0: hier sehr, sehr, sagen wir mal vorsichtig, lax ausgeübt.
1: Ja, ich verstehe mal nicht, wenn man genau merkt, er ist ein Kopf größer als James Rodriguez, drückt ihn runter. Also wenn es umgekehrt wäre, will er auch einen Freistoß haben. Ja, und das war nun ein ganz klarer Freistoß, da braucht man nicht lamentieren, da braucht man auch nicht diskutieren, da muss man einfach sagen, Mund abputzen und weiterspielen wäre die bessere Alternative. Die Kolumbianer da jetzt im Ballbesitz Richtung Strafraum der Portugiesen unterwegs, tänzeln da jetzt noch ein bisschen mit dem Ball. Jetzt nähern sie sich so 30 Meter vor dem Tor. Luis Diaz mal in der Mitte, Pass auf die rechte Seite in den Rückraum gelegt, geklärt, weil Córdoba nicht richtig an den Ball rankommt. Er kann ihn nicht stoppen, er kann ihn nicht schießen. Und so verlieren sie am Ende, die Kolumbianer, den Ball. Und wieder eine gute Möglichkeit des Angriffes vertan.
0: 0:0 zwischen Kolumbien und Portugal bedeutet momentan Kolumbien als Gruppenerster weiter. Portugal wäre Zweiter, Kongo auf Platz 3. Und ausgeschieden schon, das war schon klar, vor diesem Spiel ist Usbekistan. Sicher weiter Kolumbien und Portugal. Der Kongo muss noch was tun mit einem 1:1. Das reicht überhaupt nicht. Wäre nämlich auch Kongo momentan sicher nicht im 16. Finale dabei. Der Ball ist inzwischen über die Außenlinie rübergegangen. Vielleicht müsste man ihn noch mal küssen. Dann würde es ihm vielleicht wieder besser gehen und er hätte mal Lust, ein bisschen schneller zu rollen. Denn das ist tatsächlich gerade das große Problem. Die Geschwindigkeit in diesem Spiel. Es passiert viel, viel zu wenig. Und deswegen hier auch noch keine Tore. Jetzt wieder erstmal ins Niemandsland geschossen von den Portugiesen. Dann geht's zu Vargas zurück. Das ist der Torwart über Córdoba. Dann halb links raus. Die Kolumbianer versuchen mal in Richtung Mittellinie zu kommen. Das ist Puerta, der sich um die eigene Achse dreht. Halb links rüber. Dann wieder zurück zu Arias in die Innenverteidigung. Dann ins Zentrum rein. Da ist Lerma. Lerma ganz rechts raus zu Sanchez. Sanchez aber immer noch tief in der eigenen Hälfte mal nach vorne. Ein bisschen den Ball wieder zurück zu Lerma. Dreht sich um die eigene Achse, wartet, was Bruno Fernandes macht. Der ist eher so im Jogging-Modus, so nach Feierabend, wenn du noch was tun willst, damit der Kreislauf nochmal angeregt wird. So kommt mir das gerade vor. Aber es ist ja gerade erst 19:06 hier in diesem Stadion in Miami. Es steht 0:0. Und das ist gerade tatsächlich eher so ein Kick, den du dir anguckst, um ein bisschen runterzukommen, um den Blutdruck runterzubekommen, den Puls. Du hast schon den Schlafanzug an, die Zähne geputzt, guckst nochmal rein oder besser gesagt hörst nochmal rein und wärst dann, ach, 0:0 und dann so langsam fallen dir die Augen zu.
1: Ja, also bei diesem Spiel und diesem Tempo ist das auch nicht ganz schwierig, weil ich bin ja immer so ein bisschen bestürzt, weil Portugal braucht einen Sieg. Ob sie jetzt verlieren, die Demokratische Republik Kongo wird mutmaßlich nicht so viele Tore schießen. Aber hier nicht auf Sieg zu spielen, das finde ich immer so ein bisschen schade. Und sie wissen jetzt, dass der Zweite der Gruppe L gegen den der Zweite der Gruppe K, nämlich dieser Gruppe spielt, Kroatien sein wird. Vielleicht liegt ihnen Kroatien. Was denken Sie, was will ich einen Gruppendritten, den ich nicht kenne? Da nehme ich lieber europäischen Gegner, den ich kenne. Also das.
0: Da war ich schon mal im Urlaub.
1: War ich schon mal im Urlaub, genau. Das Taktieren gefällt mir nicht so gut. Ich finde das schön, wie England und Kroatien gespielt haben. Das waren Spiele, da ging es um was und da ging es dann auch um den Sieg. Aber das hier, ja, das ist ein bisschen langweilig. Jetzt allerdings Kolumbien im Strafraum, aber dieser Abschluss passt ins Bild.
0: Schauspieler Matt Damon ist heute auch hier in diesem Stadion. Der Rotwein schmeckt bislang besser als dieses Spiel. Er guckt schon gar nicht mehr richtig auf den Platz. 0:0. Bislang hat er auf jeden Fall auch noch nichts versäumt. Alle, auch diejenigen nicht, die an dem sogenannten Würstelstand gewesen sind oder vielleicht mal auf der Pipi-Box. Aber die kolumbianischen Fans, die merken, ihre Mannschaft braucht Unterstützung und fangen jetzt kräftig an zu singen. Es hallt hier richtig durch das Rund, während die Kolumbianer auch schon wieder versuchen, mal ein bisschen was nach vorne zu machen. Endlich mal über Luis Diaz, fast links draußen, schon auf Höhe der Grundlinie. Dann kommt die Flanke zwischen 5-Meter-Raum und 11-Meter-Punkt, rutscht allerdings links durch. Nuno Mendes treibt ihn jetzt mal nach vorne. Läuft so 10 Meter vor der Mittellinie, muss er mal draufdrücken, nimmt nochmal Vitinha im Halbraum mit, dann im Zentrum Bruno Fernandes. Drinnen im Mittelkreis, diagonal, Flachpass rechts rüber auf Ronaldo. Ronaldo geht einige Meter, links ist auch in einer Frei, rechts Neto, Ball angenommen. Dann kommt die Löffelflanke ins Zentrum, Kopfball raus, nachgesetzt und Schuss von Vitinha abgeblockt. Und auch die Kolumbianer tun sich dann schwer, denn sie kriegen den Ball nicht raus über Bruno Fernandes. Nochmal rechts auch zu Conceição und dann Cancelo. Und dann mit einer Flanke, die allerdings nichts eingebracht hat, von João Cancelo am linken Torpfosten vorbei. Ja, Conceição, das wäre tatsächlich einer, den man bringen könnte. Das ist eben auch einer, der sehr trickreich ist, aber der heute halt erstmal nur auf der Bank bislang Platz genommen hat. Es gibt einiges zu diskutieren bei Portugal-Trainer Roberto Martinez. Kräftigen Schluck aus der Pulle genommen. Nach wie vor 0:0 zwischen Kolumbien und Portugal. Nach vorne auf jeden Fall Kolumbien gefährlicher. Mehr Ballbesitz bei den Portugiesen. Aber bislang sehen sie kein Rezept oder haben das auch nicht, diese 2-4er-Riegel von Kolumbien zu knacken, Martina.
1: Gar nicht richtig gefährlich im 16er drin. Mit Distanzschüssen ja, aber gefährlich im 16er waren die Kolumbianer, die allerdings aus ihren wenigen Möglichkeiten eben auch noch kein Tor gemacht haben. Portugal über die rechte Seite, 3-4 Schritte in der Hälfte der Kolumbianer. Jetzt ist mal Platz, jetzt haben sie schön diese Linie umspielt. Jetzt die Möglichkeit der Flanke in den 16er hinein. Die kommt flach, Möglichkeit, Schuss gedreht, gehalten. Und nochmal Fallrückzieher von Ronaldo. Der prallt am Gegenspieler ab. Das war die beste Möglichkeit für Bruno Fernandes. Und dann nochmal der Fallrückzieher von CR7. Und jetzt ist die Flanke zu schlecht, als dass daraus was werden könnte. Aber wie von einer Gummiwand kommt der Ball direkt wieder Richtung Strafraum der Kolumbianer. Jetzt eine Drangphase der Portugiesen. Sie suchen die Lücke, sie suchen die Lücke. Jetzt hat CR7 den Ball nochmal abgetitscht auf die linke Seite. Die Möglichkeit der Flanke für Neto. Neto nochmal zurückgelegt auf Vitinha. Vitinha aus der Distanz links vorbei. Vitinha hat nochmal abgelegt und jetzt ist wieder das Größte, was einem passieren kann, ist, dass es keine Ecke gibt. Ui, die Augen, wenn die einen auffressen könnten.
0: Er hat tatsächlich nicht viel gefehlt und ich glaube, er hat auch recht. Es ist tatsächlich auf den Rücken eines Kolumbianers der Ball noch draufgegangen. Aber davor hätten sie eigentlich schon machen müssen, über rechts draußen, als Joao Cancelo den Ball so in Richtung Elfmeterpunkt gebracht hat. Und aus 7 Meter Zentrum ist es dann Bruno Fernandes, der abzieht, aber viel zu zentral. Guckt gar nicht und trotzdem bei dieser Geschwindigkeit ein toller Reflex von Camilo Vargas, der mit beiden Händen dann mit seinen Handschuhen den Ball noch einmal abwehren kann. Der Mann vom FC Porto patzte 2022 ja im WM-Viertelfinale vor dem K.O.-Gegentor dann gegen Marokko. Das haben sie ihm lange Zeit krumm genommen, trotzdem nach wie vor hier die Nummer 1. Und warum er so sicher ist, eigentlich, das hat er gerade bei dieser Szene eben von Bruno Fernandes gezeigt. Arias ist gefoult worden von Joao Felix. Schiedsrichter ist jetzt bei ihm, dann geht er nochmal zurück, hat den Ball erstmal unter die Arme geklemmt, dass dann auch nichts passieren kann. Geht zu Arias hin, sagt, tut mir leid, habe ich kräftig am Trikot gezogen. Gibt, glaube ich, auch jetzt für ihn keine gelbe Karte, obwohl man dafür schon eine hätte geben können. Dann am Trikot zupfen ist es nicht geblieben, er hat ihn dann am Hals runtergedrückt. Linke Seite Bruno Fernandes, Diagonale zum Tor, 20 Meter Flanke nach innen. Der Ball kommt schon wieder postwendend raus aus dem Strafraum, geht dann über die linke Außenlinie drüber. 40 Minuten sind inzwischen schon durch. Viel Diskutiererei auf dem Platz, wenig Spiel. Momentan Kolumbien als Gruppenerster im 16. Finale, Portugal Zweiter. Und Martina hat schon gesagt, die Portugiesen würden damit im 16. Finale tatsächlich dann auf Kroatien treffen. Nächster Schuss von Joao Felix. Links reingelaufen in die Mitte, aus 11 Metern abgeschlossen, Rückenlage über die Latte drüber. Jetzt muss auch noch Joao Felix mit Bruno Fernandes da diskutieren, weil ich glaube, Fernandes gerne den Ball gehabt hätte. Aber wenn du ihn dir so schön vorlegst, er ist von rechts reingelaufen bekommen, meint er, hätte die bessere Schussposition gehabt. Und Joao Felix, der lag ja schon mehr oder weniger am Boden. Aber auch da bin ich mir nicht mal so sicher, ob nicht Camilo Vargas mit der Hand noch angekommen wäre.
1: Ja, und Bruno Fernandes war auch da ein bisschen zugedeckt. Da standen 2 Kolumbianer um ihn rum. Es ist immer leicht zu sagen, hier diese Handbewegung, spiel mir doch den Ball zu, wenn du so in Rage bist, wie Joao Felix sich das so schön selber eingeleitet hat und dann abschließt. Also okay, ja, man kann da immer drüber diskutieren. Ich fand es eine sehr schöne Aktion des 26-Jährigen. Mensch, der ist 26 ja. Und spielt bei Al Nassr in Saudi-Arabien. Ich weiß immer nicht, wie man sich so die Taschen voll machen muss. Und vielleicht aber auch ein bisschen eine Flucht, denn in Europa hat er halt einfach bei den großen Vereinen, wo er hingegangen ist, das Versprechen nicht eingelöst, was er immer als junger Mann aus Portugal vor sich hergetragen hat. Und ist immer noch von der Veranlagung her ein richtig guter, aber er bringt es eben nicht in der Konstanz so auf den Rasen, dass man mit der Zunge schnalzt. Die Kolumbianer über die linke Seite, über die Seite von Luis Diaz, 2,5 Minuten regulär, mehr als die 3 Trinkpausen-Nachspielminuten hat dieses Spiel allerdings auch nicht gegeben. Da gab es mal Diskussionen, ja, aber sehr viel Nachspielzeit dürfte es ihr nicht geben. Ballbesitz für Kolumbien jetzt in der Hälfte der Portugiesen. Luis Dias, der sich mal auf die rechte Seite gelümmelt hat, geht jetzt mit dem Ball auf seine angestammte Linke. Es läuft da wieder zurück, Ball kommt in die Mitte. Jetzt auf die Rechtsaußenposition gelegt, auf Arias. Der könnte jetzt flanken, macht das auch flach. Ball kommt zu James Rodriguez, Abschluss aber zu harmlos. Nochmal aus der Distanz, nochmal abgewehrt. Jetzt, oh, das hat er natürlich fein gemacht, ne? Cristiano Ronaldo lässt ihn ganz galant im Mittelfeld mit der Brust weiterleiten. Kabinettstückchen. Die Zuschauer raunen, bringen tut's allerdings nichts.
0: Immer noch keine Tore, immer noch 0-0. Gibt uns wieder mal die Gelegenheit, rüber zu gucken, ein bisschen zum anderen Spiel zwischen Kongo und Usbekistan, wo inzwischen auch nicht mehr so viel los ist, denn immer noch steht's hier 1-1 zwischen den beiden. Also inzwischen keine Tore mehr. Das heißt, es bleibt, ach, ich sehe gerade, das Tor ist aberkannt worden von Kongo. Es bleibt beim 1-0 für Usbekistan. Tor aberkannt. Das heißt also, Kongo momentan sowieso sowas von raus. Deswegen, weil sie auf dem letzten Tabellenplatz wären. Usbekistan auf der 3. Aber da war schon davor klar, dass Usbekistan keine Möglichkeiten mehr hat, noch ins 16-Finale einzuziehen. Hat sich der Kongo so gefreut, dass es nur ein paar Minuten nach der Führung von Usbekistan den Ausgleich gegeben hat. Aber dieser Treffer ist dann in der 17. Minute, den sie da hatten, tatsächlich aberkannt worden. So viel also für alle Statistiker. Schon wieder die Portugiesen mit Vega über der Mittellinie, links Nuno Mendes. Müsste jetzt ins Zänzchen gehen mit Arias Machdaf. Der bleibt aber erstmal zuerst der Zweikampfsieger. Dann kriegen sie den Ball doch noch irgendwie reingelümmelt Richtung 16er. Aber dann konnten die Kolumbianer mit vereinten Kräften das Ganze bereinigen. Jetzt müssen sie aufpassen. Joao Cancelo verliert den Ball in der eigenen Hälfte. Ausgesperrt. Rechts schon. Ins Zentrum müssten sie gehen auf Córdoba. Aber dann weiß er nicht richtig, was er machen soll mit dem Ball. Der Arias. Rückpass. Schussmöglichkeit. Zentral. Viel zu zentral von Puerta. Kein Problem für Diogo Costa. Was lassen die alles liegen? James Rodriguez. Puerta. Dann haben wir Córdoba noch gehabt. Meine Güte, die könnten und müssten eigentlich schon mit 1-0 führen. 3 Minuten Nachspielzeit sind angezeigt. Das kann doch wohl nicht wahr sein. Sie haben immer wieder dieselbe Schussposition frei. Zentrale Mittelstürmerposition, 16 Meter und jedes Mal komplett in die Mitte, als wenn da so ein Magnet wäre.
1: Auch zu harmlos. Also ist in die Mitte, aber auch viel zu wenig Wumms hinter dem Ball, um irgendeinen Torhüter da in die Bedrängnis bringen zu können. Jetzt wäre die Mitte von Luis Dias nicht schlecht gewesen, denn der geht 3 Meter links am Tor vorbei. Ja, schüttelt er auch den Kopf, der weiß auch, Luis Dias, das ist in der Summe keine gute erste Halbzeit gewesen. Den Kolumbianern kann es ein bisschen egal sein. Sie würden mit diesem Unentschieden als Gruppensieger in die K.O.-Phase einziehen und würden auf eine noch zu ermittelnde Gruppendritten treffen. Ball als weiter Abschlag von Diogo Costa, dem portugiesischen Keeper, aber in die Beine der Kolumbianer. 2 Minuten haben wir in der ersten Halbzeit noch von der Nachspielzeit und Kolumbien macht jetzt nicht so den Eindruck, als wollten sie ja unbedingt noch mit einer Führung in die Kabine gehen. Weiter Schlag auf die linke Seite auf Luis Dias, der versucht da an Joao Cancelo vorbeizukommen, legt aber mal in die Mitte ab und jetzt können die Portugiesen klären aus der Gefahrenzone heraus und möglicherweise Ronaldo lummelt da im Mittelkreis. Im Ende dieser ersten Halbzeit doch nochmal einen Angriff zu initiieren. Über die linke Seite sind sie schon da am Knick des 16ers zurückgegeben. Die Möglichkeit für Felic da vielleicht zum Schuss zu kommen, gibt nochmal zurück auf Cristiano Ronaldo. Ja, dass der aufs Tor schießt, ist ja klar.
0: Waren aber gleich 3 Kolumbianer da. Das war die schlechteste Option. Vor allem, wo Neto auch noch halb rechts dabei gewesen ist. Und auch Bruno Fernandes, übrigens der Topscorer vor 4 Jahren mit 2 Treffern und 3 Assists auf Seiten der Portugiesen, bislang noch viel zu wenig. Eine Riesengelegenheit hat er gehabt, so aus 6-7 Metern. Das war aber kein Problem für Camilo Vargas, weil er den Kopf nicht gehoben hatte und einfach mal geschossen hatte und nicht wusste, wo er dann hingeht. Und das war halt einfach zu zentral. Schon wieder Kolumbien, Zentrum, drinnen Rodriguez, James Rodriguez, Diogo Costa. Nachschussmöglichkeit kommt aber nicht an. Bei Dias, der halblinks eingelaufen war, Luis Dias. Und jetzt mal schon wieder rechte Seite. Neto vorbei an allen. Immer noch Neto. Neto könnte reinsprinten in den 16er. Und dann in letzter Sekunde doch noch Lukumi. Dann der Versuch, Ronaldo mitzunehmen, der von hinten dann im Zentrum schon da war. Aber auch da ist der Ball abgeluchst worden. Über Diaz, rein in die Mitte. Arias gefällt mir sehr gut, sehr wendig und agil. Córdoba in der Mitte frei, halblinke Position. Schon wieder Luis Diaz im Zweikampf jetzt zusammen gegen Ruben Neves. Dann wieder auf Arias, links raus wieder zu Rodriguez. Rodriguez am Knick des 16-Meter-Raums spielt den Ball in den Rückraum. Und dann hauen sie schon wieder drauf. Letzte Aktion gewesen, 3 Minuten Nachspielzeit sind durch. Es ist bislang noch nicht hochklassig, was beide Mannschaften zeigen. Aber um einiges besser ist das Team von Trainer Néstor Lorenzo. Das ist nämlich Kolumbien mit viel mehr Torschüssen, mit mehr Gelegenheiten. Eine dicke Chance noch von Bruno Fernandes. Will ich nicht unterschlagen, habe ich gerade schon genannt. Aber da zur Halbzeit steht zwischen Kolumbien und Portugal 0:0.
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0: 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Und jetzt die zweite Halbzeit.
1: Zurück im Stadion von Miami, wo 65.000 Zuschauerinnen und Zuschauer vor allen Dingen eines sehen, dass es einen Wechsel geben wird. João Neves wird neu reinkommen auf Seiten der Portugiesen und sie wünschen sich vor allen Dingen Tore. Egal ob von Kolumbien oder von Portugal, das wenigstens, wenn man ein neutraler Zuschauer ist. Die vielen kolumbianischen Fans, die heute sich wieder super verkleidet haben, wollen natürlich ein bisschen mehr von Lucho sehen, wie er genannt wird. Von Luis Diaz oder von James Rodriguez oder von John Córdoba, dem ehemaligen Spieler der Fußball-Bundesliga, hat er mal eine Zeit lang in Köln gespielt. Es tut sich recht viel bei den Kolumbianern. Die machen das nicht schlecht. Entweder mit Puerto mal nach vorne gekommen, über John Arias, Rodriguez, Córdoba, Diaz. Das sind so die Aktivposten. Aber Martina hat es schon gesagt in den ersten 45 Minuten. Was war dein Lieblingswort? Zu harmlos.
2: Ja, zu harmlos in der Spielanlage und auch vor allen Dingen zu harmlos im Abschluss. Das, wo wir gerade Cristiano Ronaldo durch die weiten Gänge dieser Arenen laufen sehen. Und das ist oft so mittig gewesen. Es waren Rückgaben. Das hat nicht gereicht. Cristiano Ronaldo und James Rodriguez da im Tête-à-Tête laufen die Beinen. Der eine ist der Weltstar und der andere wäre es gern geworden. Aber ich finde immer noch, dass James Rodriguez von seinen Anlagen her mit jetzt 34 Jahren zu wenig aus seiner Karriere gemacht hat.
1: Kommen wir noch mal kurz zum Halbzeitfazit zurück. Kolumbien war lange die gefährlichere Mannschaft, ehe Portugal dann in der Endphase der ersten Halbzeit vor allen Dingen durch Bruno Fernandes da gute Möglichkeiten hatte. Eigentlich ist die von Fernandes die beste gewesen. Aber so summa summarum hätte Kolumbien nach der ersten Hälfte schon das 1:0 verdient gehabt, während Diogo Dalot auch noch gleich reinkommen wird. Also zwei Wechsel wird es wohl geben. Den ersten habe ich schon gesagt, João Neves, der noch mit reinkommen wird mit der Nummer 15. Habe noch nicht eingeblendet gesehen, wer rausgeht. Das Problem ist immer, dass das Täfelchen relativ spät hochgeht, bis sie das dann mal gedreht haben. Das dauert ewig. Ja, auf dem Täfelchen ist auch noch eine Werbung drauf. Deswegen wartet man da möglicherweise gerne, dass die Kamera dann auch sehr nah rankommt. Aber jetzt wollen wir mal sehen, was der Trainer der Portugiesen, Roberto Martinez, sich da ausbadobert hatte. Geht nochmal zu den zwei Neuen hin. Cancelo und Ruben Neves, das sind die beiden, die rausgehen. João Cancelo habe ich jetzt gar nicht so schlecht gesehen. Beim Zweiteren, ja, tatsächlich, das den fand ich jetzt auch nicht ganz so gut. Das war eher so ja, ausbaufähig, muss man sozusagen. So, also, dafür zwei neue mit dabei auf Seiten der Portugiesen, die jetzt gucken müssen, dass sie auch vor allen Dingen Schwung nach vorne bringen. Das erwarte ich vor allen Dingen von João Neves, der das auf jeden Fall kann. Das auch schon gezeigt hat, immer wieder in der Liga mit gefährlichen Aktionen, wenn er da mal nach vorne kommt bei seinem Verein, aber naja, das ist jetzt hier wieder ein ganz anderes Spiel. Deswegen müssen wir mal abwarten, was dann da letzten Endes mal rumkommt. Jetzt wird runtergezählt noch einmal und dann geht's gleich los. Die zweite Halbzeit, die zweiten 45 Minuten. Und jetzt ist Anpfiff rein in die zweite Halbzeit. Martina, das Motto, es kann eigentlich nur besser werden.
2: Genau, es kann nur besser werden. Die Portugiesen haben Anstoß, sind momentan Gruppenzweiter, würden auf Kroatien treffen. Der Gruppensieger Kolumbien hätte es mit Ghana zu tun in der Runde der besten 32. Wie das klingt, die Runde der besten 32 im 16. Finale. Auch ein ganz komisches Wort, an das man sich erst einmal gewöhnen muss. Die Portugiesen mit dem Ballbesitz in der Hälfte der Kolumbianer nähern sich da jetzt schon dem Strafraum, die Möglichkeit aus der Distanz zu schießen, aber erst einmal doch auf die rechte Seite gepasst, auf Pedro Neto, der zurückgelegt. Jetzt bekommt Neto nochmal den Ball, legt sich den auf den rechten Fuß, geht Richtung Torauslinie und verdattelt ihn. Bevor er ansetzen konnte zur Flanke, ist der Ball im Tor aus und damit gibt es Abstoß für Camilo Vargas, der Keeper, der, wenn er gebraucht wurde, in der ersten Halbzeit zur Stelle war. Und ebenso wie Diego Costa, der vielleicht die größeren Paraden noch hatte, seinem Team auf beiden Seiten haben sie die Torhüter ihnen die Null gesichert. Weiter Schlag jetzt für Kolumbien Richtung John Córdoba, der kommt aber nicht an den Ball heran.
1: Der ist schon abgelaufen worden. Noch einmal der Versuch von den Kolumbianern, von der rechten Außenposition ins Zentrum zu kommen. Bleibt aber erstmal hängen über Umwege. Ist er dann allerdings bei Puerta angekommen, der wieder rein. Ist sogar von zwei Portugiesen umringelt worden. Dann geht's in den 16er und der versucht einmal über die rechte Außenbahn nach vorne zu kommen. Aber haben Sie schon gesehen, dass drei Portugiesen da sind? Deswegen Spielverlagerung auf links zu Dias. Dias mit dem Außendrist in den Rückraum. In Nähe des Knicks des Strafraums. Dann wieder ins Zentrum. Sie versuchen sich mit Córdoba jetzt auch mal nach vorne zu kombinieren. Halb rechts draußen wartet schon wieder James Rodriguez. Dann geht's an den Flügel. Wieder zurück zu James Rodriguez und der Versuch, mal vorbei an den Innenverteidigungen zu kommen. Aber hinter dem neu eingewechselten Joao Neves wäre dann auch noch Renato Veiga da gewesen. Also das hätten sie schon noch mit vereinten Kräften relativ gut wegverteidigen können. Aufbau von den Portugiesen, eigene Hälfte. Ruben Dias, Dias wieder auf Veiga. Veiga das ganze Höhe der 16-Meter-Raumlinie, tritt drauf, dreht sich um 90 Grad. Links rüber wieder auf Veiga, dann an die linke Außenposition zu Nuno Mendes. Wieder zurück zu Veiga. Also kein Raumgewinn für die Portugiesen, die erstmal versuchen, wieder die Kolumbianer rauszulocken. Dann der Steilpass mal an drei Kolumbianern vorbei auf Ronaldo. Was macht Ronaldo? Zieht und zerrt an seinem Gegenspieler. Aber er wollte dann dieses taktische Foul. John Arias hat das gerne angenommen. Freistoß für Kolumbien. Ball ist wieder im Mittelkreis. Dann rübergespielt ins Zentrum rein. Dann ist da Lerma zur Stelle. Verteilt auf die rechte Außenbahn. Über Arias wieder auf Lerma. Lerma immer noch so 35 Meter zum Tor. Kurz abtropfen lassen von Puerta. Parallel zur Mittellinie an den linken Flügel rüber. Machado. Ein Stückchen weiter zu Dias. Dias wieder in den Rückraum zu James Rodriguez über John Córdoba. Aber kein Durchkommen. Inzwischen ist aus dieser Viererkette von den Portugiesen eine Fünferkette geworden. Und davor tänzeln auch noch drei ganze rot gekleidete Portugiesen. Also das wird jetzt schwer für Kolumbien. Aber so eine Art kleine Power-Drangphase, möchte ich mal fast sagen, oder?
2: Ja, nur es fehlt so der Drang Richtung Tor, ja, viel Ballbesitz, sie kommen jetzt auch dem Strafraum näher, aber es fehlt für mich noch so diese zündende Idee, da möglicherweise auch eine gute Aktion draus zu kreieren und einen Torabschluss als finale Pointe zu haben. Jetzt sind sie ungefähr schon 25 Meter vor dem Tor, jetzt verlieren sie den Ball, die Kolumbianer. Jetzt war es den Portugiesen dann doch zu blöd, haben sich da ein bisschen härter eingesetzt, bekommen jetzt auch den Freistoß da in Höhe der Mittellinie, als dann am Ende einen Foul gab, eines Kolumbianers, João Félix. Er guckt da auch schon ganz entrüstet zum Schiedsrichter. Ja, es hat ja jetzt auch am Ende den Freistoß gegeben und damit Ballbesitz für die Portugiesen. Ich finde, das war so ein bisschen sinnbildlich, André, eben für das Spiel. Viel Ballbesitz der Kolumbianer. Das sah alles schick aus. Hätte nur noch irgendwie so ein Hackespitze, 1, 2, 3 Schnicker gefehlt.
1: Ja.
2: Aber es kommt nicht mal ein Torschuss dabei rum.
1: Der Schnicker war halt nicht da. Und es steht vorne irgendwie keiner so richtig mal im 16-Meter-Raum, dass der Ball von den Portugiesen nach vorne gebracht werden könnte. Joao Neves, neuer Mann, halblinks rüber. Veiga hat jetzt mal ganz viel Platz. Warum geht er nicht einfach mal? Rennt über die Mittellinie, sie wollen schnell machen. Ronaldo rausgerückt auf den linken Flügel, wird gleich gedoppelt, kriegt den Ball dann auch nicht mehr durch. Kleiner Übersteiger und schon ist das Ding schon wieder weg. Umschaltmoment von den Kolumbianern. Rechts über die Mittellinie von Arias. Möchte dann gerne das Foulspiel ziehen, bekommt er aber nicht. João Nuno Mendes hat das gut gemacht. Dann wieder auf Bruno Fernandes. Fernandes 35 Meter zum Tor. Sieht jetzt zwei vor sich. Lerma unter anderem deswegen an den linken äußeren Rand zu Ronaldo, der in den Rückraum zu Vitinha. Vitinha fintiert einmal, tritt dann kurz auf den Ball, halb rechts rüber zum eingewechselten Diogo Dalot am rechten Flügel. Draußen wartet schon Pedro Neto. Dann wieder ins Zentrum zu João Neves. Links Nuno Mendes. 30 Meter zum Tor, auch wieder 90 Grad Drehung über Neves, könnte es zu Vitinha gehen, das Ganze auf engstem Raum, der Flachpass und Vitinha hebt den Kopf, wollte schießen, sieht aber im Knick rechts draußen des 16ers den mit nach vorne gelaufenen Neto. Rückraum, Flanke nach innen, Kopfball, aber von João Félix weit über die Querlatte drüber, Flanke ist von Diogo Dalot gekommen, direkt an die Kante des 5-Meter-Raums und aber nicht gut getroffen eben. In der Mitte hat er ein bisschen zu viel Platz gehabt, João Félix. Das ist genau das, was du meintest, Martina. Das ist ein begnadeter Fußballer, der eigentlich normalerweise sehr viel kann, aber er zeigt es zu selten. Und dann gibt's einen Applaus und der ist immer positiv, der Trainer der Portugiesen. Roberto Martinez zieht die Mundwinkel auseinander und sagt jawohl sozusagen. Gut, endlich mal was von meiner Mannschaft. Die anderen auf dem Platz da unten in rot gekleideten, die waren eher erstarrt, dass er den nicht aufs Tor gebracht hat.
2: Ja, das war eine super Kopfballchance. Wäre da ein guter Kopfballspieler gewesen, er hat dann am Ende auch, glaube ich, fast noch mit der linken Schulter erwischt. weil es ist halt kein Kopfballspieler. Aber dann gehört er da auch nicht hin, da muss da einer stehen, der die Kopfbälle macht. Das kann man ja Cristiano Ronaldo wirklich gut schreiben. Ein Spieler seiner Klasse, der auch immer noch ein guter Kopfballspieler war und ist Ballbesitz für die Kolumbianer. 51,5 Minuten sind gespielt. Kolumbien auf dem Weg als Gruppensieger in die K.O.-Phase einzuziehen. Wenn das hier so weitergeht, dann einigt man sich auf ein 0:0. Keiner hat sich verletzt, keiner kriegt eine gelbe Karte. Portugal ist Zweiter und alles ist für diese beiden Mannschaften gut. Einzig schön aussehen tut es hier nicht, was wir hier geboten bekommen. Ballbesitz für die Kolumbianer, um sich erkämpft im Mittelkreis. Das geht aber jetzt auch zu langsam. Da war es, der Schnicker, so ein bisschen mit sich selber gedreht. Einmal einen Kringel gedreht. Die Portugiesen traben in einem mittleren Tempo zurück, um ihre Viererkette aufzubauen. Und in einem Ein-Drittel-Tempo versuchen die Kolumbianer irgendwie, dass die Zeit schnell vorübergeht.
1: Ja, die Kolumbianer wissen ja ganz genau, ein Unentschieden reicht locker jetzt vorbei. Allerdings an den beiden Innenverteidigern. Hoher, weiter Ball auf Córdoba. Der mit der Hacke wollte weiterleiten auf Diaz, aber das ist ja viel zu locker gewesen. Da war ja gar keine Körperspannung da. Dreht er sich mit dem Rücken zum Tor und dann einfach so halbgar mit der Hacke. Ich glaube, er trifft den Ball auch gar nicht richtig. Portugiesen versuchen jetzt ein bisschen dazwischen zu gehen. Arias kommt nicht mehr ran. Das ist derjenige gewesen, der noch versucht hat, aus dem Mittelfeld mal ein bisschen nach vorne zu kommen. Links, wow, Felix ins Zentrum rein. Ronaldo wäre dann fast schon da gewesen. Direkt auf Höhe der 16-Meter-Raumlinie. Aber in letzter Sekunde doch noch der Stempel drinnen von den Kolumbianern. Die kommen jetzt und schwärmen aus mit Puerta im Mittelfeld. Überlässt den Ball Córdoba. Halbrechts Lüber. Lerma zeigt schon an zu Arias. Geh halt ein bisschen, dann kann ich dich auch anspielen. Rückpass wieder zu Lerma. Das Ganze 30 Meter zum Tor. In der Mitte nach vorne gelaufen ist Puerta. Wieder zurück zu Lerma. Lerma auf Puerta in den Halbraum. Könnte jetzt an den rechten Flügel rüberlegen. Macht er dann auch, wo Arias da ist. Führt den Ball mit rechts, dann die rechte Außenlinie ein bisschen weiter nach hinten wieder. James Rodriguez rückt ebenfalls noch nach. Dann geht's wieder rechts raus. Dann ist schon wieder Arias zur Stelle. Aber kein Raumgewinn und die Portugiesen haben es sich inzwischen auch schon wieder gemütlich gemacht. Stehen hinten sehr, sehr sicher. Deswegen wird das jetzt nicht leichter werden für die Kolumbianer noch einmal durchzukommen, die ja eigentlich sehr gute Spieler haben. Bei Crystal Palace spielen sie, bei Mallorca, Galatasaray, Istanbul, bei Sporting Lissabon, also überall in Europa unterwegs. Jetzt probieren sie es mal, links schon drinnen im 16-Meter-Raum. Machado nochmal in den Rückraum und abgefeuert. Schuss, Distanz, 22 Meter. Lerma einfach mal draufgehauen, gute Schussposition. Diogo Costa, beide Fäuste und Joao Felix kommt einfach beim Gegenstoß nicht an den Ball ran.
2: Nein, da wendet er sich selber und die Kolumbianer haben wieder die Chance aufzubauen. Das war jetzt wenigstens mal ein Abschluss in dieser zweiten Halbzeit für die Kolumbianer. Aber das ist für meine Begriffe auch immer noch zu wenig. Luis Diaz auf der linken Seite den Ball da in die Mitte gelegt. Jetzt 20 Meter vor dem Tor nochmal weggedreht. James Rodriguez, von ihm haben wir jetzt auch nicht mehr so richtig viel gesehen in dieser zweiten Halbzeit. Jetzt mal in die Mitte gelegt, die Möglichkeit zum Abschluss. Oh. Den fängt er. Den fängt er, den Schluss von Arias. Eieieiei. Das zeigt dann schon, da war wenig Speed dahinter. Wollte er so ein bisschen in den rechten Winkel reinzirkeln, aber den fängt er dann ganz sicher.
1: Ja, das war eher so eine Mischung aus einem Schuss und einer Flanke. Aber davor, der war tatsächlich nicht schlecht. Den musste dann Diogo Costa mit beiden Fäusten weghauen. Den nämlich von Jefferson Lerma. Die Portugiesen kommen, aber ganz gemächlich aus der eigenen Hälfte. Innenverteidigung ist erstmal wieder da mit Ruben Dias. Weiter auf Vega. Vega steil nach vorne auf Vitinha, an die Mittellinie ran. Zu Bruno Fernandes, lässt kurz abtropfen, wieder auf Vitinha. Oh, wenn ich sehe Vitinha, wie der bei Paris Saint-Germain waltet und was der da immer wieder für gute Pässe aus dem Gelenk zaubert. Und hier, ja, da trabt er ein bisschen durchs Mittelfeld. Klar, sind natürlich andere Stars auch da. Wer reißt das Spiel auch noch nicht an sich? Vega, jetzt vielleicht mal, geht mit nach vorne aus der Innenverteidigung. Dann auf den Halbraum rüber, wieder zu Vitinha, linker Flügel. Da ist Nuno Mendes, tritt nochmal drauf, dreht sich 180 Grad. Vega mitgenommen, die kolumbianischen Fans am Singen über Vitinha auf Bruno Fernandes, wieder auf Vitinha, auf Bruno Fernandes, wieder zurück rein in den Mittelkreis zu Vitinha. Rechts draußen, jetzt mal der Versuch, Neto den Ball schnell zu machen, aber da denkt doch der Ronaldo gar nicht dran. Ganz im Gegenteil. Nochmal in den Rückraum So im Zentimeter-Tempo nähern sie sich dem Strafraum von Kolumbien an. Nuno Mendes, ebenfalls ein Schatten seiner selbst, jetzt mal in den Strafraum. Drehschuss von Joao Felix, bleibt aber dann gleich an 4 Kolumbianern hängen nach wie vor. 0:0, 56 Minuten sind hier auf der Uhr. Was macht uns denn Hoffnung, dass wir heute hier noch einen richtig geilen Kick sehen?
2: Nix.
1: Du schon so pessimistisch unterwegs.
2: Ja, weil Kolumbien ist mit dem 0:0 da, wo sie hinwollen. Portugal fällt im Moment nicht mehr ein, wäre dann als Gruppenzweiter weiter, Treffer auf Kroatien. Also das scheint für mich jetzt alles ausgemacht. Und entweder rutscht da einer durch, dieses Lucky-Punch-Prinzip. Aber so die Art und Weise, wie beide Mannschaften spielen, macht mir das ehrlich gesagt nicht so viel Hoffnung, dass ich hier nochmal irgendetwas in eine Richtung dreht. Da ist das Tempo auch zu langsam oder nicht vorhanden. Das hat so ein bisschen was von Stehfußball. Und also ich weiß nicht. Ich glaube, die haben sich schon auf 0:0 geeinigt.
1: Parallelspiel übrigens immer noch 1:0 für Usbekistan. Da sind auch genauso wie hier 56 Minuten gespielt. Ja, es stimmt schon. Du hast die Analyse schon gebracht. Das ist alles logisch und stimmig. Und trotzdem denke ich, dass da unten ja Spieler sind, die Stars sind. Das ist ja nicht irgendwie Grasbrunn gegen Amper Moching, sondern die können ja richtig was. Und eigentlich müssen sie sich ja bei so einer Weltmeisterschaft zeigen. Ich denke da gerade auch an Diaz vom FC Bayern München. Was macht der für tolle Spieler? Ja, hat natürlich auch viel Platz. Das ist jetzt hier ein bisschen anders. Der wird auch von Ulisse dann immer wieder angespielt bei den Bayern, wenn sie da mal Überzahl dann am linken Flügel haben. Das ist hier alles nicht so. Muss natürlich jetzt auch hinten mitverteidigen, weil die Portugiesen mal da sind. Gerade den Ball über Joao Neves links auf Joao Felix springt. Der löffelt in den Fünfer rein. Ronaldo springt alibimäßig nach oben. Aber da sagt natürlich Camilo Vargas, Dankeschön, das ist überhaupt kein Problem. Den nehme ich gerne auf den Gianni Infantino. Hat ein paar Schweißtropfen, der FIFA-Präsident auf der Platte. Das ist aber auch schon alles. Camilo Vargas ist im Finale der Copa America 2024 gestanden. War in allen Partien im Tor. Das ist natürlich einer, auf den kannst du dich verlassen. Der hat gute Reflexe auf der Linie beim Rauslaufen, ein paar Probleme. Aber wenn er überhaupt nicht geprüft wird, na, das nimmt er natürlich auch gerne mit. Ja,
2: hat ein paar schöne Sachen gehalten, muss man schon sagen, auch in diesem gesamten Turnierverlauf für die Kolumbianer. Aber ab dem 16. Finale wird es natürlich auch auf den Keeper dann immer mehr ankommen. Und die Portugiesen, apropos, kommen jetzt über die rechte Seite. Schöner Pass da auf Joao Felix in die Mitte hinein. Schöner Pass auf Ronaldo mit links am Tor vorbei. Da war die Fahne vermutlich auch schon oben.
1: Ja.
2: Er guckte sofort zum Assistenten und sah das. Aber das war schön gespielt, ne? Felix schnell auf Ronaldo, sofort abgeschlossen. Gut, er stand jetzt im Abseits, als der Pass von Felix kam vor dem Kolumbianer. Ja, doch reichlich, wir sehen das hier auch nochmal in der Zeitlupe, war ein reichlicher Meter. Hat auch sofort zum Assistenten geguckt, weil er es selber gemerkt hat. Die haben das ja im Gefühl, die Spieler. Aber das war schön und schnell gespielt. Und wenn man so ins weite Rund des Stadions guckt, wo die Portugiesen-Fans sind, da verkauft sich nur ein Trikot, das mit der Nummer 7, Cristiano Ronaldo. Und die anderen, die gucken ein bisschen, weil ihre Trikots dort nicht zu finden sind. Da jetzt zwei Wechsel vorgenommen werden bei den Kolumbianern.
1: Córdoba und Lerma gehen raus, Rios und Suárez, die beiden kommen neu rein bei ihnen. Rios und Suárez, das sind zum einen ein Abwehrspieler und der andere ist ein bisschen offensiverer, also positionsgetreu gewechselt. Stunde ist jetzt momentan durch. Wir haben immer noch kein Tor gesehen, 0:0. Martina hat das vorher schon alles analysiert. Übrigens, Kolumbiens 16. Finalgegner würde jetzt auch feststehen. Es wäre tatsächlich Ghana. Also Kolumbien würde auf Ghana treffen und Portugal, sollte es bei diesem Spielstand bleiben und die Portugiesen Zweiter werden, die würden es mit Kroatien zu tun bekommen. Ja, dann lieber eigentlich Ghana, jetzt so vom Gefühl raus. Wobei, vielleicht sagen sich die Portugiesen auch, europäischer Fußball, wissen wir, was wir bekommen. Systemfußball, die Kroaten haben auch schon ein paar Mal gesehen, starke Mannschaft, aber ergeben sie vielleicht dann auch ein paar Räume. Und das war ja auch das Rezept gegen Usbekistan, haben sie die Räume gehabt, konnten sie ihre schnellen Außen immer wieder schicken. Lang und weit an den 16er ran, schon von den Portugiesen geschickt, einer Kopfball. Dann abgelegt von Diogo Dalot, zurück zu Diogo Costa. Dann geht's über Vega nach vorne, parallel zur 16er Linie, weiter zu Ruben Dias. Dias jetzt, ich dachte schon, halb rechts raus zu Dalot, aber geht erstmal wieder auf die linke Außenposition zu Nuno Mendes. Mendes steil nach vorne, aber das war ja gar nichts. Da stehen zwei Kolumbianer da, können den Ball ohne Probleme runterpflücken. Rechts draußen wieder Arias, angenommen zurück zu Rodriguez dann durchgesteckt. Da läuft mal einer mit. Im Zentrum sind zwei da, unter anderem auch Diaz. Und der Abschluss, der kam ein bisschen überhastet vom gerade eingewechselten Luis Suarez, der im ersten Spiel noch Stammspieler gewesen ist. Von links schön auf die Halbposition in dem Strafraum drin gewesen. Flanke kam fast schon auf Höhe der Grundlinie. Kopf gehoben und dann so aus circa 8-9 Metern abgeschlossen. Aber haben dann doch 1,50 Meter gefehlt, vom rechten Torpfosten entfernt. Aber

0: für das Spiel seiner Mannschaft setzen. 62,5 Minuten sind absolviert. Steht noch 0:0 zwischen Kolumbien und Portugal. Und jetzt gibt es da Freistoß für die Portugiesen. Vitinha, auch der fällt nicht so richtig auf. Ach, was freut man sich immer auf ihn spielen zu sehen. Aber da ist oft so eine Schere zwischen Verein und Nationalmannschaft. Und bei ihm geht sie halt auch leider sehr, sehr auf zwischen Paris Saint-Germain und zwischen der portugiesischen Nationalmannschaft. Da sich der Assistenztrainer Portugals jetzt mal ganz weit in die Coachingzone nach vorne gewagt hat. Der hat so einen Knopf im Ohr und ein langes Kabel dran. Der wird schon da die ein oder andere Instruktion von seinen Scouts auf der Tribüne bekommen haben, die er jetzt reinruft, da es jetzt Freistoß gibt für die Portugiesen. Bruno Fernandes und Cristiano Ronaldo stehen da bereit, aber das ist doch eine Distanz. Da sollte man besser nicht schießen, locker mal 40 Meter. Das überlässt der Maestro dann Fernandes, denn er möchte ja zum Kopfball hochgehen und möchte sein Torekonto und damit möglicherweise einen weiteren Rekord irgendwie noch knacken. Aber das hat jetzt nicht geklappt. Die Flanke war nicht gut genug. Zum Kopfball kam er nicht ran. Und so bleibt es hier beim 0:0 zwischen Kolumbien und Portugal.
1: Immer wieder mit einem Lupfer versuchen sie vorne nochmal Ronaldos Kopfballstärke einzusetzen. Sprungkraft hat er natürlich. Und dann guckt er auch zum Schiedsrichter und sagt, er hat mein Haar berührt. Das geht überhaupt nicht, aber für Haare berühren, warte, ich blätter nochmal schnell nach, im Regelwerk. Nein, steht ganz klar Nein drinnen, definitiv kein Elfmeter, auch wenn die Haare gegelt sind. Rechts jetzt Kolumbien im 16er drinnen, Möglichkeit für Diaz, abgefeuert. Und dann wird der Ball noch geblockt, das ist der eingewechselte Suarez gewesen, nicht Luis Diaz. Hat so einen ähnlichen Haarschnitt wie er, aber das war mal schön und wäre vor allen Dingen kein Abseits gewesen, aus dem eigenen Halbfeld heraus einfach mal vorbei an den Innenverteidigern und dann große Augen auch von Néstor Lorenzo, dem Trainer von Kolumbien. Aber der Winkel ist dann irgendwann ein bisschen spitz geworden. Aber letzten Endes haben sie noch eine Ecke bekommen. Nochmal reingelöffelt der Ball mit dem Außenriss von James Rodriguez. Kopfball von Córdoba, allerdings am Torpfosten vorbeigegangen. Es bleibt erstmal beim 0:0. 64 Minuten gute sind schon durch. Die Portugal-Fans haben trotzdem hier ganz viel Freude. Sie tanzen, sie zeigen ihre Trikots, sie haben die Schals hochgehalten und sie sehen schon wieder, wie der nächste Angriff von Kolumbien rollt. Allerdings der Ball noch bei den Portugiesen an die rechte Außenbahn über die Mittellinie schon drüber. Und dann kommt Portugal auch gleich an den Ball ran, wird einen Einwurf geben Bruno Fernandes, hat ihn nochmal auftippen lassen und dann wird angeboten von Diogo Dalot. Wer möchte? Keiner? Okay, dann wird's auch ich machen. Das Ganze Höhe der Mittellinie auf die Brust von Neves erstmal und schon wieder Umschaltspiel über James Rodriguez. Diesmal ist Luis Diaz dabei im Zentrum, aber ein schlechter Pass von Luis Suarez. Hätte er definitiv mehr draus machen können, wenn nicht sogar draus machen müssen. Nochmal setzen sie nach, die Kolumbianer, aber das wird nichts mehr. Der Abschluss, es bleibt 0:0.
0: Das war nochmal eine gute Aktion für die Portugiesen. 0:0 steht es nach wie vor zwischen Kolumbien und Portugal, weil dann am Ende Camilo Vargas wieder im Weg stand. In dem Fall auch Diego Costa, der Keeper Portugals. Beide Keeper auf beiden Seiten mit jeweils guten Aktionen. Gut 66 Minuten sind durch. In dieser zweiten Halbzeit. Spiel wird jetzt wieder ein bisschen besser, nachdem es auch zu Beginn der zweiten Halbzeit so hin und her plätscherte. Ballbesitz für die Kolumbianer. Schuss aus der Distanz, knapp links vorbei. Da ist jetzt mehr Struktur drin, da ist auch mehr Wille drin, wie eben bei diesem Abschluss von Puerta möglicherweise hier doch nochmal auf Sieg zu gehen. Kolumbien würde ein Unentschieden reichen, um Gruppensieger zu werden. Dann der erste spielt gegen einen dritten, das steht jetzt auch schon fest, das wird Ghana sein. Portugal als Gruppenzweiter würde dann auf Kroatien treffen. Momentan ist die Partie unterbrochen, weil ein Portugiese da im eigenen 16er liegt und Unterstützung braucht, wo wir nochmal sehen, wie knapp der Schuss von Puerta links an diesem Tor vorbeigezogen ist. Es macht uns Hoffnung, dass die Partie ein bisschen besser geworden ist in den vergangenen Minuten, dass die Schlusshalbe Stunde hier ein bisschen mehr Spannung bringt, oder eine halbe Stunde ist es ja gar nicht mehr, 23 Minuten, dass diese Spannung nochmal da ist zwischen Kolumbien und Portugal.

0: 0:0.
1: Trinkpause ist gerade. Die Mannschaften haben das Feld nicht ganz verlassen, aber stehen zumindest an der Außenlinie. Dann wird ein bisschen Wasser gereicht. Ja, das ist tatsächlich, wenn man sich auf so ein Spiel freut und denkt, dass es heute hier ein großer Kracher wird, und da steht es nach 67 Minuten 0:0, dann weiß man ganz genau, es ist jetzt nicht das super tolle Kino. Jetzt werden auch diese Eiswesten wieder gereicht auf Seiten der Kolumbianer, die viel mehr von diesem Spiel haben. Rios 62., Luis Suarez 65., Diaz 65., Sanchez 65., Arias 66., Rodriguez 67. und in derselben Minute nach Puerta, alle mit Schüssen aufs Tor. Jetzt sagt sich der geneigte Portugal-Fan, da habe ich jetzt gar nichts gehört, dass das irgendwie noch ein Portugal-Treffer da oder ein Schuss da gewesen ist. Es gibt nichts. Portugal findet nicht statt, wenn da versuchen sie irgendwie Ronaldo reinzubekommen. Das gelingt aber nicht wirklich und alles andere ist halbkalter Kaffee und das schmeckt einfach nicht. Sie müssen jetzt noch ein bisschen wechseln. Rafa Leao sich zum Beispiel jetzt auch schon bei der Trinkpause. Das wäre so eine Alternative. Hat mir übrigens auch gut gefallen gegen Usbekistan. Der Mann vom AC Mailand, als er reingekommen ist, hat er nach vorne gleich schön gepresst. Ist ja auch einer, der sehr trickreich spielen kann. Ich glaube, das ist genau zu einer, den du brauchst. Einer, der mal 2-3 ausspielt. Dann rücken auch die Innenverteidiger raus. Dann hast du unter den Augen von Matt Damon, der inzwischen von einem Wein zu einem Kaltgetränk, einem alkoholfreien gewechselt ist. Ich glaube, eine Cola, die er da stehen hat. Und dann kannst du vielleicht in dem Zentrum tatsächlich einen Ronaldo noch mal reinbringen. Der hat auch so eine Kühldecke um den Hals rum. Bekommen noch mal Anweisungen von ihrem Trainer, von Roberto Martinez. Es ist inzwischen auch schon Nacht. Wir haben 20 Uhr in Miami, wo das Ganze stattfindet. Das Stadion außen in Blau erleuchtet. Aber das, was da drinnen stattfindet, das erhellt mein Gemüt noch nicht so richtig.
0: Nein, überhaupt nicht. Dafür fehlt noch ein bisschen was. Es macht uns ein bisschen Hoffnung. André hat die Chancen, die Abschlüsse der Kolumbianer aufgezählt, dass es da ein paar Abschlüsse gab in den vergangenen Minuten, die teilweise auch den Weg Richtung Tor, aber eben noch nicht ins Tor gefunden haben. Die Portugiesen für mich enttäuschend, da noch einmal gewechselt wird. João Felix muss den Platz verlassen und Rafael Leao kommt für ihn hinein und einen zweiten Wechsel gibt es auch noch. Vitinha, auch von ihm haben wir wenig gesehen. Jaume Costa kommt für ihn hinein. Vitinha, das ist kein Versprechen auf die Zukunft. Der zeigt bei PSG ganz starke Leistung, aber im Nationaldress schafft er es irgendwie nicht, das auf den Rasen zu bringen, was er im Verein zeigt. Und jetzt gucken wir mal, ob die beiden Einwechselspieler, vor allen Dingen Rafael Leao ist ja einer, der nochmal für richtig Tempo sorgen kann, ob die beiden Einwechselspieler da was bringen. 20 Minuten haben wir regulär noch. Die Trinkpause setzen wir gleich mal hinten dran.
1: Kurz noch was zu Samu Costa, den du ja schon angesprochen hast. Dieser Samu Costa ist einer, der jetzt ein Versprechen schon für die Zukunft ist. 25 Jahre, also kommt jetzt so langsam ins beste Fußballeralter. Spielt bei Mallorca, da wo Martin De Michelis das die letzte Saison trainiert hat. Jetzt der neue Trainer bei RB Leipzig. Und ist bislang komplett auf der Bank geblieben, nicht eingewechselt worden bei der kompletten Weltmeisterschaft. Hat 6 Länderspiele erst auf dem Buckel, also heute hier sein 7. und kriegt jetzt seinen ersten WM-Einsatz. Also mal gucken, ob das einer ist, der so das Momentum auf seiner Seite hat und möglicherweise jetzt hier doch was ganz was Gutes leisten kann. Kongo hat den Ausgleich geschossen gegen Usbekistan, damit Kongo wieder Dritter und Usbekistan auf Platz 4. Aber das wird, wie gesagt, momentan alles nicht reichen zum Weiterkommen. In dieser Gruppe stand jetzt nur Kolumbien und Portugal auf den Plätzen 1 und 2. Und in dieser Reihenfolge wird es dann auch ins 16. Finale gehen. Jetzt wieder Kolumbien. Eigene Hälfte auf die Halbposition rüber. Puerta ins Zentrum. Nimmt dann Suarez mit. Ganz rechts raus Arias, der in der Viererkette normalerweise zu Hause ist. Im Mittelkreis wartet Puerta, könnte angespielt werden. Ruft, glaube ich, auch die ganze Zeit, kriegt aber den Ball nicht, weil das Richard Rios nicht gesehen hat. Jetzt endlich mal halblinks wieder auf James Rodriguez. Wer ist am Flügel draußen? Genau, Machado, 20 Meter zum Tor. Könnte jetzt ins Dribbling reingehen. Nee, macht er nicht. Rodriguez vom Zentrum mal auf links rüber. Hat die Unterstützung am Flügel angeboten auch. Dann nochmal in den Rückraum zu Puerta. Puerta auf die Halbposition. Aber da kommen sie einfach viel zu selten durch und Rios ist da angelaufen worden von Rafa Leao. Also das sind genau diese Dinger, die sie unterbinden müssen, weil wenn Leao zum Beispiel jetzt an den Ball rankommt, dann hat er natürlich noch wahnsinnig viel Kraft und nicht nur das, sondern auch eine gute Übersicht. Und jetzt hat er zum ersten Mal die Ballberührung schon gehabt, musste hinten weit aushelfen, bleibt jetzt aber erstmal hier beim Spielstand von 0-0 und Martina Kolumbien schon wieder über rechts.
0: Ist schon im Strafraum drin gedreht, geschossen, hängen geblieben, die Möglichkeit nochmal einen Nachschuss anzusetzen. Aber es hat nicht gereicht, Quintero war es da, der eingewechselte Spieler, wenn ich das richtig gesehen habe, der da eben geschossen hat. Ball jetzt nochmal über die linke Seite, über Luis Diaz. Der hat den Ball an der Ecke des Strafraums schon, gibt ihn in selbigen hinein. Schuss aus der Distanz mit dem Kopf abgewehrt. Das war eine gute Rettungstat nach dem Schuss von James Rodriguez, der jetzt leicht humpelnd da wegläuft, so als ob er einen Krampf gekriegt hat von seinem eigenen Schuss. 73,5 Minuten gespielt, die Ecke von Luis Diaz schnell ausgeführt in den 16er hinein. Aber der Schiedsrichter aus Australien sagt, langsam, Jungs, erst müssen wir hier erstmal gucken, ob alle richtig auf Position stehen. Und dann könnt ihr den Eckball nochmal ausführen. Das ist getan, nochmal auf Rodriguez. Der flankt ihn in die Mitte hinein, Kopfballduell. Die Möglichkeit des Nachschusses für die Kolumbianer. Da kommt einer zum Fall, wollen dann Elfmeter haben. Aber das ist beileibe kein Elfmeter. Nur wenn ich im Strafraum hinfalle, kriege ich noch lange keinen Elfmeter. Und der australische Schiedsrichter zeigt auch an, jetzt geht's weiter hier mit Freistoß für Portugal, nachdem die Kolumbianer da gute Schussmöglichkeiten hatten, aber am Ende hat er den Portugiesen von hinten in den Oberschenkel getreten und dafür möchte ich mokieren und Elfmeter haben. Naja.
1: Ich habe mal lange Zeit in einem Laientheater bei mir in der Heimat gespielt. Bei dieser Vorstellung hätte mich der Regisseur runtergenommen und hätte gesagt, deine Zweitbesetzung kommt rein, denn das war überhaupt nichts, mein Freund. Und genauso war es auch bei Suarez. Rechte Außenlinie, das ist auch kurios gewesen. Da wollte jetzt endlich mal ein Portugiese starten, nämlich Diogo Dalot. Hat mal ein bisschen Platz gehabt rechts, aber zwei Portugiesen haben sich da warm gelaufen, die jetzt gleich reinkommen werden. Der eine ist Kevin Castanho und der andere, wenn ich es richtig gesehen habe, Juan Quintero. Und die gehen einfach nicht weg und Dalot rennt in die beiden rein. Und auch der portugiesische Trainer Roberto Martinez guckt in Richtung Unparteiischen und sagt, es ist aber nicht so schön, die stehen schon da und unserer kommt an der Seite und sie gehen nicht weg. Und deswegen bringen sie uns da um eine Angriffsbemühung. Rafa Leao am linken Flügel will mal durchstarten, rein in Richtung Strafraum, aber sofort von Arias gestoppt. Der gefällt mir übrigens gut, der hat bislang noch überhaupt keinen Fehler gemacht. Wir haben ja schon gesagt, wir können ja Arias hinten in der Viererkette immer nennen. Da sind wir zu 50% auf jeden Fall richtig. Aber der rechts außen, den erkennt man inzwischen wirklich, weil er einfach ein sehr, sehr gutes Spiel hier veranstaltet. Also Quintero draußen will jetzt endlich auch reinkommen. Der Wechsel wird vonstatten gehen. Es geht Arias raus, also nicht der rechts außen Arias, sondern eher der, der ein bisschen zentraler gespielt hat. Und genauso auch James Rodriguez. Das verstehe ich allerdings jetzt nicht ganz, denn ich fand ihn in den letzten 10 Minuten tatsächlich fast mit dem besten Mann auf dem Platz hier, weil er immer wieder Schwung nach vorne gebracht hat, weil er auch sich auf den Flügel hat rausfallen lassen, weil er links und rechts ausgeholfen hat, um mal ein bisschen Überzahl zu schaffen. Und er wirkte auf mich auch noch nicht so müde, schüttelt zwar jetzt mit dem Kopf, liegt das daran, dass er raus muss oder weil die Lampe tatsächlich schon an ist und die Bäckchen sehr rot.
0: Also er lief nicht mehr so rund, er humpelte da so teilweise über den Platz, als ob er Krämpfe hatte. Ich glaube, dass er nicht mehr so richtig konnte und dass die roten Wangen des Bübchengesichtes dann doch klar darauf hindeuteten, dass er ausgewechselt werden sollte, müsste, wollte. Da die Portugiesen jetzt da einen Eckball bekommen. Rafael Leao hat das sehr, sehr gut gemacht gegen Santiago Arias. Hat die Ecke rausgeholt. Viel mehr war da nicht drin gewesen für die Portugiesen als diese Ecke. Und die gibt es jetzt von der linken Seite. 76,5 Minuten sind gespielt. Kolumbien 0, Portugal 0. Und die Ecke von der linken Seite wird jetzt gleich in den Strafraum der Portugiesen segeln, der Kolumbianer segeln. Jetzt habe ich mich auch wieder auf der Reihe. Ich habe gerade überlegt, wie man da eingeblendet hat und habe diesen VIP nicht erkannt. Und stand kein Namensschildchen vor ihm. Aber er sah wichtig aus. Hat den Hut auf.
1: Da muss er wichtig gewesen sein, auf jeden
0: Fall. Und ein kolumbianisches Nationaltrikot an. Und ich habe die ganze Zeit überlegt, wieso wird er eingeblendet? Und ich kenne den nicht. Ich kenne ihn immer noch nicht. Hast du ihn erkannt?
1: Nee, es ist aber tatsächlich so, dass einige da sind, die jetzt nicht zu den absoluten A-Promis gehören oder es ist ein NBA-Star oder Football oder irgendwas und das gucke ich mir nicht an, den amerikanischen Sport, und deswegen kann ich dazu dann auch nichts sagen und deswegen lasse es einfach mal so bei mir vorbeigehen. Der könnte, hätte ein Fußballer sein können, aber glaube, es sah eher nach einem Footballstar, ehrlich gesagt, aus, aufgrund der Ketten, die er da gehabt hat. So, jetzt Ecke, Portugiesen Bruno Fernandes, ran an den 16er, Schuss, knapp am rechten Torpfosten vorbei, Diogo Dalot, der mit nach vorne gekommen ist, haut sich die Arme über die Haare, wäre mehr drin gewesen, Kopf gehoben, Ecke anvisiert, João Neves auch noch mit dabei. Hätte auch eine Flanke reinbringen können. Ronaldo hat nämlich auch kurz, glaube ich, für wenige Momente gehofft, dass der Ball möglicherweise da noch sein Haupthaar streicheln könnten. Und ein Positiver ist immer da. Die Lippen auseinandergerissen, die Zähne blitzen. Roberto Martinez hat wieder kräftig applaudiert und ist zufrieden. Nach dem Motto, komm, das packen wir noch. 12 Minuten sind noch da. Wir schießen noch ein Tor, wir werden Gruppensieger und dann gehen wir vor allen Dingen den Kroaten aus dem Weg und dann geht's gegen Ghana. Sollte nicht eventuell aber hier doch noch was passieren auf Seiten der Kolumbianer. Links rein im 16er, Mitte, Luis Diaz kriegt den Ball nicht unter Kontrolle. Zwei Portugiesen da haben ihn rausgehauen. João Neves, rechte Seite, hat jetzt mal ganz, ganz viel Platz. Tritt nochmal drauf, muss nochmal zurückgehen ein bisschen und dann fällt er. Zieht immerhin jetzt hier den Freistoß. Auch das Ganze vor den Augen der portugiesischen Bank und die Fans, die aufgesprungen sind, kurz mal mit dem Kopf geschüttelt. Mensch, vielleicht wäre da ein bisschen mehr drin gewesen und schon nehmen sie wieder Platz. Jetzt gleich 79 Minuten durch, immer noch keine Tore. Linke Seite, schon wieder die Portugiesen im Angriff. Ronaldo mal zur Stelle, Rafa Leao zurück zu Vega, dann geht's wieder zu Leao, das Ganze am linken Flügel. Es ist nicht hochklassig, Martina.
0: Nein, es ist nicht hochklassig, dafür fehlt das Tempo, aber die Durchschlagskraft, Cristiano Ronaldo um 16er, legt nochmal zurück. Da war er ein bisschen abgedrängt schon, sucht Rafa Leao, findet aber den Kopf des eingewechselten Mitspielers nicht. Und da deutet er an, dirigentenmäßig, was war das? Nein, ich stehe doch nicht im Abseits, um Gottes Willen, nein, es muss doch eine Ecke geben. Und die Fans der Portugiesen, die schauen jetzt auch ganz gebannt, so wie wir es tun. Gibt es da jetzt die Ecke? Gibt sie es nicht? Auf jeden Fall mit voller Leidenschaft dabei auf den Rängen. Und Bruno Fernandes holt sich den Ball von der linken Seite. Sieht es nicht danach aus. Jetzt geht es zur Ecke. Aber das hat ganz schön gedauert, ne? Bis das jetzt auch ausgeführt wird. 10 Minuten noch zu spielen, 0-0. Das sieht nicht danach aus, als sollte es jetzt hier ein Powerplay geben, wenn es schon so lange dauert, um eine Ecke da auszuführen.
1: Überhaupt nicht, ganz im Gegenteil. Tatsächlich lassen sie sich wahnsinnig viel Zeit. Es wird alles von der Uhr genommen, dann reingelöffelt mir. Das war auch keine richtige gut getretene Ecke von Bruno Fernandes. Allerdings jetzt auch keiner Kolumbianer vorne. Jetzt vielleicht mal Umschaltspiel für Kolumbien. Linker Flügel, gut gesehen, der mit nach vorne geeilte Machado in den 16er. Aber die Portugiesen können klären, sind zur Stelle da. Das haben sie jetzt tatsächlich nicht so richtig gut gemacht. Da wäre ein bisschen mehr drin gewesen, wenn sie verzögert hätten, hätten sie Luis Diaz noch mit vorne reinbekommen können. Vielleicht auch Suarez, der zwischenzeitlich eingewechselt war. Also es ist zu wenig. Immerhin tut sich jetzt was am linken Flügel, seit João Felix draußen ist und Rafa Leao, da geht was mehr. Arias und auch Rafael Leao sind da aneinander gegangen. Dann schauen sie sich aber an, alles wieder gut. Rafa Leao steigt mit gestreckten Fuß da ihm auf dem Oberschenkel und er aber genauso auch auf ihn und dann hinterher, wer ist derjenige gewesen, der jetzt Schuld hat, du oder ich? Und beide gucken sich an, ich weiß nicht, also ich wollte schon Foul ziehen und Rafa Leao ich eigentlich auch. Na, was macht der Schiedsrichter? Erstmal wieder Kolumbien im Ballbesitz. Nee, Foulspiel jetzt gegen den Portugiesen, bleibt jetzt erstmal hier beim 0-0. Was macht eigentlich das Parallelspiel? Auch da gucken wir noch mal kurz drauf, weil es hat ja schon wieder gegongt. Und wenn ein Gong ertönt im Stadion, was so ein bisschen nach großer Pause oder die Deutsche Bahn hat wieder ein Problem klingt, dann ist meistens was passiert. Kongo ist in Führung gegangen mit 2-1 momentan. Also, das heißt, Kongo aktuell 4 Punkte, verbessert natürlich die Situation um etliches. Mit 4 Punkten darfst du schon mal gucken, Mensch, bin ich da dabei im 16-Finale. Aber das Torverhältnis steht momentan bei 0. Also sie brauchen noch ein bisschen was, sind aber trotzdem drin, weil wir wissen ja, der unterste Strich bei den Vierern, das ist Bosnien-Herzegowina, die hatten -1, also der Kongo auch bei 16 im 16. Finale aktuell dabei.
0: Freistoß gibt es jetzt für die Portugiesen, 35, 40 Meter Torentfernung, halblinke Position, geht als Flanke in den 16er hinein, aber da ist ein Kolumbianer zu Fall gekommen und zwar sehr, sehr schnell hatte er die Fallsucht und deswegen gibt es Freistoß für Kolumbien aus dem eigenen 16er heraus. Es bleibt hier nach wie vor beim 0:0 und wenn nicht irgendwie noch glücklich eine Kombination durchgespielt wird oder einer durchrutscht, dann wird es hier mutmaßlich mit dem 0:0 nach Hause gehen und die Portugiesen können sich über Unterstützung freuen auf ihren Rängen.
1: Juri Tschorkaeff ist ebenfalls im Stadion, einer der Weltmeister der Franzosen aus den 90er Jahren. 1998 dazu beigetragen, er ist ja eine ganz eine tolle Mannschaft auch gewesen. Aber sein Blick im Stadion war jetzt ehrlich gesagt auch nicht so, dass ich mir gedacht habe, er blüht gerade vor Freude auf, dass er Kolumbien gegen Portugal sehen kann. Kolumbien, schon wieder, schieben mal nach. Links raus auf Luis Diaz, dann wieder auf das Halbfeld zurückgespielt zu Puerta. Puerta ins Zentrum rein, zum eingewechselten Castanho, nochmal halb rüber. Aber hinten stehen inzwischen schon alle Portugiesen längst wieder da. Auch Suarez kommt nicht durch, müsste jetzt vielleicht parallel zur 16er Linie auf den Halbraum spielen. Wieder zu Gustavo Puerta, der mit dabei gewesen ist. Das reicht aber von vorne bis hinten tatsächlich bislang noch nicht. Diejenigen, die hier noch alle drin sind, also die schlechteste Mannschaft übrigens, die momentan als Drittplatzierter es geschafft hätte, Stand jetzt ins 16. Finale zu kommen, ist der Senegal mit 3 Punkten und einer Tordifferenz von +3. Und weil das die Bimmel gerade schon wieder gegangen ist, gucken wir doch nochmal schnell rüber zum Parallelspiel. Hat es da etwa gerade schon wieder einen Treffer gegeben für den Kongo? Nö, bleibt jetzt hier beim 2:1 nach wie vor. Vielleicht war das eher ein Klingelstreich gerade.
0: Ich finde, das hört sich immer so an, wie als wenn die S-Bahn jetzt gleich kommt, ja, und es weitergeht. Dieses Gegonge da in den Stadien, wenn irgendeine News verkündet wird, die auf dem Videowürfel oder an der Leinwand oder auch vom Sprecher dann erzählt wird. Die Kolumbianer mit dem Versuch über die Mitte, da stehen die Portugiesen aber gut, können diesen Ball abfangen, können ihrerseits über die rechte Seite einen Angriff initiieren. Dauert jetzt ein bisschen lang. Da wird das Tempo auch rausgenommen, damit sich die Kolumbianer ja in ihrer Defensive formieren können. Und die Pfiffe, die wir jetzt hören von den Rängen im Stadion in Miami, deuten doch darauf hin, dass die Zuschauer das auch nicht so wirklich schick finden, was sie da auf dem Rasen zu sehen bekommen. Zu langsam, zu inspirationslos und zu wenig Mut, auf das Tor zu gehen.
1: Linke Seite, Rafa Leão, Ronaldo mit dabei, 25 Meter zum Tor, schießen sich den Ball hin und her. Von hinten hilft auch noch der mit nach vorne geeilte João Neves mit, dann wieder parallel zur 16er Linie in Richtung Diogo Dalot. Rechts draußen ist Neto, Neto geht ins Dribbling, zieht ein bisschen nach innen und dann aus 20 Metern nochmal auf den Ball draufgestiegen. Dann kommt die Seitenverlagerung auf links rüber wieder zu Rafa Leão Richtung Grundlinie, lässt zwei stehen, bleibt dann aber hängen. Flanke in die Mitte rein, aus dem Rückraum könnte Dalot schießen, rennt sich aber erstmal fest im 16er, hat den Ball dann doch noch geholt und dann kommt einfach der Ball nicht an. Von hinten nachgeschoben, Neto nochmal, dann geht er als letztes über die Grundlinie drüber. Das sind alles ganz nette Aktionen und sieht auch ganz gut aus, aber der letzte Pass, der kommt halt nicht rein. Jedes Mal suchen sie Ronaldo, Ronaldo, Ronaldo die ganze Zeit. Mensch, selber mal einen Abschluss machen. Es müssen auch mal zwei nachrücken. Vielleicht auch mal aus den Flügeln ein bisschen Überzahl im Zentrum suchen. Nicht immer, wo ist Ronaldo? Ich heb den Kopf, okay, und dann chippe ich ihn da irgendwo hin. Sie lassen einfach zu viele Gelegenheiten liegen, um mal selbst was zu kreieren. Und das ist das große Problem bislang in dieser Partie. 4 Minuten geht's ja noch. Nach wie vor 0:0 zwischen Kolumbien und Portugal. Wenn dann mal ein feiner Angriff nach vorne kommt, dann muss immer und immer und noch einmal Ronaldo gesucht werden. Munoz kommt jetzt rein und der letzte Arias verlässt jetzt hier das Feld. Munoz ebenfalls ein Abwehrspieler, der jetzt hier reinkommt auf das Feld. Und Arias, der, glaube ich, auch leichte Krämpfe hat, zeigt das zumindest jetzt ein bisschen an, dass ihm da was wehtut, verlässt erstmal jetzt hier das Spielfeld. Beim Stande von 0:0, das habe ich gerade gesagt, aber es fällt mir auch nicht mehr viel ein zu dieser Partie, ganz ehrlich zu sagen, denn das ist einfach kein gutes Fußballspiel, das wir heute hier sehen zwischen diesen beiden Mannschaften. Man merkt irgendwie, es reicht beiden, so frei nach dem Motto, wir sind doch beide dann im 16. Finale und egal ob Kroatien oder Ghana, Hauptsache Italien.
0: So sieht's aus. Das hast du sehr schön gesagt, André. Munoz übrigens Doppeltorschütze, ne, für Kolumbien.
1: Ja.
0: Gegen Usbekistan das erste Tor gemacht, gegen die Demokratische Republik Kongo. Jetzt ist er eingewechselt worden. Jetzt die Möglichkeit per Kopf da für die Kolumbianer über Juan Portilla. Aber der Ball kommt dann nicht richtig auf seinen Kopf und deswegen hat er da keine Möglichkeit, den nochmal ins Tor zu drücken. Mal gucken, ob der Munoz heute wieder das erste Tor macht für die Kolumbianer. 2:30 offiziell hat er noch Zeit. Der Ball kommt in die Mitte, schön geklärt. Schuss aus der Distanz drüber. Da lag der Torwart schon am Boden und dann schießt er den Ball Luis Suarez aus 12 Metern über das leere Tor. Das musst du auch erstmal schaffen. Wollte einen schönen Seitfallzieher machen, dann geht er doch deutlich neben über das Tor und das Tor war frei, weil Diego Costa da schon am Boden lag. Also wenn du solche dicken Dinge nicht mal aufs Tor kriegst, dann wird das eng, so ein Spiel zu gewinnen.
1: Im letzten Quali-Spiel der Eliminatoria, der Südamerika-Qualifikation, hat er tatsächlich 4 Tore geschossen, 4er-Pack gemacht gegen Venezuela. In den ersten beiden Spielen auch relativ blass geblieben, jetzt heute hier reingekommen, insgesamt nur 31 Ballkontakte. Jetzt hat er ein bisschen daran geschraubt, dass es besser wird. Ist schon so ein kleiner Aktivposten, aber Martina hat es gerade schon völlig richtig beschrieben. So ein Seitfallschuss aus 11, 12 Metern in der Mitte, der sollte dann schon auch aufs Tor gehen. Also da ist er jetzt auch technisch ein bisschen limitiert, während Tomás Araújo gleich reinkommen wird. Auf Seiten der Portugiesen bekommt noch die letzten Instruktionen gerade von Roberto Martinez. Araújo, auch einer, der bei Benfica spielt, wie so mancher. Gegen Kongo ist er in der Innenverteidigung für Diaz drin gewesen. Schwache Bilanz gehabt, 43% gewonnene Zweikämpfe. Weiß nicht, ob das inzwischen dann wirklich sowas ist, wo der Trainer sagt, okay, du bist bei mir auf jeden Fall als Einwechselspieler gesetzt. Aber bei Roberto Martinez scheint das so zu sein. Warum erzähle ich das? Weil die Portugiesen gerade Lust haben, sich den Ball hin und her zu schieben und dann wieder zurück zu Diogo Costa. Dann geht's in die Innenverteidigung, rechts rüber zu Dalot. Dalot auf den rechten Flügel zu Neto, der ein bisschen ins Innenleben des Spiels, ins Mittelfeld zu João Neves. Dann wieder in die Innenverteidigung zu Ruben Dias. Dias halb links auf Vega. Und die Pfiffe werden langsam lauter. Ich glaube, alle die heute hier ein kleines Vermögen ausgegeben haben, um bei diesem Spiel dabei zu sein, die sagen sich, was ist nur wieder mit den Portugiesen los? Das sind die Kongo-Portugiesen und nicht die Usbeken-Portugiesen.
0: Genau, und Cristiano Ronaldo versinkt mit. Wir haben es auch schon angesprochen, er will immer alle Bälle haben, aber das lähmt natürlich das Spiel der Portugiesen und er ist auch nicht so drin heute, dass er seine Abschlussqualitäten hätte zeigen können. Nochmal Ballbesitz, da wir 5 Minuten Nachspielzeit angezeigt bekommen haben für die Kolumbianer über die rechte Seite. Der eingewechselte Munoz flankt da in die Mitte, Kopfballmöglichkeit. Das ist aber nur so ein Wischer. Das ist kein richtiger Kopfball, aber Ball bleibt bei den Kolumbianern immerhin. Wird auf der linken Seite dann noch eine Ecke herausgeholt über Machado. Und der eilt jetzt zurück, hat sich da auch ein bisschen am Kopf wehgetan. Aber es gibt Eckball für die Kolumbianer, was die Fans schon mal wieder in Wallungen versetzt. Die können auch ein bisschen Wallungen kriegen, weil die sind als Gruppensieger durch, treffen dann auf Ghana. Und nochmal die Ecke ausgeführt. Ballbesitz, halb linke Position, da jetzt im Knick im 16er drin. Flanke, Kopfball, Tor, Abseits. Da freut er sich. Aber er freut sich zu früh, Abseitsposition angezeigt.
1: Abseitsposition von Sanchez. Davinson Sanchez, den ich eigentlich, glaube ich, das komplette Spiel bislang noch nicht gesehen habe. Und er wackelt immer noch mit seinem Zeigefinger und sagt, nee, es ist auf jeden Fall in Ordnung gewesen. Ich stand nicht im Abseits. Das wird natürlich gleich nochmal überprüft werden. Und er stand, ja, tatsächlich könnte das keine Abseitsposition gewesen sein. Ich glaube ehrlich gesagt, dass der Treffer zählt. Ich glaube, dass ein Portugiese zuletzt vorne da gewesen ist. Treffer wird jetzt nochmal überprüft werden. Und dass es ein 1:0 für Kolumbien ist, nachdem er da schön hochgestiegen ist am zweiten Pfosten. Und was macht der Schiedsrichter? Kriegt der was aufs Ohr gesagt oder nicht? Also das, was ich jetzt bei uns am Bildschirm gesehen habe, da war tatsächlich ein Portugiese weiter vorne. Und der Treffer müsste zählen von Davinson Sanchez. Er zeigt an, es wird mit mir immer noch geredet. Ich weiß immer noch nicht, ob das Tor zählt oder nicht. Noch ist es nicht angezeigt. Steht immer noch ein 0:0 da. Es wird immer noch überprüft. Wir wissen es also noch nicht. bleibe aber nach wie vor dabei, dass für mich das ein Treffer ist und für ihn ist es kein Tor, oder? Wenn ich das richtig sehe.
0: Hat die Hand oben, das heißt Abseitsposition angezeigt. Ja, also wir auf unseren Bildern hätten gesagt, ja, vielleicht hat er vorher noch einen Foul erkannt in der Torvorbereitung. Sei es drum, die Portugiesen haben jetzt den Ball. 2,5 Nachspielminuten haben wir noch auf der Uhr. 0:0 steht es noch. Hier wird sich so viel nicht mehr tun in diesem Spiel. Das war kein Spiel, was aufgrund der Rasanz in die Geschichtsbücher dieser Fußball-Weltmeisterschaft eingehen wird. Zwischen Kolumbien und Portugal steht es da kurz vor dem Ende immer noch 0:0. Da wäre sie fast gewesen, die Führung für die Kolumbianer in der Nachspielzeit. Aber der Schiedsrichterassistent und der Videoassistent, die haben nochmal genau nachgeguckt. Der Treffer von Davinson Sanchez wurde dann doch nicht gegeben. Das war eine ganz knifflige Entscheidung. Das wäre so eine Schlusspointe in einem sehr, sehr lahmen Fußballspiel gewesen. Aber die Kolumbianer, es steht halt nach wie vor noch 0:0. Die erreichen auch mit diesem Unentschieden als Gruppensieger die K.O.-Runde, würden dann auf Ghana treffen. Portugal als Zweitplatzierter hätte es mit dem Zweiten der Gruppe L, mit Kroatien zu tun. Es ist kein gutes Fußballspiel. Beide Seiten nicht so mit der letzten Konsequenz bemüht, auf das Tor zu gehen. Auch die Portugiesen um ihren Superstar Cristiano Ronaldo, der heute über weite Strecken nicht zu sehen war, nicht richtig im Spiel drin. Vielleicht jetzt nochmal die Portugiesen in der Schlussminute über die linke Seite. Aber da wird der Ball brachial von den Kolumbianern geklärt. Und es ist wieder nichts geworden mit dem Aufbau. Hier das Spiel wenigstens mit einer Chance noch irgendwie sauber zu Ende zu bringen. Aber es gibt immerhin in An- und Abführung aus Sicht der Portugiesen Einwurf, vielleicht jetzt nochmal eine Drangphase über den eingewechselten Leão. Der kommt zu Fall. Der Schiedsrichter aus Australien sagt aber, das ist nicht genug, um von mir als Freistoß geahndet zu werden. Kolumbien-Portugal kurz vor dem Ende 0:0.
1: Das Parallelspiel, da steht zwischen 3:1 für den Kongo gegen Usbekistan. Achtung, noch einmal, zentrale Mittelstürmerposition. Abschluss am 16-Meter-Raum für die Kolumbianer durchgesteckt. Und dann kommt aber ganz schnell Diogo Costa raus und hat den Ball unter sich beerdigt. Ist noch ganz leicht angelaufen worden von Luis Diaz. Jetzt krümmt er sich auf dem Boden. Es geht hier die ganze Zeit, geht hier die Glocke an. Die bringt mich komplett durcheinander. 3:1, wir haben es gerade schon gemeldet. Dieses Tor von den Spielern des Kongo. Die Flanke, linke Seite, rausgeköpft und von hinten dann der Schuss, aber dann wurde durchgesteckt, vorbei an den beiden Innenverteidigern und Diogo Costa kam dann eben rausgerannt und hat den Ball unter sich begraben, während die kolumbianischen Fans immer noch stocksauer sind, weil sie sagen, das ist kein Abseits gewesen von Sanchez, der Treffer hätte zählen müssen. Ich bin mir ehrlich gesagt auch nicht so richtig sicher, ob das eine Abseitsposition gewesen ist, meiner Meinung nach. War dann noch ein Portugiese vor ihm, aber wir haben ab und zu ja auch mal ein verzerrtes Bild bei uns am Fernseher, können es dann also auch nicht hundertprozentig überprüfen. Die 5 Minuten Nachspielzeit sind übrigens inzwischen auch schon durch, gibt nochmal den Abstoß direkt vor die Füße des Innenverteidigers Ruben Dias, der geht nochmal nach vorne, parallel zur 16er weiter auf Vega, ganz links raus, dann wieder zurück zu Vega. Direkt an der Mittellinie, an der linken Außenlinie. Da steht dann schon Rafa Leão. Ich finde, der hat Schwung reingebracht. Vor allen Dingen, als Joao Felix rausgegangen ist, ist mit ihm da schon ein bisschen mehr drin gewesen. Aber es ist die letzte Aktion, wo der Ball nochmal auf Rafa Leão gespielt wird. Luis Diaz winkt ab. Auch er heute kein Faktor in diesem Spiel. 0:0 am Ende zwischen Kolumbien und Portugal. Das bedeutet, die Kolumbianer treffen im 16-Finale auf Ghana. Und Portugal spielt gegen Kroatien.
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0: Hochspannung in der Gruppe J. Algerien gegen Australien. Und jetzt ist es auch ganz klar, wer diese Partie verliert, der scheidet aus dieser WM aus. Der schwächste Gruppendritte ist derzeit der Iran. 3 Punkte, 3:3 Tore. Und bei einer Niederlage hätten Algerien und Österreich jeweils 3 Zähler, aber eben eine negative Tordifferenz. Das ist die Ausgangslage hier in Kansas City im Stadion Pickepackepoll. Viele österreichische Fans und ich bin mal gespannt, was dieser Abend bringen wird in Kansas City. Und schnell der Blick rüber. Jordanien gegen Argentinien. Luise Kropf, da ist die Ausgangslage eine bisschen andere.
1: Ja, genau. Während bei dir schon alles klar ist, Flo, beim Spiel Algerien gegen Österreich, ist hier in Dallas Jordanien gegen Argentinien schon alles klar. Jordanien Platz 4 in der Gruppe, damit auch schon komplett raus aus der Fußball-Weltmeisterschaft, wird also nicht in die K.O.-Runde einziehen. Und Argentinien, das große Argentinien, auch schon sicher auf Platz 1 und dementsprechend auch schon sicher im 16. Finale. Dementsprechend gibt es bei vor allem Argentinien eine XXL-Rotation. Insgesamt gibt es 9 Wechsel und unter anderem wird auch einer der ganz großen Superstars dieser Fußballweltmeisterschaft geschont. Lionel Messi heute erstmal nur in Anführungszeichen auf der Bank. Spieler laufen ja sich im Spielertunnel schon mal so ein bisschen die in Anführungszeichen Aufregung aus den Waden, bevor es dann in Dallas nachher losgeht. Wie ist die Lage bei dir, Flo?
0: Ja, bei mir ist es folgendes mit Blick auf die Österreicher natürlich, die uns sehr beschäftigen und interessieren. 3 Wechsel. Marco Arnautovic von Beginn an zum ersten Mal bei dieser WM, 37 Jahre alt, vorne im Sturm soll es richten. Dazu 2 Profis aus der Bundesliga, die man kennt. Philipp Lienhardt vom SC Freiburg in der Defensive, genauso Philipp Mwene von Mainz 05 kommen für Kevin Danso und Gregoritsch. Und dazu Wanner, der ebenfalls draußen ist. Und jetzt werden beide Teams vom Schiedsrichter von Ilgis Tantashev aus Usbekistan auf den Rasen geführt, angeführt die Mannschaften von den jeweiligen Kapitänen. Großer Applaus natürlich, und das ist immer so ein schönes Bild, wenn sich dann beide Mannschaften erstmal zusammen parallel Richtung Mittelkreis bewegen und dann sich das alles so ein bisschen aufteilt. Also schöne Bilder hier in Kansas City. Gleich geht's los mit den Hymnen. Dann wird es nochmal emotional und sich richtig eingestimmt auf dieses Spiel. Wer darf bei dieser WM weiter mit dabei bleiben? Luise.
1: Ja, weiter mit dabei bleiben wird ja auf jeden Fall Argentinien. Ich habe es schon erwähnt, auch, ja, wie ich finde, nicht nur die Mannschaft, die zuletzt 2022 Weltmeister geworden ist, sondern für mich auch eine der großen Favoriten auf den Titel in diesem Jahr wieder ist. Dafür haben sie in jetzt der Gruppenphase echt für mich super Spiele gemacht. Allen voran natürlich, weil Lionel Messi mal wieder, obwohl er 39 Jahre ist, zu Höchstform aufläuft und bisher auch der einzige Torschütze der Argentinier ist. Ich würde jetzt einfach mal tippen, das wird sich heute ändern, Flo. Argentinien, der haushohe Favorit gegen Jordanien, das ist, glaube ich, klar. Und die Mannschaften laufen jetzt ein in Dallas im Stadion. Und es gibt das erste Krawellchen in Form einer kleinen Trommel, die ein Kind in die Luft hält und darauf ganz zaghaft herumtrommelt. Also Mannschaften laufen auf den Rasen ein. Und bei dir höre ich schon im Hintergrund, da wird auch getrommelt.
0: Genau so ist es. Die algerische Hymne läuft. Und da bleiben wir mal ganz kurz dabei und stehen.

0: Wirres Klatschen bei den Spielern von Argentinien, die sich jetzt aufreihen und einer nach dem anderen an den Schiedsrichtern dieser Partie vorbeilaufen und sich abklatschen. Ich habe es schon angesprochen, Argentinien mit einer XXL-Rotation. Man kann es auch so formulieren, dass Argentinien gegen Jordanien im dritten Gruppenspiel mit einer B11 aufläuft. Insgesamt ja 9 Wechsel. Die einzigen beiden Spieler, die quasi in der ersten Elf geblieben sind, sind der Torhüter Martinez und der andere Martinez, Lautaro Martinez. Also ganz hinten zwischen den Pfosten ist einer geblieben und ganz vorne in der Sturmspitze. Ansonsten alles neu bei Argentinien. Natürlich auch Lionel Messi auf dem Platz in Dallas. Ist er jetzt neu bei dieser Fußball-Weltmeisterschaft, dass auch die Spieler, die auf der Bank erstmal sitzen, bei der Nationalhymne mit am Kreis auf dem Rasen stehen dürfen und auch diesen, paraphrasiere jetzt mal die FIFA, diesen besonderen Moment miterleben dürfen. Jetzt werden sich die Trainingsjacken ausgezogen und es geht in wenigen Augenblicken los. 3:04 ist es laut meiner Uhr, deutsche Zeit. Das heißt, bei dir müsste auch so langsam die Spannung steigen, denn bei dir ist ja noch einiges drin heute, Florinka.
1: So ist es. Es geht darum, wer schafft es direkt in die K.O.-Phase, wer möglicherweise scheidet aus, weil es auch mit einer Niederlage, ich habe es ja gesagt, die Ausgangssituation, wer hier verliert, geht auch als über die dritten Platzierung nicht mehr in die K.O.-Phase, ins Sechstelfinale. Österreich würde übrigens ein Unentschieden reichen. Die sind aktuell Gruppenzweiter. 3 Punkte, ausgeglichenes Torverhältnis, anders Algerien, -2, das ist so ein bisschen die Hypothek, ein 0:3 gegen Argentinien, 2:1 Sieg gegen Jordanien, aber Algerien steht unter Zugzwang, während jetzt nochmal das Schiedsrichterteam von Ilgiz Tantashev, dem Mann aus Usbekistan, vorgestellt wird, inklusive seiner Mannschaft im Videoraum, die das Ganze natürlich verfolgen. Ein wahnsinnig weites Stadion hier in Kansas City. Mit einem sehr ovalen Bildschirm dazu. Die Mannschaften werden vorgestellt. Wie gesagt, 4 Änderungen bei Algerien, unter anderem Oussama Ben Bout, 31 Jahre alt. Den hatten sie niemand so richtig auf dem Zettel und er ersetzt wirklich Luka Zidane im Tor. Bemerkenswerte Personalie. Zidane nicht ganz sicher, patzte zum Auftakt gegen Argentinien, hatte bei 2 Gegentoren kräftige Aktien damit drin und auch das Gegentor gegen Jordanien. War nicht wirklich unhaltbar, war zwar noch dran, aber wirkte einfach nicht sicher und jetzt in diesem extrem wichtigen Spiel war klar, dass reagiert wird beim Trainer. Bei Wladimir Petkovic, den kennt man vielleicht noch, war Schweizer Nationaltrainer und der 62-Jährige hat es gesagt, es ist so wichtig, ich brauche da eine Routine, eine Sicherheit drin und die gibt mir aktuell eben Luka Zidane nicht. Das ist bitter für den jungen Mann, aber er muss akzeptieren, dass er auf der Bank sitzt. Die Österreicher werden gerade vorgestellt. Über die große Leinwand haben viel vor. Die Mannschaft von Ralf Rangnick will unbedingt natürlich direkt als Gruppenzweiter in die K.O.-Phase. Andere Ausgangslage, wir haben schon gesagt, die Lage bei dir, Luise. Die Argentinier lassen es ganz sanft und soft auflaufen heute.
0: Ja, ganz genau. Und um das auch nochmal der Vollständigkeit halber zu sagen, Jordanien mit 2 Wechseln im Vergleich zum letzten Spiel gegen Algerien, das ja verloren wurde, 1:2. Vorne wird ein bisschen in Anführungszeichen durchrotiert. Beispielsweise raus auf der Bank ist Al-Tamari. Das ist dahingehend bemerkenswert, weil er ja der einzige Spieler im Kader von Jordanien ist, der in Europa Fußball spielt und auch mit den höchsten Marktwert hat. 10 Millionen Euro roundabout, gibt ja da immer so, ich sag mal, Internetportale, die das ausrechnen, in Anführungszeichen, also er mit dem höchsten Marktwert und einer Tätigkeit in Europa, in Frankreich, und er aber eben nur auf der Bank. Und außerdem auch Al-Mahdi nicht auf der Bank, der 32-Jährige, der in Jordanien kickt, nicht auf dem Feld mit dabei, sondern auf der Bank. Hier gab es jetzt nochmal kurz eine Schweigeminute und die Jordanier bilden einen Kreis und stimmen sich nochmal ein auf das Vorerst.

0: fast letzte WM-Spiel, denn das wird das hier heute sein gegen Argentinien. Jordanien ist ja schon raus aus der WM, wird nicht in die K.O.-Runde einziehen. Wir sind hier gleich ready in Dallas. Der Ball liegt auch schon auf dem Anstoßpunkt. Wo ist er bei dir, Florian?
1: Auch auf dem Anstoßpunkt. Es wird dann den Anstoß geben für die Österreicher, die in gewohnter Manier dann gleich hier loslegen. Übrigens sehr viel Bundesliga-Prominenz mit dabei. Fares Scheibi und sowohl Ibrahim Maza und auch Rami Benzebaini auf Seiten der Algerier, die komplett in Weiß spielen. Österreich in schwarzen Trikots, in roten Trikots und schwarzen Hosen mit beispielsweise Sabitzer, mit Leimer, mit Schlager, Mwene, mit Lienhardt, Seiwald, Posch, der ja gerade noch bei Mainz 05 unter Vertrag ist, arg offiziell aber zum FC Como gehört aus der Serie A. Romano Schmid von Werder Bremen. Also jede Menge Bundesliga-Prominenz. 30 Sekunden läuft diese Partie. Österreich in Ballbesitz erstmal merkt. Algerien hat heute an diesem Abend in Kansas City 21:01 Ortszeit viel vor. Die wollen auch unbedingt sich diesen Platz 2 noch krallen, während Alexander Schlager von RB Salzburg den Ball am Fuß hat, der Torwart, und ihn in den Mittelkreis spielt, sofort wieder abgefangen und sofort ist Algerien in der Spur. Mate Hussein Aouar von Al-Ittihad, der in Saudi-Arabien sein Geld verdient, kämpft sich den Ball im Mittelkreis, legt ihn erstmal zurück in die eigene Hälfte. Eine Minute haben wir rum und wir merken, ja, haben einige was vor. Wie sieht das aus bei dir mit Argentinien? Ich könnte mir vorstellen, die lassen doch erstmal den Ball laufen, locker leicht, weil sie haben ja nichts mehr zu verlieren.
0: Also du hast einfach eine Erfahrung, Flo, als ob du hier neben mir sitzen würdest. Denn genau so ist es. 2 Minuten rum, Argentinien hat den Ball in den ja eher dunkelblauen Trikots und schiebt ihn sich erstmal so zwischen den Innenverteidigern hin und her. Jetzt mal der erste Ball in die Hälfte der Jordanier hinein und auf der linken Seite wird jetzt ein bisschen Platz sich erarbeitet, aber eben nicht mit Tempo in diese offene linke Seite reingegangen von Argentinien, sondern sie machen es, wie du gesagt hast, Flo, manchmal den Fuß auf der Bremse und lassen sich hier Zeit, lassen sich gemütlich erstmal den Ball hin und her rollen und grooven sich ein auf dem Rasen in Dallas, bekommen ein Gefühl und den Touch für den Ball, während die ersten argentinischen Fans aber auch schon zum Feiern ansetzen auf den Rängen und die Arme in die Luft werfen. Denn Argentinien hat ja auch schon eine Kleinigkeit zu feiern. Sie stehen schon fix im 16-Finale und haben bisher eine makellose Bilanz bei dieser Fußball-Weltmeisterschaft. 2 Spiele, 2 Siege, 0 Gegentore, alle Tore gemacht für Argentinien, insgesamt 5. Lionel Messi, der aber heute nur auf der Bank sitzt. Jetzt der nächste Ball in die Hälfte von Jordanien hinein auf der rechten Seite. Palacios kennen wir aus der Bundesliga, spielt bei Bayer Leverkusen, hat den Ball auf der rechten Seite bekommen, spielt ihn jetzt zurück in die zentrale Position. Aber es ist ja so ein bisschen ein Spiel, was so vor sich her dümpelt. Also bisher keine Aufregung hier nach 3 Minuten. 0-0 der Spielstand. Wie aufregend ist es bei dir, Flo?
1: Ja, es ist zumindest intensiv. Direkt geführt natürlich von Algerien, die in einem 4-3-3 mit Doppel-6 agieren. Ihr System, während Marco Arnautovic, frisch blond gefärbt, im Strafraum der Algerier jetzt mal den Ball hat. Das ist so das erste Mal nach 3 Minuten, dass die Österreicher, die sich überhaupt in den Strafraum reinwagen, dass sie dort mal kurz präsent sind mit Arnautovic und Sabitzer dann auf der linken Seite. Algerien kann klären, gibt Einwurf und das macht einer, der es in der Bundesliga bei Mainz 05 auch immer mit den Einwürfen auf sich hat, zumindest von der linken Seite. Philipp Mwene mit 1,70, nicht der allergrößte, aber der schleudert den Ball ganz gerne mal rein in den 16er. Jetzt geht der linke Arm hoch beim Linksverteidiger der Österreicher und das genau, wie gesagt, schleudert rein Richtung Fünfer, weitergeköpft von Porsche und dann ist Arnautovic im Fallen. Linke Seite im Fünfer, versucht den nochmal irgendwie aufs Tor zu bringen, aber da steht auch eben Rami Benzebaini von Borussia Dortmund und blockt den Schuss so ab, beziehungsweise ist einfach da und da ist noch ein Österreicher vorher dran gewesen, meines Erachtens. Das ist die große Diskussion. Österreich will die Ecke und Benzebaini aber den Abschluss, kriegt aber auch da recht. Algerien im Ballbesitz, wie gesagt, mit Doppel-6. Ibrahim Maza von Leverkusen übrigens da mit dabei. Ganz wichtige Rolle, zentrale Rolle in der Mannschaft von Wladimir Petkovic. Die Österreicher im 4-2-3-1. Eben mit der einzigen Spitze Marco Arnautovic versuchen, jetzt mal ein bisschen hier den Druck rauszunehmen, für Entlastung zu sorgen. Das macht in dem Fall Philipp Lienhardt, der Mann von SC Freiburg, im Zusammenspiel mit Xaver Schlager, einer von beiden, mit Seiwald aus Leipzig, die da in der Zentrale für die Ordnung und die Ballverteilung vor allen Dingen zuständig sind. Geht über die rechte Seite, Romano Schmid wieder zurück zu Philipp Lienhardt, kurz vor der Mittellinie, halbrechte Position, tritt einmal auf den Ball. Jetzt ist er im Mittelkreis, keiner greift ihn erstmal an, vor allem Amin Gouiri. Der Stürmer Algeriens zieht sich da eher zurück. Jetzt ist Alaba da, auch für Arnautovic, der lässt sofort klatschen auf Sabitzer. Der verliert aber den Ball und jetzt schaltet Algerien um über die rechte Seite, über den Kapitän, über Riyad Mahrez und versucht mit dem Außenriss da vorne Faris Scheibi von Eintracht Frankfurt zu schicken. Hat nicht ganz so geklappt, knapp 5 Minuten rum. Man merkt bei dieser Partie, es geht um was. Wer hier verliert, ist raus bei der WM und diesen Druck, diesen Prickelfaktor, den haben wir. Wie kribbelig ist es bei dir, Luise?
0: Also ich habe hier kein kohlensäurehaltiges Getränk auf dem Platz in Dallas am Rumschwacken. Also das Bild der ersten 6 Minuten von dieser Partie hier, Flo. Argentinien hat den Ball. Laut Statistik knapp 90% Ballbesitz. Und Argentinien spielt viele Pässe. Und Jordanien eher so in der Zuschauerrolle und versucht sich in Teilen auch mal ab und an den Ball zu erobern, aber wirklich nur sehr zaghaft, sehr vorsichtig. Gerade mal die Jordanier in der Hälfte von der Argentinien unterwegs. Argentinien spielt sich den Ball über die Innenverteidigung hin und her und Jordanien versucht mal so ganz leicht, so ganz sachte und sanft zu pressen, aber Argentinien lässt sich davon natürlich nicht aus dem Konzept bringen. Ball ist jetzt in der Hälfte der Jordanier angelangt. Schöner Pass in die Schnittstelle. Achtung, Tor! Tor für Argentinien! Die Fahne geht hoch. Das Tor von Lo Celso. Das zählt nicht in der 6. Spielminute, weil er ganz leicht mit so einem halben Fuß, nee, einen ganzen Fuß war es, glaube ich, Schuhgröße 45 gemessen im Abseitsstand. Ansonsten schöner Treffer von ihm mit dem Außenriss ins lange Eck geschossen, den Ball aus so halblinker Position, 17 Meter vom Tor entfernt, einfach den Ball am Torhüter vorbei gezirkelt, aber eben abseits Position, deswegen zählt der Treffer natürlich nicht. Weiter hier 0-0 der Spielstand, aber das ist so ein bisschen die Stoßrichtung bei dieser Partie, in der wir uns heute bewegen werden. 0-0 hier, wir hatten zumindest mal ein erstes Zappeln des Netzes. Gab's das auch schon bei dir, Flo?
1: Nee, überhaupt nicht, aber es bleibt intensiv. Gerade eine schöne Einzelaktion von Ibrahim Maser auf dem rechten Flügel, wird aber gefoult, kriegt den Freistoß und weiter geht's. Es ist so viel algerisches Publikum hier in Kansas City. Sie sind sofort auf Alarmbereitschaft und sofort dabei, wenn Algerien mal über der Linie ist. Gibt jetzt Einwurf für die Nordafrikaner von der linken Seite. Maser macht das sofort. Der Mann von Bayer Leverkusen hat der eine Saison dahingelegt bei der Werkself, die zwar insgesamt nicht gut war, aber der kam ja von Hertha BSC und hat sofort da eingeschlagen bei den Leverkusenern. Mittlerweile ein Marktwert von 45 Millionen circa. Also das sagt alles, wenn er 20 Jahre alt ist. Ballverlust aber jetzt auf der linken Abwehrseite von Joachim Haidjam, den Linksverteidiger, und Einwurf für die Österreicher. Tief drin in der Hälfte der Algerier. Von der rechten Seite macht das Stefan Posch. Übrigens mit so einer ganz merkwürdigen Kieferschutz. Der da hat jetzt Schusschance von Schlager, aber geht deutlich aus 20 Meter drüber mit links. Der hat Waden wie manche Oberschenkel, drischt ihn aber erstmal in die 4. Etage. Und ja, Stefan Posch hatte ja einen Kieferbruch. Und es ist das Ganze mit so einer Schiene, mit so einem Schutz drum, der um den Kiefer läuft. Sieht so ein bisschen aus wie so ein Mundschutz, der so zusammengekrumpelt hat und den man einfach nicht hochgezogen hat, überm und unterm Kinn als Schutz. Aber wie gesagt, dass hier nichts passiert aus Carbon. Hohe Qualität, also gefordert, dass er hier einsatzfähig bleibt. Und die Österreicher kommen im Mittelkreis. Schlager mit der guten Idee, steil auf Arnautovic zu spielen. Der schnappt sich jetzt den Ball mit Romano Schmieds Unterstützung. In der Zentrale geht's links raus. Sabitzer auf Höhe des 16ers. Flanke wird aber geblockt von Rafik Belgali, Spieler von Hellas Verona. Und ein sehr stoischer, dreinblickender Wladimir Petkovic, der 62-jährige Bosnier, lange ja Nationaltrainer der Schweiz, schaut sich das an, ohne eine Miene zu verziehen. Seit 2024 Trainer bei den Algeriern und sieht, es gibt Einwurf. Wieder von der linken Seite, wieder Höhe 16er und wieder macht das, na klar, Philipp Mbene. 9. Minute läuft, reingeschleudert in den Fünfer, Kopfballverlängerung, raus, jetzt aber das Ding geköpft von Scheibi. Und Faris Scheibi klärt erstmal, dann muss eben Alexander Schlager, der Keeper der Österreicher, ganz weit raus aus seinem Kasten, fast bis zur Mittellinie. Und das haben die Algerier gerade bemerkt, versuchen das Spiel schnell zu machen, über den rechten Flügel Riyad Mahrez zu schicken. Aber Philipp Mbene, aufgepasst, Ball jetzt wieder bei Alexander Schlager. 10. Minute läuft. Ich bin mal gespannt, wer hier so den ersten Chancenhochkaräter setzt. Österreich ist um Ordnung, um Ruhe bemüht, um Struktur und versuchen so ein bisschen Hektik zu verbreiten. Die Algerier, das mögen die, laufen früh an, versuchen den Spielaufbau der Österreicher zu unterbrechen und vor allen Dingen zu stören. Schaffen sie bis ganz gut. Rechts ist Posch unterwegs, wird sofort angegangen, Ball im Seitenhaus, gibt Einwurf und ab zu Wiese.
0: Wir sind auch 10 Minuten rum und auch hier gibt es einen Einwurf. Das ist dann die Magie der Parallelspiele bei dieser Fußball-Weltmeisterschaft. Letzter Gruppenspieltag, Einwurf gab es für Argentinien, tief in der eigenen Hälfte stehend. Aber der Ball ist jetzt mal weg, weil Jordanien sich ihn erobert hat. Aber die Eroberung fand statt auch in der eigenen Hälfte Jordaniens. Dementsprechend ist der Weg zum Tor der Argentinier für die Nationalmannschaft aus Jordanien sehr, sehr weit. Ball jetzt auch ins Ausgeschlagen worden. Aufbauspiel von Jordanien über Nasib beispielsweise, der im Irak Fußball spielt, auch ja in schwierigen Zeiten bei einer irakischen Mannschaft unter Vertrag steht. Wir alle wissen um die Situation dort. Also er spielt Fußball in einem Kriegsgebiet und ist jetzt bei dieser Fußball-Weltmeisterschaft eben mit dabei. Argentinien hat jetzt aber den Ball auf Höhe der Mittellinie und Flo, also Fußball ist ja auch immer interessant, wenn man auf Systematiken und Ausrichtungen guckt und bei Argentinien ist das gar nicht so einfach, denn ich habe immer so das Gefühl, die haben hinten so eine Kette stehen von so, ja, vielleicht so 3-4 Leuten, aber das auch nie immer so richtig fix und vorne ist absolutes Chaos und man ist da sehr fluid, sehr hybrid, wie man glaube ich in der modernen Fußballsprache sagt, unterwegs und es geht halt viel darum, enge Räume zu schaffen, sich Kurzpassmöglichkeiten und Optionen offen zu halten und es hat immer sowas von ein bisschen von Straßenfußball, also was sehr Wildes, sehr Dynamisches und Stichwort Dynamik, Simeone kommt jetzt über die rechte Seite, hat den Ball am rechten Fuß, bringt den jetzt in die 16er, in den 16er hinein, aber wird geblockt da bei seiner Hereingabe von der rechten Seite unter dem großen Applaus der jordanischen Nationalmannschaft, weil das eine wichtige Grätsche war von Abu Dahab, die er da ausgepackt hat. Erklärt zur Ecke, erste Ecke des Spiels. Ich würde sagen, Flo, die nehmen wir noch mit in Dallas. 12 Minuten rum, da steht 0-0. Argentinien heute mit der XXL-Rotation und trotzdem gut drin in dieser Partie gegen Jordanien, gegen den absoluten Außenseiter. Ball wird von der rechten Eckfahne reingeschlagen werden. Aber können die Dramatik und die Spannung gerade mal wieder rausnehmen, weil der Schiedsrichter dann aber klären muss im 16er auf Höhe des Elfmeterpunktes. Jetzt ist der Eckball freigegeben. Ball kommt reingesegelt auf den kurzen Pfosten. Kopfball! Rüber, das Ding. Palacios mit dem Schädel. Also bleibt hier beim 0-0 zwischen Argentinien und Jordanien. Und das müsste auch der Spielstand bei dir sein.
1: Das ist richtig, sonst hätte ich mich natürlich schon längst gemeldet, liebe Luise. Genau. Und du hast genau richtig durchgezogen, denn hier war das Spiel jetzt gerade mal 2 Minuten unterbrochen. Arnautovic, Österreichs Stürmer, mit einem Handkantenschlag am Mittelkreis gegen Aissa Mandi. Und der hat er genau auf den Kehlkopf getroffen. Der musste sich erstmal überhaupt berappeln, dass es weitergeht. Der hat erstmal kurz keine Luft bekommen. Gelbe Karte auch für Arnautovic schon bereits in dieser 11. Minute. Also in der Bundesliga hätte Arnautovic für so einen heftigen Schlag in der Regel sogar die rote Karte gesehen. Also spätestens durch den VAR. Wundert mich, dass Ilses Tantaschew, der USBke, da hat Gnade walten lassen, weil das war wirklich ziemlich heftig. Aber jetzt guter Ballgewinn von der rechten Außenbahn bei den Algeriern über den fleißigen Ibrahim Asa, den Leverkusener, der versucht so ein bisschen das Spiel zu gestalten, an sich zu ziehen. Sehr präsent überall, ob halb linker Raum, rechter Halbraum, immer wieder da, auch da vorne in der Zentrale mit der Unterstützung von Faris Shaibi, den Eintracht-Spieler. Jetzt über Moussem Aouar, halb links, 30 Meter Torentfernung. Österreich klärt rustikal und gnadenlos einfach mal vorne den Ball gedroschen Richtung Tor. Und da ist aber eben Usama Ben Boots, der 31-Jährige, der überraschend Luka Zidane da im Tor verdrängt hat nach 2 Spielen von Mio Zidane Junior, ist jetzt eben Ben Boots als aus algerischer Sicht hoffentlich besserer Sicherheit, zu größerer Sicherheitsfaktor da hinten im Tor. Während Algerien jetzt aufbaut über Rami Benzebaini, linke Außenmann, sofort weitergespielt. Sie wollen das Spiel immer schnell machen. Sie haben die Spiele dafür mit Mahrez, mit Shaibi, mit Maza und auch mit Guiri, dem 26-jährigen Stürmer von Olympique Marseille. Der hat auch schon einmal getroffen, versucht da vorne immer das Spiel mitzugestalten, sich die Bälle zu holen, aber er kommt eben noch nicht so richtig mit dran. Guter Ballgewinn wieder von Chaby, versucht es durch den Mittelkreis, aber da steht ein österreichischer Block mit Schlager und Seibald, beide bei Leipzig und die stellen sich dem Ganzen einfach mal in den Weg. 15. Minute läuft, Aufbau der Algerier über die eigene Hälfte, die zumindest ein bisschen mehr ins Risiko gehen. Ich habe das Gefühl, Österreich eher in abwartender Position und Haltung. Über rechts können wir jetzt mal ein bisschen Tempo aufnehmen. Rafik Belgali, aber der bricht wieder ab. Ball wandert durch die eigene Defensivreihe der Algerier wieder durch die eigene Hälfte. Also hier erstmal ausbaufähig das Ganze. Argentinien, Jordanien, bisschen mehr los, Luise.
0: Also Stichwort ausbaufähig oder beziehungsweise um erstmal deine Frage zu beantworten. Nein, hier ist nicht viel mehr los. Steht noch 0-0, 15 Minuten jetzt knapp rum. Und Stichwort ausbauen. Jordanien schraubt so ein Müh am Ballbesitz und am Zugriff, den sie hier im Spiel haben. Zu Beginn der Partie Argentinien mit 90% Ballbesitz. Jetzt nur noch in Anführungszeichen 76, also Jordanien hat da ein paar Prozentpunkte gut gemacht, sind aber natürlich vor allem erstmal darauf konzentriert, die Defensivreihen zu schließen und das machen sie eben gegen das große, große Argentinien bislang auch echt gescheit. Gab schon einmal was zu jubeln, aber der Jubel ist dann unterbrochen worden wegen einem Abseitstreffer von Argentinien und das bisher hier so der größte, ja in Anführungszeichen, Aufreger. Vielleicht kommt jetzt was Aufregendes dazu, denn Argentinien hat den Ball in der zentralen Position, wird links rausgelegt, könnte jetzt ein Doppelpassspiel über die linke Seite geben, aber Argentinien verdaddelt das so ein bisschen. Lauro Martinez war damit beteiligt, holt jetzt aber noch zumindest mal in der Defensivaktion insoweit den Ball heraus, dass er mit einer Grätsche den Konter für Jordanien unterbinden kann und zum Einwurf jetzt für Jordanien klärt. Nasib wird das übernehmen. Der 32-Jährige, der sein 58. Länderspiel für Jordanien heute macht. 2 Tore bisher erzielt. Vielleicht kommt ja heute noch so ein kleines mit dazu. Aber es wäre natürlich... Also ich traue ihnen schon ein Tor zu, den Jordaniern, muss ich sagen. Vor allem, weil es der letzte Auftritt ist, man dann nochmal so eine andere Spannung vielleicht in so einem Spiel hat. Argentinien mit einer B-11 vielleicht nicht ganz so gut eingespielt. Aber normalerweise müsste Argentinien, wenn Jordanien ein Tor macht, das trotzdem easy locker gewinnen zu einem 4-1. Das wäre auf jeden Fall ein Ergebnis, womit man arbeiten kann. Gerade Hektik an der 16-Meter-Kante und ein Foulspiel von Jordanien. Der Schiedsrichter Kovac zeigt die gelbe Karte für einen Jordanier. Ich glaube, für Al-Arab, der da einen Argentinier getroffen hat. Die Frage ist jetzt, war dieses Foulspiel im 16er oder war es noch kurz vor der 16-Meter-Linie? Lo Celso geht auf jeden Fall zu Boden, wird deutlich getroffen, mit dem Fuß voraus auf den Schlappen getreten. Abdutar hat die gelbe Karte bekommen für Jordanien. Und eine große Frage, gibt es jetzt Elfmeter oder nicht, kann ich auflösen, denn das Foulspiel war eindeutig vor der Linie des Strafraums und dementsprechend gibt es keinen Elfmeter, aber dennoch eine sehr gute Freistoßposition für Argentinien beim Spielstand von 0-0, 18 Minuten jetzt rum, weil sie auf der rechten Ecke des 16ers, dort wo der Halbkreis die 16-Meter-Linie trifft, da liegt jetzt der Ball, also wirklich wenige Zentimeter vor der 16-Meter-Linie, sehr nahe Position und dementsprechend jetzt auch große Aufregung im Strafraum bei Jordanien. Da werden jetzt 1, 2, 3, 4, 5, 6 Menschen in die Mauer gestellt, einer legt sich mit dem Rücken zum Ball vor hinter die Fersen seiner Mitspieler, um den flachen Ball dann auch noch abfangen zu können mit dem Rücken oder dem Hinterteil. Mauer scheint jetzt justiert zu sein. Ball jetzt freigegeben. Schussmöglichkeit. Ball kommt aufs Tor und ins Tor hinein. Tor für Argentinien. Schönes Tor von dem Gefaulten, der sich selbst den Ball geschnappt hat. Lo Celso für Argentinien. Der 30-Jährige in seinem 68. Länderspiel bringt Lionel Messi auf der Bank zum Strahlen. Argentinien führt 1-0 durch ein tolles Freistoßtor von Lo Celso, der den Ball von der 16-Meter-Linie fast mit links, oben links in den Winkel reinschweißt, mit Gefühl, leicht mit der Innenseite, leicht noch mit der Innenseite und den Fußspitzen zirkelt er den Ball oben links in den Winkel, so genau, so gut, dass der Torhüter der Jordanier stehen bleibt, kapituliert, den Kopf nach rechts legt und den Ball nur noch hinterher gucken kann, wie er aus seiner Sicht eben oben rechts im Winkel einschlägt. Also der Favorit führt hier, Argentinien 1, Jordanien 0. Und so ein 1:0 ist auch ein Ergebnis, was Algerien mit Blick auf das 16. Finale ganz gut gebrauchen könnte.
1: Ja, tatsächlich. Und das ist so ein bisschen bezeichnend. Hier in diesem Spiel 0:0 weiterhin zwischen Algerien und Österreich muss dieses Zwischenergebnis, dieser Spielstand beiden helfen würde, muss man ganz klar sagen. Stand jetzt werden beide weiter, aber wir können hier nicht von einem Nicht-Angriffspakt sprechen. Also das können wir ganz klar von beiden weisen, obwohl im Strafraum noch nichts passiert ist. Beide Strafräume eher so Kategorie verkehrsberuhigte Zonen. Da ist noch für beide Torhüter nichts gewesen, wo sie hätten eingreifen müssen. 20. Minute läuft aktuell, aber trotz Bemühen kommt eben nicht viel bei rum. Österreich aktuell mit 4 Punkten Zweiter. Algerien wäre mit 4 Punkten ebenfalls als Dritter sicher im 16. Finale. Argentinien mit souveränen 9 Zählern. Wir haben ja bei den Kollegen Kopf gerade das 1:0 live miterleben und hören können. Also das läuft dann alles nach Plan. Werden jetzt mal die Österreicher kommen. Arnautovic wird immer wieder gesucht, aber er ist noch nicht richtig drin im Spiel. Lässt an der 16er Kante mal den Ball prallen, kriegt ihn direkt wieder von Romano Schmid. Der legt jetzt erstmal auf die linke Seite. Da ist Philipp Mwene, Höhe 16er, wird verfolgt im Mwene von Belgali, dem Rechtsverteidiger der Algerier. Legt zurück auf David Alaba, den Kapitän in der Zentrale. Gute 35 Meter weg. Schlager mit dem Chip auf den linken Flügel wieder aus gut 20 Metern wieder zurück. Sie kommen einfach nicht durch, die Österreicher, weil die algerische Defensive richtig gut steht, sehr dicht und eng gestaffelt. Also die Passwege sind zu und auch die Anspielstationen, die sind komplett, ja, eine Rarität eigentlich. Da vorne zumindest im letzten Drittel für die Mannschaft von Ralf Rangnick, der sich mittlerweile wieder hingesetzt hat, das Ganze mit grübelndem Blick verfolgt, weil er sich überlegen muss, wie knacken wir diese algerische Defensive. Aber aktuell, klar, beide Mannschaften mit diesen 4 Zählern wären dann mit dabei im 16. Finale. Wären jetzt vielleicht Schlager mal den Ball vor sich hätte, durch die Zentrale, Mittelkreis ist durch. Arnautovic lässt trotz Foul den Ball nochmal klatschen. Schmid mit dem Außenriss rechts rausgespielt. Gut gemacht auf den rechten Flügel. Da ist Stefan Posch. Posch lädt weiter. Konrad Leimer mit seiner Geschwindigkeit auf Höhe der Eckfahne fast schon wieder verfolgt von 2 algerischen Profis. Und wieder schaffen es die Algerier, den Ball Sitz der Österreicher weiter weg vom 16er zu halten. Und so ein bisschen wirkt das alles sehr verzweifelt, was die Österreicher jetzt versuchen. Und schon wieder Rückpass in die eigene Hälfte. Also nee, da passiert doch bestimmt mehr bei dir in Argentinien, Jordanien, in Dallas.
0: Ich muss dich gerne aktuell bei der 1:0-Führung der Argentinier 22 Minuten jetzt hier rum enttäuschen, Flo. Denn so wirklich aufregend ist das jetzt nicht. Und vor allem jetzt noch weniger, denn es gibt die Hydration Break. Man hört es, glaube ich, im Hintergrund. Finden nicht alle Fans in Dallas geil, dass es so eine Hydration Break gibt. Aber die Spieler schreiten jetzt eben rüber an die Seitenlinie. Flotte Frage an dich. Wird bei dir noch gespielt oder wird er auch schon gesoffen?
1: Bei mir wird noch gespielt. Genau so ist es. Noch nichts zu sehen von Trinkpause. Es gibt auch ehrlich gesagt gar keinen Grund. Also es ist nicht so, als würden die sich hier den Herzpendel rausreißen. Sie versuchen auf taktische Art und Weise nach vorne zu kommen. Sowohl die Algerier, ein bisschen mehr Spielanteile bei den Österreichern. Jetzt aber das Ganze dann ohne wirklich nach vorne zu kommen. Und jetzt, Luise, haben wir das auch hier. 23. Spielminute 0:0. Auch hier gibt's Pfiffe. Ich glaube aber, das gilt sowohl der Trinkpause als aber auch dem Spiel, weil das bislang ja komplett ohne Höhepunkte. Nabil Bentaleb schnappt sich mal eben kurz. Fares Chaibi, Bentaleb kennt man ja noch aus Zeiten bei Schalke 04. Die beratschlagen gerade mal, wie sie denn wieder mehr Torgefahr entwickeln könnten. Aber das passiert halt eben überhaupt nicht. Sie schnappen sich jetzt alle mal eine Trinkflasche, alle im Kreis zusammen. Sowohl Wladimir Petkovic als auch Ralf Rangnick suchen die Gespräche, suchen den Austausch mit ihren Profis beim 0:0. Noch suchen wir hier die Highlights in Kansas City beim Spiel Algerien gegen Österreich 0:0. Beide hätten aktuell 4 Zähler. Damit wären auch beide tatsächlich im 16. Finale dieser Weltmeisterschaft. Aktuell ist eine Trinkpause angesetzt. Wladimir Petkovic, der Nationaltrainer Algeriens, sammelt seine Leute um sich herum, zeigt nochmal an, wie es möglich wäre, vielleicht doch mal für mehr Torgefahr zu sorgen. Torchancen, absolute Mangelware in dieser Partie. Und auch Ralf Rangnick sitzt sich dahin, kleines Mini-Taktik-Täfelchen, und sagt, Freunde, so könnte es doch mal gehen. Versucht es doch mal ein bisschen, diese algerische Defensive zu knacken. Sie tun sich aber nach wie vor extrem schwer. Die Österreicher, nun ein Schuss so Richtung Tor vom Xaver Schlager, so nach einer Viertelstunde. Der ging aber deutlich drüber. viel Ballbesitz bei den Österreichern, aber eben viel brotlose Kunst. Die Algerier hoffen auf einen Umschaltmoment, auf einen Konter, um dann ihre Geschwindigkeit auszuspielen. Aber doch, das Ganze bislang ohne Erfolg. Hier die Trinkpause und bei Argentinien, Jordanien, da gab es immerhin schon Treffer, Luise Kopf.
0: Ja, wir befinden uns aktuell auch in der Trinkpause und die Wassertropfen in Form von Schweiß laufen auch die Stirn vom bisher einzigen Torschützen hinunter. Argentinien führt 1-0. Lo Celso, Giovanni Lo Celso hatte getroffen nach einem tollen Freistoß in der 19. Spielminute. Den Freistoß hat er oben links in den Knick aus so 16,5 Metern geballert, bin ich geneigt zu sagen. Und damit auch Giovanni Lo Celso, der ja, nächste Torschütze für Argentinien. Bisher hatte nur Lionel Messi getroffen. 5 Treffer haben die Argentinier bisher in diesem Turnier gemacht. Alle 5 gingen auf das Konto von dem Weltstar Lionel Messi. Der sitzt aber heute nur auf der Bank, deswegen im offensiven Mittelfeld, also auf der Position von Messi, Giovanni Lo Celso mit dabei. Und er trifft hier in der 19. Minute zum 1-0. Spiel rollt hier wieder, oder der Ball rollt hier wieder bei der 1-0-Führung der Argentinier gegen Jordanien. Und es ist das bekannte Bild in diesem Spiel, auch nach der Hydration Break, wenn ich jetzt mal die ersten Sekunden nach dieser Trinkpause als Referenzwert nutzen darf. Argentinien hat den Ball und Argentinien robbt sich jetzt so ein bisschen ran an den 16er von Jordanien in der jetzt 26. Spielminute. Ball aber im Aus von einem Jordanier, zuletzt berührt worden, dementsprechend Einwurf jetzt für die Argentinier, die sich ein bisschen Zeit lassen bei der Ausführung. Ball wird hintenrum gespielt. Lautaro Martinez ist da auf der 16-Meter-Linie unterwegs und kauert da so ein bisschen in der Annahme, eine Hereingabe von der rechten Seite. Aber Flo, der Ball wird hintenrum gespielt. Also Argentinien hier mit der B11, die sie hier aufgestellt haben. Und das meine ich nicht despektierlich, sondern es ist einfach wild durchrotiert worden. Nicht unbedingt im 6. Gang hier gegen Jordanien unterwegs. Wie sind die Gänge bei dir so im Spiel?
1: Ja, zumindest im Vorwärtsgang. Algerien kommt über Aouar, legt auf den linken Flügel. Da ist Hadjam, der wird aber erstmal abgedrängt. Der Linksverteidiger legt zurück auf Feres Shaibi, 25 Meter Torentfernung. Flanke kommt rein in den 16er. Und fliegt auch mit kurzem Titscher im Fünfer einfach an allen Teamkollegen vorbei. Da kratzte sich mal das lockige Haar. Der Feres Shaibi gibt Abstoß für die Österreicher. Ja, es bleibt irgendwie aktuell dabei, auch wenn nach der Trinkpause so diese knappe Minute, die wir schon gesehen haben. Ballbesitz viel bei den Österreichern, aber es passiert zu wenig. Es kommt zu wenig bei rum. Die lassen jetzt erstmal den Ball durch den eigenen 16er kreiseln. Alaba, halb links auf dem Flügel, hat den Ball, liegt wieder zurück auf Schlager, den Keeper. Jetzt sind die Algerier mehr in Lauerstellung mit Maza, mit Guiri, mit Mahrez. Aber jetzt ziehen sie sich dann doch ein Stück mehr zurück. Österreich versucht sich so ein bisschen in Richtung Mittellinie zu bewegen. Klappt auch in dem Fall. Lienhardt steckt einmal auf den Ball, spielt in die Mitte rein auf Xaver Schlager. Der ist im Mittelkreis, jetzt auch über der Mittellinie. Und dann dieses Missverständnis, weil er dachte, Alaba, der Kapitän, macht den entscheidenden Schritt, nimmt den Ball mit, hat er aber nicht und dann geht der Ball ins Seiten aus. Und ich glaube, sie haben gerade im Moment Glück. Nee, ja, doch, sie haben Glück. Es war nämlich noch ein algerischer Profi dran. Deshalb Einwurf von der linken Seite für die Österreicher. 28. Minute läuft. Wirkt oft sehr statisch und immer wieder der Versuch, lange Bälle wie jetzt von Alaba. Da ist Nautovic im Strafraum, legt den Ball ab und zwar vorbei an Keeper Ben Boots und das Tor ist perfekt. Er hatte noch mal den Blick zum Linienrichter. Aber super, da haben sie ja komplett gepennt. Die Algerier dachten, das ist doch abseits. Ehrlich gesagt, der Reporter kurz mal auch, weil da war komplett das Tempo raus. Und den pflückt der Rekordtorschütze Österreichs, Marko Arnautovic, dann einfach runter im Fünfer. Schaut kurz, legt ihn vorbei. Auch gar keine Reaktion von Usama Ben Boot. Deshalb war ich auch kurz verwirrt. Ich glaube, das Ding wird auch nochmal gecheckt, aber es war eine Millimeterarbeit. Super Pass von Alaba in den 16er und dann ist es im Endeffekt Arnautovic mit all seiner Schlitzohrigkeit und dann legt er den Ball ganz sanft am Keeper, an Ben Boot vorbei. Auf der halblinken Seite ist er da auf der 5-Meter-Linie sozusagen und wurschtelt dem im Außenriss dann noch so ein bisschen drumherum. Alles gewollt, ins lange Eck rein. 1-0, plötzlich aber für alle überraschend, weil alle dachten, na, das war doch eine Abseitsposition. Kaum eine Reaktion auch von Ben Boot, der schon direkt wieder den Blick hatte. Nee, war doch eh abseits, alles okay. Und auch Arnautovic, ganz dezenter Jubel, eigentlich gar keiner. Schaut nochmal und geht davon aus, ja, das wird doch jetzt eh alles gecheckt. Aber checkt vorbei, 1-0 Führung Österreich. Und jetzt Luisa hat Algerien richtig Druck im Hemd nach 29 Minuten, denn Stand jetzt werden sie ja dann damit auch raus. Aber die Chance nehmen wir noch mit Arnautovic wieder im 16er, aber die Fahne geht hoch. Oh, jetzt haben wir noch mal ein Spielchen, jetzt bin ich aber auch dabei, die Pappe S hat es mal gebraucht. Auch hier der erste Treffer, 0-1 heißt Führung Österreich, ab
0: hier
1: nach Dennis.
0: Jetzt glaube ich, das Meter geben, hier die Durchsage, Dennis. Ja, ganz genau. Man hat es, glaube ich, noch ganz gut hören können. Der Schiedsrichter hat seine Entscheidung erklärt. Kick gegen den Kopf. Es war ein Kopftreffer vom Innenverteidiger von Jordanien, der da den Argentinier Senesi komplett im Gesicht trifft mit dem Spann. Und dementsprechend ist das jetzt hier gerade überprüft worden. Es gibt Elfmeter für Argentinien und Lautaro Martinez hat sich den Ball schon zurechtgelegt auf den Elfmeterpunkt. Der Mann mit der 22, Argentinien führt hier 1-0, 31. Spielminute. Konzentrierter Blick vom Mittelstürmer der Argentinier. Er läuft an, er schießt und Tor! Tor für Argentinien! 2-0 für den großen, großen Favoriten im Spiel gegen Jordanien. Links rein gedonnert von Lautaro Martinez. Der Ball volle Kanne durchgezogen. Keine Chance für den Keeper. Das 2-0 für Argentinien. Und damit ist die Kiste eigentlich gefühlt durch. Aber dass Argentinien das gegen Jordanien gewinnen wird, ist, glaube ich, klar. Für mich das noch einmal gesagt. Der Elfmeter absolut berechtigt. Das Bein von Al-Rashdan, dem 27-jährigen im Strafraum, hat da auf der Höhe des Kopfes, der zugegeben von Semeni ein bisschen so in Richtung Hüfthöhe unterwegs war, hat er aber dennoch nichts zu suchen. Klar, er versucht den Ball zu treffen und zu klären aus dem 16er hinaus, aber er trifft eben 0,0 den Ball, sondern nur das Gesicht des argentinischen Innenverteidigers. Und dementsprechend für mich die Elfmeterentscheidung absolut korrekt. Es gab keine Karte für den jordanischen Spieler. Gibt er dann auch die Reduzierung, wenn es seinen Elfmeter für gibt. Und weil man ihm jetzt da ja kein Foulspiel, bei dem es nur um den Körper ging, sondern es war schon ein Foulspiel im Kampf um den Ball, gab es dann eben die Reduzierung und Jordanien jetzt weiterhin mit 11, aber eben auch mit 0-2 Toren hinten gegen Argentinien, 32 Minuten hier rum. Überall Tore, Flo, auch bei dir.
1: Ja, das ist wichtig. 0-1 weiterhin, aus Sicht der Algerier vor allen Dingen. Österreichs Führung in der 28. durch Arnautovic. Super Pass von Alaba und dann ist er eben ganz schnitzig. Jetzt aber erstmal Algerien auf der rechten Seite. Schuss! Für Rafik Belkali, der Rechtsverteidiger. Das war mal der erste Abschluss, denn Algerien muss mehr riskieren. Ja, haben auf Umschaltmomente gehofft, das hat sich nicht erwiesen. Und jetzt natürlich mit diesem 0-1 Rückstand und dem drohenden Aus bei dieser Gruppe. Sie hätten 3 Punkte dann auf dem Konto als Gruppendritter, aber eben ein schlechteres Torverhältnis und wären damit nicht über die besten Gruppendritten weiter dann mit Chancen auf 16. Finale. Nee, das muss jetzt mit mehr Risiko gehen, öffnet natürlich auch den Raum für die Österreicher. Darauf wollen die so ein bisschen bauen. Schön weitergeleitet auf Höhe der Mittellinie. Jetzt dieser Pass Richtung Posch von Leimer. Posch verheddert sich da beim Zweikampf gegen Khadiam und verliert erstmal die Kugel, nachgesetzt mit Unterstützung von Leimer. Romano Schmid will den Ball weiterbringen in den 16er. Leimer ist da. Leimer immer noch im Fünfer. Leimer will weiterleiten Richtung Arnautovic. Und dann Benzebaini mit einem Fallrückzieher im eigenen Fünfer. Klärungsaktion in dieser 33. Spielminute. Ah, jetzt haben wir doch mal wirklich hier ordentlich Musik drin. Und wie das auch sein sollte in so einem Gruppenfinale, wo es darum geht, wer kommt wirklich weiter und wer scheidet möglicherweise aus. Was Fakt aber ist, denn mit einem komischen Friedenspakt hier, mit einem Unentschieden, beide werden ja dadurch weiter mit 4-10ern. Nee, das wollen sie sich nicht ankreiden lassen. Hier in Kansas City, vor allen Dingen mit ganz viel algerischer Unterstützung. Heißt Einwurf erstmal jetzt für Österreich von der rechten Seite. Rausgeköpft von Mandi, dem Innenverteidiger. Nachgesetzt jetzt aber erstmal von Philipp Nwene. Kriegt den Ball wieder vom linken Flügel von Sabitzer. Kopfballrückgabe aber verunglückt. Und die Algerier können sich befreien. Kommen jetzt über den Kapitän Riyad Mahrez. Auf Höhe der Mittellinie, halb linke Position. Mit einem Übersteiger verliert er aber den Ball gegen Schlager. Der passt auf und der wird getrippelt. 3 Algerier um den Mann von RB Leipzig. Und dann ist die Kugel erstmal weg. Und Algerien in der Vorwärtsbewegung über die halblinke Seite, über Masa, der so ein bisschen sich wieder mehr präsentieren muss, legt erstmal zurück auf Bentaleb und dann versuchen sie so ein bisschen sich zu festzusetzen, um den Strafraum da zu schleichen. Aber da steht eben Österreich richtig stabil, richtig massiv mit diesem 1-0 durch Arnautovic im Rücken. Wo ist die Lücke für Algerien? Riyad Mahrez sucht die 30 Meter Torentfernung, aber da ist auch gar kein Tempo drin, keine Zielstrebigkeit und so ein bisschen die Überzeugung fehlt mir dabei in der Körpersprache, auch in der Mimik. Nochmal jetzt aber gleich der Pass an die Strafraumgrenze. Da ist Bentaleb aber gegen zwei, hat er keine Chance. Österreich glätt, bleibt hier beim 0-1 und schon zwei Treffer bei Luise Kopf mit Argentinien Jordanien.
0: Achtung, Ecke Jordanien, die erste im Spiel, Ball wird reingegeben, kommt in den Rückraum, Schuss abgeblockt, der wird sicher aufs Tor gegangen, aber Argentinien schmeißt sich dazwischen. Und so spielt weiter bei Jordanien die Null, die große, dicke, schwarze Null und bei Argentinien die große Zwei. Giovanni Lo Celso haben getroffen und eben Lautaro Martinez per Foul-Elfmeter. Das die zwei Treffer hier. Es ist, glaube ich, klar, dass Argentinien nicht nur der Favorit ist, sondern auch wie ein Favorit auftritt in diesem Spiel in Dallas. Sie haben viel und auf dem Ball. Sie spielen viele und häufige Pässe und sie führen eben auch mit zwei Toren. Aber Achtung, Jordanien jetzt schon wieder auf der linken Seite unterwegs. Argentinien allerdings dazwischen und könnte jetzt über die zentrale Mittelfeldposition kontern. Aber Jordanien wieder dazwischen. Die reklamieren jetzt Handspiel. Aber der Schiedsrichter pfeift erstmal nicht. Das wird sich sicherlich, ganz sicher, gerade noch bei den Videoschiedsrichtern angeguckt. Aber erstmal läuft der Konter für Argentinien über die rechte Seite. Tempo jetzt verschleppt. Ball auf Höhe der Mittellinie jetzt. Wir können das Tempo hier wieder rausnehmen. Also eben die Reklamation von Jordanien. Handspiel im 16er von Argentinien bei einem Schussversuch. Ich bin ehrlich, es hat da schon was gezuckt, aber ob der Arm jetzt angelegt war oder auf vielleicht sogar vor der Brust angelegt war, das konnte ich jetzt nicht erkennen aus meiner Perspektive. Wird sich aber sicherlich nochmal angeguckt und vielleicht gibt's ja nachher nochmal die Zeitlupe. Auf jeden Fall läuft die Partie natürlich erstmal weiter. Jordanien erobert sich jetzt den Ball auf Höhe der Mittellinie. Die sind jetzt richtig giftig unterwegs hier in der 37. Spielminute mit dem 0-2 Rückstand. Jordanien jetzt über die rechte Seite. Schnittstellen, Pass in den 16er hinein, aber da kommt niemand dran. Und niemand ist eigentlich nicht richtig, denn der Torhüter von Argentinien, Martinez, der kommt dran an den Ball und bringt ihn jetzt zurück ins Spiel. 37 Minuten rum, Argentinien führt 2-0, das ist keine Überraschung. Ist bei dir das Ergebnis überraschend, Flo, oder kann man das gar nicht vorher so gesagt haben?
1: Das geht so absolut in Ordnung für die Österreicher bislang. Gerade aber eben mal das erste richtig klare Lebenszeichen der Algerier. Massa, der Mann von Leverkusen, im 16er schon halblinke Position mit einem schönen Schuss, trifft aber nur das linke Außennetz. Es gibt Eckball für die Österreicher von der rechten Seite, kurz ausgeführt von Alaba. Flachpass rein zu Lienhardt, wieder raus das Ganze. Jetzt kommt die Flanke rein in den Fünfer. Aber auch verunglückt dieser Flankenball und der landet auf dem Dach des Tors von Usama Ben Boot. Aber das war mal zumindest ein Lebenszeichen. Also aus sehr spitzem Winkel. Masa kriegt da noch den Schuss drauf, aber das war dann doch zu viel Kunst, dass er den noch richtig aufs Tor gefährlich bringen kann. Aber nächster Angriff rollt für Algerien über Amin Gouiri auf der linken Außenbahn. Ist jetzt schon im 16er von Österreich, wird aber rausgeregt, will mit der Hacke weiterleiten auf Bentaleb. Aber da war eben Posch, der Rechtsverteidiger von Österreich, zur Stelle, klärt erstmal rein in die Hälfte Algeriens. Bei denen merkt man, die kriegen jetzt so ein bisschen den Druck. Die spüren den Druck. Sie wären Stand jetzt mit diesem 0-1 ausgeschieden bei der Weltmeisterschaft. Trotz Dreierzähler, aber das Torverhältnis spricht halt null dafür. Das wird nicht reichen, dass sie sich über die besten drei oder die besten Drittplatzierten damit qualifizieren. Haben jetzt mehr Tempo drin in ihren Offensivvermögen, müssen natürlich mehr ins Risiko. Belgali legt den Ball auf den Kapitän, auf Riyad Mahrez, bringt den Seitenwechsel rein. Wieder ist es Gouiri, schöffelt und löffelt den da so Richtung Fünfer. Aber weder Masa noch Shaby kommt da irgendwie dran, geht ins Seitenaus. 39. Minute. Ja, es muss ein bisschen mehr Präzision her bei den Algeriern, damit mal was gefährlich richtig aufs Tor kommt, bis auf diesen Schuss eben ans Außennest von Masa. Aber da war klar, der Winkel so spitz, das wird nicht wirklich gefährlich für Alex Schlagers Tor. Langer Pass jetzt Richtung Arnautovic, den suchen sie immer. Und der hat sich da vorne richtig Freunde gemacht in der Viererkette, vor allem bei den Innenverteidigern. Der Algerier wuchtet sich mit seinen 37 Jahren und seinem doch eher massigen Körper mit 1,92 immer wieder in die Zweikämpfe rein. Und das tut dann auch hier und da mal weh. Jetzt schön durchgesteckt auf Belgali. Der ist 30 Meter vor dem Österreicher Tor, legt rechts ab auf den Kapitän, auf den Flügel von Riyad Mahrez. Wieder an die Strafraumgrenze gechippt. Da ist Shelby. Shelby mit dem Schuss und dann den Pfosten aus 18 Metern. Super Chance. Faris Shelby, 40. Minute. Beste Möglichkeit jetzt. Algerien nah dran am Ausgleich und die Kontersituation für Österreich über Sabitzer auf der linken Seite. Verschleppt erstmal das Tempo. Romano Schmid ist noch dran und dann klärt Belgali ins Seitenhaus. Na also, geht doch, will man sagen, liebe Algerier. Super Aktion, weil auch Faris Shelby, der hat doch diese Schusstechnik. Der hat diese Schusskraft auch aus 18 Meter mal präzise aufs Tor zu bringen. Und der Pfosten, der rechte aus der Sicht des algerischen Schützen, rettet erstmal Österreich vor dem Ausgleich. Aber jetzt ist hier mal der Spannungsbogen ein bisschen neuer definiert. 40 Minuten rum. 0-1 weiterhin. Ab zu Luise mit Jordanien gegen Argentinien.
0: Argentinien im Ballbesitz, verlieren aber jetzt im Vorwärtsgang den Ball. Also das wichtige Spielgerät in so einem Fußballspiel. Jordanien versucht umzuschalten, flott über die linke Seite. Ball aber ein bisschen zu ungenau gespielt. Kullert über die Außenlinie, weil auch noch ein Argentinier dran war. Und gibt deswegen jetzt Einwurf für Jordanien. Eine kurze Zeitlupe haben sie uns gegönnt von dem vermeintlichen Handspiel von Argentinien vor ein paar Augenblicke. Da ist ja wild reklamiert worden bei der jordanischen Nationalmannschaft und sie hätten da gerne einen Elfmeter gesehen. Achtung, erzähle ich gleich weiter, denn Jordanien jetzt gerade im Vorwärtsgang über die linke Seite könnte Flock jetzt in den 16er reingehen, aber der Ball so ein bisschen verstolpert und dann kommen sie da doch nicht durch. Aber es war trotzdem ein gutes Tempo-Dribbling vom Innenverteidiger Al-Arab, der sich mit nach vorne eingeschaltet hatte. Kommen wir zum vermeintlichen Handspiel zurück. Also wie gesagt, eine kleine Zeitlupe wurde uns gegönnt. Und für meinen Empfinden, Lo Celso, der Torschütze zum zwischenzeitlichen 1-0, will den Ball im 16er stehend mit dem Kopf spielen. Also die Intention eines Kopfspiels ist da. Allerdings verpasst er halt auch mit dem Kopf den Ball und justiert dann schon so ein bisschen mit seinem abgespreizten Oberarm nach. Also ich finde, ist natürlich dann auch eine Auslegungssache vom Schiedsrichter der Partie. Aber ist ein Handelfmeter, der in der Vergangenheit auch in der Fußballwelt schon gegeben worden ist. Zumal für mich eine aktive oder eine mini-aktive Bewegung zum Ball schon zu sehen war. Aber Elfmeter ist nicht gegeben worden, der Handelfmeter. Und dementsprechend ist die 70-prozentige Chance für Jordanien, ein Tor gegen Argentinien zu erzielen, dann eben auch dahin. 42 Minuten hier rum, Argentinien führt 2-0 und die Stimmung in Dallas klingt auf jeden Fall gut. Gesänge aus den Kurven, vor allem der Argentinier. Teilweise wird da noch ein Maradona-Trikot getragen. Also die ganz großen Helden, die hier auf dem Rücken Platz finden von vielen argentinischen Fans. Und ein ganz, ganz großer Argentinier, Lionel Messi, heute nicht auf dem Platz mit dabei, sondern sitzt auf der Bank. Aber bisher fehlt der Argentinien nicht im Spiel gegen Jordanien. Argentinien führt 2-0. Jordanien hat jetzt gerade den Ball, sind nach der Hydration Break so ein bisschen besser drin im Spiel, auch wenn sie schon zwei Gegentore gefressen haben. Aber sie wirken jetzt ein bisschen mutiger und dynamischer auf mich und nicht mehr so defensiv abwarten. Das macht natürlich auch Räume auf für Argentinien, die sie jetzt versuchen zu bespielen. Lautaro Martinez hat sich da in eine gute Position gebracht, bekommt den Ball aber auch nicht, weil er so ein Mühe vielleicht im Abseits stand. Deswegen wollte Argentinien das über die linke Seite probieren, aber der Ball kommt nicht an. Deswegen Jordanien jetzt mit dem, ja, mit der Klärung raus, raus, raus aus der eigenen Hälfte. Hoch und weit bringt Sicherheit in die Hälfte der Argentinier und in den Strafraum hinein. Argentinien führt hier verdientermaßen, das muss man auch dazu sagen. 2-0 gegen Jordanien. Gleich wird hier die Nachspielzeit angezeigt. Und ich bin mal gespannt, was es oben drauf gibt. Was gibt es bei dir noch oben drauf?
1: Eine Riesenchance gerade für Mazza aus 5 Metern, kriegt den Ball halb rechts in den 16er. Der Österreicher nimmt den an, Drehschuss, aber genau auf die Brust von Alexander Schlager. Und die algerischen Fans können es kaum fassen. Nach dem Pfostentreffer in der 40. von Chaby, jetzt der nächste Bundesliga-Profi mit Ibrahim Mazza von Bayer Leverkusen. Mit einer guten Möglichkeit. Und die Algerier machen mehr Tempo, machen auch mehr Druck. Sie liegen nach wie vor ja mit 0-1 hinten, 44 Minuten gleich rum. Hier in Kansas City und Österreich spürt, dass Algerien am Ausgleich arbeitet. Über die rechte Seite, das ist Shaibi, in der Hälfte schon der Österreicher, legt zurück auf Rami Benzebaini. Langer Passversuch auf den rechten Flügel, Mahrez, aber kommt nicht richtig dran. Und auf der Höhe der Eckfahne gibt es jetzt das Foulspiel von Wene. Nee, weiter geht's, sagt Schiedsrichter Tantaschew, immer noch die Algerier, immer noch Algerien. Schuss, Schuss, Tor! Rafik Belghali! Und jetzt steht Kansas City Kopf 1-1. Da hat Österreich komplett gepennt. Dachte, es gibt nochmal einen Pfiff nach dem vermeintlichen Foulspiel von Mwene. Anmares, nee. Weiter geht's. Vorteil laufen lassen, zurecht vom Tantaschew, dem usbekischen Keeper. Und man hört im Hintergrund die ganzen algerischen Fans, die feiern dieses 1-1. Algerien wieder mittendrin in der Verlose. 4 Punkte jetzt also, aber die Entstehung kurios auf Höhe der Eckfahne der linken Seite der Österreicher. Am Wene denkt, nein, der geht doch auf jeden Fall ins Aus. Nix da, der dotzt gegen die Eckfahne zurück, dann will er Mahrez mit Klammern, bringt den zu Fall und dann kommt es aber trotzdem noch durch Belghali zum Ballbesitz und der dribbelt sich auch von der rechten Seite einfach rein. Keiner der Österreicher ist in der Lage, ihn zu stoppen und dann trischt er den vom rechten Eck des Fünfers aus seiner Sicht mit links ins lange Eck vorbei an Alexander Schlager im Tor. Der Österreicher, und der kriegt kaum noch die Hand dran. Der hört den quasi nur und Rafik Belghali feiert diesen wichtigen Treffer in der 45. Minute. Und das Ganze vor den Augen von Wladimir Petkovic, der sich das anschaut, aber komplett starr und stoisch verfolgt und dann einfach nur zur Kenntnis nimmt, dass seine Mannschaft den Ausgleich geschafft hat, 4 Minuten Nachspielzeit. Jetzt haben wir doch mal eine Partie, 1-1, und das geht auch so nach den letzten 10-12 Minuten. Powerplay der Algerier mit der Chance von Shaibi an den Pfosten, mit dem Schuss von Maser und jetzt eben der Krönung aus Sicht der Algerier, dem versöhnlichen erstmal dieser Schuss und Treffer von Belghali. 1-1 hier. Ha, Luise, wir haben jetzt auch, während die 4-minütige Nachspielzeit läuft, jetzt auch 2 Treffer. Mal gespannt, was bei dir noch passiert.
0: Gut, bei mir sind sie halt anders verteilt. Argentinien hat 2 Tore und Jordanien 0. Wir haben ja im Übrigen 5 Minuten Nachspielzeit. Die erste davon ist schon rum. Gerade der Versuch eines langen Balls auf den Mittelstürmer von Algerien, auf Al-Fakouri, der den Ball aber nicht erlaufen konnte. Und Argentinien konnte sich das Ding erobern in der Nachspielzeit der ersten Hälfte. Deswegen alle Aufregung wieder vorbei. Ich persönlich finde, dass Jordanien hier in den letzten, 15 Minuten, würde ich schon sagen, echt ein gutes Spiel macht gegen das große Argentinien. Sie machen zwar hinten ein bisschen auf, aber trauen sich nach vorne etwas und das macht dann auch Laune anzusehen. Jetzt Lautaro Martinez mit dem guten Versuch per Hacke auf Lo Celso weiterzuleiten. Lautaro Martinez und Lo Celso, die bisher einzigen Torschützen in dieser Partie. Das zwischenzeitliche 1-0 und aktuelle 2-0 erzielt worden. Beide aus einem Standard heraus, aus einem ruhenden Ball eher. Das erste war ein Freistoß, das zweite ein Elfmeter. Jetzt aber Achtung, wieder Argentinien geht auch. Ein Treffer aus dem Spiel heraus. Gezeigt haben sie es schon bei dieser Fußball-Weltmeisterschaft. Auf der rechten Seite Simeone versucht sich da ruppig den Ball am Fuß kleben zu lassen. Wird dann aber auch gut weggecheckt von einem Jordanier in der dritten Spielminute der Nachspielzeit der ersten Hälfte. Und Stichwort erste Hälfte. Die ist gleich hier rum. Noch 2 Minuten. Weil hier gerade so ein bisschen, ich sag mal, die Dynamik futsch ist. Wie dynamisch ist es bei dir, Flo?
1: Noch dynamisch, auf jeden Fall. 1,5 Minuten noch in dieser 4-minütigen Nachspielzeit. Sabitzer trägt den Angriff vor, wie man so schön sagt, auf der linken Außenbahn, schon in der Hälfte Algeriens. Aber die schmeißen sich jetzt auch viel besser in die Zweikämpfe rein, stehen auch wieder besser. Mahrez, der Kapitän, arbeitet mit nach hinten, sieht jetzt auf der linken Seite Platzer für Hussein Awar, der bringt links dann in dem Fall Hadjam mit ins Spiel, aber der merkt, es gibt kein Durchkommen, dann lieber der Ball zurückgespielt auf Fares Shaibi, 40 Meter weg vor dem Tor. 1-1 steht's hier und die algerischen Fans feiern das und bei Österreich will einfach die Null nicht stehen. In den letzten 12 WM-Spielen immer mindestens ein Gegentor kassiert, also das ist lange her, dass das mal souverän für die Ösis da irgendwie durchgegangen ist. Bleibt dabei, dass auch dieser Ausgleich völlig verdient ist. Letzten 30 Sekunden laufen die Algerier komplett in der Hälfte der Österreicher. Schieben sich den Ball erstmal im Mittelkreis von links nach rechts über Benzebaini, Mandi wieder. Ich glaube, die würden gerne mit dem 1-1 einfach entspannt mal in die Pause gehen. Jetzt der Pass auf die linke Außenbahn, auf Hadjam, wieder zurück Da ist Bentaleb, schaut, dass er den Ball jetzt irgendwie doch nochmal nach vorne kriegt. Nö, gar kein Angriffsversuch gerade mal mit diesem 1-1. Vielleicht Chaby mit einer guten Idee, 35 Meter zentral weg vor dem Tor von zwei Österreichern. Zumindest mal verfolgt, Ball verteilt, rechts raus auf Riyad Mahrez. Was hat der für einen Riesenanteil an diesem Treffer? Jetzt der Torschütze Belgali, Höhe des 16ers, verliert aber den Ball, Sabitz erklärt. Und jetzt kommt der Pfiff von Ilgiz Tantaschew. Hier in Kansas City ein hinten raus unterhaltsames 1-1 zwischen Algerien und Österreich. Und die Frage bei Luise Kopf, wird dann noch gespielt, Argentinien-Jordanien?
0: Jo, 30 Sekunden noch, Argentinien führt 2-0. Wir nähern uns auch dem Ende der ersten Hälfte. Jordanien hat gerade den Ball und ist tatsächlich in der Hälfte von Argentinien unterwegs. Aber die Spritzigkeit, die sie bei diesem Umschaltmoment sich erarbeitet hatten, die ist jetzt auch schon wieder weg. Also Kohlensäure raus. Sie müssen den Ball hinten rum spielen, auch weil Argentinien sich wieder gut gestaffelt hat. Noch 10 Sekunden auf der Uhr hier in der Nachspielzeit. Und dieses 2-0 der Argentinier ist auf jeden Fall verdient. Das muss man schon sagen. Auch wenn Argentinien jetzt hier kein Feuerwerk irgendwie entfacht im Himmel von Dallas. Dennoch ein sehr souveräner Auftritt vom großen Favoriten. Und jetzt ist auch hier Halbzeit zwischen Jordanien und Argentinien. Also wir haben insgesamt in dieser kleinen, aber feinen Konferenz der Gruppe J am dritten Spieltag bisher in den ersten 45 Minuten 4 Tore erlebt. 2 für Argentinien gegen Jordanien, 2-0 die Führung für Argentinien nach 45 Minuten und eben auch 2 Tore beim Spiel von Flo Winkler. Das ist Algerien gegen Österreich. Die zweite Hälfte verspricht, vor allem bei Flo Winkler, Algerien gegen Österreich Spannung. Argentinien ist ja schon sicher weiter und im 16. Finale Jordanien raus. Die zweiten 45 Minuten, ich freue mich drauf. Bis gleich.
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0: klar. Ich fange an, oder was?
1: Ja, ne?
2: Richtige Fahrt aufzunehmen zwischen Algerien und Österreich. Über eine halbe Stunde oder knapp eine halbe Stunde hat es gedauert. Und dann gab es eine feine Aktion. Pass von David Alaba, Österreichs Kapitän, in den 16er Algeriens. Und da steht der Rekordtorschütze, der Österreicher Marko Arnautovic, holt sich den Ball runter und dann legt er ihn ganz sanft vorbei an Oussama Ben Doud, den algerischen Keeper. Und danach auch die Algerier im Spiel. Top-Chance von Chaibi, dem Profi von Eintracht Frankfurt, trifft aber nur den Pfosten und dann war es soweit. In der 45. Minute der verdiente Ausgleich durch Rafik Belgali für Algerien, den Rechtsverteidiger, der sich super von der rechten Seite durchspielt im 16er der Österreicher und dann abschließt aus kurzer Distanz. Keine Chance für Schlager im Tor der Österreicher. Und zwei Tore gab es auch schon beim Spiel Jordanien gegen Argentinien mit Luise Kropf.
3: Ganz genau, aber nicht gleichmäßig verteilt, sondern zwei Tore für Argentinien. Die Argentinier sind natürlich der große Favorit gegen Jordanien, führen hier auch verdientermaßen, das kann man schon so sagen, gegen den Underdog mit zwei Toren. Beide Tore aus einem ruhenden Ball heraus entstanden, während noch Halbzeitpause in Dallas ist. Einmal war es ein berechtigter Foul-Elfmeter und einmal ein berechtigter Freistoß von der 17-Meter-Kante. Die Torschützen Giovanni Lo Celso und Lautaro Martinez für die Argentinier, die hier sich kein Bein rausreißen und das locker runterspielen gegen Jordanien. 2-0 Führung nach der ersten Hälfte.

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1: Willkommen zurück in der Konferenz Gruppe D Fußball-Weltmeisterschaft. Es ist der dritte und letzte Spieltag dieser Gruppe. Und das Spiel Jordanien gegen Argentinien, ja, das hat jetzt nicht mehr so eine Bedeutung, wenn wir auf die Gruppenkonstellation gucken. Denn Argentinien schon vor diesem Spiel sicher im 16. Finale gewesen. Der Gegner steht auch schon fest. Es wird Kap Verde sein und Jordanien auch schon sicher raus. Und Argentinien gibt sich gegen den Underdog aus Jordanien keine Blöße und führt 2:0 nach der ersten Hälfte. Zweite Runde ist noch nicht angepfiffen worden. Bei dir vielleicht, Florian Winkler, und Stichwort Spannung in Sachen Gruppenkonstellation, da ist ja bei dir noch einiges drin.
2: Ja, 1:1 steht's zwischen Algerien und Österreich. Die Österreicher bilden einen Kreis, drei neue direkt drin. Paul Wanner, Florian Grillitsch, Michael Gregoritsch, dafür unter anderem Arnautovic raus. Bin dann klar, dann eben Gregoritsch in der Partie als Stürmer. Der Mann, der wieder beim FC Augsburg spielt. Also wieder ganz viel Bundesliga, ehemaliger Bundesliga-Profi ist auch Florian Grillitsch. Unter anderem ja bei der TSG Hoffenheim. Der ersetzt Xaver Schlager im Mittelfeld. Und dann der nächste Wanner eben ein bisschen Technik reinbringen soll. Bisschen mehr Spielkultur. Romano Schmid, der Mann von Werder Bremen, wird dafür rausgehen. Also, hinten raus klar das Momentum, wie man ja so schön sagt, bei Algerien. Die spielen erstmal mit der gleichen Elf weiter. Gibt auch aus meiner Sicht gar keinen Grund, da was zu verändern. Der Countdown in Kansas City läuft für die zweite Halbzeit und ich bin mal gespannt, wie viel Betrieb und Alarm vor allen Dingen die Algerier machen nach diesem Ausgleich in der 45. durch Belgali. Ob sie dann doch dieses Spiel unbedingt auf ihre Seite ziehen wollen. Das 1:1 würde nämlich beiden Mannschaften dann mit 4 Punkten reichen. Also Spannung haben wir hier in der zweiten Halbzeit und ein bisschen Spannung hat bestimmt auch Luise dann mit ihrer zweiten Hälfte mit Jordanien und Algerien.
1: Ja, gucken wir mal, wie viel Spannung noch reinkommt. Gab auf jeden Fall einen Doppelwechsel bei Jordanien. Ode Fakuri ist runter vom Feld, dafür ein ja offensiver Mann gebracht worden mit Al-Tamari, der Mann, der einzige Spieler von Jordanien, der in Europa mit europäischem Fußball sein Geld verdient. In Frankreich spielt er jetzt also auf dem Platz und außerdem runtergegangen ist Ali Azaise und für ihn auf dem Platz Al-Mahdi. Und dann wollen wir doch mal gucken, was das mit der Dynamik des Spiels macht. Aktuell Argentinien, zweite Hälfte, läuft hier im Ballbesitz. Das ist jetzt kein also wahnsinnig neues Bild hier in diesem Spiel. Argentinien, die Mannschaft, die hier sehr dominant auftritt nach der ersten Hälfte. Gucken wir mal auf die Statistik auch in der Sportschau-App. 70% Ballbesitz Argentinien, 30 Jordanien. Und die beiden Tore, die Argentinien erzielt hat, nicht aus dem Spiel heraus, sondern aus ruhenden Bällen. Und das ist auch irgendwo die Achillesferse der Jordanier. Denn gefühlt haben sie alle Gegentore aus ruhenden Bällen bei dieser Fußball-Weltmeisterschaft bisher kassiert. Ball immer noch in den Reihen in der Verteidigung von Argentinien unterwegs. Martinez hat jetzt den Ball bekommen, der Keeper der Argentinier, der so ein bisschen rausgekommen ist aus seiner Anführungszeichen Comfort-Zone und sich ein bisschen rausgewagt hat aus dem 16er, um diesem Ball entgegenzukommen. Also gefühlt ist hier, wie sagt man so schön, Florian, die Messe gelesen. Gelesen ist bei dir noch gar nichts, außer ich lese einen spannenden Spielstand bei dir.
2: So ist es und einen hoffentlich wieder spannenden Spiel- und Spannungsbogen, während die Algerier jetzt kommen, super durchgesteckt da, mit nach vorne gehalten, Haidjam, aber der kommt nicht richtig durch, vor dem 16er der Österreicher, der eingewechselte Grillitsch treibt den Angriff vorweg an mit Hilfe von Wanner, der ist auf der linken Seite im Strafraum, legt ab in die Zentrale, nachgerückt von Konrad Leimer, ist nicht unbedingt fürs Toreschießen bezahlt, deswegen legt er lieber nochmal auf Sajavica auf dem linken Flügel, jetzt Wanner, dreht einmal im Kreis, zweimal im Kreis, zurück auf Mbene, 20 Meter Torentfernung, halblinke Position, jetzt Sabica, aber dessen Flankenversuch, wirklich Betonung auf
1: Tor!
2: Versuch.
1: Tor für Argentinien! Abseits. Der Treffer von Martinez wird nicht zielen. Wieder zu dir vor.
2: Ja, aber immerhin hätte es ja schon fast 4 Tore. 2 davon jetzt erstmal abseits. Kann man auch mal so machen. Wir warten weiter auf den 3. Treffer in dieser Partie. 48. Minute ist gleich mal gespielt. Bentaleb, der mittlerweile ja in Lille spielt, lange ja auf Schalke, auch nie ganz glücklich geworden, hat so viel Geld gekostet für die Gelsenkirchener, aber eben nur selten seine ganze Klasse abrufen können. Und dann Scheibi von Eintracht Frankfurt, Fares Scheibi, der auf der halbrechten Position versucht, den Ball nach vorne zu treiben, kommt aber erstmal nicht durch, nimmt jetzt mit Benzebaini einen Bundesliga-Kollegen mit, der aus Dortmund ist. Auf der linken Seite soll er den Ball Richtung Guiri reinbringen, aber jetzt stehen die Österreicher etwas stabiler. Wird auf jeden Fall auch ein Wort dazu gefallen sein von Ralf Rangnick, dem deutschen Trainer bei den Österreichern, denn hinten raus bei der ersten Halbzeit war das doch arg wackelig, war es unsicher und dann eben der verdiente Ausgleich in der 45. Minute durch Belgali. Aber wie der durch den Strafraum da spaziert ist bei dieser Situation, das muss sich Österreich dann ankreiden lassen. Aktuell hat Alex Schlager den Ball, geht aus seinem 16er raus, der Keeper, und nimmt erstmal den Kapitän dann mit auf der linken Seite. David Alaba, Grilic lässt sich zurückfallen. Eigentlich ja im Mittelfeld in der Zentrale. Jetzt der lange, lange Pass auf die linke Außen, auf den gestarteten Vene. Aber Philipp Vene von Mainz 05 in der Bundesliga kann diesen Ball nicht verarbeiten, nicht annehmen. 50. Minute läuft. Einwurf für Algerien. 1:1 steht es hier, aus tief aus der eigenen Hälfte. Also nehmen wir doch gerne mal ein bisschen Fahrt auf, ist zumindest mal meine Aufforderung. Und die Hoffnung, dass es bei Luise mit Jordanien, Argentinien ein bisschen besser läuft.
1: Ja, gerade muss ich dich enttäuschen, wobei ich schon fast aufgesprungen wäre von einem Stuhl, denn es wurde richtig Tempo gemacht von Argentinien auf der linken Seite. Aber er wurde wieder abgedreht und das Tempo rausgenommen. Also Argentinien hier auf Sparflamme unterwegs. Das kann man von den Fans in Dallas nicht behaupten. Die schunkeln und singen sich da auf der Tribüne nicht nur warm. Ich glaube nicht, dass das notwendig ist in Dallas, sondern haben auch gute Laune und bleiben hier in Bewegung und bleiben dynamisch. Ist jetzt nicht immer ein Attribut, Stichwort Dynamik, was auf Argentinien gegen Jordanien zutrifft. 51 Minuten rum, Argentinien führt 2-0, jetzt aber mit entscheidenden Schritten durch die zentrale Position. Palacios auf dem Weg nach vorne, legt den Ball an die 16-Meter-Kante, Schnittstelle, Pass auf Lautaro Martinez, aber der kommt nicht dran an den Ball, weil sich zwei Jordanier dazwischen schmeißen. Nasib und Al-Arab haben da in einer doppelten Kombination die doppelte Schiene runtergefahren, die Beine rausgefahren und Lautaro Martinez daran gehindert, den Ball in Richtung Tor bringen zu können. Jordanien jetzt im Ballbesitz, Mittellinie-Position, Ball schön links rausgespielt auf den eingewechselten Al-Tamari, der bringt den Ball in die zentrale Position, Schuss aber drüber! Drüber geht der Ball, aber das war mal ein beherzter Abschluss. Zumindest mal in Richtung Tor. Noch nicht aufs Tor drauf. Dafür das Ding 4 Etagen zu hoch angesetzt. Aber Jordanien, ja, arbeitet so ein bisschen daran, hier vielleicht doch noch einen Treffer zu erzielen. Ich finde, so aufgrund der Bemühungen hätten sie sich schon auch ein Tor verdient. Aber Fußball entscheidet sich eben nicht immer daran, wer es verdient hätte. Gerade Argentiniens wieder auf dem Weg nach vorne über die linke Seite. Lautaro Martinez packt da eine Körperfinte aus, aber der Jordanier lässt sich davon nicht beeindrucken, schlägt den Ball einfach ins Aus, kompromisslos auf Sicherheit und klärt zum Einwurf für Argentinien in der jetzt, ich guck mal auf den Tacho, 52. Spielminute. 2-0 Führung, Argentinien, bei dir steht es unentschieden, Florian.
2: Genau, auch 52. Minute und es fehlt aktuell vor allem bei den Österreichern an Präzision. Eine gute Idee, auf die rechte Außenbahn da zu spielen, auf den gestarteten Posch, aber der Mann mit dem Geschirr um den Kiefer schützt den, ja, hat sich ein Kiefer gebrochen, der Rechtsverteidiger kommt einfach nicht dran. Wieder jetzt auf der linken Angriffsseite der Algerier. Der Versuch nach vorne zu spielen, aber die verheddern sich auch jedes Mal in dem Zweikampf, geht ins Seitenaus, schnell ausgeführt, aber dieser Einwurf sofort wieder weg und wieder Ballbesitz Algerien mit dem fleißigen Fares Shaibi von Eintracht Frankfurt, der diese Top-Chance hatte in der 40. Minute, da nur den Pfosten traf in der ersten Halbzeit. Bentaleb nimmt Maser mit, der spielt wieder links raus auf den Flügel auf Yawin Khadiyam, der Linksverteidiger, aber auch da wieder so ein bisschen das Tempo rausgenommen. Das ist zu statisch bei Algerien, also als sie Ende der ersten Halbzeit richtig Alarm gemacht hatten und Druck gemacht haben, klappte das besser und da war Österreich auch mehr gefordert und schneller in Bedrängnis, zumindest bei der Defensive, während jetzt die Algerier durch die eigene Hälfte spielen mit Chaby auf Mittelkreishöhe wieder zurückgelegt auf Benzebaini mit großen Schritten mal Richtung Lippenlinie. Der Passversuch wird geblockt von Gregoritsch, der ihn da anläuft, der Stürmer des FC Augsburg. Wieder der Neuaufbau in der eigenen Hälfte. Wieder müssen sie gucken, wo ist denn eine Lücke? Wo ist denn mal so ein bisschen Platz? Rechts raus, Belgali, der Torschütze auf dem rechten Flügel. Wieder zurückgepasst auf Höhe der Mittellinie. Wieder ist es Chaby und auch Maser, die beiden Jungs eine 20, der andere 23, die den Motor da geben von Algerien. Jetzt mal der Seitenwechsel. Hadjam auf dem linken Flügel mit dem Pass an die Strafraumgrenze durchgesetzt. Foulspiel fordert Algerien, hat aber noch den Ball. Da steht aber auch ganz schnell wieder der Aouar im rechten Strafraumeck. Ist jetzt Mahrez unterwegs, legt ab, da ist Shaibi. Immerhin der erste Abschluss, 54. Minute aus zentraler Position, 16 Meter Torentfernung, aber dieser Schuss komplett ohne PS, PS-frei sozusagen und landet in den Armen von Alexander Schlager. Das hatte mehr was von Rückpass, das kann Fares Shaibi definitiv besser. Ballbesitz Österreich, denen in dieser zweiten Halbzeit offensiv noch nicht allzu viel gelingt. Beim Spielstand von 1:1, 8 Versuche aufs Tor bei Algerien, nur 5 bei Österreich. Und davon 3 sogar aufs Tor übrigens der Algerier. Das spricht dann schon auch ein bisschen Bände. Aber wir haben hier noch ein bisschen Luft nach oben. Und bei Luise Kropf warten wir einfach auf den dritten Treffer.
1: Ja, hier hat sich gerade das chemische Element. Achtung, Jordanien jetzt mit dem Tor! Tor für Jordanien! Der eingewechselte Altamari mit dem Anschlusstreffer in der 55. Spielminute. 1:2. Jetzt geht hier noch richtig was. Kräftige Umarmungen, alle schmeißen sich drauf auf Altamari, der hier sein 24. Länderspieltor für Jordanien macht. Schön rausgespielt von Jordanien über die rechte Seite. Flach den Ball auf den Elfmeterpunkt gegeben und Altamari rutscht und rutscht hinein in den Ball und schießt den Ball hinein ins Tor. 1:2. Das ist ein Ding hier.
2: Tor in Kansas City. Jawohl. Und Österreich jubelt. Und was ein Fund von Marcel Sabitzer. Das 2:1 in dieser 55. Minute. Über rechts der Angriff. Und dann von der Pass auf die 16er Kante zentral und direkt abgenommen. Rechts ins Eck. Wunderbarer Treffer von Marcel Sabitzer. Der Mann von Borussia Dortmund mit viel Effet. Keine Chance für Oussama Ben Boud im Tor von Algerien. Und Österreich stellt erneut auf Führung. 55. Minute. Sabitzer ist da. Trifft wunderbar über den rechten Flügel, eben über Leimer vorbereitet. Zum 2:1 und was eine Erlösung, zeigt das Herzchenzeichen ins Publikum und jetzt hat Algerien wieder den Druck, nervöse Blicke. Rami Benzebaini, der Verteidiger Algeriens von Borussia Dortmund, fährt sich durchs Haar, wischt sich den Schweiß aus der Stirn. Sie waren doch wieder so gut dran und drin in dieser Partie und jetzt droht wieder das WM aus hier in Kansas City. Viele algerische Fans machen jetzt nochmal Alarm, machen Stimmung. 2:1 hier und das gleiche auch bei Luise Kropf. Überraschenderweise.
1: Ja, jetzt scheppert es aber hier in der Konferenz. 2 Tore fast gleichzeitig in den Partien Jordanien, Argentinien und Algerien gegen Österreich. Nur noch 1:2 aus Sicht der Argentinier gegen das kleine Jordanien. Im Fußballsprech gesprochen ist ja schon der Underdog hier im Spiel Argentinien jetzt gefordert. Spielen den Ball auf die rechte Seite und zirkulieren das Ding jetzt so ein bisschen, geht wieder hinten rum über die Innenverteidigung. Eben an der Seitenlinie konnte man im Anschnitt sehen, ja, der große, große Lionel Messi wird hier gleich den Platz betreten. Er nicht von Beginn an, das muss man der Vollständigkeit halber gleich nochmal erwähnen. Argentinien mit einer absoluten, in Anführungszeichen, B-Elf hier unterwegs, ist komplett einmal XXL rotiert worden vor diesem letzten, nicht mehr entscheidenden Gruppenspiel für die Argentinier. 9 Wechsel insgesamt, die ganz, ganz großen Namen, alle auf der Bank, allen voran. Lionel Messi, der aber gleich auf den Platz kommen wird in Dallas, während Argentinien aktuell noch im Ballbesitz ist. Geht raus, der Ball auf die rechte Seite. Simeone hat das Ding, der Sohn vom großen Trainer Simeone, der auf der rechten Außenbahn spielt. Jetzt aber Jordanien mit einem schönen Schnittstellenpass, aber ein bisschen zu zaghaft angezogen worden, der Sprint von Ulvan. Sonst hätte er den vielleicht sogar bekommen und hätte sich hinter der Innenverteidigung von Argentinien davon stehlen können. Aber Jordanien hat jetzt hier richtig Bock auf ein zweites Tor und auf den Ausgleich gegen das große Argentinien. Ballstaffette auf Höhe der Mittellinie, sind jetzt schon drin in der argentinischen Hälfte, 58. Spielminute, Schnittstellenpass auf die 16-Meter-Kante. Kommt aber nicht an, weil Argentinien das gut stellt. Also hier ist, um mal ein Gewürz ins Spiel zu bringen, Pfeffer drin in der Partie. 1-2, der Spielstand, das ist auch der Spielstand bei dir, Flo.
2: So ist es, Algerien liegt hinten, Algerien droht das WM aus, aber Algerien kriegt es wieder mit mehr Struktur auf die Wiese gerade. Gerade guter Abschluss von Maser, der wurde zwar noch geblockt, aber es ist klar, Wladimir Petkovics Mannschaft muss jetzt wieder mehr investieren. Warum sie das nicht schon direkt mit Wiederanpfiff gemacht haben und sich erst wieder ein Tor fangen mussten durch gerade Marcel Sabitzer mit seinem ersten WM-Treffer, das ist mir ein bisschen ein Rätsel. Kommen jetzt aber über Maser, zentrale Position, 30 Meter Torentfernung, Torschütze Belgali auf dem Weg Richtung 16er, viel Gefühle, viel Gestochere und die Österreicher können erstmal klären mit Hilfe von Paul Wanner und von Konrad Leimer. Wanner muss aber aufpassen, gleich gegen drei, verliert den Ball, kein Foul, sagt Ilgis Tantaschew, der usbekische Schiedsrichter. Bentaleb, Flachpass von der linken Seite rein, raus, verteidigt erstmal von Schlager, nachgesetzt wieder von Bentaleb, nimmt auf dem linken Flügel erstmal Maser mit, der legt wieder zurück auf Shaby, halblinke Position, wieder Maser, der sofort in die Zentrale wieder reinläuft, den Ball verteilen will. Also Algerien schiebt jetzt wieder an, drückt Österreich rund um den eigenen 16er. Es ist nur eine knappe 2-1-Führung, deshalb bei einer Stunde, die jetzt gespielt ist, müssen sie da aufpassen. Der ist über die linke Seite reingegangen, gut, von Awa, Flachpass rein, Schuss, Schuss, Tor! Riyad Mahrez, Ausgleich, was ist das jetzt für eine wilde, aber auch eine geile Partie. 2-2, Stunde rum, 60. Minute und Frust pur bei Alex Schlager, weil er sieht, das ist wieder nicht gut verteidigt. Der Wille von Hussein Aouar über die linke Seite und dessen Pass geht einfach durch den Fünfer, wie Messer durch die Butter und keiner hat Mahrez, den Kapitän, auf dem Schirm, der jetzt auch das Herzchenzeichen zeigt Richtung algerische Fans. Wieder Österreichs Defensive, ein Stück weit düpiert, nicht auf der Höhe, Mahrez völlig frei und schiebt den aus knapp 8 Metern aus der halbrechten Position rechts ins Eck rein. Keine Chance und Schlager, der Keeper ist außer sich, schreit seine Vorderleute an. Das ist doch vermeidbar gewesen. Wie kann man jedes Mal in Führung gehen und sich dann einfach so leicht aus österreichischer Sicht den Treffer einfangen? Wieder nicht gut verteidigt, wieder genauso wie beim zwischenzeitlichen 1-1 von Belgali. Und jetzt ist wieder ordentlich Stimmung im Stadion hier von Kansas City. Viele algerische Fans. 2-2 heißt beide wieder mit dabei, definitiv in der K.O.-Phase dieser WM. Algerien mit ordentlich Comeback-Qualitäten, kann man nicht anders sagen. Das muss man auch anerkennen, dass die Mannschaft von Wladimir Petkovic sich da nie irgendwie hängen lässt. Österreich, nächster Angriffsversuch, nehmen wir noch schnell mit über Philipp Mbene. Linke Außenbahn, nimmt Grilic mit, der könnte reinflanken in den 16er, macht er nicht, legt ab kurz auf Wanner, wieder links raus auf den Flügel, auf Mbene, der 1 gegen 2, aber eher abbrechen. Nimmt Grilic mit, kriegt jetzt wieder den Ball auf die linke Seite, Flanke kommt rein, aber segelt über den 16er, der Algerier dann auch noch ins Tor ausgibt. Abstoß, wieder das Momentum rübergezogen, Riyad Mahrez, 39. Treffer für die Algerier, ist dabei, den Rekord zumindest näher zu kommen von Sliman, der hat 46. 62 Minuten gleich gespielt. Also, hier ist Unterhaltung geboten. Mal gucken, was bei Jordanien, Argentinien so passiert. Luis.
1: Dallas goes crazy. 62. Spielminute. Ein ganz großer eingewechselter Lionel Messi jetzt für Argentinien auf dem Platz unterwegs. Der 39-Jährige, der hier als Joker von der Bank kommt, gefühlt das letzte Mal so gewesen bei der WM 2006 in Deutschland. Das war die erste WM von Lionel Messi, die er gespielt hat. 62 Minuten rum. Argentinien führt 2-1 gegen Jordanien. Und dass Jordanien hier ein Tor erzielt hat gegen Argentinien, das kommt schon einer kleinen Überraschung. Gleich Argentinien im Ballbesitz eingewechselt worden. Unter anderem Lionel Messi, gab einen Dreifachwechsel bei Argentinien, die hier im letzten Gruppenspiel, das für Argentinien jetzt nicht mehr so entscheidend ist, denn sie sind ja für das 16. Finale schon fix qualifiziert. Als Gruppenerster Gegner wird Kap Verde sein. Sie haben deswegen ordentlich rotiert. 9 Wechsel, aber 3 davon wieder rückgängig gemacht worden, weil unter anderem jetzt Lionel Messi auf dem Platz steht. 63 Minuten rum und das müsste auch so ziemlich die exakte Spielminute sein bei Flo Winkler im Spiel Algerien gegen Österreich.
2: Ja, 2-2, auch diese zweite Halbzeit hat ein bisschen Stotterstart hingelegt, aber dann der Führungstreffer, super rausgespielt, der Österreicher, der erneute Führungstreffer, das 2-1, Marcel Sabitzer, Direktabnahme aus 17 Meter zentral, rechts ins Eck, keine Chance für Usama Ben Boot im Tor der Algerier, die danach aber wieder mehr Fahrt aufgenommen hatten und nur 5 Minuten später, nämlich in der 60. war der Kapitän zur Stelle, nämlich Riyad Mahrez, nachdem Aouar einfach von der linken Seite wieder in den Strafraum der Österreicher spazieren durfte. Flachpass durch den Fünfer, keiner hatte Mahrez auf dem Schirm. Und dann darf der mit links aus gut 8 Metern halbrechte Position ins rechte Eck einschieben. Und Alex Schlager war geschlagen, der Keeper der Österreicher. War furchtbar sauer, ist ausgerastet und hat geschimpft ohne Ende. Das Tor hätte sich doch vermeiden lassen. Ist wieder so einfach gefallen wie das zwischenzeitliche 2:1 in der 45. Minute. Und Algerien jetzt mit der kompletten Unterstützung der vielen, vielen algerischen Fans hier in Kansas City mit diesem Momentum. Muss aber jetzt aufpassen, weil die Österreicher sich nach vorne kombinieren. Zentrale Position. Grilic legt ab auf Gregoritsch, aber dessen Flanke von der rechten Seite wird erstmal geblockt. Das wird hier noch in der Gruppe J eine richtig heiße Nummer. Aktuell beide mit 4 Punkten wären im 16. Finale 2:2 hier.
1: Hier gibt es einen Freistoß in Dallas für Argentinien im Spiel gegen Jordanien. 65. Spielminute, ist eine gute Entfernung in Sachen von gut weit. Das sind locker so 35 bis 35 Meter und trotzdem Lionel Messi nimmt Maß. Konzentrierter Blick, der Linksfuß mit der Nummer 10, guckt sich den Ball an, schießt jetzt den Ball in Richtung Tor, aber drüber. 2 Meter gut drüber gezogen, das Ding vom Weltstar, der sich natürlich bei seiner Einwechslung auf den Rasen in Dallas die Kapitänsbinde um den linken Arm stramm gezogen hat. Der 39-Jährige jetzt hier mit in der Partie dabei. Unter anderem auch auf das Feld gekommen sind Thiago Almada und McAllister. Und dementsprechend jetzt wieder so ein paar aus der ersten Garde von Argentinien mit am Start im Spiel gegen Jordanien. Jordanien, der Underdog hier im Spiel. Ein Tor erzielt zu Beginn der ersten Halbzeit durch Al-Tamari, der auch eingewechselt wurde. Und jetzt so ein bisschen Dynamik drin im Spiel. Und vielleicht winkt ja auch hier die große, große Überraschung. Und Jordanien schlägt tatsächlich Argentinien. Dann müsste Jordanien aber die gleichen Comeback-Qualitäten wie Algerien im Spiel gegen Österreich zeigen bei Flo Winkler.
2: Ja, das machen sie wirklich gut, die Nordafrikaner. Ganz, ganz sicher mit zweimal Rückständen in so einem wichtigen Spiel und dem drohenden Aus, was du noch dazu hast. Also das lässt sich sehen bei der Mannschaft von Petkovic, der immer noch stoisch da an der Seitenlinie steht und sagt, ja, hier ist doch noch mehr drin. Wir gehen weiter auf Sieg, 66. Minute. Jetzt ist wieder aber Österreich mit ein bisschen mehr Ballbesitz und einem Spielanteil, der sich so peu à peu steigert, ohne dass sie jetzt wirklich klar für Torgefahr sorgen. Und wieder ist es Philipp Mbene, den sie auf dem linken Flügel immer suchen, war bei beiden Gegentreffern immer ein bisschen so mitbeteiligt. Einmal durch den Zweikampf gegen Mahrez hat er etwas Stangenpech gehabt, weil die Eckfahne den Ball hat zurückprallen lassen. Und beim 2:1 war er zu weit weg vom Torschützen von Mahrez. Sah auch nicht gut aus. Also das hat sich alles nicht gut angefühlt für den Mann von Mainz 05, aber generell für die Defensive der Österreicher, die jetzt über Lienhardt kommen in der eigenen Hälfte, nimmt aber erstmal Rückwärtsgang rein und Keeper Schlager mit Philipp Lienhardt vom SC Freiburg. Immer das Ganze, man hört vielleicht im Hintergrund, begleitet von Pfiffen, weil die Österreicher nicht wirklich mit Tempo versuchen zu spielen. Jetzt der Pass mit dem Außenriss von Grilic auf den gestarteten Mbene, Höhe des 16ers, linke Außenbahn. Und dann ist Belgali da, der den Ball blockt, den Passversuch von Philipp Mbene. Und es gibt immerhin Eckball für die Österreicher, die sich dann auch fragen. Jetzt sind wir zweimal wirklich sehenswert ja in Führung gegangen durch den Treffer von dem bereits ausgewechselten Arnautovic nach schönem Pass von Alaba, der übrigens ja auch raus ist. Kevin Danso von den Hotspurs aus Tottenham, aus London, ist mittlerweile in der Innenverteidigung da für ihn aktiv und reingekommen. Und dann eben von Sabitzer dieser schöne 16er Schuss. Jetzt der Kopfball nach der Ecke von der linken Seite. Kevin Danso mit im Rückwärtsfall noch der Stirn das Ganze aufs Tor gebracht, aber eben dann doch rechts vorbei. Ist da kurz mal frustriert und verärgert. Und die 68. Minute läuft. Taktiktafeln werden gezückt. Heißt in Kansas City zumindest mal Hydration Break. Trinkpause. Und diese zweite Halbzeit lässt sich dann doch nach einem kleinen Stotterstart etwas besser an. Bei dir wird auch fleißig getrunken oder läuft der Ball?
1: Ja, hier wird auch fleißig an der Pulle genuckelt. Trinkpause, Hydration Break in Dallas im Spiel zwischen Jordanien und Argentinien. Also, wenn ich jetzt so auf mein Gefühl höre und das verbalisiere, dann würde ich schon sagen, dass hier schon noch ein Tor drin ist in dieser Partie. Jordanien für mich in der ersten Hälfte der zweiten Halbzeit schon mutiger unterwegs, als das zu Beginn der ersten Hälfte der Fall war. Da standen sie vor allem defensiv. Und jetzt ist vielleicht sogar noch ein Türchen drin für Jordanien, aber natürlich auch für Argentinien. Sie haben ja jetzt den Luxus, dass sie ihren Top-Torjäger bei dieser Weltmeisterschaft einfach mal einwechseln können. Lionel Messi auf den Platz gekommen. 5 Tore hat er schon in diesem Turnierverlauf erzielt. Das wohlgemerkt in 2 Spielen. Also außergewöhnlich, was der 39-Jährige ist, noch imstande ist zu leisten. Und Jordanien bespricht sich im Mannschaftskreis, während da sich einzelne Schweißperlen aus den Nacken und von der Stirn gewischt werden. Hier sind jetzt 69 Minuten rum und Jordanien will die Sensation. Jordanien will den Punkt bei dieser Weltmeisterschaft, den ersten Punkt holen gegen Argentinien. Dafür brauchen sie aber noch ein Türchen. Tore gab es ja auch bei dir, Flo.
2: Ja, und zwar in schön rausgespielt auch teilweise und schön vollendet. Also bei diesen 4 Treffern kann man beiden Mannschaften dann nur sagen, sehr, sehr schön gemacht. Sowohl bei Algeriens jeweiligen Ausgleich als auch bei den Führungstreffern der Österreicher. Und gerade wird nochmal die Jubelgeste von Riyad Mahrez, dem Kapitän, lange bei Man City ja unter Vertrag gezeigt. Und viele, ich sag's gerne nochmal, algerische Fans, die feiern hier eine Party, die hoffen so inständig, dass es für ihr Team einfach weitergeht bei dieser WM. Aktuell wäre das ja der Fall. Österreich 4 Punkte, auch Algerien 4 Punkte. Nur wer diese Partie verliert, der ist raus bei dieser WM. So einfach die Rechnung, so klar die Rechnung. Gregoritsch drückt sich nochmal sowas wie ein nasses Handtuch über dem Kopf aus. Ordentlich Temperaturen auch trotz 22.30 Uhr in Kansas City. Also es ist nochmal eine schweißtreibende Angelegenheit. Kühlpacks und Beutel werden auf Nacken, Rücken und sonstigen Gelenken verteilt. Auch bei Algerien 70 Minuten jetzt gleich rum. Natürlich gibt es da auch nochmal ordentlich Nachspielzeit. Petkovic, Wladimir Petkovic, der Trainer, schnappt sich gerade Rami Benzebaini, gibt dem Innenverteidiger von Borussia Dortmund nochmal 2-3 klare Anweisungen, wie man die Österreicher dann doch davon abhält, vielleicht hier auf das dritte Tor zu gehen, beziehungsweise ein drittes Tor zu erzielen. Denn dann wird es ja auch irgendwann mal schwierig, quasi Zeit, und auch nochmal zurückzukommen. Also jetzt musst du diesen Moment, den du dir wieder geschaffen hast durch diesen Ausgleich von Mahrez in der 60. Minute, eher vielleicht auf algerischer Seite halten, die gleich wechseln werden. Ait Nouri wird reinkommen und dafür Yawen Hadjam auf der linken Abwehrseite raus. Also den wird er dann ersetzen. Hier geht's gleich weiter. Und weiter geht's hoffentlich auch in Dallas.
1: Ja, hier rollt schon der Ball weiter. 71. Minute. Ball wird nach vorne getrieben von Argentinien über die linke Seite. Paredes hat den Ball da nach vorne geschleppt. Der Mann aus dem defensiven Mittelfeld dann auf links außen verteilt. Aber schon sind wir wieder im Rückwärtsgang unterwegs. Otamendi, der Innenverteidiger von Argentinien, 38 Jahre alt. Also ein kleines Jährchen jünger als Lionel Messi. Hat den Ball am Fuß, legt ihn raus auf die linke Seite. Also Argentinien hier ja im kontrollierten Modus unterwegs. Weiterhin strahlt diese große, große Nationalmannschaft Dominanz aus dem Spiel gegen Jordanien. Aber die Mannschaft aus Jordanien, die hat sich was vorgenommen. Zum ersten Mal sind sie ja bei einer Endrunde einer Fußball-Weltmeisterschaft überhaupt mit dabei. Sie haben bisher in jedem Spiel ein Tor gemacht, auch gegen Argentinien. Und vielleicht ist ja heute gegen in eine, in Anführungszeichen, B11 von Argentinien sogar der erste Punkt der WM-Geschichte für Jordanien drin. Dafür brauchen sie aber noch ein Tor, denn aktuell liegt Jordanien eben 1-2 hinten gegen Argentinien. Und die Argentinier kommen jetzt über McAllister über die zentrale Position. Er legt den Ball raus auf den eingewechselten Baco. Der junge Mann mit den roten Haaren, gekommen für Simeone. Der 21-jährige Rotschop legt den Ball wieder zurück auf die Innenverteidigerposition. Argentinien, ja, spielt ein bisschen Puzzle, legt sich die jordanischen Teile zurecht und versucht die Lücke zu finden in der 73. Spielminute. Wo ist die Lücke bei dir, Flo Winkler, im Spiel Algerien gegen Österreich?
2: Ja, zumindest sind sie auf der Suche nach dieser Lücke bei den Algeriern, die jetzt dreimal gewechselt haben. Ait Nouri ist mit dabei, Haj Moussa und Fares Getyemis, die da vorne noch mal ein bisschen für Torgefahr sorgen wollen, sollen. Frische Kräfte dazu, war natürlich auch für Algerien nicht einfach, da jeweils zweimal zurückgekommen. Aber Rami Benzebaini mit all seiner Erfahrung, der 31-Jährige, treibt den Angriff vor sich her. Die Teamkollegen ebenfalls schon in der Hälfte der Österreicher. Jetzt super weitergesteckt auf Maser. Maser an der Strafraumgrenze legt ab auf Aoussa. Aoussa, das ist der, der die Vorarbeit zum 2-2 geleistet hat. Aus gleicher Position, linke Seite Strafraum, legt ab auf Ait Nouri. Aber der traut sich nicht, den Flankenball zu spielen. Durchgelassen jetzt von Bentaleb. Vielleicht gar nicht so unclever, denn Ben Sabaini ist da, 40 Meter vor dem Tor. Neuaufbau der Algerier, die weiterhin, wir haben es gesagt, auf der Suche nach dem nach der Lücke sind. Jetzt aber super gefunden von Ait Nouri auf der linken Seite durch drei Rasi durch. Und dann hat Nicolas Seiwald aber die Faxen dicke, sprintet hinterher, zwei schnelle Schritte, nimmt ihm erstmal den Ball ab, drischt den Richtung Mittellinie. Aber sofort sind die Algerier komplett versammelt übrigens in Österreichs Hälfte da, präsent, nehmen das auf und leiten den nächsten Angriff ein. Über diesmal die rechte Seite, Begali, dann zurückgespielt auf Shaibi, Bentaleb. Ben Sebaini hat komplett seine Innenverteidigerposition quasi aufgelöst, versucht Druck zu machen, das Spiel mit ranzutreiben. Aber jetzt Fehlpass, Österreich mit Danso versucht jetzt erstmal sich zu entlassen, Entlastung zu sorgen, sich zu befreien. Geht gar nicht so leicht, weil Algerien sehr hoch presst. 74 Minuten rum. Ich freue mich auf die Schlussphase. Wie sieht es bei dir aus mit Jordanien, Argentinien, Luise?
1: Jordanien an der 16-Meter-Kante von Argentinien unterwegs. Linke Seite, Ball immer noch am Fuß der Jordanier. Jetzt auf die zentrale Position gegeben. Ein Tor und ganz Jordanien jubelt, weil dann würde es 2-2 gegen Argentinien stehen. 75. Spielminute, Ball jetzt auf der rechten Seite angekommen. Also auch die Jordanier versuchen sich jetzt die Argentinier zurechtzulegen. Ist aber gar nicht mal so einfach, denn alle Argentinier wieder hinter dem Ball versammelt. Alle stehen gut gestaffelt und Jordanien mit Problemen, da die Lücke zu finden. Ball deswegen auch wieder auf Höhe der Mittellinie angekommen. Zwischen den beiden Innenverteidigern von Jordanien. Zwischen Abu Dahab und Nasib zirkuliert der Ball jetzt hin und her. Jetzt auf der linken Seite angekommen. Abu Dahab treibt den Ball nach vorne auf der Linksaußenposition. Dann ein Foulspiel von Argentinien auf der Linksaußenposition. Spiel unterbrochen, 76. Spielminute. Und lieben Gruß von Dallas nach Deutschland. Auch in Dallas sind es noch knackige 31 Grad und das so ungefähr 22.30 Uhr Ortszeit. Ich glaube, das kennen wir alle aktuell aus Deutschland. Knackige Temperaturen, gerade eine knackige Unterbrechung wird Wechsel geben auf beiden Seiten hier im Spiel zwischen Jordanien und Argentinien. Ball rollt also nicht, das ist hoffentlich bei dir, Florian, anders.
2: Ist es, und zwar bei den Algeriern, die erstmal durch die eigene Hälfte wieder nach vorne kommen. In Österreichs Hälfte. Die Österreicher kommen gerade nicht so richtig raus aus ihrer. Die werden defensiv sehr dauerbeschäftigt, hat man das Gefühl, auch wenn die Abschlüsse von Algerien noch gar nicht wirklich abzielen und immer wieder noch ein österreichischer Fuß oder ein Bein dazwischen ist. Aber für Entlastung können sie gerade nicht sorgen. Angetrieben von Fares Shaibi, gefällt mir richtig gut. Dann rausgespielt auf Faiza Mandi, Innenverteidiger, genauso wie Rani Benzebaini. Der ist nur noch vorne zu finden. Die gehen hier auf Sieg, obwohl dieses 2-2 beiden reichen würde ja für die K.O.-Phase, für das 16. Tor. Wieder Shaibi, halblinke Position schon in der Hälfte der Österreicher. Bentaleb im Mittelkreis, tritt auf den Ball, verteilt ihn rechts raus auf Faiza Mandi. Rechts wäre der eingewechselte Getjemis, kriegt ihn aber nicht. Bentaleb entscheidet sich für Shaibi, den Mann mit der Nummer 10. Links auf dem Flügel jetzt Rami Benzebaini, aber sie schieben den Ball sehr viel quer hin und her, so 4, 5, 6, 7 Meter hinter der Mittellinie in Österreichs Hälfte, ohne jetzt wirklich einen Raumgewinn zu erzielen, deutlich nach vorne zu kommen. Jetzt mal die Seitenverlagerung auf den rechten Flügel, auf Fares Getjemis, aber auch der kommt gar nicht nach vorne, geht überhaupt nicht weiter für ihn. Merkt, da stehen zwei Österreicher, traue ich mich nicht, wieder zurückgepasst, wieder mit Mandi. Also das ist schon alles hier sehr, sehr, sehr statisch. Sie sammeln viele Prozentpunkte, die Algerier, in Sachen Ballbesitz, aber überhaupt kein Ertrag, überhaupt passiert da gar nichts raus und das ist natürlich zu wenig. Frage ist, ob die 13 Minuten, die wir jetzt noch offiziell auf der Uhr haben, ihnen einfach reichen, um das mit viel Kontrolle dann über die Zeit zu bringen und dann sagen, den Punkt nehmen wir dann gerne mit, weil der reicht uns ja zum Weiterkommen. 50% aktuell Ballbesitz, fast schon ausgeglichen für die Algerier. Die hatten das vorher eben nicht so wild mit dem Ball. Immer mehr wieder auf Umschaltmomente gelauert. Jetzt bei Sabaini nimmt den fleißigen Hussein Awar mit, aber der verliert den Ball, weil Wanner mit zurückarbeitet und jetzt das Foulspiel von Ait Nouri. Gibt Freistoß für Österreich tief aus der eigenen Hälfte. Also gerade so ein bisschen haben wir hier den Gang raus verloren. Schade eigentlich, weil nach dem 2-2 hatte ich so ein bisschen gehofft, dass das nochmal eine richtig knackige Schlussphase wird. Gibt's die denn bei dir, Dennis?
1: bisher ist es weniger knackig in dieser Partie. Dementsprechend hat man genug Zeit, um mal, Achtung, jetzt aber erstmal der Ball in der zentralen Position, wird auf Messi gespielt in Argentinien, also Argentinien im Vorwärtsgang unterwegs, 79. Spielminute, Ball wieder in der zentralen angekommen, wieder bei Messi, der wird ein bisschen gezogen und geht zu Boden. Nutzfreistoß für Argentinien, sehr zentrale Position, 17 Meter Torentfernung, vielleicht auch 18, aber das ist egal, weil das ist eine perfekte Position, um zum Beispiel einen Lionel Messi mit links schießen zu lassen und den Ball in Richtung Tor zu bringen. Aber weil so ein bisschen die Dynamik aus dem Spiel raus ist und der Freistoß sowieso noch braucht, bis er ausgeführt wird, Zeit, um über die Sitzplätze zu gucken mit seinen Äuglein. Und was sehen wir da? Ein Schild von einem jordanischen Fan wird hochgehalten und auf dem steht: Ich habe mein Kamel verkauft, damit ich mir ein Ticket für dieses Spiel holen konnte. Vielleicht sieht er ja noch die Sensation und Jordanien erzielt das 2:2. Aber erstmal die Riesenchance für Argentinien und vielleicht Lionel Messi, das 3:1 aus argentinischer Sicht zu erzielen. Freistoß, sehr zentrale Position, so ungefähr 18, 19 Meter Tor. Entfernung ist nochmal justiert worden, das Ding. Und Lionel Messi fokussiert den Ball, er läuft an, er schießt den Ball ins Tor! Tor für Argentinien, 80. Spielminute! Und es ist wieder der 39-jährige Lionel Messi! Drittes WM-Spiel bei der Fußball-Weltmeisterschaft 2026 für ihn. Und es ist, kaum zu glauben, es ist das 6. Tor für ihn. Freistoß direkt verwandelt. Das war keine Wuchtbrumme. Das war kein Knaller. Das war keine Rakete. Das war lockerlässig an der Mauer leicht vorbeigezirkelt. Und der jordanische Keeper Abu Layla, der sieht da, um ehrlich zu sein, auch überhaupt nicht gut aus. Ihm wird die Sicht versperrt von den Argentiniern, die sich mit in die Mauer der Jordanier gestellt hatten. Aber die muss er haben als Torwart. Ganz ehrlich. Schlägt so noch nicht mal platziert ins Eck ein. Und einschlagen ist auch eigentlich das falsche Wording, denn der Ball kullert am Keeper von Jordanien. 1 Meter Entfernung zu seinem rechten Fuß ins Tor hinein. Und dementsprechend führt Argentinien jetzt dank gütiger Mithilfe des jordanischen Keepers mit 3:1, weil Lionel Messi eingewechselt worden die Bude gemacht. Und damit ist, glaube ich, das Ding hier natürlich richtig durch. 81 Minuten rum. Spannend ist noch bei dir, Algerien, Österreich.
2: Ich würde das gern mit Ja beantworten, Luise. Aber ganz ehrlich, seit dem Ausgleich hat die Partie echt an Attraktivität verloren. Also beide Mannschaften, Algerien und Österreich, geben auf keinen Fall mehr 100% und gehen auch wirklich so gar nicht mehr wirklich ins Risiko. Also hat man sich da so ein bisschen abgefunden mit dem Unentschieden. Jetzt vielleicht mal über die zentrale Mahrez, 25 Meter Torentfernung verteilt. Links raus auf Aid Nouri, kriegt wieder den Ball halblinks, immer noch 20 Meter dicht gestaffelt. Die rot-schwarzen Österreicher, die jetzt gar nichts mehr zulassen sollen. Wie gesagt, 2:2 steht's, 4 Punkte haben beide und damit wäre das 16-Final-Ticket gebucht. Aber es bleibt dabei, dass keiner mehr auch richtig, wie gesagt, ins Risiko gehen will. Bloß keinen Konter jetzt fangen. Vielmehr haben die Algerier den Ball. Österreich zieht sich sehr weit zurück, vor allem mit der Linie um Grilic, Gregoric oder auch Wanner, die nur noch so ein bisschen auf Höhe des eigenen, der eigenen Hälfte, Mittelkreis, so dann mal zu Werke gehen. Ansonsten sehr abwarten. Algerien fast mit kompletter Kapelle in der Hälfte der Ösis von Ralf Rangnick. Ich kann mir nicht vorstellen, dass er das jetzt so auf Halten spielen will. Das ist ja eigentlich nicht so die Art von Ralf Rangnick. Aber er weiß auch, bloß jetzt nicht nur ein Tor fangen und dann sind wir plötzlich hier vorbei. Jetzt aber gut durchgesetzt von der linken Seite von Aid Nouri. Ist im Strafraum, legt den Ball quer an die 16er-Kante. Maser hat erstmal ein Thema, weil der auch nicht so sauber gespielt war, dieser Pass, den zu kontrollieren. Verliert ihn wieder und Österreich drischt einfach nur noch alles, was in Strafraumnähe ist, weit nach vorne in die Hälfte dann des Gegners, der Algerier, die nochmal kommen mit Bentaleb, ist jetzt ein bisschen mehr ins Zentrum geraten, im positiven Sinne, weil er viele Bälle kriegt, legt raus auf die linke Seite auf Aid Nouri, will wieder Maser mitnehmen, aber da habe ich das Gefühl, da gehen so langsam die Kräfte beim 20-Jährigen von Leverkusen aus, jetzt aber eine gute Balleroberung, Fares, Shabi, zentrale Position und dann ein Foulspiel von der Unschuldschuld vom Lande, Florian Grillisch, der sagt, ey, lieber Ilgis Tantaschew, das war doch nie im Leben ein Foul. Und es gibt Freistoß aus, ja, das sind locker 30 Meter für Algerien. Aber ich glaube, das nehmen beide gerne mit, denn Das nimmt natürlich Zeit von der Uhr. In dem Spiel, was unter wirklich Strom ja stand, zweimal Comeback von Algerien, sehr, sehr stark. Schöne Treffer haben wir gesehen hier beim 2:2. Also die Fans fangen auch ein bisschen an zu pfeifen. Die sind unruhig, denn es ist viel, viel eben Geplänkel auf der Mittellinie, um die Mittellinie rum, um den Mittelkreis. Also nach Ideen wirklich klar suchen, um die Ketten, diese Tiefen zu überwinden. Nee, bei beiden nicht. Den Freistoß, den können wir da noch mitnehmen. 84. Minute läuft. 30 Meter Torentfernung. Bentaleb steht da beispielsweise, aber auch Maser und eben auch der Kapitän Riyad Mahrez. Der hat einen guten linken Fuß. Hat er beim 2:2-Ausgleich auch gezeigt. Wird er den direkt aufs Tor bringen? Nee, er legt ihn quer direkt auf Bentaleb. Bentaleb mit viel Unterschnitt auf die rechte Seite in den Strafraum. Der Österreicher Kopfball soll weitergegeben werden. Aber das Ganze auf Kosten eines Fouls vom eingewechselten Zinedine Belaid. Applaus, gibt es tatsächlich mal eine Regung von Petkovic, dem Trainer der Algerier. Und hier wird es immer ruhiger und ruhiger in Kansas City. Ist denn mehr los in Dallas, liebe Luise?
1: Ja. Ja.
2: Klares Ja.
1: Also mit Blick auf die Ränge, absolut. Achtung, jetzt erstmal Jordanien. Der rechten Seite unterwegs, Ball in den 16er reingegeben in der 85. Spielminute, aber dann bullert das Ding über die Torauslinie und noch ein Fahrspiel von dem Jordanier dabei gewesen. Dementsprechend Ballbesitz jetzt für Argentinien tief in der eigenen Hälfte. Auf dem Platz selbst nicht so stimmungsgeladen. Aber auf den Rängen, meine Güte, die argentinischen Fans, die hüpfen hier sich einen ab vor ausverkaufter Kulisse, so wird es zumindest angezeigt im Stadion in Dallas. Über 70.000 passen rein in die Schüssel und die davon am lautesten sind, sind gerade die Fans in den vor allem hellblau-weiß gestreiften Trikots. Das sind die argentinischen Trikots und die haben richtig gute Laune, denn Argentinien wird nicht nur, das war ja schon vor dem Spiel klar, in das 16-Finale einziehen, sondern Argentinien wird das auch mit 3 Siegen aus 3 Gruppenspielen tun. 9 Punkte, nur ein einziges Gegentor stand jetzt, haben sie kassiert. Das ist das Gegentor gegen Jordanien, was in der 55. Minute gefallen ist. War nochmal kurz Spannung drin hier im Spiel. Nicht aufgrund der Situation, dass sich hier irgendwer zum Beispiel Jordanien noch für die K.O.-Runde hätte qualifizieren können, sondern einfach so, was die Spieldynamik und den Ausgang angeht. Aber Messi hat hier das 3:1 erzielt. Das ist auch der Spielstand, 86 Minuten rum. Und weil es hier um nicht mehr so viel geht, außer um einen Sieg, weiter zu dir, Flo, Algerien gegen Österreich. Da ist ja noch ein bisschen was drin mit Blick auf die Gruppe.
2: Da ist noch ein bisschen was drin, aber ich habe das klare Gefühl und den Eindruck, das sehen die beiden Mannschaften definitiv anders, die mit dem 2:2 komplett zufrieden und, wie sagt man so schön auf Neudeutsch, safe sind. Ja, 4 Punkte bei beiden und das kann ich euch nur sagen. Die Pfiffe nehmen mehr und mehr zu, denn die algerischen Fans haben vor allen Dingen die Hoffnung gehabt, hey, mit einem zweiten Sieg in dieser Gruppe wäre das doch schon mal eine feine Sache, statt irgendwie mit 4 Punkten, vielleicht mit 6 Punkten hier rauszugehen. Nope. 2:2, seit der 60. Minute, dem Ausgleich von Riyad Mahrez, ist einfach nicht mehr viel passiert. Und das Spielgerät, wie man so schön sagt, der Ball rollt einfach immer wieder durch den Mittelkreis. Das hat was von Trainingsspielchen, also hinten raus dann doch irgendwie so eine Art Nicht-Angriffspakt. Die Österreicher schauen da nur zu, trotten da immer so ein bisschen von links nach rechts oder mal drauf, so ein bisschen alibimäßig auf den Ballführenden, aber ohne in den Zweikampf zu gehen. Das hat in dieser jetzt 87. Minute, die gerade läuft, was von absolutem Sommerkick. Bentaleb verteilt nochmal auf den linken Flügel, aber da ist überhaupt kein Drive mehr dran, kein Tempo, keine Zielstrebigkeit, nichts, nada, niente, null bei Algerien. Also ich weiß gar nicht mehr, wann Österreich zuletzt mal in Strafraumnähe der Nordafrikaner war. Da müsste ich in die Geschichtsbücher gucken in diesem Spielverlauf. Das ist schon sehr, sehr lange her. Beide wissen, 4 Punkte reicht. Warum jetzt hier nochmal mir einen einfangen und in Gefahr zu laufen, dass ich aus bin aus dem Turnier? Nö. Also schauen wir da uns gegenseitig zu, wie wir die Bälle hin und her schieben. Vielleicht jetzt aber mal Maser, der ist im 16er. Immerhin, das lässt er sich dann nicht nehmen. Link rechts raus und dann im Vene mit der linken Keule raus damit ab Richtung Mittellinie. Den kann Gregoritsch nicht so richtig verwerten und dann geht's ins Seiten aus. Und ich sehe in viele etwas leicht frustrierte und gelangweilte Gesichter auf der Tribüne hier in Kansas City. Das hat man sich dann nach dem Ausgleich irgendwie anders vorgestellt, vor allem von algerischer Fanseite, dass jetzt hier auf jeden Fall Richtung drittes Tor gegangen wird, weil man erneut ausgleichen konnte. Aber hier plätschern die Sekunden von der Uhr. 88. Minute läuft und ich glaube, alle hoffen, ja, lieber Schiedsrichter Tantaschew, bitte nicht noch mit mehr Nachspielzeit kommen. Keiner will es haben, keiner braucht es. Lass uns doch hier mit 2-2 vom Feld gehen. Luise, bring das doch mal ins Ziel.
1: 88. Minute hier. Gibt einen Freistoß jetzt für Argentinien aus der Toni Kroos-Gedächtnisposition. Weltmeisterschaft 2018 muss es gewesen sein. Da hat er last minute aus sehr spitzem Winkel von der linken Seite Deutschland vor dem vorzeitigen ausgerettet, indem er den Ball mit rechts, oben rechts in den Winkel gedonnert hat. Ein Gänsehautmoment der Vergangenheit und vielleicht gibt es jetzt aus argentinischer Sicht einen, ja, Gänsehautmoment, wenn auch eine Nummer kleiner, denn es gibt eben auch die Freistoßposition aus eben genannten spitzen Winkel. Nur von der rechten Seite wird natürlich Linksfuß Lionel Messi übernehmen und der könnte, wenn er wollte, versuchen, den Ball in Richtung Tor zu bringen, aber dafür muss das Ding erstmal freigegeben sein. Gibt hier gerade noch eine Verletzungsunterbrechung, weil der jordanische Innenverteidiger Abu Dahab sich bei seinem Foulspiel gegen den Argentinier Marco selbst sehr wehgetan hat. Er hält sich da so ein bisschen den Leistenbereich seines rechten Oberschenkels und muss jetzt leider aus seiner Sicht auch ausgewechselt werden. Für ihn wird ein anderer Innenverteidiger ins Spiel kommen in der jetzt 90. Spielminute. Das sieht leider bei dem Abu Dahab, dem 26-Jährigen, der in Jordanien Fußball spielt, nicht gut aus. Dann hat er alles reingegeben und alles gegeben. Vor allem ein gesundes Bein hat er geopfert, damit der Baku, der Argentinier, da auf der Grundlinienposition nicht durchkam. Ist jetzt auch schon getaped worden in der Leistenregion und die Trage ist hier in Dallas tatsächlich auf den Rasen gekommen und er wird jetzt runter transportiert werden, während Jordanien jetzt nochmal wechseln wird. Also gibt hier sicherlich eine ganz lange Nachspielzeit. Trage wird jetzt in diesem Augenblick von den, ja, Menschen, die für das Medizinische zuständig sind, vom Platz getragen. Jeder greift sich da einen Griff und hebt die orange Wanne hinauf. Auf ihr liegt eben Abu Dahab, der sich jetzt mit beiden Händen das Gesicht verdeckt und so ein bisschen schon schmerzverzerrte Gestik zeigt. 5 Minuten Nachspielzeit werden angezeigt. Jetzt ist er runter vom Platz und jetzt kann der Freistoß auch ausgeführt werden. 2-Mann-Mauer, Lionel Messi, wie gesagt, spitzer Winkel, halbrechte Position. Ball zirkelt er tatsächlich in den 16er hinein, ganz scharf auf den 5er gezogen. Und der Keeper der Jordanier, Abu Laila, der kommt da noch dran und klärt zur Ecke. 5 Minuten Nachspielzeit hier. Davon sind jetzt die ersten 30 Sekunden rum. Abstoß Jordanien. Wie viel Nachschlag gibt es bei dir, Florian?
2: 4 Minuten und also wir haben uns jetzt wirklich hier komplett runtergewirtschaftet in dieser Partie mit maximalem Ballgeschiebe. Also das lässt alle, die jetzt hier so um 10 vor 6 deutscher Zeit zuhören, wirklich eher in sanfte Träume schicken, diese Partie. Das war zeitweise wirklich sehr unterhaltsam, kann mich da nur wiederholen. 4 wirklich schön herausgespielte, sehenswerte Tore bei beiden Mannschaften, 2-2. Also hier, beide wären damit auch komplett safe für das 16. Finale. Die Österreicher und die Algerier. Aber, tja, hätte, wäre, wenn. Zum Ehrlichsein kann auch hier nochmal, die letzten 20 Minuten waren zum Davonlaufen. Muss man ganz klar so sagen. Können wir schon mal zumindest mal reinschauen. Der zweite dieser Gruppe J, das wären ja dann die Österreicher, würden es dann mit Spanien zu tun bekommen. Auch jetzt nicht so ganz ohne diese Ausgangssituation. Und die Algerier hätten es am Freitag, den 3. Juli, mit der Schweiz wohl dann zu tun. Das ist mal so ein kleiner Ausblick. Und ihr hört die Pfiffe im Hintergrund. Ich kann es komplett verstehen. Wenn ich hier für dieses Spiel Geld bezahle, hätte ich gesagt, okay, das war in Teilen ganz nett. Und den Rest hätte ich gerne als sogenannter Refund gerne auch wieder zurück. Schickt's mir via PayPal, weil das, was ihr hier gerade in den letzten 25 Minuten zeigt, das ist absolute Arbeitsverweigerung, weil nur noch im Mittelkreis, also das hat so ein bisschen was wie die Schande von Gijón, muss man ganz klar sagen, wo sich ja auch auf einen Nichtangriffspakt 1982 da geeinigt wurde. Und das wollte man doch eigentlich vermeiden. Das wollte doch eigentlich, sollte nie wieder passieren. Aber ganz ehrlich, so wie die hier dran arbeiten, ist es die große Gefahr, dass das genau so passieren wird. Und das ist natürlich große Schade, sehr schade, wollte ich eigentlich sagen. Es ist ja auch schon spät. Das hier einfach nichts passiert beim Spielstand von 2:2. Algerien hat so dermaßen viel den Ball. Ich glaube, die haben mittlerweile über 80% Ballbesitz und die Ösis, die verschieben einfach nur. Und eigentlich müsste Schiedsrichter Ilgis Tantaschef jetzt mal einfach nur die Situation abfallen und sagen, so, ist das wirklich euer Ernst, dass ihr das Ding hier so zu Ende spielt in der Gruppe J? Also, das kann nicht der Maßstab sein. Wir sind hier bei einer Weltmeisterschaft. Es geht verdammt nochmal darum, Tore zu erzielen. Vielleicht jetzt nochmal Maser steckt da durch. Da ist die Schusschance und da ist das Tor! Das ist das Tor! Da hat das Schimpfen geholt. Riyad Mahrez, dritte Minute der Nachspielzeit. Macht die Bude. 3:2 Algerien. Und das hat sich Österreich selbst zuzuschreiben. Die wären damit raus. Kopfschütteln bei den Fans. Und einen Schulterzucken sehe ich gerade. Der sagt, selbst schuld, der stimmt mir zu. Also, hallo liebe Ösis, ihr habt euch einschläfern lassen und dann mit einem Angriff, weil Algerien dann doch nochmal in diesen Moment kam. Und einer wie Riyad Mahrez nutzt dann so eine Chance. Leere Blicke bei Philipp Mbene. Die Österreicher scheiden selbstverschuldet aus. Kannst du nicht glauben, kannst du nicht bauen, so eine Dramaturgie, die es eigentlich gar nicht gab. Aus der Zentrale, ein Pass rein Richtung Maser und dann ist es auch kein Abseits. Der steckt weiter auf den eingelaufenen Mahrez und der mit rechts links ins lange Eck

0: ganz ehrlich, es wäre auch nicht verdient. Sorry. Also, wer so sich typieren lässt und dann damit ausscheidet aus dem Turnier, Sascha Kalajdzic mittlerweile in der Partie, der guckt einfach nur betröppelt, traurig, mit großen Augen, ist für ein Vene gerade gekommen. Das darf doch alles nicht wahr sein. Aber es ist tatsächlich gewollt, gebettelt. Und in dem Falle, liebe Österreicher, Ralf Rangnick, der wird, glaube ich, in seinem Stuhl zusammengesackt sein. Vor Schmerzen, vor Fassungslosigkeit. Die letzten Sekunden nehmen wir noch mit. 5 Minuten haben wir schon. Geht noch was für Österreich, die über die linke Seite kommt. Rein flanken. Da ist Gregoric. Kopfballmöglichkeit, Ausgleich! Das ist der Ausgleich, Sascha Kalajdzic. Was ist denn hier los? Wo haben die denn plötzlich wieder das Gas gefunden? Das Gaspedal. Wahnsinn, 3:3. Ich breche ab. Hab fast mein Headset weggelegt. Hab fast meinen Koffer gepackt. Hier alles schon eingetütet. Nach einem Nicht-Angriffspack über 25 Minuten dreht diese Nachspielzeit einfach nochmal am Rad des Irrsinns. 3:2 Algerien, Mahrez. Da war das Ding schon gelaufen. Und dann ist der Kopf von Sascha Kalajdzic, der jetzt zu 100-fach gefühlt getätschelt wird bei diesem 1,95 Riesen. Der macht das 3:3. Junge, ich krieg eine Gänsehautentzündung. Mir ist das T-Shirt schon zu eng. Was ist das für ein Spiel gerade? 3:3. Österreich wieder mit dabei im 16. Finale, weil die Algerier komplett verwillt verteidigen. Flanke von der linken Seite rein und dann ist da der Kopf, der Riesenkopfball, muss man ja fast schon sagen, von Kalajdzic unbedrängt. Rechts ins Eck. Ich fass es nicht. Luise, kurze Luftunterstützung von dir bitte.
1: Ja, ich mach's kurz. In Dallas das Spiel abgepfiffen. Argentinien gewinnt gegen Jordanien 3:1. Giovanni Lo Celso, Lauro Martinez und Lionel Messi erzielen die 3 Tore für Argentinien. Für Jordanien hatte zwischenzeitlich Altamari getroffen zum zwischenzeitlichen 1:2. Und damit, Argentinien war schon vorher klar, im 16. Finale trifft auf Kap Verde und Jordanien raus aus dem Turnier. Das war auch schon vorher klar. Und jetzt die große Frage an dich, Flo Winkler. Was ist da bei dir los bei dieser irren Schlussphase? Was für Szenen siehst du nach Abpfiff?
0: Es ist Schluss. Es ist Schluss. Völlig ausgepumpte Österreicher liegen am Boden. Ein kopfschüttelnder Ralf Rangnick. Was haben die uns für einen Irrsinn da auf den Schleudersitz gelegt? Wahnsinn. Und pure Erleichterung bei den österreichischen Fans. Denen war auch schon alles zu klein, zu viel. Die haben es gedacht, das gibt's doch nicht, dass wir jetzt hier so ausscheiden nach dem 3:2 von Mahrez. In der 90. plus 3 und dann 90. plus 6 Sascha Kalajdzic, der 2-Meter-Mann. Und jetzt muss auch ein völlig ausgepumpter Marcel Sabitzer erstmal kurz umarmt werden. Die packen es alle nicht. Freude pur natürlich hier in Kansas City bei den österreichischen Fans. Das 3:3 heißt, beide Mannschaften 4 Punkte, beide stehen im 16. Finale. Und jetzt wird noch wild diskutiert zwischen Sabitzer und Leimer. Also das darf dir so nicht passieren. Wenn die nach Hause hätten fahren müssen, Junge, Junge, hätte da die Hütte gebrannt. Alter Schwede. Also was ein Kurzsprint-Schlussphasen-Irrsinn hier in Kansas City. Und am Ende, Achtung, ein 3:3 zwischen Österreich und Algerien.
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1: Jens, was macht dein Puls?
2: Achso, der will gar nicht runterkommen. Obwohl Viertel nach sechs ist, will der nicht runterkommen.
1: Also viele hatten ja befürchtet, dass das Gruppenfinale zwischen Österreich und Algerien sowas wie die Schande von Gijón 2.0 wird. Ich sag mal so, es ist unentschieden ausgegangen, aber anders als alle erwartet haben. Und damit erstmal herzlich willkommen zum Sportschau-WM-Update.
2: Das war absurd.
1: Wenn innerhalb einer Minute aus der Schande von Gijón die Schmach von Kansas wird und dann wieder die Rolle rückwärts kommt. Ey, ich fange langsam an, diesem WM-Modus dann doch irgendwie was abzugewinnen. Aber wollen wir vielleicht einfach unseren Kollegen aus Österreich das Ganze mit dieser ganzen Dramatik nochmal schildern lassen?
2: Let's go.
1: Also das hier war die 93. Minute.
3: 3:2 für Algerien. Österreich wird gleich die Heimreise antreten. Minute 93. Alter Schwede, geht's euch noch? Das gibt's ja nicht.
1: Ja, es gibt's ja nicht. Und dann kam die 96.
3: Komm, lass uns den Ausgleich schießen. Dann bleiben wir drin, ansonsten fahren wir heim. Sabitzer auf Gregoric, köpfelt auf. Kalajdzic, 3:3! 3:3! Sascha Kalajdzic, 3:3!
1: Das ist halt wirklich so geil, weil dieses Spiel eine Viertelstunde lang war. Ja, okay, dann einigen sie sich halt auf unentschieden, weil beide weiterkommen. Aber keiner von denen muss sich irgendwas vorwerfen lassen. Das ist natürlich bitter für Iran, weil die Iraner dadurch jetzt ausgeschieden sind, aus der Liste der besten Gruppen Dritten rausgerutscht sind. Aber ich finde, bei so einem Spiel haben es auch beide verdient, weiterzukommen.
2: Ja, also was ich mich halt frage, ne? Es steht ja 2:2, ungefähr eine Viertelstunde vor dem Ende. Und es ist ja bis dahin auch irgendwie mehr oder weniger ein abwechslungsreiches Spiel. Österreich erstaunlich tief und passiv. Das wirkte auf mich dann schon irgendwie so, als wenn die einen anderen Plan haben als sonst. So nicht klassisch Rangnick. Machen dann trotzdem 1:0 durch Arnautovic. Dann Ausgleich Algerien. Auch irgendwie kurioses Tor, weil der Ball überhaupt von der Eckfahne erst im Feld gehalten wird. Ja. Dann wird Riyad Mahrez da an dieser Eckfahne, wo der Ball dann halt wieder ins Feld zurückspringt, umgegrätscht. Dann krallt sich ein Algerier den Ball trotzdem, läuft in den Strafraum rein, halb Österreich grätscht am Ball vorbei und er haut ihn oben in den Winkel rein. Dann fällt das 2:1 für die Österreicher, wieder Ausgleich und dann ist ja irgendwie so das Gefühl, okay, die haben sich jetzt geeinigt.
1: Ja.
2: Aber warum kommt denn dann auf einmal in der Nachspielzeit Algerien auf die Idee, doch noch auf Sieg zu gehen?
1: Das war, glaube ich, genau das Ding. Es sah so aus nach dem Motto, okay, wir haben es jetzt beide versucht, in Richtung Sieg zu gehen. Das hat nicht geklappt und ein Unentschieden reicht uns beiden. Und wir saßen ja da und haben gesagt, eigentlich könnte man das Spiel abpfeifen. Es wäre ja auch nur noch eine Minute Nachspielzeit übrig gewesen. Und da wollte ich gerade sagen, ich glaube, Algerien macht noch einen. Weil das für mich so in der Luft lag, dass vor allem Österreich sich so zurückgelehnt hat. Weil Algerien hat den Ball ja dann schon so in den eigenen Reihen zirkulieren lassen.
2: Aber auch nicht zielstrebig.
1: Nee, das nicht. Also die haben ja viel hinten rumgespielt. Aber es war klar, wenn sich irgendwo was ergibt, wenn irgendein Spieler dann doch durchstartet, wird Österreich völlig überrumpelt sein.
2: Ja, aber meinst du, das war so ein Plan, um tatsächlich dann nachträglich doch noch irgendwie so dieses Gijón-Thema abzuschließen aus algerischer Sicht.
1: Meinst du, die wollten noch ihre Rache?
2: Ja, so für die, also wirklich so, weil auf einmal bam
1: die
2: und dann.
1: Spieler waren ja nicht mal auf der Welt, die da jetzt auf dem Platz gestanden haben. Also, das ist irgendwie.
2: Aber das war, also, keine Ahnung, ja, dann fällt das 3:2, Riyad Mahrez, auf einmal frei vom Keeper. Ja, und den Rest habt ihr gerade gehört. Dann irgendwie Kalajdzic, den wechselt Rangnick dann auch noch ein. Als das Tor fällt, für die Algerier wechselt Rangnick Kalajdzic ein und das war der erste Ballkontakt von dem und der einzige, glaube ich, im ganzen Spiel, ne? Köpfte Ball ins Tor 3:3 und am Ende alle so, ja, war doch nett.
1: Geile, ja, wirklich.
2: Geil, sind wir beide
1: schön,
2: weiter.
1: Ja, genau, konnten beide feiern und eigentlich hat Österreich ja jetzt das Schwerere losgezogen, weil für Österreich geht's ja gegen Spanien weiter, Algerien spielt gegen die Schweiz. Aber ey, geil, geiles Spiel.
2: Mach nochmal an, bitte.
3: 3:3! 3:2! 3:3!
1: Also, falls es irgendjemand nicht mitgekriegt hat, das Spiel ist 3:3 ausgegangen.
2: Hat er aufgeköpfelt.
1: Lass uns mal noch über das Parallelspiel sprechen, auch wenn das sportlich jetzt nicht mehr die ganz große Bedeutung hatte. Jordanien war ja vorher schon raus und Argentinien vorher schon sicher Gruppensieger. 3:1 haben die Argentinier gewonnen. Erstmal ohne Lionel Messi. Wir waren uns ja eigentlich beide sicher, dass der starten wird.
2: Ja, lagen wir beide falsch, offensichtlich. 9 Wechsel in der Startelf. Aber es ist dann auch trotzdem total beeindruckend, wie souverän. Ich meine, Jordanien hat ja wirklich auch den anderen beiden Gruppengegnern Probleme bereitet. Mhm. Denen ist das einfach komplett Laterne. Die starten dann mit der B11 und haben alles im Griff. Traumfreistoß, Lo Celso zum 1-0 links oben in den Knick, also mit links oben links in den Knick rein. Dann kriegen sie einen Elfmeter, den verwandelt Lautaro Martinez total souverän. Man muss sagen, der Anschlusstreffer, das war richtig gut rausgespielt von den Jordaniern. Aber dann kommt halt Leo Messi.
1: Ja, der stand ja schon am Spielfeldrand, als der Anschlusstreffer gefallen ist. So richtig nach dem Motto, dass Jordanien dachte, ach komm, dann müssen wir jetzt, weil wenn der kommt, dann haben wir ja gar keine Chance mehr.
2: Ja, genau. Dann kommt er halt rein. Und dann, ja, kriegt er, also es war der zweite Freistoß, den er bekommt und den, ja, verwandelt er halt.
4: Messi!
2: Der nächste.
1: Was man halt so macht, wenn Messi im 7. WM-Spiel in Folge trifft.
2: Ja.
1: Aber immerhin hat er seinen Mannschaftskollegen die Chance gegeben, dann auch 2 Tore ohne ihn zu erzielen. Und ich finde, Argentinien ist das perfekte Beispiel, was man mit so einem letzten Gruppenspiel anfangen kann, wie man sich das Selbstvertrauen noch aufpolieren kann für die K.O.-Phase und ist für mich nach der Gruppenphase das beste Team.
2: Ja, die Franzosen stinken da schon gut mit, muss man sagen.
1: Ja, aber ich finde so dieses Teamgefüge auch, das muss man halt auch sagen, von Frankreich hast du halt keine B11 gesehen.
2: Das stimmt, aber haben die überhaupt eine?
1: Ja, stimmt, die, die sind mit 3 A11s angereist. Ja,
2: genau. Also was ich bei bei Argentinien so beeindruckend finde, ist so diese Souveränität, mit der die immer eine Überzahl in Ballnähe herstellen, die sind unpressbar und deswegen ist es auch so schwierig für so Gegner wie so Jordanien oder so, glaube ich, gegen die wirklich Gefahr zu entwickeln, weil die halt einfach so souverän sind und immer eine Lösung haben. Das ist schon beeindruckend. Ich habe den Eindruck, die sind auch wirklich nochmal eine Ecke besser geworden.
1: Ja, wird auf jeden Fall schwierig für Kap Verde dann im 16. Finale. Aber ey, in Gruppe K hat sich an der Reihenfolge in der Tabelle nichts mehr geändert, aber trotzdem ist da was passiert. Ist es eine Überraschung oder ist es eine Sensation?
2: Dass Kongo weiter ist?
1: Dass Kongo weiter ist.
2: Ich finde,
1: 3-1 gegen Usbekistan gewonnen.
2: Gemessen am Verlauf dieser Gruppenphase ist es eine Überraschung. Also es ist jetzt nicht so sensationell, weil die schon öfter gezeigt haben, dass sie richtig gut sind. Und dass sie dann jetzt sich von Usbekistan nur kurz aufs Glatteis locken lassen. Ja, das ist dann, finde ich schon auch... Also war, finde ich, am Ende schon auch zu erwarten. Wir haben ja gestern eigentlich auch gesagt, dass die für uns eigentlich eher der Favorit sind.
1: Ja, nach 10 Minuten aber 0-1 schon hinten gewesen, hätten sogar viel früher schon in der ersten Minute hinten liegen können. Ich finde, danach haben sie viel probiert. Es hat nicht so richtig was funktioniert, aber dann, ja, so kurz vor der Halbzeitpause richtig aufgedreht. Nach der Halbzeit dann das klar bessere Team, 15-1 Torschüsse und eben 3-1 gewonnen. Und jetzt dann im 16. Finale mit dabei. Da gucken wir gleich drauf. Wir kommen erstmal zu dem Parallelspiel Kolumbien gegen Portugal. Portugal musste, um Gruppensieger zu werden. Kolumbien wollte, das finde ich, hat man schon gesehen. Aber trotzdem war es am Ende 0-0.
2: Musste Portugal wirklich? Also
1: um Gruppensieger zu werden.
2: Ja, aber sie, also so wie sie gespielt haben, war das jetzt nicht ihre erste Priorität.
1: Ja, stimmt. Das ist ja halt auch, die beiden wussten ja auch schon, gegen wen es geht. Also wer dann halt die Gegner im 16. Finale sein werden. Portugal trifft jetzt halt auf Kroatien und Kolumbien auf Ghana. Vielleicht hat Portugal auch gedacht, lieber Kroatien, also ein Team, das mitspielt, als so gegen defensives Bollwerk.
2: Oder es war gar nicht so berechnend und die sind einfach wirklich nicht besser, als sie heute gezeigt haben. Und das Usbekistan-Spiel lag dann halt auch zu sehr großen Teilen an Usbekistan. Also Portugal wieder richtige Probleme, überhaupt mal in die Tiefe zu kommen. Gar kein Tempo im Spiel. Ronaldo wieder mehr oder weniger Fremdkörper.
1: So kann es halt nur in jedem zweiten Spiel.
2: So, ja, kann sein. Kolumbien viel zielstrebiger. Die haben es halt geschafft, übers zentrale Mittelfeld, die so hinterlaufen haben, immer wieder mal Tempo in die Tiefe zu bekommen und dadurch dann auch Portugal vor mehr Probleme zu stellen. Bei den Portugiesen kann ich mich eigentlich nur an eine Torchance erinnern, so richtig in der ersten Halbzeit. Bruno Fernandes, da ist es halt mal geklappt, dass sie über rechts durchgekommen sind und in den Rückraum spielen konnten. Aber ansonsten, ich fand auch das Umschaltverhalten von Portugal, die gewinnen den Ball, die haben die Chance, in freien Raum zu gehen und dann rücken die auf wie so eine Altherrenmannschaft. Da ist irgendwie einer unterwegs. Und
1: dabei waren die Kolumbianer ja mit der ältesten Startelf ihrer WM-Geschichte am Start.
2: Ja, und dann am Ende macht Kolumbien vermeintlich noch das Siegtor in der Nachspielzeit. Und das wird dann knapp, wegen einem ganz, ganz knappen, das hatten wir schon so einen Fußspitzenabseits bei dieser WM, ich kann mich nicht erinnern.
1: Ich kann mich ehrlicherweise auch nicht erinnern. Und nach den Bildern, die wir gesehen haben, bevor halt diese Grafik eingeblendet war, waren wir uns ja eigentlich total sicher, dass das nie zählen. Im Leben Abseits ist.
2: Genau. Ja, also das Tor wurde dann aberkannt und deswegen am Ende irgendwie Glück für Portugal. Aber naja, sie sind ja halt Zweiter in der Gruppe.
1: Ja, hätte ja nichts geändert an der Reihenfolge in der Tabelle. Ja. Ne? Also Portugal jetzt halt eben 5 Punkte, Kongo 4, Kolumbien 7 Punkte, ja. Aber uns fehlt noch der Gegner von Kongo im 16. Finale, und das ist England. Mhm. England hat ja zum Schluss in der Gruppe L dann doch noch mit 2-0 gegen Panama gewonnen. Der 10. Sieg im 11. Spiel für Thomas Tuchel. Und weil Panama jetzt nicht nur ohne Punkte, sondern auch komplett ohne Tore nach Hause fährt und damit das einzige Team ist, das seine Torhymne bei dieser WM noch nicht gehört hat, spielen wir sie einfach.
2: Nice.
1: Hätte man eigentlich hören können, oder?
2: Ja, fast schade, dass... Nee, ist wirklich schade, ja, dass Panama nicht getroffen hat.
1: Ja, schon. Wobei, ganz kurz wurde sie ja einmal dann angespielt im Stadion. Nur das Tor hat halt auch nicht gezählt.
2: Kompliziert für England, weil Panama halt das genau so versucht hat wie Ghana, haben sie dann auch ganz gut hinbekommen. Also eigentlich so gut wie keine Möglichkeit gegeben, über den Flügel durchzubrechen. Immer versucht, so oft wie möglich 1-gegen-1 in Ballnähe herzustellen. Kane zugemacht. Ja, irgendwann hat das dann nicht mehr geklappt, weil England dann auch so ein bisschen brechstangig hingegangen ist und dann einfach mal aus dem Halbfeld reingeflankt hat. Also gar nicht mehr versucht hat, wirklich tief zu kommen auf dem Flügel, sondern einfach irgendwie von außen rein, und dann wird der Kane das schon irgendwie machen. Das hat dann zumindest dazu geführt, dass es mal eine Ecke gab, und ja, die Ecke ist dann von Jude Bellingham so in Ringermanier am Fünfer so reingespitzelt worden.
1: Ja, das, ich finde reingespitzelt passt sehr gut. Ah, und dann hat Harry Kane ja auch noch selbst getroffen und ist jetzt der englische Rekordtorschütze.
2: Genau, mit dem 11. Tor, was er gemacht hat.
1: Ja, davon allein 4 gegen Panama. Also nicht in dem Spiel gestern, sondern
2: insgesamt.
1: Insgesamt, ja. Mhm. Kroatien gegen Ghana. Ein 2-1-Sieg der Kroaten reicht beiden fürs Weiterkommen. Und da habe ich an dich die Frage, war Kroatien für dich die reifere Mannschaft mit einem Altersdurchschnitt von 30,
2: also eigentlich war ich lange von Kroatien enttäuscht, weil sie wieder dasselbe gemacht haben wie gegen Panama. Am Anfang finde ich schlüssiger Plan, versuchen Ghana erstmal das Spiel zu überlassen, dann punktuell ins 1-gegen-1 Pressing zu kommen, um dadurch dann hohe Umschaltmomente zu bekommen. Sie gehen dann durch einen Fernschuss in Führung und danach stellen sie Spielen ein. Und sind dann viel zu tief, und die schießen 40 Minuten gar nicht aufs Tor. Und dann kriegen sie halt auch nach einem Freistoß auf einmal das 1-1. Da habe ich gedacht, okay, das hat er jetzt nicht anders verdient. Aber dass sie dann noch zurückkommen, hat schon eine Reife. Ne? Haben dann auch wieder nach einer weiteren Standardsituation noch das 2-1 erzielt und damit das Spiel dann auch noch gewonnen.
1: Ja, und das waren die ersten Gegentore für Ghana in diesem Turnier. Und Kroatien macht aus einem XG-Wert von 0,4 zwei Tore.
2: Ist okay.
1: Es finde ich auch okay. Muss jetzt oder darf gegen Portugal spielen. Mhm. Ghana spielt gegen Kolumbien und England eben gegen Kongo. Dann ein Spiel hat noch gefehlt, das sich dann halt auch erst in der Nacht durch diese Konstellation mit den Gruppendritten ergeben hat. Belgien wird gegen Senegal spielen. Ansonsten schaut einfach mal auf sportschau.de vorbei. Da gibt's die Übersicht mit den 16. Finals. Und da seht ihr dann auch, dass Schottland raus ist. Bin ich ein bisschen traurig. Mhm. Aber gut, die längste Gruppenphase aller Zeiten ist damit Geschichte. Es geht rein in die längste K.O.-Phase aller Zeiten bei einer WM. Vorher sprechen wir aber noch über die deutsche Nationalmannschaft. Die ist ja dann auch morgen schon wieder dran. Also die hat auch eine kurze Pause. Und unsere Reporterin Kerstin von Kalkreuth, die ist mit dem DFB-Team in Winston-Salem und feiert heute ihr Podcast-Debüt bei uns, Kerstin. Da wäre eigentlich eine Kiste fällig, oder?
4: Ja, mindestens eine. Aber bis die Kiste bei euch ist, sind wir ja vielleicht auch schon wieder da.
1: Ja, das ist möglich. Ich habe mich auch gefragt, gestern war ja Rudi Völler auf der deutschen Pressekonferenz. Ist das ein Zeichen, wenn sich der Sportdirektor da hinsetzt und eben nicht Trainer und Spieler, wie man das sonst so kennt?
4: Nee, der Julian Nagelsmann, der kommt heute wieder. Das ist so turnusgemäß bei der deutschen Mannschaft, dass gestern kein Spieler da war. Naja, das, ich glaube, die hatten nicht so allergrößte Lust. Aber nach diesem Spiel muss Rudi Völler kommen, weil Rudi Völler macht dann Rudi Völler Dinge. Der sagt, dass das natürlich alles nicht gut war. Und dann redet er über 2002, als die Deutschen in der K.O.-Runde auch gegen Paraguay gespielt haben und auch ganz fürchterlich schlecht gespielt haben und dann aber 1-0 gewonnen haben in letzter Minute. Und dann sagt er, dass die Spieler natürlich auch deswegen so schlecht waren hier bei dieser WM, weil es um nichts mehr ging und dass aber der Knoten platzen wird und dass sie beim nächsten Mal ganz anders auftreten und dass Julian Nagelsmann das alles nicht sagen kann, weil er seine Spieler natürlich in Schutz nehmen muss. Und hinterher gehen wir dann alle aus so einer Pressekonferenz wieder raus. Er schüttelt noch ein paar Hände, gibt ein paar Autogramme und alle sind beruhigt und denken, klar. Alles wird gut.
1: Alles super.
4: Wird gut, Rudi.
2: Ja, der Rudi, der regelt's am Ende. Aber sag mal, Kerstin, spürst du da vielleicht irgendwie doch einen anderen Vibe als in den Gruppenspielen vorher? Ist das irgendwie, fühlt sich das anders an?
4: Ja, absolut. Also die Spannung ist natürlich jetzt richtig da. Die Spieler wissen eine Niederlage und sie fahren nach Hause. Und das ist was anderes, als drei Gruppenspiele zu machen und vor allen Dingen ein Gruppenspiel gegen Ecuador, wo es einfach um nichts geht. Also ich gehe, da bin ich bei Rudi tatsächlich. Ja. Ich glaube, dass sie da mit einer ganz anderen Haltung in dieses Spiel gehen und ganz anders auftreten werden.
1: Welche Rolle wird denn das Wetter morgen spielen? Weil ich habe gelesen, in Boston soll es super heiß werden und so schwül warm. Oder ist das auch vergleichbar mit Winston-Salem im Moment?
4: Das ist sehr süß. Also wenn man an euch denkt, die ihr ja gerade in Köln sitzt, mitten in der Hitze. In Winston-Salem sind es immer über 30 Grad und in Boston ist es mega heiß, wenn es 26 Grad sind.
1: Okay.
4: Also von daher gehen wir davon aus, dass es easy wird. Es ist hier viel schlimmer, wenn es regnet, weil die Stadien haben ja keine Dächer. Mhm. Das vergessen ja viele in Deutschland. Und dann ist alles nass und für uns Journalisten, also vor allen Dingen für die Technik, für uns persönlich vielleicht nicht so, aber unsere Technik wird da echt in Mitleidenschaft gezogen. Es soll trocken bleiben, es regnet jetzt gerade noch in Boston, von daher wird alles gut morgen.
2: Ja, wie macht ihr das? Zieht ihr dann allen, auch der Technik selbst, Regenjacken an oder ist das geregelt?
4: Richtig, ja, es gibt dann so große Planen und die wird über alle drüber gelegt und dann... Ich glaube, der Tom Bartels hat das letzte Spiel in Philadelphia im Liegen nachher zu Ende kommentiert unter der Plane. Da passen wir uns den Wetterbedingungen an.
1: Wie wird denn jetzt so der Tagesablauf sein heute und morgen?
4: Also die Mannschaft trainiert heute nochmal in Winston-Salem, ein letztes Mal vor diesem Spiel. Das ist ja diesmal besonders wichtig, weil der Abstand zum letzten Gruppenspiel gegen Ecuador so wahnsinnig kurz ist. Dann gibt es ein Mittagessen, am frühen Nachmittag geht es zum Flughafen hier in Winston, das ist nicht weit weg vom Mannschaftshotel. Und roundabout 15 Uhr werden die dann fliegen nach Boston. Und Kai Havertz und Julian Nagelsmann, die fahren dann direkt weiter bis zum Stadion. Die dürfen zur Abschlusspressekonferenz. Und wenn da irgendwann Rudi Völler sitzt, dann weißt du, da stimmt wirklich irgendwas nicht.
2: Ja, darauf wollen wir wirklich nicht hoffen. Nee. Kerstin, habt eine gute Reise.
4: Danke euch.
1: Irgendwie auch krass, dass es jetzt so schnell schon wieder weitergeht. Ne? Gefühlt ist das Spiel einen Tag her und dann steht schon direkt das nächste an. Findest du, dass das ein Vorteil ist nach so einer bitteren Niederlage dann auch irgendwo?
2: Auf jeden Fall. Also ich glaube, dass das, du musst ja eigentlich direkt nach dem Spiel schon anfangen, dich auf das nächste vorzubereiten. Und das ist... Du hast ja gar keine Zeit.
1: Du wusstest halt da ja noch nicht, wer der Gegner ist.
2: Ja, aber ich meine jetzt gar nicht so konkret, dass du in irgendwelche Details gehst, sondern es geht ja darum, dass du quasi für dich das Geschehene quasi abhakst und dann dich darauf fokussierst, dass es halt jetzt einfach do or die ist. Mhm. Ich bin mir sicher, dass es ein Vorteil ist für die Spieler, weil die sich dann nicht zu lange mit dem nicht so besonderen Spiel aufhalten.
1: Ja, der Bundestrainer hat ja eigentlich ausgeschlossen, dass da jetzt groß gewechselt wird, sondern er wird wahrscheinlich an seiner Startelf weitestgehend festhalten. Rudi Völler hat aber erzählt, der hat im Training zugeguckt, anders als die Pressevertreter durfte er da natürlich zugucken. Und der hat gesagt, das, was er in diesem Spielersatztraining direkt am nächsten Tag gesehen hat, das hat ihm durchaus gefallen.
5: Ich habe jetzt gestern die Trainingseinheit gesehen von den Spielern, die gar nicht gespielt haben, die wenig gespielt haben. Das war... außergewöhnlich gut. Die Jungs sind toll mit, super mit. Auch für diejenigen, die wirklich noch keine einzige Minute gespielt haben oder auch die nur ein paar Minuten gespielt haben, absolut vorbildlich.
1: Ja, von denen, die noch gar nicht gespielt haben, gibt es ja nur zwei. Das sind Nick Woltemade und Hassan Ouedraogo. Aber es gibt natürlich viele Spieler, die noch nicht viele Einsatzminuten hatten, dadurch, dass der Bundestrainer halt nicht so der große Freund von Rotation ist. Gibt es da jemanden, den du jetzt bringen würdest, von dem du sagst, das ist genau der Richtige gegen Paraguay?
2: Ich habe da sogar mehrere, aber sag mal, wen du da sehen würdest. Oder siehst du niemanden? Bist du weiter bei der Aufstellung, die wir bisher immer gesehen haben?
1: Bin ich tatsächlich nicht. Ich glaube, ich könnte mir sogar vorstellen, dass Umstellungen gerade auf den Außenpositionen, also Verteidiger und auch Angriff, was bringen könnten, weil die jetzt gegen Ecuador nicht ganz so gut ausgesehen haben. Ich bin immer noch an dem Punkt, dass Jamal Musiala für mich noch nicht so sicher ist einfach. Er wirkt oft so, als würde er Zweikämpfen lieber aus dem Weg gehen, was ich absolut verstehen kann nach so einer Verletzung. Aber dann ist es natürlich schwierig, wenn du gegen solche Mannschaften spielst.
2: Okay, und wen würdest du dann für Musiala sehen?
1: Ja, das ist halt so ein bisschen die Frage, ne? Also eigentlich müsstest du ja dann fast komplett umstellen, wenn du jetzt wirklich sagst, so die Außen matchen den Gegner nicht, dann... Bist du halt an dem Punkt, stellst du die Verteidigung um, stellst du die Offensive um, stellst du komplett um. Ich bin immer noch absolute Befürworterin von Jamie Leveling, weil ich finde, dass der dem Spiel halt wirklich was geben kann. Vor allem, wenn du dann einen Dennis Undorf in der Mitte hättest, der dann Zielspieler sein könnte. Ich kann mir aber auch vorstellen, dass Nick Woltemade was bringen könnte, weil der durch diese wuselige Art, die er ja hat, obwohl er so groß ist, also der ist ja nicht der klassische, ich stehe in der Mitte und köpfe einen Spieler, sondern halt, der kann sich ja auch wirklich ganz gut durchkombinieren. Den könnte ich mir da auch gut vorstellen.
2: Also durchkombinieren würde ich sagen, ist gegen Paraguay tatsächlich ein Skillset, was du brauchst. Haben wir gestern schon drüber gesprochen. Versuch's über die Flügel und da bin ich nicht sicher, ob die deutsche Mannschaft das tatsächlich hinbekommt, weil ich da halt einfach auch mich frage, wer soll dann da spielen? Oder du fängst dann an, irgendwie Florian Wirtz rauszunehmen, was auf keinen Fall passieren wird. Du brauchst ansonsten, glaube ich, sehr, sehr niedrige oder kurze Ballbesitzzeiten und ein hohes Maß an Kombinationsspiel. Und da bin ich dann, also finde ich, kann man mit Woltemade könnte man tatsächlich gehen. Ich finde aber, so wie Undav und Havertz zusammen funktioniert haben bis hierhin, wenn man sie mal zusammen gesehen hat, ist das was, wo ich, glaube ich, dann tatsächlich noch eher zu tendieren würde.
1: Wen nimmst du dafür raus?
2: Musiala. Oder halt Sané, aber dann hast du Havertz wieder wahrscheinlich auf dem Flügel. Ja. Also das ist, also die optimale Lösung dafür gibt's dann an der Stelle nicht. Dann wird Sané wahrscheinlich dann trotzdem spielen.
1: Ich finde auch, Sané hat's nicht so schlecht gemacht, was die Defensivarbeit angeht, jetzt zum Beispiel gegen die Elfenbeinküste.
2: Ich fand auch gegen Ecuador, fand ich das auch richtig gut, defensiv. Generell finde ich, war Sané okay jetzt gegen Ecuador. Nicht nur wegen des Tores, das er gemacht hat. Das wird aber generell, glaube ich, nicht so eine große Rolle spielen gegen Paraguay, weil die halt eher mit wenigen Leuten, in der Regel ist es tatsächlich dann auch die halblinke Seite mit Enciso, zumindest was ich so bisher in diesen Gruppenspielen gesehen habe, werden sie versuchen, in diese Umschaltsituationen reinzukommen. Und ob du dann immer tatsächlich den Flügelstürmer in der Rückwärtsbewegung brauchst, weiß ich nicht. Ich habe noch zwei andere Kandidaten,
1: Also du wirfst komplett variieren. Die Rotationsmaschine an.
2: Ja, so komplett überhaupt nicht.
1: Okay.
2: Ich möchte Joshua Kimmich nicht mehr als Rechtsverteidiger sehen, weil ich glaube, dass er einfach als Mittelfeldchef viel, viel wichtiger für diese Mannschaft sein kann. Mhm. Und ob dann da Waldemar Anton spielt, der kennt die Rechtsverteidigerposition besser als Malik Chau. Oder halt Malik Chau. Irgendwas hat sich der Bundestrainer ja bei der Einwechslung gedacht.
1: Ja, wobei, das sind beides für mich jetzt nicht die Rechtsverteidiger.
2: Naja, du hast halt keinen wirklichen Rechtsverteidiger als Alternative.
1: Du hast eine Alternative für Kimmich.
2: Ja, und dann wäre Waldemar Anton derjenige, der da für mich in Frage käme, wenn du mal überlegst, wie die deutsche Mannschaft das dann über die rechte Seite spielt. Es ist ja nicht so, dass der Rechtsverteidiger tatsächlich für eine Doppelung des Flügels offensiv gebraucht wird, sondern du hast in der Regel ja Joshua Kimmich im Spielaufbau zentral. Und diese Rolle im Dreieraufbau kann natürlich auch Waldemar Anton spielen mit seiner Passsicherheit. Ja. Und dann hättest du Joshua Kimmich wie bei den Bayern am häufigsten in der Rolle davor. Als Spielgestalter, als Spieleröffner nach dem ersten Pass, der aus der Abwehr gespielt wird. So, ich glaube, dass er da einfach wichtiger ist. Und deswegen sehe ich da eine Änderung. Und Stichwort hohe Ballzirkulation, Kombinationsspiel, hoher Spielfluss, hohes Tempo. Da fand ich Nadim Amiri auch richtig gut, weil er halt auch eben so von seiner Spielanlage immer wieder mal auf den Flügel ausweicht und dann halt dafür sorgt, dass auch mal die rechte Seite gedoppelt werden kann, um über den Flügel dann mal eine 2 gegen 1 herzustellen oder mal Sané tatsächlich dazu zu bringen, dass er 1 gegen 1 mal durchkommt und vielleicht in den Rückraum spielen kann, wo Paraguay dann vor allem im Spiel gegen die USA anfällig war. Aber ich bin mir eigentlich fast sicher, dass der Bundestrainer soweit nicht gehen wird.
1: Wahrscheinlich keine einzige von den Änderungen. Nathaniel Brown hat auch nochmal mittrainiert mit der Mannschaft. Das heißt, der könnte dann auch wieder zurückrücken auf die Linksverteidigerposition, glaube ich nämlich auch. Und dann weiß ich nicht, ob das eine gute oder eine schlechte Nachricht für das deutsche Team ist. Der Schiedsrichter wird derselbe sein wie im ersten Spiel gegen Curaçao. Jalal Jayed, der Marokkaner. Und ich sag mal so, keiner hat so viele Passwege zugemacht wie er im ersten Spiel. Das war da dann nicht so entscheidend bei dem 7:1. Vielleicht hat er aber auch draus gelernt. Heute Abend startet aber schon das 16. Finale. Südafrika gegen Kanada ist die erste Partie, live zu sehen im ersten und zu hören im Audiostream. Und das ist das Duell der Gruppenzweiten aus Gruppe A und Gruppe B. Für beide das allererste K.O.-Spiel bei einer WM überhaupt. Beide mit 4 Punkten weitergekommen. Und Südafrika war ja so ein bisschen die Überraschung, dass die noch am letzten Spieltag auf den 2. Platz gesprungen sind. Hatten jetzt seit Mittwoch Pause. Kanada auch super lange Pause gehabt. Gespielt wird in L.A. Das könnte auf jeden Fall also es wird kein Nachteil für Kanada sein, aber es ist ein bisschen schade, dass Kanada jetzt keine Heim-WM mehr hat.
2: Sie hatten es in der eigenen Hand.
1: Sie hatten es in der eigenen Hand. Hätten sie gegen die Schweiz gewonnen, wären sie Gruppenerster gewesen und in Kanada geblieben. Aber es ist ja auch gerade so dieser Fußball-Hype in Nordamerika aufgekommen und das sagt auch Alfonso Davis.
6: The first time I stepped on the pitch.
7: Als ich in Toronto im Stadion stand, war es beeindruckend. Ich habe noch nie so viele Kanadier bei einem Fußballspiel gesehen. Unglaublich.
6: It was honestly truly amazing.
1: Es scheint ja auch so, als könnte er dann jetzt auch sein WM-Debüt geben. Er wurde ja im letzten Gruppenspiel noch wahrscheinlich nur noch geschont. Also er scheint ja eigentlich wieder fit zu sein.
2: Ich würde es ihm total gönnen, dass er jetzt dann da eigentlich endlich mal eingreifen kann. Das wird für die kanadische Mannschaft auf jeden Fall eine unangenehme Aufgabe. Wobei ich eigentlich so den Eindruck habe nach den Vorrundenspielen, dass sie da schon zumindest gewappnet sein müssten. Mhm. Haben die zweitmeisten Großchancen rausgespielt, die zweitmeisten Tore auch erzielt. Finde, sie haben auch echt im Ballbesitz, auch wenn Jesse Marsch ja so für diesen sehr stringenten Pressing-Fußball steht, in Ballbesitz gute Ideen und Abläufe. Und Südafrika wird ja, also sie sind sehr gut darin, das letzte Drittel zu verteidigen. In den letzten Spielen geworden, muss man sagen. Am ersten Spiel gegen Mexiko war das noch wild alles. Ja. Das heißt, so die Aggressivität im letzten Drittel ist da. Du hast eine hohe Ernsthaftigkeit in der Verteidigung. So, und ich sehe trotzdem Kanada als klaren Favoriten in dem Spiel.
1: Sehe ich auch absolut so, aber Südkorea war halt auch der klare Favorit gegen Südafrika, ne?
2: Ja, und die sind natürlich auch nicht so unähnlich. Also Kanada und Südkorea haben nicht so eine unähnliche Spielanlage. Und das ist nicht ungefährlich, weil sie halt auch beide die Ordnung sehr weit hochschieben und damit natürlich auch immer Raum für konterstarke Gegner liefern.
1: Was ich mich auch so ein bisschen frage, das ist ja das einzige Spiel heute Abend. Das wird um 21 Uhr angepfiffen. Was machen wir denn? Dann ist doch noch ganz viel Nacht übrig. Was machen wir danach?
2: Gute Frage. Können wir uns ja morgen spontan überlegen.
1: Ich wollte gerade sagen, kannst du ja dann morgen früh berichten, was ihr gemacht habt, weil ich bin ja nicht da. Unsere Kollegin Lisa Teller sitzt dann mit dir da.
2: So machen wir es.
1: Viel Spaß.
2: Euch auch.

0: Willkommen zum Beginn der K.O.-Runde hier bei Sportschau Live. Die Gruppenphase, die ist Geschichte, jetzt zählt jede Minute, jedes Tor, jeder Fehler doppelt. Willkommen im 16. Finale der Weltmeisterschaft 2026. Und es beginnt heute Abend mit einem Duell, das eigentlich niemand so erwartet hatte. In Los Angeles trifft Südafrika auf Kanada. Südafrika ist die große Überraschungsmannschaft dieser Weltmeisterschaft. Trainer Hugo Broos hatte nach dem 0:2 gegen Mexiko zum Auftakt und dem mühsamen 1:1 gegen Tschechien nicht viele Glaubenssätze mehr. Und dann der große Befreiungsschlag. 1:0 gegen Südkorea, 4 Punkte. Gruppenplatz 2, 16. Finale. Kanada kommt als Co-Gastgeber und Favorit nach Los Angeles, aber die Gruppenphase verlief nicht reibungslos. Das 1:1 gegen Bosnien war zäh, das 6:0 gegen Katar war ein Rausch, das 1:2 gegen die Schweiz kostete den Gruppensieg. Statt am Heimspiel in Vancouver wartet nun das Auswärtsspiel in Los Angeles und Trainer Jesse Marsh weiß, heute ist der erste echte Test für den WM-Traum dieses Landes. Die große Frage heute Abend, setzt sich Kanada durch und bucht als Co-Gastgeber das Achtelfinale oder schreiben die Bafana Bafana die nächste Seite ihrer unglaublichen Geschichte bei dieser Weltmeisterschaft? Ich bin Julia Kleine und ihr seid hier bei Sportschau Live genau richtig. Schön, dass ihr mit dabei seid. Und eure Reporter des Vertrauens sind heute Jan Wochner und Flo Winkler und ich würde sagen, wir kommen wieder genau richtig.
1: Ja, zur K.O.-Phase zum einen und zum... Ja, zu den Hymnen gleich auch und das in einem beeindruckenden Stadion Los Angeles, gleich 12 Uhr Ortszeit, das Stadion natürlich bis zum Rand gefüllt, soll heißen 70.000 sind da, beide Mannschaften, gerade kommen sie auf den Rasen und umkreisen den Anstoßkreis bereit für dieses erste Spiel in der K.O.-Phase, damit auch das erste Spiel ohne Netz und doppelten Boden. Und tatsächlich ist es auch ein Stück WM-Geschichte, denn Kanada als WM-Co-Gastgeber zum allerersten Mal mit einem Spiel auf fremdem Boden und das zum Start in die K.O.-Phase. Das gab es in der K.O.-Phase und in der langen Geschichte der WM noch nicht. So, und dann sind wir bereit für die Hymnen. Ein Wort noch zum Wetter, das wird heute nicht die ganz große Rolle spielen, denn es ist super angenehm, Temperaturen knapp über 20 Grad, soll auch trocken bleiben. Zuerst die Hymne aus Südafrika.

Gut, was los bei der südafrikanischen Hymne? Und jetzt werden wir zum ersten Mal so einen richtigen Stimmungstest bekommen. Wie kanadisch ist das denn hier heute in Los Angeles?

0: Also mir persönlich fehlte Alanis Morissette.
1: Kann ich komplett nachvollziehen. Das hatte was beim Auftakt zur Weltmeisterschaft. So wie die Hymne vorgetragen hat, das Ganze natürlich dann auch in Toronto mit einem quasi auch komplett kanadisch besetzten Stadion. Das war auf jeden Fall so mit einer der Gänsehautmomente zum WM-Start, keine Frage.
0: Wer aber heute bei Kanada nicht fehlt, ist Alfonso Davis. Da war ja die große Frage, spielt er nicht? Er sitzt zumindest heute auf der Bank.
1: Ja, ist genau so. Ich glaube, da will Jesse Marsch noch gar kein Risiko angehen. Hat trotzdem 4 neue in die Startelf befördert, die schon beim Bosnien-Auftakt mit dabei waren. Unter anderem Oluwase Miller auf links. Der hat einen sehr guten Eindruck gemacht damals zum WM-Auftakt. Oystak in der Zentrale und Bombito in der Innenverteidigung. Also viel Selbstvertrauen getankt. Und natürlich, wie Jannis gesagt hat, L.A. ist sehr rot geprägt in diesem Stadion. Und jetzt muss Kanada eigentlich noch weiter Geschichte schreiben. Zum ersten Mal, wie du es gesagt hast, Julia, in einem K.O.-Spiel bei der WM. Und dann wäre es doch das Achtelfinale absolut die Kirsche auf dieser Torte.
0: Aber die Bafana könnten heute auch die größte Geschichte ihrer WM-Teilnahme schreiben, oder?
2: Ja, auf jeden Fall. Und das ist der Plan. Klar, ich glaube, die Südafrikaner wissen selber, dass sie der Außenseiter sind. Aber auf der anderen Seite, mit Kanada ist jetzt auch nicht die Fußballübermacht dort als Gegner für dieses 16. Finale eben auf der Gegenseite. Also von daher, da geht schon was, zumal sich Südafrika als durchaus sehr, sehr zähes Team bislang bei dieser WM präsentiert hat. Also es macht nicht wirklich Spaß, gegen die Jungs vor den Ball zu treten, weil sie dir eben häufig auf den Füßen stehen. Dazu kommt noch ein sehr, sehr wichtiger Spieler nach seiner Gelbsperre. Ja, tatsächlich, auch das gibt's bei dieser WM. Eine Gelbsperre, hat sich 2 Gelbe in den ersten beiden Spielen eingehandelt. Mokoena, das ist einer aus dem Mittelfeld, der auf der 6 spielen wird, der das Spiel immer wieder ankurbelt. Der ist heute wieder mal dabei und das spricht auf jeden Fall für Südafrika.
0: Also wir freuen uns auf dieses erste Duell in diesem 16. Finale. Kommentiert von euch Jan Wochner und Flo Winkler. Ich bin Julia Kleine und wir hören uns dann später nochmal wieder. Tschüss und bis gleich und viel Spaß mit den ersten 45 Minuten.
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2: Los Angeles, dieser Prachtbau, dieses ganz besondere Stadion, Schauplatz für das allererste Spiel in der K.O.-Phase der Fußball-Weltmeisterschaft 2026. Und wer bitte hätte mit dieser Begegnung gerechnet? Ich bin ehrlich, nie und nimmer hatte ich das auf meiner Bingo-Karte. Südafrika gegen Kanada. Die Stimmung herausragend und Flo Winkler, der Favorit für mich, ziemlich klar.
1: Ja, das sind schon die Kanadier, ganz klar. Aber wir haben es in der Analyse ja vorher schon gesagt, gegen diese Südafrikaner musst du erstmal dir Torchancen erarbeiten. Musst du überhaupt mal ein Tor schießen? 3 Gegentore in der Gruppenphase. Die haben es mit 2 selbstgeschossenen Toren sogar geschafft. Auf Platz 2. Also Minimalismus pur. Das wird heute eine richtige Geduldsprobe für die Mannschaft von Jesse Marsch, die natürlich komplett hier diesen Fanbonus in Los Angeles im Rücken hat. Merkt man an der Stimmung. Es geht gleich los und Hugo Broos, der Trainer von Südafrika, mit seinen 74 Jahren, so viel Erfahrung, selber schon bei WMs gespielt als Spieler, der sitzt da erstmal ganz entspannt auf der Trainerbank. Jesse Marsch nimmt noch einen Schluck aus der Wasserflasche, sitzt auf einer großen Wasserkiste, schaut sich das Ganze erstmal an auf so einer Coolingkiste. Enger Kreis der Südafrikaner und Jan, die schwören sich mal richtig ein.
2: Jo, da geht's richtig zur Sache. Nochmal alle Arm in Arm, kurz vorm eigenen 16er. Ball liegt schon auf dem Anstoßpunkt und die Augen sind geschlossen. Beim großen Hoffnungsträger in der kanadischen Mannschaft, Jonathan David, der wird gleich den Anstoß ausführen. Aber erstmal lauschen wir der Countdown in L.A. Da war offenbar ein Teil des Publikums schon ein bisschen der Zeit voraus. Also als die 3 oben zu sehen war, haben manche schon zugerufen, konnten es offenbar gar nicht mehr abwarten. Ball rollt auf jeden Fall in Inglewood. Das ist dieser Vorort von L.A., wo dieses Stadion situiert ist. 70.000 sind da. Südafrika spielt in Gelb mit grünen Hosen, gelben Stutzen. Und die Kanadier ganz in Schwarz. Ball ist bei den Südafrikanern tief in der eigenen Hälfte, im eigenen 16er. Da gibt's den Aufbau hinten durch die eigene Abwehr. Dann Schlag ins Mittelfeld. Die Kanadier ins Seiten aus. Und ich finde auch, das ist sicherlich Teil dieses Spiels. Also wer das erste Tor macht bei diesen sehr, sehr cleveren Torverhinderern, das gilt ja für beide, der hat mal auf jeden Fall einen dicken Vorteil.
1: Ja, definitiv. Dann wird es ganz, ganz schwer. Wie sagt man so schön, ändert die Matchstatik, während jetzt in dem Fall Jonathan David den Ball in der Hälfte der Südafrikaner gewinnt, unterstützt da von Tajon Buchanan. Aber es bringt alles nichts. Ball geht erstmal ins Seitenhaus ein. Wurf von der linken Seite für die Afrikaner in ihrer eigenen Hälfte. Zweite Minute läuft. Und Jan hat es gesagt, das verändert so die komplette Statik. Weil renn mal gegen solche Südafrikaner an. Wir haben es gerade gesagt, die haben nur 3 Gegentore überhaupt kassiert gegen Mannschaften, wo man klar gesagt hat, die sind sowieso favorisiert. Gruß nach Südkorea, die sind schon gar nicht mehr dabei. Also, das war ein ganz bitterer Moment für die Asiaten. Während jetzt aber mal ein bisschen Platz ist für die Kanadier. Das ist Liam Miller, zentrale Position, 30 Meter weg vom Tor, kommt da zu Fall, legt aber erstmal auf den linken Flügel, weil Dallaria mit davor geeilt ist. Ist jetzt im 16er, dreht sich einmal, dreht sich zweimal der kanadische Linksverteidiger und dann hat er sich verdreht. Und das Ganze wird erstmal geklärt von Kulisu Mudau, dem Rechtsverteidiger, aber sofort wieder der Ballgewinn. Das Pressing funktioniert, das ist ja so ein Stilmittel, absolutes Kernmaterial und Kernpunkt von Jesse Marsch, wie er seine Mannschaften spielen lassen will, hat er in Leipzig so gemacht, in Salzburg so gemacht. Dementsprechend funktioniert es bei den Kanadiern auch, zumindest im Ansatz hier in der ersten 2 Minuten.
2: Ja, die noch torlos verlaufen sind, steht 0-0. Und jetzt ist der Ball im Tor aus, geht weiter mit Tor ab vom Kasten der Südafrikaner. Diese ersten 2 Minuten sehr, sehr wild von beiden Mannschaften. Also noch überhaupt keine Struktur erkennbar. Das gilt für beide Seiten. Bei den Kanadiern ist das schon ziemlich deutlich ein 4-4-2, was wir dort auf dem Platz sehen. Also soweit kann man es dann doch überblicken. Und in dieser 4-4-2-Formation spielen die Kanadier wieder raus auf die linke Seite auf Miller. Den erkennt man gut. Wasserstoff, blond gefärbte Haupthaare. Und jetzt erlauben sich die Kanadier mal einen Fehlpass. Sofort Platz da für die Südafrikaner über Apollis auf der linken Seite. Hätte ich mir gewünscht, dass er ins Dribbling geht. Offensiv hat er sich nicht getraut. War nur noch ein 1 gegen 1 auf seiner Seite. Da hätte man auch ins Risiko gehen dürfen. Stattdessen wählt er den Rückwärtsgang und Ball ist schon wieder ganz hinten bei Keeper Williams. Der trägt rot nicht ganz, ist so ja ein Hellrot, das schon fast ins Orange abkippt. Also für alle, die es ganz genau wissen wollen. Und die gleiche Farbe haben auch die Fußballschuhe von Miller. Das ist der auffälligste in diesen Anfangsminuten. Er spielt auf dem linken Flügel bei den Kanadiern, aber auch der erstmal hintenrum und deswegen Neuaufbau durch die eigene Hälfte. Flo, was sagst du zur Stimmung? Also die Kanadier ja dadurch, dass sie Gruppenzweiter geworden sind, haben sie ihren Heimvorteil abgegeben. Ansonsten hätten sie natürlich das 16. Finale in der Heimat gespielt, so in L.A. Aber also klingt schon sehr kanadisch alles hier.
1: Absolut. Und sobald die Kanadier jetzt in der Vorwärtsbewegung sind, Höhe des 16ers, rechte Seite, wieder erkämpft von Tajon Buchanan im Zweikampf da mit Aubrey Modiba, dem Linksverteidiger. Aber der kriegt den Freistoß zugesprochen von Schiedsrichter João Pinheiro aus Portugal, weil da sich Tajon Buchanan ein bisschen zu wild durchgesetzt hat nach dem Geschmack eben des Portugiesen, der sofort hier klar macht, wer der Chef auf dem Platz ist und wer die Entscheidungen schlussendlich fällt, während jetzt die Südafrikaner ein bisschen Risiko gehen, da vor dem eigenen 16er querspielen. Auf solche Momente lauern die sehr hochstehenden Kanadier um die flinken Jonathan David, Tani Oluwaseyi und auch Tajon Buchanan, der schon mal vor gut anderthalb Minuten so einen Ballgewinn jetzt hatte. Jetzt versucht es Eshtak, der mit in dem zentralen Mittelfeld spielt. Steven Eshtak. Ganz schwierig auszusprechen, der Name. Der wird komplett anders geschrieben. Also nicht wundern, wenn man mal kurz da drüber stolpert, der da jetzt da dran gekommen ist. Und dann noch schlussendlich das Ganze geklärt von Kanadas Defensive. Neuaufbau der Südafrikaner, die ja so ein bisschen noch zaghaft zögerlich wirken, weil sie merken, sie werden ständig unter Druck gesetzt. Jetzt schon wieder, das ist Oluwaseyi, der versucht sich da aufzumachen auf die halblinken Position in 16er und dann klärt Robin Williams.
2: Ball geht hoch ins Mittelfeld, Kopfball der Kanadier über Derek Cornelius, ihren Abwehrchef, der ist aufgerückt. Köpft aber sofort zum Gegner, so wieder Südafrika mit Ball am Fuß in der eigenen Hälfte. Und dann das Spiel der Kanadier, das wird jetzt auch immer deutlicher. Aber erstmal Augen auf den Ball, langer Schlag von Südafrika.

0: sinnloses Ding in meinen Augen, sogar mit der Innenseite geschossen, also nicht mal Vollspann. Und trotzdem Kripo, der den Ball nach vorne leicht seitlich abwehrt, hätte er zwingend aufnehmen müssen. Danach auf der anderen Seite die Kanadier wieder in diesem Vorchecking und jetzt mit dem Ballgewinn, Schuss ihrerseits. Oystak und der geht dann über die Querlatte und zwar ein gutes Stück, wenig gefährlich. Aber, also nochmal, um den Gedanken aufzunehmen, das kanadische Spiel, was hier in den ersten Minuten, ja, steht noch 0-0, aber schon ziemlich deutlich wird, das ist Jesse Marsh Fußball, das heißt voll drauf, volle Lotte, den Gegner total vielleicht auch stressen im Spielaufbau, schnelle Ballgewinne und dann vor allem diese Gradlinigkeit, also nichts mit Umfahrung, ne, sondern direkter Weg, wo ein Wille, da ein Weg zum Tor.
1: Genau, genau. Vertikal und zwar in Reinform. Das ist die Formel von Jesse Marsh. Das versucht die kanadische Mannschaft, 18 Minuten, die gerade läuft, auch umzusetzen. Aber auch das, und da müssen Sie aufpassen, sind Sie eben risikoanfällig, wenn dann die Südafrikaner mal zu einer Kontermöglichkeit kommen. Wir haben gerade den Abschluss gesehen von Mokoena. Lagerball jetzt auf Buchanan, der ist schon im Strafraum, rechte Seite, setzt sich da tatsächlich nochmal durch und wird jetzt erst vom Ball getrennt und da muss auch Joao Pinheiro nochmal hin im Zweikampf mit Mbokazi, dem Innenverteidiger der Südafrikaner. Aber das war mir jetzt so ein langer Ball. Kripo sieht, da startet der schnelle Tyjon Buchanan und dann wird sich da richtig behakt, bearbeitet und dann war der Kanadier, ich glaube, dann zum Schluss sogar noch mit einem Foul dran. Ja, und dann pfeift das Joao Pinheiro für die Südafrikaner, die natürlich um Ruhe bemüht sind, sich bloß nicht stressen lassen. Aber genau das ist eben, wie Jan gesagt hat, dieser Ansatz. Schon früh vor dem 16er sind sie da, die heute in Schwarz spielen. Kanadier wollen den Ballführenden sofort zum Fehler zwingen, zum Fehlpass. Links auf die Seite auf Modiba. Das ist eigentlich ein Linksverteidiger, der gerne mit nach vorne geht, der die Offensive sucht, aber sich jetzt auch noch nicht so richtig traut. Ronald Williams, der Keeper der Südafrikaner, mit der Ballverteilung, jetzt zurückgespielt auf Mokoena. Das ist eigentlich ja der Kreativmann im Mittelfeld. Er muss aber auch gucken, wie kriegt er den Ball irgendwie nach vorne, wenn es nicht nur das lange Holz sein soll. Jetzt wird es auf die Mittellinie gespielt auf Sitole. Der kann den Ball aber nicht verteidigen. Sofort ist er weg. Gut, er kämpft da vom rechten Flügel auf Buchanan. Der machen es jetzt mal schnell. Oluwaj spielt auf Miller. Der ist in zentraler Position. Könnte links weiterspielen auf Larea. Larea am Flügel und am Knick des Fünfers. Vielmehr reingesprintet und das Ganze geblockt. Noch vom Mitzurückgehalten. Tapole, Maseko kriegt noch den Fuß vor, gibt die erste Ecke. Aber das ist, ja, wie wir es gesagt haben, genau das System. Südafrika stressen, verunsichern und dann schnellstmöglich mit D-Zug-Variante nach vorne. Aber die Abschlüsse, Jan, die lassen es auf jeden Fall noch zu wünschen übrig.
0: Ja, aber 9 Minuten rum, da ist natürlich noch Zeit und Luft nach oben. Und jetzt vielleicht mal nach einem Standard. Oystak, das ist der Kapitän von der linken Seite mit dem rechten Fuß, heißt zum Tor hin wird der Ball kommen, so ist es, aber auf den zweiten Pfosten gezogen und das war eine interessante Variante, also den Ball kannst du natürlich dahin spielen, aber wenn alle Spieler in der Mitte vom zweiten auf den ersten Pfosten laufen, ja dann ist diese Ecke nicht zu gebrauchen. So steht's weiter 0-0, Kanada macht den besseren Eindruck, natürlich vor den Augen von Gianni Infantino, bei dem ich das Gefühl habe, der lässt sich so gut wie kein einziges der WM-Spiele entgehen. Also was der für eine Reiseroute in den letzten, ja jetzt schon 2 Wochen hingelegt haben muss, Wahnsinn.
1: Doch für einen CO2-Abdruck.
0: Über den wollen wir gar nicht sprechen an dieser Stelle, aber ja, gebe ich dir recht. Und jetzt kommt mal Südafrika über die halblinke Spur, ganz links rausgespielt. Flankenmöglichkeit dort für Modiba, der spielt aber noch mal kurz. Dann gibt es eine ordentliche Kollision, hätte an auf Freistoß pfeifen können. Pfeife bleibt aber stumm, so Ballbesitz für Kanada. Aber nicht so lang, denn Südafrika kommt auch gut ins Pressing. Pass in die Spitze ist dann mangelhaft, rutscht durch bis zu Kripo, dem ganz in dunkelblau gekleideten Keeper, der übrigens kurzärmlich trägt, bei 21 Grad kann man das machen, und schon abgeworfen hat. Links jetzt mal Kanada im Vorwärtsgang, aber auch Miller kommt nicht an den Ball, wird sauber abgegrätscht. Also, das ist jetzt in den ersten Minuten schon auffällig, beide Mannschaften versuchen es, aber es ist ein von sehr vielen Grätschen und sehr viel Defensivarbeit geprägtes Spiel und deswegen ist vor den Toren wenig ist gar nichts los.
1: Ja, so Stichwort verkehrsberuhigte Zonen auf jeden Fall, die beiden 16er. Viele Ballverluste auch, viele Fehlpässe. Also bei beiden fehlt da noch komplett die Struktur.
0: Ist vielleicht auch ein Zeichen von natürlich Anspannung, vielleicht auch Nervosität. Denn

0: Für beide Mannschaften ist das, wenn wir jetzt auf die Länderspielgeschichte schauen, das größte Spiel jemals.
1: Und definitiv. Für
0: die Spieler natürlich dann auch.
1: Absolut, Jan. Und du merkst natürlich, dass dann schon so ein bisschen der Druckpunkt eher bei den Kanadiern auch liegt. Mit dem Zuspruch von den Rängen, das Publikum ist da. Du bist Co-Gastgeber. Und dann hast du dann schon nochmal so ein bisschen mehr den, auf Englisch zu sagen, den Pressure, den du da aushalten musst. Die Erwartungshaltung ist natürlich, weiter an dieser WM-Geschichte zu schreiben, aus Sicht der Kanadier, die den Ball haben, über Derek Cornelius im in der eigenen Hälfte, gute 20 Meter, macht aber erstmal gar keine Anstalten, weiter nach vorne zu spielen, spielt erstmal Maxime Crépeau den Ball in den Fuß, der geht sofort weiter auf Moise Bombito, einer von 4-9, ja, in der Elf von Jesse Marsch, jetzt mal rausgespielt auf den Flügel, da hat Alistair Johnson ein bisschen Platz, kann noch nicht eingeholt werden, ist jetzt kurz vor dem 16er, Querpass an die Strafraumgrenze, jetzt vielleicht Oluwaschd mit der Schusschance aus zentraler Position, aber das können die Südafrikaner dann doch immer noch im letzten Moment wegverteidigen. Und dann das Foulspiel gerade von Larea in der Hälfte der Südafrikaner an Maseko. Und das wird gepfiffen natürlich von Pinheiro. Aber man merkt sofort, die Akustik schnellt nach oben, die Stimmung genauso. Die kanadischen Fans wittern, sobald es Richtung 16er geht bei den Südafrikanern, dann die Chancen, die sich da vielleicht ergeben können. 12,5 Minuten vorbei, nach wie vor noch 0-0. Wir haben es gesagt, beide mit sehr vielen Fehlern aktuell. Torschüssen 1 und beiden Seiten jeweils Südafrika, beide aber und Kanada. Sehr, sehr harmlos, während jetzt schon wieder das Pressing anläuft. Diese Maschine im eigenen 16er der Südafrikaner, die müssen den Keeper erstmal mitnehmen. Mit Ronwen Williams auf links gespielt, Modiba wieder erstmal lang. So ein Befreiungsschlag im wahrsten Sinne des Wortes auf die linke Außenbahn. Da kümmert sich der mit nach vorne gehalte Apollis. Oswin Apollis legt in die Zentrale, schöner Doppelpass da mit Mofokeng. Jetzt möglicherweise der Abschluss mit Makpoba, aber sie kommen gerade nicht durch. Kanadier schaffen es mit 6-7 hinter den Ball, aber Südafrika bleibt im Ballbesitz. Auf den linken Flügel gespielt, ins Halbfeld, aber eher zu Modiba. Das ist der jetzt auf Höhe des 16er. Das ist Flachpass rein in den 16er. Super weitergeleitet. Und an der Strafraumgrenze geht der Kapitän Stephen Oistak dann mal per Grätsche dahin. Also auch Kanada erlebt seine Druck- und Stressmomente.
0: Ja, und Modiba gerade, also das ist so ein wuchtiger Linksverteidiger, jetzt gerade wieder am Ball gewesen. Diesmal spielt er einen Fehlpass in die Zentrale. Schauen wir mal, was Kanada draus macht. Sehr gut gespielt. Drei kurze Doppelpässe, links raus zu Melar. Der geht jetzt rein in den Strafraum, schießt aber nicht. Wieso eigentlich nicht? 16 Meter halblinke Position. Er will nochmal in die Mitte abdrehen und bekommt nur einen Eckball. Da war viel mehr möglich, weil in der Zentrale, es war kein Doppelpass, sondern es war eine schöne Kombination über Oluwaschd und dann einmal links raus auf Miller und der macht einen Schlenker zu viel. Noch ein Wort zu Modiba, also was der da auf der anderen Seite veranstaltet hat, dem habe ich das gar nicht zugetraut. Einmal den Ball mit der Sohle nach rechts und dann in einer fließenden Bewegung wieder nach links, deswegen auch dieses Raunen durchs Publikum. Wow!
1: Und gerade schön zu sehen übrigens, dass Ronwen Williams, der Kapitän und Keeper, sich seine Vorderleute schnappt. Allen voran war es Mbokazi, den hat er zusammengefaltet, weil diese Kontermöglichkeit, ja, da haben sie auch ein bisschen sehr offen gestanden und dann ist der Kapitän mal richtig steil gegangen und hat gesagt, so nicht, Freunde, da brauchst mehr Körperspannung.
0: Gibt übrigens keine Ecke, habe ich zuerst gedacht, aber Miller hat beim Klärung, oder bei dem, es war ja kein Klärungsversuch, bei der Klärung des Südafrikaners tatsächlich den Ball noch an die Fußspitze bekommen. Deswegen Tor ab für Südafrika. Und 0-0 der Spielstand, Florian Winkler.
1: Das ist richtig, Jan Wochner, nach knapp 15 Minuten. Ball jetzt bei Maxime Crépeau. Versucht das schnell machen, ist anders. An der Strafraumgrenze spielen sie erstmal den Ball zu. Aber jetzt clever, weil auf der rechten Seite, in dem Fall Saliba, ein bisschen Platz hat. Sofort geht's weiter mit dem nach mitgefeilten da vorne mit Oluwaschd. Auf der rechten Seite am Strafraum ist der Ball im Strafraum. Und David hatte sich schon in Position für den Abschluss bringen wollen. So, das schätze ich mal, waren 13, 14 Meter zentral. Aber bis er den dann verarbeitet hat, waren eben drei. Wie in so ganz flinke Hornissen sind sie da drauf in Gelb und Grün und haben den kanadischen Stürmer da vom Ball getrennt. Keine Chance. Direkt, glaube ich, gefühlte 8 Paar Schuhe und Füße davor. Gar keine Möglichkeit, irgendwie zum Abschluss zu kommen für Jonathan David, den Mann von Juventus Turin. Gibt aber den nächsten Eckball. Und wir haben es vorher von Janja gehört, die Variante von der linken Seite, das war ein richtiger Griff ins Klo, das hat überhaupt nicht funktioniert. Stephen Oistak, der Kapitän, macht sich da bereit, legt den Ball nochmal Zentimillimeter ganz genau an die Kante, die da aufgetragen ist, dieser weiße kleine Viertelkreis. Bloß keinen Zentimeter da verschenken. Und im 16er, der Südafrikaner, wie ein Wimmelbild mit Gelb, Grün und Schwarz reinkommt. Zur Chance aus 11 Metern für Kanada. Jonathan David, da hat er noch seinen ersten Abschluss. Und der Ball geht rechts vorbei. Volles Risiko bei ihm, hat er direkt genommen. Aber dann gut anderthalb Meter rechts am Pfosten vorbei.
0: Da war ein bisschen Platz, denn je ein Spieler jeder Mannschaft ist da zu Fall gekommen in der Zentrale. Du hast es ja anschaulich beschrieben mit diesem Wimmelbild. Das war so eine große Molekülbildung. Und als dann dieses Molekül auseinandergestäubt ist, sind halt ein paar über die Hacken des anderen jeweils gefallen. Und so war Platz da für David. Also den darf man aus der Position durchaus aufs Tor bringen. Vor allem, wenn man Jonathan David heißt, der Topstar seiner Nation ist. Topstar der Kanadier bei Juventus Turin spielt. Marktwert 30 Millionen. Er ist der beste Athlet seiner Mannschaft. Und trotzdem finde ich es überraschend, auch wenn Oluwaseye in der Anfangsphase einen guten Eindruck macht, dass er eben an der Seite von Oluwaseye spielt und nicht an der Seite von Lahren, der bislang sehr, sehr gut funktioniert hat bei dieser WM, aber heute von Jesse Marsh nur auf der Bank gelassen worden ist. Bin mir sicher, dass wir den später sehen. Jesse Marsh in seiner typischen Gestik, der US-Amerikaner, heute für ihn ja immerhin ein Heimspiel mit einem fragenden Blick. Jetzt hat er einen Ball direkt aus der Luft gefangen, aber den darf er nicht ins Spiel zurückbringen, denn seine Kanadier haben einen anderen Ball genommen, schon schnell eingeworfen. Problem nur direkt zum Gegner. So weiterhin die Feststellung nach etwas mehr als einer Viertelstunde. Ja, es steht 0-0. Ja, wir haben wenig Spielfluss. Ja, wir haben sehr viele Ballverluste, aber ich finde die Kanadier insgesamt etwas strukturierter und vor allem mit etwas mehr Drang nach vorne, auch jetzt wieder.
1: Ja, weil sie eben dieses Pressing suchen und da sofort auch vom Publikum so ein bisschen mit nach vorne getragen werden. Die Südafrikaner sind defensiv gut ausgelastet, nennen wir es mal so, jetzt auf ihrer rechten Seite tief in der eigenen Hälfte. Und dieser Seitenwechsel könnte jetzt mal ein bisschen für Entlastung sorgen. Bei Modiba lässt ihn gut durch, clever gemacht, wenn es gewollt war. Apollis legt dann wieder zurück auf den Linksverteidiger, erstmal Ruhe reinbringen. Da sind sie wirklich, das merkt man ihr an, sehr bemüht. Jan hat es gesagt, beiden Mannschaften merkt man schon. Auf dieser WM-Bühne, K.O.-Spiel zum ersten Mal, diese Premiere, das macht was mit dir, das löst was aus. Und diese Nervosität ist auch beiden einfach anzumerken. Jetzt hat Ronwen Williams die Kugel im eigenen 16er, der Keeper und Kapitän, kriegt ihn auch wieder zurück. Weil überall, da lauern sie in Schwarz, die Schnellen da vorne um Oluwaseye, um David Miller auch, Estak oder auch Buchanan. Und man hört es im Hintergrund, es wird geboot, weil den Fans, vor allem natürlich den Kanadischen, ist das viel zu statisch, viel zu zögerlich und zaghaft. Jetzt mal wieder über Modiba Richtung Mittelkreis. Ja, wird zumindest mal zurückgelegt von Mofokeng, der Ball per Kopf. Und sie bleiben in Ballbesitz über die rechte Seite mit Kuliso Mudau, Rechtsverteidiger. Aber es geht viel, viel quer, Jan, wenig nach vorne.
0: Vielleicht jetzt mal Südafrika, raus auf Modiba. Aber der Linksverteidiger, der ist ins Aus gelaufen, hatte auch keine andere Wahl, um diesen Ball zu erreichen, hat da so ein bisschen die Orientierung verloren, denn er musste ja nach oben schauen, nach einer langen Diagonalverlagerung von rechts auf seine linke Seite. Und dann stand er eben im Aus beim Kopfball zurück ins Spielfeld. Mittlerweile schon Foul an Saliba. Das ist der kanadische Mittelfeldspieler, der im Übrigen die Position von Kone übernommen hat. Das werdet ihr mitbekommen haben. Ganz bedauerlicher Zwischenfall bei dieser WM, diese irre schwere Verletzung von Kone, der vom Gegenspieler krankenhausreif getreten worden ist. Unabsichtlich muss man dazu sagen, aber am Ende war es ein Beinbruch und ein echter Schockmoment, den die kanadische Mannschaft aber für sich zu nutzen gewusst hat. Das hat diese Mannschaft noch enger zusammenrücken lassen. Und Saliba, ganz interessant, wurde ja dann bei diesem Spiel gegen Katar, war es glaube ich, ja, eingewechselt für Kone, der vom Feld mit der Trage ist und hat kurz später einen Freistoß direkt ins Tor geschossen und dann mit dem Trikot von Kone gejubelt. Auch eines der Bilder, einer der Momente dieser WM. Kann ich erzählen, da der Ball zurückgewandert ist bis zum südafrikanischen Keeper, zu Williams, der hat ihn kurz noch in den eigenen 16er abgespielt und dann geht es durch die Verteidigung raus auf die rechte Seite zu Mudau, der spielt ihn die Linie lang, Ballverlust, weil Kanada wieder sofort ins Pressing und in den Zweikampf kommt. Erstes hartes Foul, Pinheiro ist da, der portugiesische Referee könnte jetzt mal über die erste Gelbe nachdenken, lässt sie glaube ich stecken. Freistoß gibt's in jedem Fall, vielleicht noch ein Wort zu Joao Pinheiro, den Namen Habt ihr vielleicht noch in Erinnerung, der hat unter anderem das Rückspiel der Bayern gegen PSG im Champions-League-Halbfinale gepfiffen und damals nicht gelb-rot gegen Mendes gezeigt, nach einem wirklich sowas von klaren Handspiel. Auch kein Elfmeter für die Bayern nach einem Handspiel im 16er. Das ist ein Schiedsrichter, der offiziell als bester Portugals gilt, aber auch in der heimischen Liga immer wieder heftiger Kritik ausgesetzt ist. Viele wundern sich, dass er auf dieser großen Bühne Einsätze bekommt. Wünschen wir ihm heute gutes Gelingen. Jetzt der Freistoß für Kanada.
1: Von gut 30 Metern linke Seite reingedrängt von Esch. Stark, Kopfballmöglichkeit, aber nur gestreichelt mit dem Haupt da von Derek Cornelius. Gute Variante, aber der ist komplett frei aus 6 Metern. Und dann denkst du dir doch, Junge, du musst doch den reinschädeln. Den musst du doch richtig aufs Tor bringen. Und nicht nur dem Ronwen Williams in die Arme legen mit deinen Locken. Und jetzt ist eine Kontermöglichkeit für Südafrika. Über die rechte Seite geht's. Sind schon im Strafraum drin. Ball wird vom rechten auf den linken Fuß gelegt. Es müsste eigentlich Mofokeng sein. Legt wieder ab auf den mit nach vorne gehaltenen Mokoena. Aber der Schuss wird geblockt. Und das ist eigentlich das so ein bisschen Karma, wenn man will. Wenn man so eine Riesenchance wie gerade eben auslässt und dass du dann auch noch so ausgekontert wirst und der Treffer am Ende vielleicht sogar noch oder der Schuss drin gewesen wäre, das kennst du dir einfach nicht besser ausdenken können. Aber Derek Cornelius, ja, keiner, der fürs Tore schießen und Tore machen da auf der Payroll bei Kanada ist ganz klar. Aber den, Jan, den machen, glaube ich, unsere Jungs im Schlaf in der F-Jugend.
0: Die sind nicht so groß wie der Cornelius. Der ist ja schon ein stattlicher Innenverteidiger. Aber ja, auf jeden Fall. Also 6 Meter blank vor der Kiste. Ja, dann köpft das Ding doch in die Ecke. Und Jesse Marsch draußen, der Trainer der Kanadier, boah, der hat auf jeden Fall Puls. Hätte ich auch in seiner Rolle. Also, der ist, wie groß ist denn der Kollege Derek Cornelius? Ich versuche gerade nachzuschauen. Ich glaube 1,86, also knappe 1,90. Aber die hat es auch gar nicht gebraucht.
1: Nein, null.
0: Also wenn du einen Hubschrauber-Landeplatz um dich herum an Freiraum hast, dann köpft das Ding halt rein. Übrigens Trinkpause, deswegen ist die Musik hier angegangen. Ne? Nicht, dass ihr euch wundert, was da los ist. Das Tormusik, nee, steht weiter 0-0 zwischen Südafrika und Kanada. Müsste 1-0 für Kanada stehen nach dieser Megachance. Aber wir haben auch gesehen, Flo, finde ich, Südafrika traut sich auch was, wenn auch mit bescheidenen Mitteln. Das ist schon eine Mannschaft voller No-Names.
1: Definitiv. Die spielen ja auch gefühlt alle in der südafrikanischen Liga. Also ja, keiner mit Top-Liga-Erfahrung, ob Europa oder sonst wo. Und das merkst du dieser Mannschaft natürlich auch an. Gerade wenn es dann darum geht, irgendwie in klarer Weise nach vorne zu spielen, strukturiert nach vorne zu spielen. Das sieht schon immer ein bisschen wilder aus. Auch dann wird's, man merkt diese Nervosität auch plötzlich an. Aber trotzdem zeigt sich, sie sind unangenehm zu spielen. Aber wenn du denn mal so eine Chance bekommst, wie Derek Cornelius, weil wir die Szene gerade noch mal eingespielt bekommen auf unseren Monitoren, der wirklich wie im Training, als würdest du rein Kopfbälle nach Freistößen üben und alle anderen schauen nur zu. Und wenn du den, normalerweise wirst du beim Training sofort zum Duschen geschickt, also Jesse Marsch zuckt gerade mit und dann sinkt er so ein bisschen in sich zusammen, reibt sich und rauft sich das Haar und reibt sich durchs Gesicht und denkt, das darf gerade alles nicht wahr sein. Aber um den Knopf dran zu kriegen an den Gedanken, dann musst du dann so eine Nummer einfach auch versenken. Dann musst du, wie wir gesagt haben, wer das erste Tor macht, zieht so viel auf seine Seite, was diese Spielstatik angeht. Und der Derek Cornelius, habe ich jetzt gefühlt, der muss gerade auch ein bisschen aufgebaut werden. Der steht da im Kreis, lässt sich gerade nochmal taktisch beraten. Aber dass er die Nummer gerade nicht, diese Riesenchance nicht im Tor untergebracht hat und nicht mal so richtig mit Druck aufs Tor, sondern ja, den dahin gepustet hat, das ist natürlich viel zu wenig. Und übrigens auch schön zu sehen, Ronwen Williams, der Kapitän, übernimmt so ein bisschen Trainerarbeit, habe ich das Gefühl, schnappt sich auch die Teamkollegen.
0: Ja, wobei auch der südafrikanische Trainer, der Belgier Hugo Broos, da sehr aktiv ist mit seinen 74 Jahren. Der hat, finde ich, sehr knackige Aussagen vor diesem 16-Finale zum Besten gegeben. Also, wir wollen mehr, finde ich, war erwartbar, aber auch unser Weiterkommen ist eine Antwort an alle Großmäuler. Das finde ich schon eine coole Aussage. Vor allem zeugt das von Selbstbewusstsein und von einem Selbstverständnis, das er dieser südafrikanischen Mannschaft vorlebt. Und er hat natürlich auch davon gesprochen, dass es ein kleines Wunder ist, dass Südafrika hier und heute, jetzt ist schon fast gesagt heute Abend, also deutscher Zeit, heute Abend oder eben Mittag, Mahlzeit, in L.A. 12 Uhr Ortszeit bei Anpfiff, mittlerweile 12.26 Uhr in Inglewood nahe Los Angeles. Trinkpause ist vorbei und Südafrika lebt diesen Traum von der K.O.-Phase bei der WM, hält bislang nach sehr, sehr guter Leistung defensiv. Ein 0:0 gegen Kanada. Die eine Chance von Derrick Cornelius haben wir euch, glaube ich, zu Genüge geschildert. Wir fassten es selbst noch nicht, dass er den nicht reingeköpft hat. Freistehend aus 6 Metern. Das war natürlich die beste Möglichkeit. Die zweitbeste Möglichkeit hatte auch Kanada Jonathan David, der nach einer Ecke relativ freistehend rechts am Tor vorbeigeschossen hat. Der Starstürmer von Juventus Turin. Ein Spieler dieser Güteklasse sucht man auf südafrikanischer Seite vergeblich. Ball rollt wieder, ist bei den Kanadiern. Richie Larea einmal. Kurze Körperdrehung um den Gegenspieler und sich selbst herum. Ball am Fuß, raus zu Miller, linke Seite.
1: Ja, und David schaltet sich ein bisschen mit ein auf den linken Flügel, weil sofort ist das Überzahlspiel. Viele Gelbe mit grüner Hose, also Südafrikaner, die sofort auf den ballführenden kanadischen Profi dann draufgehen und klären wollen. Machen sie jetzt dann den Zusammenstoßer für der Mittellinie zwischen Apollis und, ich glaube, ja, Alistair Johnson. Aber beide können weitermachen, beide stehen wieder. Ballbesitz für Kanada mit Derrick Cornelius. Ist jetzt schon über der Mittellinie, halb linke Position, 40 Meter weg vor dem Tor. Links auf den Flügel raus auf Liam Miller. Von dem kommt mir noch ein bisschen zu wenig. Könnte ein bisschen mehr Impact haben. Euch Duck nimmt auf dem linken Flügel Oliver Seyschmidt, aber dann sind sie eben wieder da. Also du siehst, aus dem Spiel raus tut sich Kanada bockschwer, irgendwie vor das Tor zu kommen. Und umso ärgerlicher ist es, dass du dann aus einem Standard so wenig daraus machst, der dir wirklich Tür und Tor zur Führung aufmachen hätte können. Viel Konjunktiv, Ballbesitz über die Kanadier viel, viel quer. Jetzt von links auf die rechte Seite, auf den sehr fleißigen Tajon Buchanan. Alistair Johnson wird auch noch mitgenommen. Jetzt müssen sie aber ein bisschen mit zurückarbeiten. Mit Saliba auf Höhe der Mittellinie kann er sich den Ball wieder kämpfen. Alles noch fair, sagt Joao Pinheiro, der viel durchgehen lässt, meiner Meinung nach. Auch die hart geführten Zweikämpfe, alles so am Rande der Legalität. Jetzt versuchen es die Südafrikaner mal über Mofokeng. Schöner Steilpass, zumindest die Idee war gut, aber Evidence Makoba, der hat das nicht so ganz mitbekommen, was der Plan war seines Mittelfeldspielers hinter ihm. Und dementsprechend ist der Ball auch schon wieder weg. Kanada versucht es mit dem Langholz, aber auch das funktioniert erstmal nicht so.
0: Alistair Johnson hat den Ball da zentral lang in Richtung David gefeuert, aber der kommt nicht dran. Stattdessen mal ein bisschen Platz für Mokoena, links raus zu Apollis, der so ein bisschen fragend jetzt beide Hände nach außen geführt hat. So ein bisschen aus wie diese riesige Jesus-Statue in Rio. Ja, aber den Weg wusste er nicht. Deswegen hat er dann am Ende sich dazu entschieden, einfach hinten rum zu passen und so die Südafrikaner wieder in dem Aufbau. Stimme dir zu, die Kanadier wissen nicht so wirklich viel mit dem Ball anzufangen, außer sie erkämpfen ihn sich aus dem Ballbesitz der Südafrikaner heraus und können umschalten. Das ist auch ihr Spiel, aber sie werden häufig in die Position gebracht, dass sie mit dem Ball statisch aufbauen müssen. Und dann funktioniert das nicht, weil dann auch Südafrika in der Ordnung ist und wenig zulässt. Jetzt wieder dieses Five-Konzert, weil die Südafrikaner gar keinen Gedanke daran verschwenden, mal hinten aus dieser Dreieröffnung, besteht aus Torwart und den beiden Innenverteidigern, den Ball mal nach vorne zu spielen. Also Williams macht da gerade Stoppfußball. Einmal die Pausetaste gedrückt und der Keeper steht vorm eigenen 16er und macht nichts. Jetzt erst spielt er den Ball relativ geschickt über die Mittellinie zum Mitspieler. Dann geht's raus zu Mokoena, halblinke Spur nach in der eigenen Hälfte. Das ist ein kluger Ball. Raus zu Mofokeng, linke Seite nahe der Eckfahne, zurück zu Modiba. Flankenversuch abgewehrt. Ball ist im linken Halbfeld. Mokoena, lange Flanke. Und dann ist Krippo da. Der Keeper hat ihn sicher. 2 Südafrikaner in der Box, um den Ball abzunehmen. Beide weit weg von dem Punkt, wo die Flanke runterkam. Deswegen keine Torchance. Und jetzt bauen die Kanadier wieder auf und müssen ganz, ganz hinten anfangen.
1: Ja, ganz, ganz hinten anfangen. Aber man merkt schon, dieser kurze, zaghafte Pressingversuch der Südafrikaner wird sofort wieder eingestellt. Bei alle sind wieder auf dem Weg, hinter den Ball zu kommen. Schöner, langer Pass, aber jetzt auf die linke Seite auf Liam Miller. Wird aber gestellt von Kulisu Mudau. Einwurf für die Kanadier von der linken Seite. Gute 25 Meter weg vor dem Tor. Aber das bin ich mir sicher, ist auch eine Art von Stresstest Die lassen sich davon nicht aus der Ruhe bringen. So viele Buhrufe, Pfiffe, aber sie spielen quer, quer, quer, quer, bis die Kanadier irgendwann genervt sind, bis sie vielleicht doch mal ein bisschen ihre Positionen auch verlassen. Und dann könnten die Südafrikaner dann versuchen, mit zwei, drei halbwegs klugen Pässen dann nach vorne zu kommen. Vor allem viel mit langen Bällen werden sie operieren. Ganz, ganz klar. Alistair Johnson auf der rechten Seite legt mal rechts raus auf tatsächlich Jonathan David. Der hat sich ganz weit zurückfallen lassen, will das Spiel mit nach vorne ankurbeln, will eine Anspielstation sein, will nicht nur vorne auf die Bälle warten. Jetzt versucht Moise Bompito in der Zentrale mit nach vorne zu gehen. 35 Meter weg vor dem Tor, aber sie kommen da an der Strafraumgrenze nicht durch. Jetzt ist es wieder Oluwasch, aber kommt auch nicht an den Ball. Südafrika klärt erstmal rum. Rustikal, einfach nur weg das Ding in die Hälfte der Kanadier, wird aufgenommen von Bompito, einer, wie von gesagt, von 4-9, der den Ball eng am Fuß hat, auf der halbrechten Seite in der eigenen Hälfte, nimmt dann erstmal Derek Cornelius mit, der hat noch was gut zu machen, der Kollege Innenverteidiger, nach dieser riesen Kopfballchance in der 23. Minute, jetzt aber auch Kanada mit wenig Raumgewinn, rechts über den Flügel mal gespielt, über Alistair Johnson, dann schön weitergeleitet auf Buchanan und wieder ist es Jonathan David, der das Spiel versucht schnell zu machen, anzutreiben und dann dieser Pass von Sanibar. Irgendwo ins Nirgendwo, beziehungsweise direkt in den Fuß des Gegners, da war Mugao sofort da.
2: Hast du Jesse Marsch gerade gesehen?
1: Ja, der war richtig gut drauf.
2: Ja, also das ist sehr schön umgedeutet. Der hat den Kaffee richtig auf, ja. Das würde ich sagen. Reimt sich. War nicht gut drauf, der hat den Kaffee auf und der lebt ziemlich viel Negativität da draußen vor. Also ich finde das überraschend, denn klar, also seine Mannschaft liegt nicht hinten, seine Mannschaft hat die besseren Chancen, führt nicht, steht weiter 0-0, 33. Minute. Und da gibt es natürlich immer zwei Möglichkeiten. Klar, du kannst unzufrieden sein mit dem Spiel deiner Mannschaft, aber du kannst trotzdem motivierend sein. Marsch wählt was anderes. Seine Mannschaft kommt über die rechte Seite. Alistair Johnson wird wieder abgerätscht, einmal mehr von Apollis. Der schießt dann auch noch Johnston an den Schienbeinschoner. Und von dort geht der Ball über die Grundlinie, heißt Tor ab. Also Marsch, der ja nicht unumstritten ist in Kanada. Klar, Euphorie ist groß. Erste Mal K.O.-Phase. Liegt auch mit ihm. Ist das Spiel seiner Mannschaft oder ist es auch sein Spiel, das die Mannschaft tatsächlich umsetzt? Aber er ist nun mal nicht so der typische Kanadier, ein bisschen zurückhaltend, freundlich, sondern typisch US-amerikanisch, outgoing, sehr emotional, teilweise auch ein wenig arrogant, so der Vorwurf. Und ich finde, man kann das durchaus immer wieder bei ihm sehen, dass er schon, ne, mit ziemlich hoher Nase da am Spielfeldrand unterwegs ist.
1: Ja. Und seiner Idee.
2: Ja, genau. Das ist die andere Lesart, aber nicht allen Kanadiern gefällt das.
1: Definitiv nicht. Und ich glaube auch, dass er einfach auch sehr unzufrieden ist, wie seine Mannschaft gerade spielt. Das ist ihm zu wenig Druck, zu wenig Tempo, zu wenig Zielstrebigkeit auch im Spiel seiner Elfter auf dem Platz der Kanadier in diesem 16. Finale einer Weltmeisterschaft. Das muss man auch nochmal ein bisschen mit berücksichtigen. Also von daher wundere ich mich. Jetzt ein Fehlpass der Südafrikaner genau in den Fuß von Salibar. Kanadas Mittelfeldspieler an der Strafraumgrenze. Legt nochmal quer, Miller direkt weitergeleitet auf Oluwasch auf dem linken Seite des Strafraums und der Arsch schließt immerhin mal ab. Aber auch da wieder keine PS hinter dem Schuss, kein Problem für Ronwen Williams, den sich einfach abzufischen. Aber das sind diese Momente, auf die Kanada lauert. Wieder so ein Fehlpass, direkt in den Fuß gespielt von Bokasi, aber auch jetzt aufgepasst Kanada. Auf der rechten Seite im Strafraum ist bereits Makgoba, versucht sich da im Zweikampf. Maseko ist es, direkt gedrittelt und von drei Kanadiern. Und gestellt gibt es sogar den ersten Eckball.
2: Er ist nicht gedrittelt worden.
1: Getrippelt, ja. Das,
2: drei Gegenspieler.
1: Aber, wir ist von drei kanadischen Abwehrspielern gedrittelt worden und hat dann so wenig Möglichkeiten gehabt. Ich dichte mir das einfach schön.
2: Ich wollte nur sicher gehen, ne? Ja. Also nicht, dass wir hier, ja,
1: zu martialisch werden.
2: Ja, genau. Steht 0-0. Es gibt Ecke für Südafrika. Und zwar von der rechten Seite, müsste die erste sein für Südafrika, ja, korrekt. Und da ist jede Menge Bewegung in der Mitte. Ball kommt in Richtung Elfmeterpunkt, Kopfball und direkt neben das Tor und ins Aus. Okon war es, der Mann von Hannover 96, zweite Bundesliga. Flo Winkler hat eben gesagt, die Mannschaft der Südafrikaner kommt ohne Spieler aus den Top-Ligen aus. Ja. Okon, mal ausgenommen. Zweite Liga ist doch die beste zweite Liga weltweit, sagen wir uns immer. Und die hat auch jede Menge Spaß gemacht. Hannover 96, ja, knapp am Aufstieg in die Bundesliga. Und das ist dann eine europäische Top-Liga vorbei. Okon ist bei Hannover 96 unter Vertrag, spielt in der Innenverteidigung bei den Südafrikanern, die sich auf Höhe der Mittellinie den Ball erobert haben über Sithole, spielt aber wieder zurück. Das ist einer, das ist so ein klassischer Holding-Six-Spieler. Soll heißen, er spielt im zentralen defensiven Mittelfeld. Und wann immer er den Ball hat, denkt er vor allem erstmal daran, ihn zu behalten und nicht, was ist zwingend jetzt vielleicht die beste Option, um das Offensivspiel anzukurbeln. Da versuchen die Südafrikaner immer wieder mit langen Bällen. Einer dieser langen Bälle jetzt Richtung Apolle, schon im Strafraum, zieht zur Grundlinie, wird dann aber abgekocht vom Bombito. Und vielleicht habt ihr diesen Schrei gehört. Das war der Schrei von Bombito nach dieser gelungenen Grätsche zur nächsten Ecke für Südafrika. Aber es war keine Ecke. Das rechtfertigt den Schrei ja nochmal, den Schrei noch einmal mehr. Er hat tatsächlich bei diesem Pressball auch noch einen Südafrikaner getroffen. Für mich war es trotzdem mehr Ecke.
1: Hätte ich auch gesagt, ja.
2: Ja, guck mal, sind wir doch mal einer Meinung.
1: Vielleicht holst du dich mit solchen Momenten selbst wieder mehr emotional ins Spiel.
2: Definitiv.
1: Schreist dann auch mal raus, wenn du so einen dreckigen Zweikampf, so eine Grätsche erfolgreich eingesetzt hast und so eine Torchance der Südafrikaner verhindert hast, weil es auch gerade alles so ein bisschen wieder zu brav auch bei Kanada geworden ist. Wir hatten die ersten 15, vielleicht sogar 20 Minuten richtig viel Pressing-Momente, richtig viele Pressing-Szenen. Kanada ist vorne drauf, wollte die Südafrikaner stressen. Das hat nicht so richtig funktioniert, zumindest nicht mit klaren Torchancen. Und dann so ein bisschen nach dieser Hydration-Break ist ein Knacks drin. Im Spiel ein Bruch drin fast schon, muss man gleich sagen. Also kein kompletter, 0-0 steht es ja weiterhin. Aber sie tun sich extrem schwer, Torgefahr zu entwickeln. Extrem schwer, in den Strafraum richtig reinzukommen. Und müssen jetzt mit Crepeau aber aufpassen, dass der da nicht neuermäßig den Ball auf einmal irgendwie verliert, weil er meint, er müsste seinen Gegenspieler irgendwie austanzen. Jetzt ist es wieder Nathan Saliba, der durch die Zentrale geht, den Ball in die Hälfte der Südafrikaner bringt. Links rausgelegt, mit dem mit nach vorne gehaltenen Larea auf Miller. Miller 25 Meter weg vor dem Tor. Kommt aber nicht vorbei an seinem sehr unangenehmen Gegenspieler Arne Kulisso Mutau. Kanada weiter in der Vorwärtsbewegung, bleibt aber im letzten Drittel viel zu unsauber. Südafrika holt sich den Ball mit Mutau, gelingt Ronald Williams mit und der dann mit dem Schlag nach vorne, sofort aber auf den Kopf des Kapitäns der Kanadier, Stephen Estak. Und dann ist er wieder weg. Also es geht mir viel zu wild hin und her wieder gerade.
2: Hat so ein bisschen gerade was von diesem Spiel auf Kindergeburtstagen. Heiße Kartoffel. Also wer schafft es, die heiße Kartoffel so kurz wie möglich, weil sie ja heiß ist, irgendwie in den eigenen Händen oder in diesem Fall am eigenen Fuß zu haben. Aber jetzt ist die Kartoffel ein bisschen abgekühlt. Soll heißen, der Ball ein bisschen kühler. Und Südafrika hatte ihn wenigstens mal für ein paar Sekunden am Fuß. Aber dann der nächste Ballverlust nach missglücktem Hackentrick. Und das Ganze wird noch garniert als kleines, Schrimps-Topping mit einem heftigen Bodycheck im Mittelfeld. Und so gibt's Freistoß für Kanada. Also sind wir ehrlich, Flo, es war und stand zu befürchten, es ist noch nicht der fußballerische Leckerbissen. Und es ist vor allem, ja, von Grätschen und Unterbrechungen geprägt.
1: Ballverlusten, Fehlpässen.
2: Wenn ich jetzt ganz böse sein würde, würde ich sagen, Holzerei.
1: Ja, auf jeden Fall. Mit ganz viel Pressspan drumherum, der da rumliegt. Definitiv. Also, was die jetzt gerade in den letzten 10, 15 Minuten hier zeigen, ist auf jeden Fall harte Kosten. Kaubonbon ohne Geschmack. Auf jeden Fall ist das so die Richtung, wie es hier geht. Und du fragst dich wirklich, wer soll denn hier überhaupt einen Treffer wirklich erzielen? Ein Highlight hatten wir halt eben in der 23. nach einem Freistoß, der Kopfball. Das Kopfbällchen von Derek Cornelius aus 6 Meter zentral völlig frei. Ist aber alles vorbei und Kanada kommt nochmal über die rechte Seite. Buchanan dreht aber erstmal ab, nimmt Saliba mit, beziehungsweise dann ist es Bombito, der versucht nach vorne zu kommen. Ja, jetzt geht's über McAllis, über Johnson über die rechte Seite, dann Oluwasch im Zweikampf rechts an der Strafraumgrenze und es gibt den Freistoß aus vielleicht gar nicht so schlechter Position, würde ich mal behaupten, weil sich da in dem Falle Apolis viel zu heftig in den Zweikampf geschmissen hat. Und das Ganze wird dann abgepfiffen von Joao Pinheiro. Also, Estak, der Kapitän, macht sich da bereit. 41. Minute läuft. Das sind von der rechten Seite nochmal vielleicht 2 Meter rechts vom 16er der Südafrikaner. Und die langen Kerls von Kanada machen sich da bereit. Übrigens die Verteidigungslinie bis auf Ime Okon. Alle relativ klein mit 1,77, 1,71. Jetzt nicht die absoluten Größen da hinten drin. Die machen halt sehr viel über Zweikampfhärte weg. Schubserei ohne Ende. Da sind alle schon genervt. Von allem gefühlt. Jetzt wird sich auch kurz beim Schiedsrichter Joao Pinheiro nochmal beschwert, dass da hier, hast du das eben gerade gesehen, der eine schubst den anderen, der andere zieht, der eine rangelt. Aber sei es drum, es gibt ihn, den Freistoß, getreten von Eschtag rein Richtung Fünfer. Und dann wieder so ein Kopfball ohne großes Ziel durch, ich glaube, Larrea war es. Der hat den irgendwie aufs Tor gebracht, aber der geht das gefühlte 200 Meter drüber.
2: Ja, er senkt sich zumindest aufs Tornetz, aber von ins Tornetz sind wir noch ein gutes Stück entfernt. Immerhin heftiger Applaus von Jesse Marsh. 4 Minuten noch, dann ist Pause. Klar, wird noch ein bisschen Nachspielzeit geben. Die 3 Minuten obligatorisch wegen der Trinkpause. Ansonsten haben wir auch die ein oder andere Unterbrechung. Läuft auf 4-5 Minuten Nachspielzeit hinaus. Und wenn ihr dieses Geräusch hört, dann wisst ihr, ihr seid bei Südafrika gegen Kanada. Der Ball beim südafrikanischen Keeper. Und wir sind wieder beim Stopptanz. Alles ist zum Erliegen gekommen. Keine Musik mehr. Ball vorm eigenen 16er der Südafrikaner. Und der Torwart lässt sich aufreizend viel Zeit, ehe er sich dann doch mal dazu bemüht, die Kugel lang zu schlagen. Ist aber nichts draus geworden. Stattdessen rennen 3 Spieler ineinander. Hat so ein bisschen was von Slapstick.
1: Oder los, stopp, schade.
2: Ja, genau so.
1: Es ist unfassbar.
2: Ja, gehen Sie nicht über los, ziehen Sie kein Tor ein in diesem Spiel. So bleibt es eben beim 0:0. 43. Minute angebrochen. Miller hat den Ball in den ersten Minuten sehr, sehr aktiv. Danach komplett abgetaucht in den Snooze-Modus. Jetzt mal mit einer Körperdrehung vorbei am Gegenspieler. Jetzt ist Platz da. Er zieht in die Mitte in Richtung 16er. Über den Fuß seines Gegenspielers abgefälscht zu Johnston, dem Rechtsverteidiger. Was macht der? Spielt ihn zurück zu Miller. Außenrisspass. Johnston rein in den Strafraum. Weitergelegt. Da war ein bisschen Spielkultur. Hey, geht doch. Am Ende fehlen so 20, 30 Zentimeter. Südafrika wieder gedankenschnell dazwischen. Klärt den Ball mit einem Befreiungsschlag. Aber das war klasse gemacht. Vor allem dieser Außenpass von Miller. Dann Johnston, der ihn direkt weiterleitet. Und in der Zentrale fehlt der Abnehmer. David ist einen Schritt zu spät, steht hinter dem Gegenspieler. Und Miller hat diesen Pass im Übrigen gespielt. Mit einem blutenden Knie. Da läuft die Suppe einmal runter. Könnte man gerne mal sauber machen. So, gibt aber nochmal eine Ecke für Kanada. Oistak, linke Seite.
1: Der Kapitän macht sich bereit. Es wird wieder unglaublich gerangelt. Und der Oberaufseher bei diesem Kindergarten da gerade im 16er, nämlich Joao Pinheiro, ermahnt dann aber auch immerhin mal den einen oder anderen. Er möge jetzt bitte mal die Hand vom gegnerischen Trikot lassen. Jetzt kommt die Ecke rein in den Fünfer. Kopfballmöglichkeit! Und auf der Linie geklärt. Nachschusschance! Nochmal Nachschusschance. Ronwen Williams mit der stolzen südafrikanischen Brust noch dazwischen. Und der Keeper ballt die Faust. Riesentat, Riesendusel, Südafrika, dass sie nicht hinten liegen mit 0-1. Und Kanada kriegt den Ball nicht über die Linie. Also so viel Versuche innerhalb von 5 bis 10 Sekunden. Erster Eckball, Kopfball rein von Bombito, geklärt auf der Linie, nachgesetzt. Dann die Schusschance von Derek Cornelius und dann schlussendlich war es Buchanan aus 3 Metern. Halb rechts da im Fünfer, der den Ball dann nochmal aufs Tor bringt. Aber eben genau auf die Brust von Ronwen Williams, dem Keeper, der Südafrikaner. Und der ist da, der macht sich groß, der macht sich breit. Und der verhindert hier das 0-1. Also, da hat es ganz schön gewackelt im Gebälk, aber es ist eben nichts kaputt gegangen. Noch nicht, aber Kanada holt sich, glaube ich, Stückchen für Stückchen jetzt gerade in diesen letzten 2-3 Minuten Selbstvertrauen in der Offensive, gräbt so leicht am 1-0.
2: Ich bin immer noch begeistert von dieser Rettungstat von Modiba auf der Linie, beziehungsweise hinter der Linie. Also der Ball war natürlich nicht hinter der Linie, ansonsten stünde es jetzt 1-0 für Kanada. Aber Modiba stand hinter der Linie. Und wäre der nicht im letzten Moment mit dem Fuß aktiv nach vorne gegangen, dann hätte er diesen Kopfball auf der Linie nie und nimmer klären können. Wieder die Kanadier. Linke Seite. Miller spielt den Ball tief in Richtung Grundlinie. Und da gibt es das Foul. Das muss Elfmeter geben. Das muss Elfmeter geben. Schiedsrichter Pinheiro hat nicht gepfiffen und weist die Kanadier von sich. Nach Spielzeit angelaufen. Für mich eine klare Grätsche. Ein klarer Treffer bei Larrea hinten an der Hacke. Das muss Elfmeter geben. Leute, braucht ihr keinen Videobeweis. Die Bochner-Cam regelt. Ich habe es genau gesehen. Das wird Elfmeter geben.
1: Was will er denn jetzt auch gucken? Jetzt geht er erstmal hin und schaut nach. Also wir kriegen gerade hier die Slow-Mo reingespielt, die Wiederholung. Es ist einfach nur von Mudau rein in den Mann, nämlich auf Larea, zwischen die Beine, in die Beine. Alles bringt ihn zu Fall komplett. Die Wochner-Camp funktioniert 1A in HD. Aber wir haben gerade so ein bisschen Champions-League-Vibes. Du hast es vorhin gesagt, was der alles schon nicht gepfiffen hat. Und wenn er jetzt hier auf einmal auf die Idee kommt und sagt, ja, war ein normaler Zweikampf, also dann müsst ihr wirklich abfragen.
2: Pass mal auf, ich könnte mir gut vorstellen, dass die Interpretation am Ende anders lautet. Denn der Südafrikaner stellt sein Bein einfach, also quasi, er steigt über das Bein von Larea, ohne den Ball zu treffen. Larea ist gerade in der Schussbewegung und holt dann natürlich aus und trifft auch den Südafrikaner. Wenn die mir jetzt am Ende erzählen, dass dann der Kanadier dafür zuständig ist und also quasi den Südafrikaner getreten hat, Leute, also von hinten in die Parade rein, es gibt...
1: Er sagt, es gibt nichts, er macht das Zeichen. Liebe Leute da draußen, die uns gerade zuhören, zwei komplett fassungslose Reporter sitzen da und können es nicht glauben, was João Pinheiro hier gerade pfeift und warum dann jetzt doch dieser ja sonst sehr wachsame Videoreferee da nicht eingreift. Diese Erklärung hätte ich tatsächlich gerne. Es war für mich ein absolut klares Foulspiel.
2: Ja, aber das wird diese Erklärung sein. Also, weil dann der Kanadier am Ende den Südafrikaner trifft. Aber der Südafrikaner stellt sich da, also, er stellt das Bein rein und voll in die Schussbewegung rein.
1: Ja.
2: Also, für mich ist es ein Foul und damit Elfmeter.
1: Definitiv. Definitiv. Also, die Interpretation kann nur so über drei Ecken und zwei Rundungen laufen. Zweite Minute der Nachspielzeit rum. 3 Minuten gibt's obendrauf. Also aus allen Perspektiven, aus unserer Sicht, ein klares Foulspiel, weil Mudau gar keine richtige Chance hat, da an den Ball zu kommen und trifft Larea komplett, mäht den einfach um. Und das dann nicht zu pfeifen, nicht mal sich anzuschauen. Wow, das ist mutig. Aber nochmal die Kanadier, jetzt mit natürlich Wut im Bauch. Über Oluwasch ist auf der linken Seite fast in den Weg in den Strafraum, muss aber erst nochmal über die Achse drehen. Mit links hat er den Ball am Fuß, will das Foul. Nee, zu einfach kommt er dazu Foul. Da bin ich bei João Pinheiro, der sagt weitermachen, weitermachen. Das war zu sehr gewollt. Letzten 20 Sekunden dieser Nachspielzeit. Kanada ist dran, gräbt, habe ich gesagt, am ersten Treffer. Hätte den jetzt auch mittlerweile echt verdient. Die Südafrikaner mit großen Problemen in der Defensive wirken nicht mehr so sattelfest, so klar. Währenddessen Foul an Mudau begangen wurde vor dem südafrikanischen 16er. Also es wird auch jetzt emotional, es wird hitziger. Und ich habe nicht das Gefühl, dass João Pinheiro gerade Herr der Lage ist.
2: Sein Videoschiedsrichter ist übrigens ein Spanier, Carlos del Cerro Grande. So, und 3 Minuten Nachspielzeit sind um. Jetzt pfeift Pinheiro zur Pause. Ich setze da mal jetzt ganz... Ja, Jesse Marsch übrigens mit ausgebreiteten Armen, der kanadische Trainer, sofort auf den Rasen, wird jetzt vom eigenen Verteidiger, vom Bombito, daran gehindert, mit dem Schiedsrichter zu sprechen. Und Marsch geht dort in die Diskussion mit Bombito. Jetzt schickt er seinen Assistenten hin, um sich dazu
1: starker
2: zu beschweren.
1: Move. Sehr starker Move vom Innenverteidiger, der seinen Trainer davon abhält, weil Jonathan David schon mit ihm spricht. Und das kann nur schief gehen, so aufgeladen, wie Jesse Marsch da gerade war. Geh in die Kabine, wir können es auch nicht mehr ändern. Jetzt die Entscheidung ist gefallen, aber sie ist natürlich wahnsinnig fragwürdig.
2: Ja, Kanada hatte 2 Megachancen, beide nicht genutzt. Einen Elfer, den sie hätten bekommen können, / vielleicht müssen, haben sie nicht bekommen. So zur Pause in diesem ersten 16-Finale dieser Fußball-Weltmeisterschaft 2026 zwischen Südafrika und Kanada. Der Spielstand 0-0.
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4: Ja, und damit herzlich willkommen zurück zur kleinen Halbzeitshow hier bei Sportschau live. 45 Minuten liegen hinter uns in Los Angeles. Zwischen Südafrika und Kanada steht es 0-0. Wir sprechen gleich mit unseren Reportern Jan Wochner und Flo Winkler darüber. Die beiden haben sich aber jetzt mal ein kleines Päuschen verdient und können, ja, wie sagt man so schön, emotional durchatmen. Okay, das Spiel gegen Ecuador, das sitzt noch. Fußball-Deutschland hat es auch nicht so wirklich verdaut und ehrlich gesagt... Ich auch nicht ganz so wirklich. War es der Keeper? Kann diese Mannschaft mit so robusten Gegnern überhaupt mithalten? Und was muss Nagelsmann jetzt in der K.O.-Runde wirklich anders machen? Die WM-Euphorie, die hat jedenfalls ordentlich einen abgekriegt. Aber wie sehr drückt das noch auf die Stimmung im Team? Julian Roschitz ist nah dran an der Mannschaft. Er ist für uns in den USA. Julian, wie siehst du's?
5: Dafür, dass die Niederlage sportlich ja überhaupt keine Auswirkungen hatte, weil Deutschland ja vorher schon als Gruppensieger feststand, war die Stimmung nach dem Spiel ganz schön angespannt. Ich habe mehrere Spieler in der sogenannten Mixed Zone um ein Interview gebeten. Stehen geblieben sind nur drei. Dennis Undaff, Pascal Groß, beide Einwechselspieler und von den Stammkräften nur Antonio Rüdiger. Die anderen sind kommentarlos vorbeigelaufen. Bundestrainer Julian Nagelsmann hat bei seinen Interviews übrigens auch mitunter etwas gereizt gewirkt. Dabei hätte man ja auch sagen können, Mensch, Ziel erreicht, Gruppensieger, am Ende hat aufgrund der Konstellation vielleicht doch der letzte Tick Motivation gefehlt. So war es doch unsouverän und deutet darauf hin, dass jetzt vielleicht doch Verunsicherung herrscht. Wie gut sind wir wirklich? Reicht das, um nochmal nach New York zu kommen? Die Niederlage gegen Ecuador hat gezeigt, der Zug hat auf jeden Fall doch eine Bremse und muss bis zum 16. Finale am Montag unbedingt wieder Fahrt aufnehmen, sonst ist die Reise schnell vorbei.
4: Ja, vielen Dank, Martin Roschitz. Das hoffen wir natürlich nicht. Abhaken, Kopf hoch, weitermachen. Mehr bleibt eh nicht übrig. Das sieht auch Rudi Völler so, der DFB-Sportdirektor. Der stellt sich in diesen turbulenten Tagen schützend vor die Mannschaft und gibt für das Spiel gegen Paraguay ganz klar die Richtung vor. Zuversicht.
6: Früher auf dem Feld war Rudi Völler Stürmer. Dann saß er als Teamchef auf der Trainerbank und jetzt als DFB-Sportdirektor machte er den Abräumer. Aufkommende Zweifel und Kritik nach der 1:2-Niederlage gegen Ecuador schob Völler einfach zur Seite.
7: Der Glaube ist da, dass wir am Montag alles rausholen, dass wir absolut ans Limit gehen, was ja auch selbstverständlich ist. Und ein richtig gutes Spiel machen und natürlich in die nächste Runde einziehen wollen.
6: Rudi Völler verbreitete bewusst entspannte Stimmung. Bedenken, die Mannschaft könne gegen die körperlich starken Spieler aus Paraguay nicht mithalten, räumte er ab.
7: Das ist ein K.O.-Spiel, da geht es um alles, um eine Runde weiterzukommen oder nach Hause zu fahren. Das wissen die Spieler und dass es natürlich auch wieder ein Spiel wird gegen einen Gegner, der sicherlich auch ein bisschen tiefer steht, der natürlich auch sehr körperlich ist. Aber ich meine, wir haben ja Spieler im Kader, die das total gewohnt sind auch. Und die werden richtig gut dagegen halten. Da bin ich fest von überzeugt.
6: Für Rudi Völler ist das Spiel gegen Paraguay auch eine Reise in die eigene Vergangenheit. Mit ihm als Teamchef gewann die deutsche Mannschaft bei der WM 2002 im Achtelfinale mit 1:0 gegen Paraguay.
7: Könnte ich diesmal auch sehr gut mitleben, auf jeden Fall. Ja.
6: Im 16. Finale am Montagabend gegen Paraguay.
4: Ja, Anne von Eickels war das, hat die Stimmungslage für uns eingefangen. Also Paraguay, aber wer ist das eigentlich, außer unser Gegner im 16. Finale? Aber mal ehrlich, so richtig auf dem Schirm hatte die nicht jeder. Felix Mansel schon. Er hat sich die Südamerikaner für uns mal genauer angeschaut.
8: Paraguay ist ein stolzes Land. Emotionen spielen eine große Rolle. Paraguay hat gegen Deutschland noch nie gewonnen. 2 Spiele gab es bisher. Das erste bei der WM 2002. Der deutsche Trainer heißt damals Rudi Völler. Es setzt für Paraguay eine knappe Niederlage, kurz vor Schluss der regulären Spielzeit.
9: In 1 Minute vorüber, Schuss! Tor! Mit der Nummer 7! Oliver Neville!
8: 2013 dann das Testspiel. Endstand 3:3 mit Manuel Neuer im deutschen Tor. Damals wie heute steht Paraguay für starke Defensivarbeit. Ähnlich wie Deutschlands Gruppengegner Ecuador verteidigen die Südamerikaner körperlich robust. Der Einzug in die K.O.-Runde bei dieser WM ist für Paraguay ein großer Erfolg. Und Kapitän Gustavo Gomez hat gegen Deutschland nur ein Ziel.
10: Wir wollen unser Land auch gegen Deutschland wieder stolz machen.
8: Weniger stolz, sondern eher ärgerlich ist der Eintrag in die WM-Geschichtsbücher. Miguel Almirón hält sich während des Spiels gegen die Türkei den Mund zu. Das ist nach neuen FIFA-Regeln verboten. Peinlich für Paraguay. Almirón ist aber gegen Deutschland wieder spielberechtigt. Ihr Bester heißt Diego Gomez, ist 23 Jahre alt und spielt für den Premier League Club Brighton & Hove Albion. Hat einen Marktwert von 25 Millionen Euro, aber es ist nicht das Geld, was Paraguay antreibt.
10: Ich bin sehr glücklich, mein Land hier vertreten zu dürfen. Wir sind nach so langer Zeit mal wieder dabei.
8: Und dann übermannen ihn seine Gefühle. Diego Gomez weint hemmungslos auf der offiziellen Pressekonferenz. Es ist ein Gefühl des Stolzes. Sein Land musste 16 Jahre warten. Jetzt ist Paraguay wieder bei der WM mit dabei.
10: Ihr wisst, ich bin so emotional, aber ich werde wirklich 100% geben und versuchen, allen Menschen eine Freude zu bereiten.
8: Dann versagt Diego Gomez die Stimme. Sein Trainer nimmt ihn in den Arm. Für Paraguay ist diese WM mehr als nur ein Turnier. Das Spiel gegen Deutschland ist für die meisten der Höhepunkt ihrer Karriere. Für Paraguay ist es eine Frage des Stolzes.
4: Morgen, 22.30 Uhr, ist es also soweit. Die deutsche Fußballnationalmannschaft trifft im WM-16-Finale auf Paraguay. Und diese Paarung, die gab es schon mal bei einer WM, und zwar 2002, also vor 24 Jahren. Damals setzte sich das DFB-Team im Achtelfinale knapp mit 1:0 durch. Im Tor von Paraguay damals José Luis Chilavert, der bis heute vielleicht bekannteste Spieler des Landes. Sportreporter Philipp Weißkirch über eine der wohl schillerndsten Fußballpersönlichkeiten Paraguays.
11: Es ist der 12. Juni 1998, als José Luis Chilavert die einmalige Chance hat auf einen Eintrag in die WM-Geschichtsbücher. Es ist ein Freitagnachmittag in Montpellier und im ersten Vorrundenspiel zwischen Paraguay und Bulgarien läuft die 73. Minute. Beim Stand von 0:0 gibt es Freistoß in Tornähe für die Südamerikaner und noch nie hat ein Torwart bei einer WM-Endrunde ein Tor erzielt. Doch jetzt ist Paraguays Keeper fest entschlossen, das zu ändern. Die Position des Balls ist wie gemalt für José Luis Chilavert. Rechte Seite und dann mit links ins lange Eck wuchten. So kann das am besten.
12: Finally, José Luis Chilavert. Here's the shot. Save. The best chance of the game came from Chilavert.
11: Der Freistoß hätte wohl genau gepasst, aber der bulgarische Schlussmann lenkt den Ball mit den Handschuhspitzen noch knapp über die Latte. Zentimeter fehlen zum historischen WM-Moment. Trotzdem, in insgesamt 74 Länderspielen erzielt der massige 1,93 Meter große Chilavert 8 Tore für Paraguay und fast 60 kommen auf Clubebene noch dazu. Er ist damit der zweitbeste Torjäger-Torhüter nach dem Brasilianer Rogério Ceni. Chilavert genießt in seiner Heimat einen gewissen Kultstatus. Vor 3 Jahren will er Präsident von Paraguay werden, scheitert aber krachend. Chilavert irritiert mit homophoben und diskriminierenden Aussagen. Auch schon während seiner Fußballerkarriere ist er immer wieder negativ aufgefallen.
13: Ein Mann, der ja für seine Eskapaden berühmt ist.
11: 1994 schlägt Chilavert einen Balljungen nieder. Und einmal spuckt er nach dem Abpfiff Brasiliens Roberto Carlos direkt ins Gesicht. Die Folge: bei der WM 2002 ist Chilavert im ersten Gruppenspiel mit Paraguay noch gesperrt. In den weiteren Partien steht er dann zwischen den Pfosten, auch im Achtelfinale gegen Deutschland. Und da muss er kurz vor Schluss hinter sich greifen.
14: Für Deutschland! Oliver Neuville! Und Chilavert hat keine Chance einzugreifen.
11: Paraguay verliert 0:1, scheidet aus. Für José Luis Chilavert ist es das letzte Pflichtspiel mit der Nationalmannschaft. Wenig später beendet der hinten wie vorne gefürchtete Torwart seine Karriere.
4: Wembley-Tor, Hand Gottes und irgendwas mit einem Hund. Ja, diese kuriosen Geschichten kennen wir von den Fußball-WMs vergangener Jahre. Aber auch bei dieser WM gibt's natürlich das volle Nerd-Paket, zusammengeschnürt von Felix Mansel.
15: Das schnellste Tor.
8: Nach nur 64 Sekunden macht es im Spiel Paraguay gegen die Türkei Bumm. Matthias Galassar trifft und besiegelt mit dem bisher schnellsten Tor der WM letztlich das Vorrundenaus der Türken. Das zweitschnellste Tor gelingt dem Marokkaner Ismail Saibari. Nach 71 Sekunden, drittschnellster immerhin, ist Leroy Sané. Er brauchte 110 Sekunden.
15: Besser als gedacht.
8: Es ist Leroy Sané, kein Witz. Er ist der schnellste DFB-Profi in der Gruppenphase. In Deutschland kritisiert übertrifft er seine Offensivkollegen Wirtz und Havertz. Das Problem nur, es sind wenige Tiefenläufer dabei und somit lösen seine Sprints auch nur wenig Gefahr aus. Es sind vornehmlich Defensivsprints, viele abseits des Balles und fallen deshalb auch kaum auf.
15: Behandlung im Flugzeug.
8: Das iranische Team musste sofort nach dem 2:2 Auftakt gegen Neuseeland nach Mexiko zurück ins Teamquartier reisen, weil ein längerer Aufenthalt von den USA verwehrt wurde. Paulo Alessandro Araujo, der portugiesische Physiotherapeut des iranischen Teams, musste seine Spieler deshalb im Flugzeug behandeln und nicht nach dem Spiel in der Kabine, denn dafür war wegen der befristeten Aufenthaltsgenehmigung keine Zeit.
15: Während des Turniers gefeuert.
8: Sabri Lamouchi, der Cheftrainer von Tunesien, wird nach dem ersten Spiel seines Teams, der 1:5 Niederlage gegen Schweden, gefeuert. Gibt's doch gar nicht. Gibt's doch. Mitten im Turnier und noch bevor sein Team ausgeschieden ist. Das gab's auch früher schon mal. 1998 bei der WM in Frankreich. Wieder Tunesien. Der Leidtragende damals, Henrik Kasperczak. In dieser Kategorie ist Tunesien Weltmeister.
15: Neue Regeln.
8: Neue Konsequenzen. Wer bei dieser WM während des Spiels hinter vorgehaltener Hand mit seinem Gegenspieler spricht, sieht rot. Als ersten und bisher einzigen erwischt es Miguel Almirón aus Paraguay. Der schaut verdutzt, muss aber den Platz verlassen. Zum 16. Finale gegen Deutschland darf er wieder auflaufen.
15: Der Wikinger.
8: Erling Haaland schießt in seinen beiden ersten WM-Spielen jeweils einen Doppelpack und wird damit binnen 180 Minuten neuer Rekordtorschütze Norwegens bei WM-Endrunden. Das ist gewaltig.
4: Es steht 0-0 zwischen Südafrika und Kanada und wir gehen rein in die Analyse mit unseren Reportern Jan Wochner und Flo Winkler. Und wenn ein Spieler seinen Trainer davon abhalten muss, dem Schiri einen nicht so freundlichen Besuch abzustatten, was sagt das über die ersten 45 Minuten dieser Partie aus?
1: Dass das Frustlevel extrem hoch ist bei den Kanadiern, aber teilweise auch selbst verschuldet, wenn du dann Möglichkeiten auch hast gegen so einen tiefstehenden Gegner, wie beispielsweise diese riesige Kopfballchance in der 23. durch Cornelius nach einem Freistoß völlig freistehen oder eben diese ja fast schon Triple-Chance zu Kutte 5 bis 10 Minuten später und keinen davon oben unterbringst. Das ist natürlich sehr frustrierend. Ja, und wir sind klar gewesen bei dieser sehr fragwürdigen Entscheidung, nicht Strafstoß zu geben in der Nachspielzeit. Also wir haben zwar unseren ARD-Schiedsrichter-Experten Lutz Wagner auch schon gehört, der sagte, sieht da auch schwierig, kein Elfer, aber wir beide bleiben da, glaube ich, stabil. Wir sehen das als Foul.
4: Wir wollen natürlich jetzt in der zweiten Halbzeit Tore sehen. Welches Team ist denn jetzt näher dran am Führungstreffer, eurer Meinung nach?
2: Ja, Kanada. Also ganz eindeutig 2-3 Mal schon so nah dran gewesen, dass du eigentlich schon fast den Torschrei als Reporter auf den Lippen hast. Von Südafrika gab es einen nicht weiter nennenswerten Abschluss aus der Distanz. Ansonsten immer mal wieder der Versuch, mit schnellen Bällen nach vorne irgendwie Lücken zu reißen. Aber das hat nicht gut geklappt. Da hat mir auch so ein bisschen das Zutrauen, die eigene Courage gefehlt. Und nochmal zur Elfer-Szene kurz vor der Pause. Also es wird sicher Leute geben, die sagen, okay, wenn der Stürmer ausholt zum Schuss und dann das Bein des Verteidigers trifft, dann ist das kein Foul des Verteidigers. Wenn der Verteidiger aber ohne Chance von hinten Richtung Ball geht und den Ball meilenweit verfehlt und die Schussbewegung des Stürmers dadurch unterbricht, ja, dann ist das in meinen Augen ein klarer Elfmeter und dann ist auch egal, wer da am Ende mit wem kollidiert. Der Verteidiger ist dafür ursächlich, dass dort der Stürmer zum Sturz kommt und nicht zum Abschluss. Und ich nehme an, die Kanadier sehen das genauso. Richie Larea war im Übrigen noch jetzt gerade auf dem Weg zurück auf den Rasen beim Schiedsrichter höchstpersönlich und hat seine Sichtweise geschildert. Pinheiro wird eine andere gehabt haben.
4: Also wir haben im Hintergrund, beide Mannschaften betreten den Platz. Deswegen gebe ich jetzt ganz schnell wieder zu euch, Jan Wochner und Flo Winkler. Ich bin Julia Kleine und wir hören uns dann später wieder. Tschüss und bis gleich.
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1: In der, wir haben es gerade gesagt, Kanada auf dem Weg und weiter die Suche betreibt nach dem 1-0. Sie waren zwischenzeitlich mal sehr nah dran. Keine Wechsel, die sich da andeuten bei den Kanadiern. Und einer wird aber kommen fürs Mittelfeld. Talente Mbata bei den Südafrikanern, die sich überlegen müssen, weil sie zuletzt in der Defensive nicht mehr ganz so fest standen, nicht mehr ganz so klar verteidigt haben. Der kriegt jetzt nochmal die letzten Instruktionen von Hugo Broos. Und soll sich mit reinschmeißen ins Getümmel in diesem 16. Finale, in dieser K.O.-Premiere bei einer Weltmeisterschaft für die Südafrikaner, aber auch natürlich für die Kanadier. Hier in Los Angeles, Stimmung ist wieder so leicht hoch am Köcheln. Im positiven Sinne, Jan, können wir nur hoffen, dass die zweiten 45 mal über eine gewisse Dauer und Länge besser werden.
2: Ja, und es muss ja nicht bei den zweiten 45 bleiben. Wir könnten dann auch noch mal einige Minuten extra in Form einer Verlängerung, womöglich erstes Elfmeterschießen dieses WM-Turniers hinten drauf kommen, hört ihr bei uns natürlich in voller Länge alles live, ohne Unterbrechung. So wird ein Wechsel geben auf südafrikanischer Seite, dazu gleich mehr. Vielleicht noch ein Wort zu dem Trainer der Südafrikaner, Hugo Broos, der ist ja 74 Jahre. Damit der älteste verbliebene Trainer im WM-Geschehen. Und ich finde vor allem interessant, was der jetzt für Pläne hat. Und diese Pläne könnten richtig schnell kommen, denn scheidet seine Mannschaft heute aus. Dann stehen für Hugo Broos ganz andere Dinge auf dem Plan. Er hat Frau, 2 Kinder, 4 Enkel. Und dann will er in Rente in seiner Heimat in Belgien. Vielleicht in der Nähe des Meers, geht schlechter.
1: Da gibt es schöne Plätzchen in Belgien, wo man sich da gut gehen lassen kann. Aber davon ist er jetzt erstmal noch eine, mindestens mal eine Halbzeit plus X entfernt vom möglichen Ruhestand, während der Countdown in Los Angeles läuft. Und es bleibt ein Phänomen bei dieser WM. Der Countdown zur zweiten Halbzeit ist gerade abgelaufen, Anstoß für Südafrika. Aber die Ränge sind bei weitem noch nicht gefüllt. Also bis das Stadion sich wieder für diese zweite Halbzeit oder für die zweite Hälfte gefüllt hat, und zwar komplett. Das zieht sich immer extrem.
2: Ja, das kennt man in Deutschland eigentlich immer nur aus der Schnittchenabteilung. Also so man soll heißen von den VIP-Rängen dort, wo es halt noch was für laut zum Snacken gibt in der Pause. Es ist hier in den USA tatsächlich allumfänglich. In Kanada war es aber auch schon zu sehen. Und selbst in Mexiko.
1: Ja, und wirklich ein absolutes Phänomen dieser WM, dass es niemand sagt, okay, Viertelstunde habe ich jetzt Zeit. Aber ich habe vor allen Dingen ein großes Interesse daran, pünktlich zum Wiederanpfiff auf meinem Platz zu sein und dieses Spiel, für das ich ja im Normalfall eine Karte gekauft habe, dann auch zu verfolgen. Sei es drum, Südafrika in Ballbesitz.

0: 1:0 steht es. Anderthalb Minuten rum im zweiten Durchgang. Erstes 16. Finale. Los Angeles ist der Spielort oder Inglewood für alle, die es ganz genau nehmen wollen, in der Nähe von Los Angeles. 70.000 könnten da sein, wenn sie nicht noch sich verpflegen würden oder vielleicht noch mal was wegbringen auf der Toilette. Auf jeden Fall ist das Spiel in der zweiten Hälfte so ähnlich wie zum Start, wieder extrem zerfahren, auch jetzt gerade Okon, der Innenverteidiger der Südafrikaner, im Clinch mit zwei Kanadiern. Das hatte schon fast ein bisschen was von Ringsport, war aber Fußball und endet mit Einwurf für Südafrika. Flo, haben wir den Wechsel eigentlich jetzt schon hochoffiziell hier zum Besten gegeben?
1: Noch nicht ganz, also Mbata oder Mbat, wie er sich selber ausspricht, kommt rein, dafür ist Mofokeng in der Zentrale im Mittelfeld rausgegangen, aber Mbat einer, der vor allen Dingen, glaube ich, ein bisschen den Laden in der Mitte mehr zusammenhalten soll bei Südafrika, die jetzt den Ball besitzen.
0: Über die halblinke Spur, Modiba hat den Ball nach vorne getragen, der Linksverteidiger ist dann selbst in die Halbspur rüber, um den Ball wie im Mittelfeld wieder zurück zu erhalten, verteilt raus auf die rechte Seite über Muduau. Aber dem springt der Ball vom Fuß, beziehungsweise sein Pass war nicht wirklich gut. Also nach wie vor die Passqualität bei den Südafrikanern, sobald sie die Mittellinie überschreiten, nicht wirklich einer K.O.-Phase der WM würdig. So ehrlich müssen wir sein. Und schon fast ein Wunder, dass die Kanadier es bislang nicht geschafft haben, in Führung zu gehen. Ich finde, sie sind klar überlegen. Und jetzt wird es wieder weitergehen mit Freistoß im Mittelfeld. Übrigens finde ich, das ist auch eine ganz bittere Nummer. Da haben eben Teile der Zuschauer versucht, eine Laola-Welle zu initiieren. Und jetzt stell dir mal vor, wie blöd kann es laufen? Du hast natürlich dein Smartphone dabei, um so ein paar Fotos für zu Hause zu machen, vielleicht ein Video. Und dann reißt du die Arme nach oben und was macht das Smartphone? Ein Abgang über die Balustrade. Ja, heiliges Blechle.
1: Und kannst nur hoffen, dass einer der Stewards so freundlich ist und das, was noch übrig geblieben ist von deinem iPhone, aufsammelt und dir dann nach Spielende wieder übergibt. Das können wir alles erzählen, solche kleinen Anekdötchen in dieser 49. Minute, weil es einfach viel zu wenig passiert. Auf der Wiese wieder so eine Offensivbemühung.
0: Aber sind wir mal ehrlich, das war das größte Drama dieses Fußballspiels bis jetzt. Das Handy mit der Spitter-App jetzt.
1: Und das teuerste bislang auch. Aber Südafrika bemüht, mal jetzt nach vorne zu spielen. Und ich betone wirklich bemüht. Und dann erstmal wieder der Rückwärtsgang. Denn da ist ja auch ein Ron Van Williams, der den Ball immer mal haben will. Eilt aus seinem 16er raus. Geht raus auf die rechte Seite jetzt. Der Pass auf Kuliso Mutau. Der nimmt dann erstmal Ime Okon mit. Der Mann von Hannover 96. Und die Pfiffe sind sofort natürlich wieder da, weil es wieder sehr viel quer geht. Durch die eigene Viererkette und mit wenig Raumgewinn. Und wir sind hier als Reporter immer sehr objektiv. Aber was dieser Partie helfen würde, wäre ein kanadischer Führungstreffer, der die Südafrikaner zwingt, endlich mehr Risiko zu gehen und vor allen Dingen mehr nach vorne zu spielen. Denn das, was da jetzt über die uns wahrscheinlich in den nächsten 30, 40 Minuten erwartet, solange es kein Tor fällt, kein Gegentreffer aus Sicht der Südafrikaner, die gerade jetzt einen Verletzten zu beklagen haben, nämlich mit Mokoena. Der hat einen Tritt abbekommen von Buchanan, hat den Fuß da draufgehalten, den Schlappen draufgehalten, wie man so schön sagt, trifft dann auch den Spann am rechten Fuß von Mokoena. Der muss sich erstmal kurz zusammenreißen, auf die Zähne beißen, gibt aber Einwurf für die Kanadier, die jetzt noch mal wieder den Weg in Richtung 16er suchen, den Schlüssel zum Schloss suchen, aber es ist einfach nicht so leicht. Es hat in gerade der ersten Halbzeit gegen Ende gar nicht mal so schlecht funktioniert. Möglichkeiten waren da, aber es bleibt halt eben immer noch beim 0-0.
0: Wenn die Kanadier übrigens jetzt nach diesem Einwurf den Führungstreffer erzielen, dann sprechen wir auch wieder bei den Schiedsrichter, weil das war gerade ein klarer Pfiff pro Südafrika. Also, du hast ja geschildert.
1: Ja.
0: Sohle voraus, Ball irgendwo in der Nähe, aber also nicht im Geschehen und dann der Treffer. Der Einwurf kommt rein in Richtung Fünfer, verlängert vom aufgerückten Cornelius. Ihr erinnert euch, das ist der, der nicht so richtig Kopfball spielen mochte. 6 Meter freistehen vor der Kiste in der ersten Hälfte. Ansonsten hätte er das Tor für Kanada mit Sicherheit wohl erzielt. Aber diese Verlängerung hat nichts eingebracht. Kanada bleibt im Ballbesitz. Südafrika steht extrem tief. 40 Meter vom Tor. Der erste Spieler, der noch nicht mal andrängt, sondern eigentlich dann nur als Staffage entlangläuft. Und Kanada einmal um den heißen Brei herum über den Rechtsverteidiger Alistair Johnston. Dem merkt man so ein bisschen an. Ne? Also der will Tempo machen, aber er weiß nicht wohin mit seinem Speed. Also weicht er meistens auf außen aus und wird dann immer wieder von den Südafrikanern gestellt. Jetzt gibt's nochmal einen Wurf vom angesprochenen Johnston. Der hebt den linken Arm, Ball

0: dann die Hand zur Faust, wirft den Ball auf den ersten Pfosten, wieder per Kopf verlängert und das Ganze von Oluwasch, aber übers Tor, keine Torgefahr. Das war als Variante gedacht. Aber
1: und endete kläglich.
0: Boah. Also es gibt da Tage, ne, da machst du als Fußballreporter drei Kreuze für deinen Job und denkst dir, wow, was für eine geile Nummer ich hier übertragen darf. Und dann gibt es Spiele wie diese, wo du dir denkst, ein Tor und ich bin bei dir. Klar, wenn das für die Kanadier fällt, dann öffnet es das Spiel. Aber von mir aus auch für die Südafrikaner. Das macht auch was mit diesem Kick. Nur es möge bitte endlich was passieren.
1: Ich glaube aber, dass das Tor für die Südafrikaner dieses Quergeschiebe vor dem eigenen 16er noch mal mehr verstärkt und das Ganze noch mal unattraktiver macht. Deshalb, ich bleibe objektiv, die bessere Mannschaft möge und so weiter, aber für das Spiel, für die Statik dieses Spiels, für die Dynamik, sofern wir denn davon reden können, Fehlpass mal wieder jetzt auch bei den Kanadiern. Sehr zum Frust von Jesse Marsch. Der muss schon viel aushalten da. Der ist anderes gewohnt. Der hat in der Bundesliga trainiert, gerade auch beim großen Brausekonzern in Leipzig. Da ist er anderes, nennen wir es mal so, Spielermaterial gewöhnt. Andere Spieler auf dem Niveau, die seinem Spielstil definitiv ähneln und näher sind.
0: Ja, aber er sagt über diesen aktuellen kanadischen Kader, es ist das beste Spielermaterial, was eine kanadische Nationalmannschaft jemals beisammen gehabt habe, nach seiner Einschätzung. Und dann muss er mehr erwarten können, mehr erwarten dürfen. Ich finde, das darf er auch. Und dafür ist das tatsächlich enttäuschend. Aber von den Südafrikanern absolut so gewollt. Die wollen das Spiel tatsächlich im Keim ersticken. Jetzt gibt es das nächste Foulspiel. Larea auf Höhe der Mittellinie. Das war korrekt gepfiffen von hinten. Den Gegenspieler umgestoßen, deswegen Freistoß für Bafana Bafana. Auf Höhe der Mittellinie schon ausgeführt. Flach zurück in die eigene Hälfte. 54 Minuten sind gleich um. Ihr hört das erste 16-Finale dieser Fußball-WM Südafrika gegen Kanada. 0:0. Flo Winkler wieder in der Reihe.
1: Ja, mit einem Ballgewinn hätte ich fast gesagt. Der Kanadier aber schöne Kurzpass-Variante tatsächlich mal der Südafrikaner, die dann auch mal zeigen, wenn es jetzt für das Foulspiel von Saliba auch die gelbe Karte gibt. Ansonsten ist er da eher sparsam unterwegs, der Joao Pinheiro, der Schiedsrichter, weil er ihn aber auch den Rechtsverteidiger Kuliso Mutau einfach am Trikot runtergerissen hat, umgerissen hat. Und dafür muss es ja auch die gelbe Karte geben. Aber auf einmal geht's doch mit einem Kurzpassspiel, mit einer Schnelligkeit, mit quasi einem Kontakt. Und dann fragst du dich, warum denn nicht die ganze Zeit so? Ich glaube, es fehlt der Mut, es fehlt auch die Überzeugung und eine mangelnde Sicherheit, dass das das probate Mittel ist, ohne zu sehr ins Risiko zu gehen. Wieder die Südafrikaner über die rechte Seite, über Mutau, liegt erstmal wieder den Pass zurück zu Okon, dann links raus auf Innenverteidigerkollege Mboga Kasi und dann wieder sicherheitshalber von Modiba zurück zum eigenen Keeper. Und wir haben wieder dieses Spielchen. Ronwen Williams treibt sie alle zwar nach vorne, hat aber einen Meter vor seinem eigenen 16er den Ball. Pfeifkonzert, Buhrufe. Das willst du in so einem WM-KO-Spiel eigentlich nicht sehen. Links rausgespielt auf der Halbposition. Wieder zurück der Ball zum Keeper. Wieder, ja, mal gucken. Er macht auch die Geste. Ja, nur die Ruhe, nur die Ruhe. Wieder zurück zum Bokasi. Jetzt mal vielleicht der Meter und der Weg nach vorne auf die linke Seite Richtung Grundlinie. Das machen sie jetzt gut. Und wieder mit einem Kontakt, zwei Kontakten geht der Ball. Öffnen sie sich den Raum und geht's nach vorne. Über den schnellen Maseko. Der zieht nach innen, kommt nicht mehr richtig an den Ball, aber kriegt dann Unterstützung über die rechte Seite. Jetzt rausgespielt auf Mudau, aber der ist schon fast auf Höhe der Eckfahne. Dann ist so diese Energie aus diesem Angriff erstmal raus und verpufft. Aber zum zweiten Mal, diesmal auf der linken Seite, zeigt Südafrika, Jan, es geht auch was mit einer spielerischen Ansatz, mit einer spielerischen Lösung und mit einem Kontakt schnell nach vorne.
0: Warum nicht mehr davon? Achtung, Flanke der Südafrikaner von der linken Seite. Aber dieser hohe Ball von Aubrey Modiba, abgefangen von Crepeau. Am zweiten Pfosten hatte ein Südafrikaner gelauert. Den erreichen sie nicht. Ja, also die einfache Frage an dieser Stelle, wieso nicht mehr davon? Südafrika kann es ja ganz offensichtlich. Kombinationsfußball durchs Mittelfeld bis in die Spitze. Ja, Abschluss war dann zu umständlich, kam deswegen auch nicht. Aber also der Versuch war zu erkennen, ein bisschen zielstrebiger dann in letzter Instanz. Bis dahin war das wirklich auch, finde ich, optisch sehr, sehr ansprechend, was die Südafrikaner gemacht haben. One-Touch-Fußball durchs Mittelfeld. Aber weiter keine Tore, 0-0 und weiterhin noch nicht eine wirkliche Top-Chance für die Südafrikaner in diesem Spiel. Gianni Infantino hat ein verschmitztes Lächeln aufgesetzt, trägt im Übrigen Sakko und Krawatte mit weißem Hemd, also stilecht. Kann er auch machen, war bei dieser WM bei vielen Spielorten schon deutlich, deutlich heißer. Hier Temperaturen knapp über 20 Grad. Da lässt es sich auch im Anzug aushalten. Spiel ist unterbrochen nach einem Zusammenstoß dafür. Der Mittellinie Oistak ist liegen geblieben. Der kanadische Kapitän unabsichtlich in der Kopfregion getroffen worden, als er zu Boden gesunken ist und ein Südafrikaner einfach über ihn abgerollt hat. Tut natürlich weh, wird jetzt behandelt. Auch an der Schulter oder ist das der Nackenbereich? Das sind auf jeden Fall...
1: Hinterkopf. Ja. Im Hinterkopf hat er sich ihn nochmal beruhigt, aber sogar mit den Stollen werden die Laola tatsächlich. Also wenn da unten schon nicht für Stimmung gesorgt wird, dann sorgen die Fans eben selbst für Stimmung auf den Rängen.
0: Aber wichtig bei der Laola, ne? Wir haben es heute schon gelernt.
1: Haltet die Handys und alle Wertgegenstände bitte fest oder gar in den Taschen. Bloß nicht in der Hand. Das kann schnell nach hinten losgehen und ruckzuck ist das teure Handy und was auch immer noch da am Handgelenk rumwurbelt, weg. Heißt aber, das Spiel ist aktuell noch unterbrochen. Oistak wird nochmal an der Seitenlinie, glaube ich, gleich behandelt, beziehungsweise muss raus und gibt auch nochmal gleich zwei Wechsel bei den Kanadiern. Und vielleicht holt sich Bafana Bafana durch diese zwei Momente, die sie gerade in der Offensive selbst kreiert haben, so ein bisschen mehr Selbstvertrauen auch. Hey, da geht doch was. Wir können doch auch da mitspielen, mithalten und uns Richtung 16er der Kanadier bewegen und auch vielleicht auf diese Art mal für Entlastung sorgen und nicht so dieses destruktive Hintenrumgespiele warten, dass irgendwann mal ein Kanadier entnervt rausrückt, um dann vielleicht den Platz nutzen zu können, um nach vorne zu kommen mit einem langen Ball. Vielleicht geht's auch eben mal flach am Boden mit einer Passstaffette. Zwei Wechsel bei den Kanadiern gerade.
0: Jo, Saliba nach seiner gelben Karte macht Sinn, vom Feld genommen worden. Dazu auch Bombito, der Innenverteidiger, der die große Kopfballchance in der ersten Hälfte hatte. Aber weiterhin kein Alphonso Davies, der mitspielen darf. Stattdessen ist Nico Sigur gekommen und, oh, mein persönlicher Lieblingsname. Ich finde, es klingt wie irgendwie eine französische Sahnespezialität. Irgendwas Gefülltes in herrlichen...
1: Viel Creme.
0: Ja, in so einem Krustenteig, wo das im Mund zergeht. Aber es ist ein Abwehrspieler auf kanadischer Seite. Luc de Fougeron.
1: Ja, davon würde ich gerne zwei bestellen.
0: Ja.
1: Und zwar bei der Patisserie ihres Vertrauens. Werden wir jetzt aber jetzt sehen, dass die Kanadier mal auf dem Weg in den 16er sind, in der zentralen Position. Oistak legt den Ball auf die linke Seite auf Miller. Er ist im 16er. Flachpass rein in den 5er. Aber natürlich, da sind dann eben auch die Afrikaner am Start. Und jetzt auch noch ein Foulspiel gegen Marc Goba. Frust pur bei den Kanadiern, die das alles nicht wahrhaben wollen. Und Joao Pinheiro. Also in Sachen Kommunikation finde ich das alles nochmal ausbaufähig. Natürlich muss man da sagen, ist nur der Ball gespielt worden von Derek Cornelius. Also er macht in diesem Spiel keinen souveränen Eindruck, dieser Mann aus Portugal, Joao Pinheiro. Wir haben über ihn gesprochen, wir sagen nur Champions League Halbfinale, Paris gegen die Bayern. Und da gab es ja auch schon die ein oder andere wundersame Szene. Stunde jetzt vorbei, Ballbesitz der Bafana Bafana Truppe über natürlich Ronwin Williams. Ich glaube, der hat mit die meisten Ballkontakte bei den Südafrikanern. Und wieder das gellende Pfeifkonzert, das hört er sich gerne an, weil er weiß, ja, aus seiner Sicht macht er da viel richtig. Die sind alle genervt davon. Immer schiebt er so zentimeterweise den Ball am Fuß. Mal nach links, mal nach rechts, mal nach vorne. Und steht eigentlich die ganze Zeit. Also theoretisch könntest du dem auch mal ein Zeichen geben. Junge, Zeitspiel. Und dann gibt es sofort erstmal eine gelbe Karte. Und jetzt drischt er den Ball völlig unnötig ins Seitenhaus, auf die rechte Seite. Einwurf für die Kanadier.
0: Das als Torwart. Wenn der Torwart zum Libero wird. Und Bälle jetzt so wie gerade direkt ins Aus. Eigentlich die Seltenheit bei ihm. Gut am Fuß Williams, der südafrikanische Keeper und Kapitän, spielt bei Mamelodi Sundowns. Die kennen wir noch vielleicht von der Club-WM. Haben, glaube ich, mit Borussia Dortmund oder den Bayern in einer Gruppe mit einer der
1: beiden. Ich kenne nur die Comedian Harmonists.
0: Ja, nee. Das ist tatsächlich ein südafrikanischer Top-Verein, der beim...
1: Viele dabei.
0: Ja, bei der FIFA-Club-WM mit dabei war und... glaube, mit Borussia Dortmund in der Vorrundengruppe gespielt hat. Oder den Bayern.
1: Die beiden Clubs auf jeden Fall. Und die Orlando Pirates stellen den größten Block bei Südafrika, merkst du. Aber eben sehr viel in der südafrikanischen Liga. Und wir haben es ja gesagt, weniger nur im Ausland aktiv. Und das merkst du auch an der Spielweise der Südafrikaner. 62. Minute, Ball jetzt im Mittelkreis von Bafana Bafana. Da ist Oistak im Mittelkreis noch getroffen worden bei dem Pass eines südafrikanischen Mittelfeldspielers. Aber weiter geht's erstmal. Die sind um das Spiel nach vorne bemüht. Schuss, Chance! Aus 20 Metern, halblinke Position von Oswin Apollis. Die Kanadier außer sich, weil da doch ihr Kapitän im Mittelkreis lag, der da getroffen wurde. Aber Südafrika denkt sich, ne, komm, den bringe ich mal nach vorne. Schuss geht einen guten halben Meter bis Meter rechts am Tor vorbei.
0: Beste Möglichkeit für Südafrika in diesem 16. Finale. Crepo, der kanadische Keeper, guckt den am Pfosten vorbei, ist gar nicht erst losgesprungen, weil er weiß, also wenn er aufs Tor geht, in die Eck, dann muss ich gar nicht erst los, weil den halte ich sowieso nicht. Aber so sieht's natürlich richtig cool aus, wenn er den ganz locker am Pfosten vorbeischaut. Trotzdem beste Möglichkeit mit Abstand. Erster wirklich nennenswerter Schuss in Richtung Tor der Kanadier von Südafrika. Und trotzdem bleibt es beim 0:0. Schon über eine Stunde gespielt. Ihr hört es vielleicht auch im Stadion, ist es längst nicht mehr so laut. Und das Stöhnen, und damit meine ich wirklich das Stöhnen aus Enttäuschung und Unzufriedenheit, ist tatsächlich so am meisten angesagt hier in Los Angeles. Auch jetzt wieder Zuspielversuch in Richtung Buchanan, dem rechten Offensiven bei den Kanadiern, kommt nicht an. Wieder sind die Südafrikaner dazwischen, diesmal mit Mbokazi, und der begleitet den Ball dann ins Seitenaus zum nächsten Einwurf.
1: Schöne No-Touch-Grätsche übrigens von Tyjon Buchanan. Und da hat sich Bugatti wirklich gedacht, ach komm, den Einwurf nehme ich mir doch. Aber Buchanan hat rechtzeitig den Fuß noch gestreckt, zwar aber nicht dran gehabt, hat das genau getimt. Und dann das Grinsen des Linienrichters sagt, nee, der Einwurf geht für Kanada. Und das hat er dann einfach akzeptiert, der Mbekezeli Mbokazi. Einwurf von der rechten Seite rein Richtung Fünfer, der bei den Kanadiern von den Südafrikanern erstmal rausgeklärt aus dem 16er. Nächste Möglichkeit, jetzt dann in den 16er den ganzen Ball zu chippen. Aber da ist eben keiner. Larea hat sich gedacht, na, ich versuch's mal. Aber in dieser jetzt 64. Minute bleibt's bei, ja, so ein bisschen Larifari-Bemühungen bei den Kanadiern in dieser zweiten Halbzeit. Und geprägt habe ich das Gefühl von viel Frust.
0: Ja, auch dieser Schrei schon wieder dort unten an der Seitenlinie nach einem kernigen Zweikampf, das Ganze vor den Augen von Alphonso Davies, dem Bayern-Spieler, nach Verletzung immer noch nicht richtig fit. Jetzt kommt mal Kanada, langer Steilpass, rein geht's in den 16er, Schuss, abgewehrt, Nachschuss, nee, geklärt! Riesenrettungsstart, Mbokazi eilt zurück und schießt den Ball aus der Luft neben das Tor, denn ansonsten hätte es geklingelt. Blitzschnelles Umschalten dort in der Zentrale und die Riesenchance für Kanada zur Führung. Um ein Haar das erste Tor in diesem Fußballspiel. Aber es heißt weiter 0:0. Eine Heldentat des südafrikanischen Abwehrspielers Mbokazi, der vor dem eigenen Tor klärt, zuvor der beste vielleicht, ja, wirklich der beste Angriff in diesem Spiel von den Kanadiern in Los Angeles. Der WM-Co-Gastgeber muss ja heute auswärts, wenn man so will, antreten in den USA, weil er nur Tabellenzweiter geworden ist in der Vorrundengruppe. 0:0 der Spielstand, gerade eine der besten Chancen für Kanada, die spielbestimmende Mannschaft in einem ansonsten sehr, sehr überschaubaren Niveau, dieses 16. Finale. Aber gerade die Chance für Kanada. Erst der Schuss, der gehalten wird vom Torwart, dann springt der Ball hoch ab und kann ins leere Tor geschossen werden. Sollte man meinen, Mbokazi kommt für Südafrika an und klärt in höchster Not. So bleibt es beim 0:0.
1: Ja. Aus Sicht der Afrikaner hier mal Glück gehabt, die aber auch ihre Momente hatten. Also wir müssen sagen, dass ich jetzt gerade so ein kleines Zeitfenster geöffnet hat in dieser zweiten Halbzeit, wo es ein bisschen offensiver, mutiger wird, mit klareren Torchancen, auch mit dem Schuss von Apollis vor wenigen Minuten aus gut 20 Metern knapp rechts vorbei am kanadischen Gehäuse und eben dieser Konterchance. Der Kanadier die jetzt wieder den Ball haben, vor sich hergetrieben von Alistair Johnson, rechts raus gespielt, jetzt wieder zurückgelegt auf den eingewechselten Luc de Fougerolles. Kölner Pass jetzt in den Zelt von der rechten Seite rein von Duquesne. Der gefällt mir gut. Der versucht immer mal wieder was Neues, versucht das Spiel auch anzutreiben, aber muss jetzt wieder erstmal abbrechen, den Rückwärtsgang einlegen, weil die Südafrikaner sich dazwischen gestellt haben. Und dann von Nico Sigur, dieser sehr leichte Ballverlust, hat er das ein bisschen zu spielerisch vertändelt. Und dann ist ihm Mokoena dazwischen gegangen und der hat das Foul bekommen mit dem Freistoß dazu. Dementsprechend in der 67. Minute. Freistoß Südafrika auf der linken Seite der eigenen Hälfte. Fast. Aber was sagt er? Der Joao Pinheiro, was soll ich denn machen? Es ist doch Pflicht, dass wir die zweite Trinkpause jetzt hier durchziehen. Hier in Los Angeles bei, ich glaube, soweit okayen Temperaturen. Und er wird sich, glaube ich, schon hier und da mal beschäftigen, weil er wirkt nicht komplett drin im Spiel. Herr des Geschehens, der Mann aus Portugal, ist ja sehr mit sich selbst beschäftigt, habe ich so das Gefühl. Immer wieder in eigenen Gedankenaustausch, im Austausch mit seinem Team. Also da sind schon Entscheidungen dabei gewesen, Jan, die uns etwas fragend zurückgelassen haben.
0: Für alle, die später dazugekommen sind, also 0-0, Trinkpause in Los Angeles, 16. Finale Südafrika gegen Kanada. Das mal vorweg. So, und wenn ihr euch jetzt fragt, worauf spielt denn der Florian Winkler an? Ja, dann natürlich an dieses vermeintliche Foulspiel kurz vor der Pause an Richie Larrea, dem Linksaußen von Kanada, der in den 16er ging, dann nach unserem Empfinden von hinten klar abgeräumt worden ist. Der Schiedsrichter Pinheiro pfiff aber nicht. Seine Interpretation, der südafrikanische Verteidiger stellte sein Bein vor den Kanadier und wurde dann vom Kanadier getroffen. Unsere Interpretation, der Südafrikaner hat keine Chance auf den Ball und unterbricht dort einfach die Schussbewegung des Kanadiers. Also darüber kann man streiten und unterschiedlicher Meinung sein, aber man kann über alles streiten. Für mich eine eindeutige Nummer. Und trotzdem Kanada mit den besseren Torschuss noch gerade eben wieder mit dieser Doppelchance, aber noch nicht in der Lage, den Ball im Tor unterzubringen. Erst Oluwasch und dann David, der vor dem freien Tor, 5 Meter waren das noch, in letzter Sekunde abgelaufen wird. Und dann wird der Ball von einem südafrikanischen Verteidiger wieder ins Ausgebolzt von Mbokazi. Und ich habe gerade mal die kurze Unterbrechung genutzt, um im Netz zu schauen, wie denn so dieses Spiel im Netz ankommt. Und ich kann euch sagen, die allermeisten, die sich im Netz zu diesem Spiel äußern, haben eine Wiederholung der Szene des Spiels gepostet. Und die spielte sich nicht, Flo, unten auf dem Platz ab, sondern auf den Rängen. Und ich finde, das muss man schildern, weil das habe ich echt, also...
1: Bei dem schwachen Spiel haben sich einfach...
0: Schadenfreude ist die schönste Freude.
1: Also ein bisschen Mitleid ist auch dabei. Also ja. Die Fans haben sich im Stadion hier in Los Angeles einfach mal selber ein bisschen Partystimmung zugefügt mit der Laola. Und dann war die ein oder andere, ja, der ein oder andere weibliche Fan zu ekstatisch beim Hochgehen für die Laola und hat dann wie in so einem schlechten Reel auf Instagram einfach das Mobiltelefon fallen lassen. Ich glaube sogar ein Stückchen mit nach oben geschleudert bei der Wellenbewegung und dann völlig entgeistert dem Mobilgerät noch hinterhergeschaut, das dann über die Brüstung auf...
0: Ja, und das ist doch die Frage. Was ist mit diesem Mobiltelefon passiert? So. Ist es am Boden zersplittert? Ist es vielleicht auf einen Fanartikel, der vorher schon zu Boden gesegelt ist, gefallen und ganz weich gelandet? Gab es einen hilfbereiten Steward, der das Mobiltelefon der entgeisterten Besitzerin zurückgegeben hat?
1: Oder gefangen hat?
0: Ja, oder ist ein Steward am Kopf getroffen und vielleicht zu Boden und gerade auf dem Weg in Richtung Kapnähen? Man weiß es nicht. Wir werden es nie für euch auflösen können. Was wir sagen können, ist, dass die Trinkpause vorbei ist und die Kanadier zweimal wechseln. Sie bringen Scheffelberg und Promise David, der Mann, der zuletzt beim Gruppenspiel gegen die Schweiz erfolgreich war, nach Einwechslung zum 1-2 Anschlusstreffer getroffen hat. Das ist ein Stürmer, das ist ein Wandschrank von Offensivmann, einer, der mit richtig Körperlichkeit die Südafrikaner jetzt dort vorne beschäftigen wird. Und Scheffelberg, das ist der Mann mit dem Fukuhila-ähnlichen Schopf auf der Birne, und zwar in blond gehalten, ein Mittelfeldspieler. Und jetzt gerade direkt mal mit dem Kopf und dem Ballgewinn für Kanada. Langer Ball in Richtung Promise David, aber der kommt nicht an den Ball. Ganz interessant, auch übrigens jetzt, Flo, wenn wir immer einen kanadischen Stürmer ansprechen wollen, weil Oluwasch ausgewechselt worden ist. Es ist immer David.
1: Es ist immer David. Einmal Promise, einmal Jonathan. Der eine ist 24, der andere ist 26. Der eine spielt eben aber auch bei Juventus Turin, nämlich Jonathan David. Bislang eher Kategorie, ich arbeite mich da vorne erstmal ab an der südafrikanischen Defensive, die jetzt gegen Scheffelberg da sich gut zur Wehr setzt, auf ihrer rechten Seite nach vorne kommt, aber gut aufgepasst. Jetzt dann von Derek Cornelius, immer mit der Riesenkopfballchance in der 23. Minute, der sich in den Zweikampf gegen Mark Gopa, der nominellen einzigen Spitze der Südafrikaner, reinwirft, gibt Einwurf von der rechten Seite für die Südafrikaner. 72. Minute, wir hatten einen Hauch von Highlights vor wenigen Minuten mit Chancen auf beiden Seiten. Vor allem Kanada wieder näher dran, eigentlich am 1-0, aber eben nicht nah genug. Jetzt aber wieder Südafrika, angetrieben von Mbatha, der aber den Ball zu wild in Richtung 16er bringt, dann verliert, rausgeköpft bzw. rausgeschlagen das Ganze in die Hälfte der Südafrikaner. Echt stark der Kapitän, um Ballkontrolle bemüht, auf der halblinken Position, links rausgespielt auf Larea, der im 1 gegen 1 dann gegen Maseko den kürzeren zieht. Einwurf für die Südafrikaner. Ich bin mal gespannt, jetzt wo noch gute 18 Minuten offiziell auf der Uhr sind, ob hier dem einen oder anderen doch nochmal was Geniales einfällt. Vielleicht aber auch nur diesen Moment zu erzwingen. Dieses bisschen mit Glück gepaderte, so eine Glück gepuderte Torchance. Aktuell sieht es irgendwie nicht so ganz danach aus. Und ich glaube, auch mehr als ein Treffer sehen wir heute, zumindest in der regulären Spielzeit, nicht mehr.
0: Abwarten. Wenn das erste Tor fällt, ne, you never know. Aber ja, ich gebe dir recht, wir sind noch weit davon entfernt. Und die Südafrikaner bauen jetzt wieder auf, wieder über ihren Keeper, wieder in diesem rot-orangenen Dress, jetzt mal mit einem verhältnismäßig schnellen Abspiel zum Innenverteidiger, dann wieder zurück zum Keeper. Und die Kanadier lassen sich auch nicht lockern. Also die wissen schon, wann sie draufgehen wollen, und Torwart und Innenverteidiger bleiben erstmal unberührt, was das Pressing angeht, erst wenn es ins Mittelfeld geht. Deswegen also immer die Südafrikaner auch mit diesem aufreizend langsamen Aufbauspiel und nach dem Motto, bloß kein unnötiges Risiko. Jetzt kommt der Rückpass schon erneut, und das Publikum in Nordamerika ist ja auch aufgrund anderer Sportarten viel, viel mehr Action, viel, viel mehr Power und Dynamik gewohnt, zumindest als in diesem Fußballspiel. Denn dieses ständige Hintenrumgeschiebe, das geht denen mal so richtig auf den Senkel. Unüberhörbar, diese Buhrufe. Und was macht Südafrika? Spielt das trotzdem mit einer Bierruhe da hinten raus. Man hat jetzt Platz. Halblinke Position. Links rausgespielt. Dann gibt es die Flankenmöglichkeit auf den zweiten Pfosten. Per Kopf nochmal zurückgelegt. Schussmöglichkeit. Einmal über den Gegenspieler gehoben von Maseko. Und aus dem Rückraum dann der Schuss. Und zwar in die Wolken, müsste Mudau gewesen sein. Aber das war wieder 4-5 Meter am Kasten vorbei.
1: Und du siehst an dieser Aktion von Mudau, das war der, der den Ball da zurückgeköpft hat dann schlussendlich. Sie geben dann aber auch keinen Ball verloren. Und das darfst du als kanadische Defensive nicht unterschätzen, während jetzt Tayshaun Buchanan den Platz verlässt. Nächster Wechsel also innerhalb kürzester Zeit bei den Kanadiern. Und deshalb ist der Jubel auch so groß. Er ist zurück. He's back. And Alphonso Davies von den Bayern. Lange verletzt, lange geschont. Immer große Fragezeichen. Wird er nochmal spielen bei dieser Weltmeisterschaft? Und er wird jetzt spielen. Er kriegt seine WM-Minuten bei diesem Turnier. Ganz wichtiger Mann. Sofort sich die Binde umgezogen und über den Arm gestreift. 75. Minute gleich vorbei. Also die Südafrikaner, bloß nicht, dass sie um jeden Ball, dieser Mentalität, die ist immer wieder zu erkennen, fand ich klasse, gerade von Mudau, wie er den nochmal zurückgeköpft, und die Kanadier nur zugeschaut, gedacht, na, der ist doch sowieso aus, und plötzlich entsteht dadurch wieder ein bisschen Brandgefahr im eigenen 16er. Jetzt aber erstmal die Kanadier auf dem Weg nach vorne, zu lasch das Ganze im Spiel, reingeworfen in den Zweikampf von Maseko, macht er richtig stark, der Mittelfeldmann, und kann sich dementsprechend auch da aus der Situation befreien. Heißt, Aufbau Südafrika über die linke Seite. Aber das ist alles zu wild. Da passt es nicht. Da stimmt es nicht ganz genau. Die Abstimmung passt nicht in dem Falle. Und jetzt könnte Kanada mal kommen. Angetrieben von Alphonso Davies. Schusschance von Promise David. Links knapp vorbei. Und noch nicht das große Versprechen hier mit der Führung direkt nach vorne zu marschieren. Promise David, aber der war richtig knapp am linken Pfosten vorbei, flach geschossen. Huiuiui, kriegen wir doch einen kleinen Pulsbeschleuniger, Jan.
0: Ausgangspunkt Fonzi, Alfonso Davies, von dem sein Trainer Jesse Marsch sagt, er ist einfach der beste Spieler in unserem Kader, der Mann von Bayern München, der mit einem klugen, flachen Pass aus dem linken Halbfeld den Angriff überhaupt erst scharf macht. In der Mitte Jonathan David, der mit so einer gegenläufigen Bewegung von rechts nach links kommt, den Ball einfach nur antippt, vorlegt und genau vor die rechte Flinte von Promise Davis, der mit rechts abzieht, flach, Ball geht knapp am linken Pfosten vorbei. Promise David danach einmal mit den Händen durch seine Haare, die er zu Rasters zusammengebunden hat und vorne mit so roten und gelben Stoff zusammengebunden. Davis spielt übrigens nicht auf der Linksverteidigerposition, so wie bei den Bayern. Dreht sich jetzt einmal mit dem Zidane-Trick über den Ball in einer fließenden 360-Grad-Bewegung am Gegenspieler vorbei. Nein, er spielt im linken Mittelfeld, also offensiv. Und Scheffelberg, der vorher eingewechselt war und die Position begleitet hatte, ist jetzt auf die rechte Seite gegangen, dort, wo der ausgewechselte Buchanan unterwegs ist. Davis teilt jetzt auch mal aus, Gegenspieler zu Boden gerungen, war auch ein kleiner Tritt dabei, glaube aber nichts Wildes, Spiel läuft auch weiter. Kanada hat den Ball und Kanada ist jetzt bemüht, knappe Viertelstunde vor dem Ende hier das erste Tor zu machen. Das spürt man ganz deutlich. Die wollen jetzt die Entscheidung. Jetzt und nicht irgendwann anders. Davis links, ganz viel Platz, wird angespielt. Höhe 16er Kante, zwei Gegenspieler vor ihm. Pass zurück, Oystak hat Platz, tritt einmal auf den Ball, zurück zu Davis. Der ist immer noch da, wo er eben war. Nahe der linken Strafraumkante, zieht in die Mitte. Pass in die Mitte zu David, Schuss gehalten am kurzen Pfosten. Nachschussmöglichkeit gibt es erstmal nicht, weil die Bayern Hereinnahme, also der Bayern-Star Davis auf dem linken Seite sofort einen Unterschied macht. Sein Trainer sagt, er ist der X-Faktor und der Bayern-Star ist der X-Faktor.
1: Er bringt Dynamik rein, er bringt Tempo rein, hat jetzt schon wieder den Ball im Zusammenspiel mit Larea auf dem linken Flügel zu unterstützt vom Kapitän von Oystak. Wieder ist es Alfonso Davis. Also das passt von vornherein und du merkst, wie ehrfürchtig die Südafrikaner sind. Auch vor ihm merken, wow, da ist einer mit einer Wahnsinnstechnik und Geschwindigkeit. Lange war er verletzt, immer noch nicht so richtig der Alfonso Davis oder wie man sagen würde, der Prime Fonzi, den man sonst so kennt. Er hat noch so ein bisschen Rückstand, da ist noch Luft nach oben, aber für diese Partie schon direkt diesen Impact, direkt diesen Einfluss drauf, den Kanada noch braucht, diesen, wie Jans gesagt hat, Schub. Hier in dieser Schlussphase jetzt doch nochmal klar Richtung 1-0 zu gehen. Man merkt Kanada an, die wollen zwingend die Verlängerung vermeiden. Sind fast mit kompletter Kapelle in der Hälfte der Südafrikaner. Jetzt noch ein bisschen zurückgefallen von Cornelius, kurz hinter der Mittellinie mit Oystak auf dem linken Flügel. Quasi hin und her gepasse, machen aber da keinen Raumgewinn. Vielleicht mal über die rechte Seite zu gehen. Links wäre dann wieder Davis, der sich da immer zwischen den Ketten da langschleicht. Muss aber aufpassen, dass er da nicht im Abseits steht. Und jetzt wird erstmal der Keeper Crepeau mitgenommen. Der ist weit aus seinem 16er geeilt in der zentralen Position. De Fougerolle wird mitgenommen. Jetzt wieder Derek Cornelius. Links raus auf Alfonso Davis. Im 1 gegen 2 nimmt aber den Kapitän nochmal mit. Und wieder geht aber der Ball zurück. Also sich jetzt bloß nicht aus kanadischer Sicht den Schwung nehmen, sondern dabei dranbleiben, den Druck aufrechterhalten. Es springen dann zwangsweise Torchancen raus.
0: Ja, aber die Kanadier suchen Davis. Das ist unübersehbar. Also auch jetzt gerade, der Ball ging zurück bis zu Crepeau, dem Keeper. Und dessen langer Schlag ging natürlich in Richtung Davis, obwohl der alles andere als ein Kopfballspezialist ist. Trotzdem, Kanada hat erneut den Ball. Spielstand in diesem 16-Finale. Südafrika gegen Kanada ist weiter. 0-0 in Los Angeles, genau genommen Inglewood. Nahe Los Angeles, 70.000 sehen ein Spiel auf wirklich schwachem Niveau. So ehrlich müssen wir sein, wir müssen es auch benennen. Aber es ist spannend. Links draußen, irre viel Platz für Davis. Der bekommt jetzt den Ball und spielt einen Fehlpass. Trotzdem, mein Eindruck, so die ersten 2-3 Minuten mit Davis ist Kanada eine Klasse besser. Kommt jetzt auch schon wieder in Ballbesitz nach einem unzureichenden Klärungsversuch der Südafrikaner. Davis wirkt einfach viel, ja, als würde er auf einem ganz anderen Niveau unterwegs sein, als sei er der Sehende unter vielen, denen die Augen verboten sind.
1: Du hast das B-Wort nicht benutzt, schon mal
0: schon.
1: Aber erstmal wieder der nächste Angriff von den Kanadiern. Ja, da ist viel Alarm über die linke Seite und ich bleib dabei, man merkt den Südafrikanern auch vor allen Dingen an. Oh. Da ist einer, der könnte uns vielleicht heute nochmal entscheidend wehtun. Über rechts gut eingelaufen jetzt von Alistair Johnson auf Höhe des 16ers. Flanke kommt in den 16er rein. Aber erstmal wieder rausverteidigt mit allem, was sie noch irgendwie haben. Reichen auch die Kräfte bei den Südafrikanern. Jetzt wird diese Crunch-Time, wie man im amerikanischen Sport sagt, 9 Minuten noch offiziell Schlussphase. Also wird es nochmal inklusive Nachspielzeit in sich haben. Keine Frage. Und ein unter Strom stehender Jesse Marsch, nochmal auf der Kühlbox Platz genommen, nimmt ein Getränk zu sich, ein Energiegetränk, glaube ich, wenn ich richtig erkenne. Er braucht nochmal Nachschub. Werden wir nochmal diese Superchance gesehen von Jonathan David, spitzer Winkel von der linken Seite. Und da hat Ronald Williams gerade noch so die Arme davor bekommen. Also das, da waren ordentlich PS dahinter bei diesem Schuss. Nächster Entlastungsversuch mal von Südafrika in der Hälfte. Der Kanadier kommen aber nicht richtig nach vorne. Sie stehen jetzt auch kompakter und versuchen jetzt den Pass nach vorne auf Promise David. Keine Absatzposition. Rechte Seite am Knick des 16ers will da seinen Namensvetter Jonathan David mitnehmen. Aber der kommt eben nicht richtig dran. Kurzes Missverständnis da vorne. 82. Minute. Bleibt beim 0-0, aber es bröselt so ein bisschen, denn man hat so den Eindruck, es könnte gleich fallen für Kanada.
0: Vielleicht.
1: Vielleicht.
0: 8 Minuten noch, plus Nachspielzeit. Also bei einer üblichen Nachspielzeit ist es in etwa eine Viertelstunde Fußball noch. In der regulären Spielzeit womöglich, also reguläre Spielzeit heißt 90 Minuten plus Nachspielzeit jetzt mal gerechnet. Und dann gäbe es womöglich Verlängerung hier in diesem ersten Sechzehntelfinale. Aber soweit sind wir nicht. Und wenn du sagst, es bröselt, vielleicht fällt ja dann doch noch ein bisschen was Nahrhaftes ab beim 0-0 hier. Südafrika, lang nicht mehr in der Offensive gewesen, kommt jetzt mal tatsächlich über Mbatt, über die linke Seite, aber dessen Steilpass ohne Abnehmer, da ist nur ein Kanadier. Und die Kanadier sind jetzt bemüht, vor allem durchs Mittelfeld schneller zu kommen. Steilpass auf der rechten Seite, Schöffelberg passt den in die Mitte. Promise David war da, aber der war hinterm Gegenspieler in die Zentrale unterwegs, nicht in den Rückraum. Da kam der Ball hin. Konter der Südafrikaner, überhaupt nicht gefährlich, die Fougerol hat ihn. Und schon wieder ist Kanada im Vorwärtsgang. Es ist jetzt wild, es ist unstrukturiert. Und da kommt schon wieder Alphonso Davies, das fehlt ihm noch. Dieses Tempo, diese Endschnelligkeit hat sich jetzt den Ball zu weit vorgelegt. Wird abgelaufen und vor allem weggeblockt. Da fehlt auch ein bisschen die Körperlichkeit. Ja, das ist alles nach der Verletzung noch nicht wieder da. Er hatte einen Kreuzbandriss, den hat er schon länger wieder auskuriert, aber danach folgte eine ganze Reihe von Muskelverletzungen, unter anderem Muskelbündelriss. Das ist nicht ohne, aber es ist auch nicht ungewöhnlich. Das gibt es bei Spielern, die aus dem Kreuzbandriss rauskommen, dass sich dieses ganze System mehr oder weniger neu kalibriert und dann nicht so stabil ist und eine Muskelverletzung auf die nächste folgt. Das ist in seinem Fall geschehen und hat ihn weit, weit zurückgeworfen. Auch bei den Bayern in der vergangenen Saison selten zum Stammpersonal gehört.
1: Und die Frage am Rande noch, wird er auch in der kommenden Saison beim FC Bayern spielen? Es ranken sich Gerüchte, dass die Bayern überlegen, ihn abzugeben. Alles Musik, die uns hier gerade nicht so richtig interessiert. Die Klänge kommen von Südafrika. Zentrale Position mit Apollis. Könnte man schießen. Apollis schießt! Und dann parkt Crepeau die gerade mal 1,85, aber sowas von außen. Und die pranken dazu, holt sich den Schuss von der fast eher zentral. Und dann geht's ja auf den rechten Pfosten aus Apollis Sicht. Und dann, glaube ich, wäre der sogar vielleicht vorbeigegangen. Aber sicherheitshalber packt Granadas Keeper nochmal zu, während jetzt die Flanke nochmal reinkommt von der rechten Seite bei den Kanadiern. Aber sie kriegen da von Schaffelberg gerade den Pass genommen. Nicht die Präzision ins letzte Drittel, also in diesen 16er rein. Und jetzt das Foulspiel, Fragezeichen. Nee, weiter geht's. Da wird der gestartete Mudau, glaube ich, war es, einfach mal weggeholzt. Aber Schiedsrichter João Pinheiro sagt, nee, war nix. Kanada dafür in der Offensive jetzt mit Alphonso Davies. Links am Strafraum Eck geht ins 1 gegen 2 mittlerweile, aber kann sich da nicht durchsetzen. Jan hat es gesagt, es fehlt noch am Feintuning, am Tempo und vor allem an der Körperlichkeit. Dafür sind die Südafrikaner defensiv zu robust unterwegs. 5 Minuten noch offiziell plus Nachspielzeit. Wieder die Südafrikaner im Ballbesitz. Es geht über Apollis durch den Mittelkreis, verfolgt von Schaffelberg. Der ist gefühlt 2 Köpfe größer. Und jetzt gibt's das Foulspiel. Der Kanadier ein bisschen zu wild da im Zweikampf, auch nach dem Geschmack des sehr kulanten João Pinheiro. Freistoß für die Südafrikaner.
0: Aber das war ein Spiel mit dem Feuer von Nico Sigur, eingewechselt auf kanadischer Seite. Der hat schon gelb gesehen und rennt dort gerade seinem Gegenspieler hinterher und greift ihm hinten am Trikot. Wenn er den richtig zu greifen bekommt, direkt vor den Augen des Schiedsrichters, kriegt der gelb-rot.
1: Und zwar ruckzuck war es das dann, ja.
0: Aber also der Schiedsrichter ist sowieso nochmal eine Nummer für sich jetzt gerade. Du hast gesagt, weggeholzt. Am Ende war es kein Kontakt, weil der südafrikanische Außenverteidiger dort abgehoben ist, der Mudau. Aber also wohl wissend, dass wenn er auf den Füßen geblieben wäre, dass der ich weiß nicht, der wäre jetzt 10 Meter über die Seitenauslinie weggeschleudert worden bei dieser offenen Sohlegrätsche, die da vom Gegenspieler kommt. Das ist gelb und das ist die Unterbindung eines klaren Konters. Der Schiedsrichter lässt einfach weiterlaufen. Er bleibt mir ein Rätsel und ich weiß nicht, wieso er hier wirklich dieses Spiel zugewiesen bekommen hat. Nach dem, was ich bislang von ihm gesehen habe und gelesen habe, passt das irgendwie nicht zusammen. Jetzt kommt mal Kanada beim Spielstand von 0-0, 87. Minute. Scheffelberg wird wieder einmal mehr sauber abgegrätscht. Südafrikas Innenverteidiger sind super heute in diesem Spiel. Das war wieder in Bokasi. Der macht eine überragende Partie da hinten und klärt wieder ganz, ganz sauber. Dann gibt's ein Mittelfeldfoul. Ein Kanadier an einem Südafrikaner. Freistoß für Südafrika. Spielstand 0-0. Flo, du hast was von Bröseln gesagt. Wo sind denn nun die Krümel?
1: Die suche ich wirklich auch gerade. Da fällt gerade nicht viel vom Tisch, habe ich das Gefühl. Sie war aber zumindest mal dran aus meiner Sicht mit diesen zwei guten Möglichkeiten. Allen voran der von Jonathan David aus wirklich kurzer Distanz. Aber dann passt irgendwie dann doch nicht kurz vor dem Tor bei den Kanadiern, die ja 8 Treffer erzielt haben in der Gruppenphase. Heute tun sie sich wahnsinnig schwer. Jetzt aber mal der Ballgewinn auf Höhe der Mittellinie. Geht wieder schnell über das linke Halbfeld, über Davis. Jetzt auf der Höhe des 16ers. Linke Seite. Aber diese letzten Pässe kommen gerade nicht an bei den Kanadiern. Und das kann dann Südafrika relativ entspannt wegverteidigen und selber nochmal Tempo aufnehmen. Über den linken Flügel auf den ebenfalls eingewechselten Reyners. Wieder zurückgelegt auf Mbatt. Halb links, gute 35 Meter Torentfernung, aber sie legen jetzt schon wieder den Rückwärtsgang ein, Richtung Mittellinie, auf Mudau mit den beiden Innenverteidigern, mit Okon und Bokasi. Und dann ist das Tempo wieder komplett raus, als würdest du einfach zu einer Musikanlage den Stecker ziehen. Und das passiert gerade mal nur noch. Und dann denkst du dir, oh, das ist aber eigentlich Schlussphase. Was ist denn jetzt eigentlich der Plan? Nee, da grinst er gerade ganz frech, der Modiba Richtung Linienrichter, der schon mit der Fahne leicht gezuckt hatte. Nee, der war noch im Spiel, kann weitergehen. Und mit einem ganz breiten Grinsen, richtig frech. Aber jetzt schiebt sich dann Südafrika. Bafana mit viel Ball-Ball-Geschiebe.
0: Kannst du nochmal diesen Soundeffekt nachmachen, wie wenn der Musikanlage der Stecker... Das war richtig cool.
1: Das war richtig stark, ja.
0: So, Achtung, Südafrika mit Ballgewinn. Steilpass in Richtung 16er Kante. Da war kurz mal ein südafrikanischer Stürmer mit ein bisschen Platz gesegnet. Aber dann kommt der Ball zu Reyners und der zieht eine ordentliche Fleppe. Da waren dann die Mundwinkel direkt nach unten, denn der hatte Platz, hätte gerne weitergespielt. Aber zuvor der Pfiff von Schiedsrichter Pinheiro, Freistoß für Kanada. Und zwar in der eigenen Hälfte. Die Sekunden, sie rinnen von dannen. Es sind noch 60 regulär, es steht nach wie vor 0-0, es riecht nach Verlängerung, bedeutet aber auch, bloß nicht weggehen, egal wo ihr seid, egal wo ihr uns hört, jetzt könnte hier mit einem Treffer, das wäre der erste in dieser Partie, sofort die Entscheidung tatsächlich natürlich fallen für eins der beiden Teams, für Südafrika oder Kanada in diesem ersten 16. Finale, denn gleich beginnt die Nachspielzeit. Wobei, das heißt ja nichts. Seit gestern wissen wir, in der Nachspielzeit kann man auch...
1: Passieren verrückte Dinge.
0: Ja, bist du deppert, da kannst du auch in Rückstand geraten und nochmal zurückkommen. Alles möglich hier. Aber der Ball ist erstmal weit weg von einem Tor. Also er ist gar nicht so weit weg. Er ist ja 16 Meter vom Tor der Südafrikaner. Aber der südafrikanische Keeper Williams hat ihn wieder und lässt sich erneut viel Zeit bei der Eröffnung. Dann geht's zum Verteidiger. Achtung, der wird jetzt gleich wieder zurück zum Torwart spielen, bin ich mir ziemlich sicher. Yep, nee. Da geht noch ein Verteidiger in die Nähe des Torwarts. Jetzt sind wir beim Keeper. Jetzt sind wir in der Nachspielzeit. Es gibt 5 Minuten extra. Und erneut Williams. Also wirklich so, wie als würde er in der Fußgängerzone Tauben beobachten. Ach, da ist ja noch ein Ball. Tritt ich mal kurz drauf und bleib mal stehen.
1: Zurück, genau.
0: Ja, ganz in Ruhe. Und jetzt mal Tempo für Kanada. Aber prompt, sage ich's, ist der Ball futsch.
1: Und auch auf der Gegenseite, denn Südafrikas Pass in die Spitze hat auch nicht funktioniert. Wieder die Kanadier, wieder der nächste Anlauf über Jonathan David, der ein bisschen Tempo mitnehmen will, der sich zu wieder zurückfallen lässt. Nimmt Afonso Davis mit, der winkt seine Leute da ran, weil es gibt Einwurf von der linken Seite. Sagt auch gerade, warum bewegt ihr euch nicht? Warum seid ihr so starr in euren Positionen da verteilt? Aber Kanada jetzt wieder mit kompletter Kapelle in der Hälfte der Südafrikaner mit Luc de Fougerol. Rechts raus auf dem Flügel, Alistair Johnson. Wieder de Fougerol kriegt dann mit Sigur den Ball wieder zurück zu Scheffelberg. Dann ist die Schusschance von Kapitän. Tor! Steven Oistak erlöst Kanada. Fragezeichen 1-0. Weil da Südafrika zu viel Platz lässt. Und dann ist dieser eine Schuss, diese Möglichkeit mal da. Und dann nimmt er sich das volle Herz, die volle Portion. Und es geht flach ab ins linke Eck. Keine Chance für Williams. Und jetzt haben wir eine rote Partymeile im Stadion in Los Angeles. Und ziemlich betröppelt reinsehende Südafrikaner, die sich eigentlich gedanklich schon Richtung Verlängerung auf den Weg gemacht hatten. Ganz ehrlich, so muss man doch sein. Und Kanada steht gerade, zumindest die Mannschaft, komplett auf dem Feld. Auch alle Auswechsel- und Einwechselspieler. Jetzt ist komplett Party, kurz mal angesagt. Aber du hast ja noch ein bisschen Zeit zu gehen. Wir haben es gesagt, gestern ist schon viel passiert. Wer weiß, was jetzt passiert.
0: Der Rückraum unbesetzt aus südafrikanischer Sicht. Es war die Flanke von Scheffelberg als Ausgangspunkt und dann eine unzureichende Kopfballklärung in die Mitte. Nicht in die Mitte klären, lernst du schon ganz früh. Und genau deshalb, weil dort eben einer lauern kann, wie Oistak, der macht das klasse. Keeper Williams ist die Sicht versperrt und draußen Jesse Marsh geht, sinkt fast in die Knie, aber hält noch die Körperspannung, sodass er nicht auf die Knie sinkt. Beide Arme nach oben. Beide Fäuste von sich gereckt. Spiel läuft wieder. Wir haben noch gut 3 Minuten Zeit für Südafrika, um in dieses 16. Finale zurückzukehren. Und Kanada ist auf dem Weg in Richtung erste Achtelfinalteilnahme überhaupt in der Geschichte des kanadischen Fußballs nach dem Tor des Kapitäns. 1-0 die Führung. 3 Minuten Nachspielzeit gleich um. Ballgewinn für Kanada. Der Torschütze Oistak blickt einmal um sich, passt dann zurück. Wir haben eben gesagt, der Kapitän, der ist da ja rein theoretisch nicht mehr. Er ist als Kapitän gestartet, aber Kapitänsbinde ist mittlerweile bei Alfonso Davies auf dem Platz. Das nur für alle Statistik-Nerds. Und Oistak spielt den Ball hoch und lang in den Lauf von Promise David. Der ist dann im Zweikampf mit einem südafrikanischen Verteidiger. Aber Mbokazi ist Zweikampfsieger. Und jetzt hat es Südafrika natürlich sowas von eilig.
1: Sowas von eilig. Das werden noch prickelige 90 Sekunden plus X. Wird ja noch ein bisschen was drüber gehen, weil das Tor ja mittendrin gefallen ist. Über die rechte Seite und dann Abseitsposition. Und das sind diese Frustmomente jetzt, wenn du schon mal in der Offensivaktion bist, weil aus Sicht der Südafrikaner, und dann wird das wegen Abseits abgewiesen. Bringt alles Kanada die nötige Zeit von der Uhr, wenn wir nochmal diesen von Jan sehr gut aufgelösten, analysierten Treffer von Oistak sehen, der auch volles Risiko geht, in diesen Schuss alles reinlegt. Und jetzt belohnt sich Kanada so viele Versuche und dann geht das Ding da links, links rein. Also, ich sehe schon.
0: Der Oistak hat seit 3 Jahren fast kein Tor mehr geschossen für die kanadische Nationalmannschaft. Also wenn man darüber spricht, sich ein Tor aufzuheben für einen besonderen Moment und dann diese Nachspielzeit. Ja, wow. Besser geht's noch nicht.
1: Im Geschichtsbuch eingerahmt. Möglicherweise letzte Minute läuft dieser Nachspielzeit. Südafrika will noch mal irgendwas riskieren. Die Frage, und betone wirklich, was und auch genau irgendwas, denn sie werden nur noch nach vorne holzen. Das machen sie jetzt auch auf den linken Flügel, auf den da vorne gehaltenen Moremi im Zweikampf. Höhe 16er wird jetzt von 2-3 Kanadiern angegangen, aber alles fair, sagt Joao Pinheiro. Und Scheffelberg im Stile eines Footballers. Ball erobert und erstmal weit weg.
0: Und Pinheiro, der Schiedsrichter, zeigt an, weil jetzt gleich 5 Minuten um sind, noch mal eine Extra-Minute für die lange Jubelarie nach dem Tor. Also wir haben noch 1 Minute Fußball und Südafrika den Ball an Höhe der Strafraumkante, linke Seite. Flache Hereingabe in die Mitte, ohne Abnehmer. Klärung der Kanadier, kommt wie ein Boomerang zurück. Südafrika schon wieder auf der linken Seite mit dem Ball am Fuß. Natürlich stehen jetzt alle Kanadier dicht um den eigenen Strafraum. Und Südafrika lässt den Ball gut laufen. Raus auf die rechte Seite zu Mudau, der dann in die rechte Halbspur. Zu Apolis, der hat die Seiten gewechselt, spielt mittlerweile rechts, hat links begonnen. Aber seine Flanke wird abgewehrt von den Kanadiern. Die hauen den Ball raus. Blick auf die Uhr. 5 Minuten 30 über der Zeit. 5 Minuten waren angezeigt, aber die eine Minute, die Pinero noch oben drauf gibt. Läuft ja noch. Heißt nochmal 30 Sekunden für Bafana. Bafana geht dann nochmal eine Tür auf Richtung Achtelfinale. Schneller Einwurf. Und dann die Südafrikaner hoch und lang. Da ist Kripo, der Keeper, der Kanadier. Der begräbt den Ball unter sich und wird sofort vom Schiedsrichter dann beschützt. Denn ein Südafrikaner kam da in seine Nähe, hat den am Boden liegenden Torhüter dort in Bedrängnis gebracht. Das geht nicht. Jetzt sind 6 Minuten um. Nach meiner Uhr ist Schluss, Flo.
1: Ja, und auch nach der Uhr von Jesse Marsch, der immer wieder wild gestikuliert Richtung Schiedsrichter, Richtung João Pinheiro. Junge, pfeift ab. Kanada knapp mit 1-0 vorne durch den Treffer in der 2. Minute der Nachspielzeit vom Kapitän von Oystak. Nochmal Abstoß bzw. Freistoß für Kanada. Crepeau trischt den rein und jetzt ist Schluss. Jetzt ist vorbei. Kanada jubelt. Kanada schreibt weiter Fußball-WM-Geschichte. Steht mit einem ganz knappen Sieg im WM-Achtelfinale. Hättest du das gedacht? Der Favorit hat sich so schwer getan, Jan. Und dann doch noch irgendwie gerade so über die Ziele geschafft.
0: Super faire Geste. Hugo Broos, der belgische Trainer Südafrikas, mit seinen 74 Jahren sofort aufgesprungen. Erster Gratulant bei Jesse Marsch und auf dem Rasen alle Spieler, fast alle Spieler von Südafrika in sich zusammengebrochen vor Enttäuschung. Sie können trotzdem stolz sein auf das Erreichte, haben sich sehr teuer verkauft, während die kanadischen Spieler zu einem großen Jubelknäuel verschmelzen. Und einer, der wird komplett durchgeknuddelt. Oystak, der Torschütze, der goldene Mann Kanadas. Kanada setzt sich knapp durch. 1-0 gegen Südafrika und steht im WM-Achtelfinale.
2: 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Das war die 2. Halbzeit.
3: So, doch noch ein Tor. Und was für eins. Kanada trifft in der Nachspielzeit zum 1-0 und steht im Achtelfinale. Das war lange, lange nichts. 90 Minuten zäher Kampf. Südafrika hat sich reingehängt wie in der ganzen WM. Aber am Ende hat Kanada die Nerven behalten und den Deckel drauf gemacht. Bitter für Südafrika. Diese Mannschaft hat bei dieser WM ein Märchen geschrieben. Aber jetzt ist Schluss. Wir gehen rein in die Analyse mit unseren Reportern Jan Wochner und Flo Winkler. Das war mal ein fetter Stein, der den Kanadiern da von den Herzen geplumpst ist, oder?
0: Ja, aber es war am Ende auch ein verdienter Sieg. Die bessere Mannschaft hat sich durchgesetzt. Natürlich haben die Kanadier Probleme gehabt mit diesen teilweise auch schon fast destruktiv spielenden Südafrikanern. Aber am Ende haben sie einen Weg gefunden, dieses Tor zu erzielen. Es war mehr Wille denn Können, das ist mein Eindruck. Und gleichzeitig müssen wir auch sagen, klar, Kanada hat jetzt WM-Geschichte geschrieben, ist so weit wie beim Turnier wie noch nie. Aber in diesem Achtelfinale kommt ja dann ein echtes Schwergewicht. Egal, wer sich durchsetzt, ob die Niederlande oder Marokko. Und da wird so eine Leistung nicht reichen. Im Übrigen, Julia, ich finde gerade ganz tolle Szenen auf dem Rasen von L.A. Jesse Marsch hat alle zum Kreis zusammengerufen und einen nochmal in die Mitte beordert. Das ist Kone, das ist der Mann, der sich das Bein gebrochen hat im Laufe der Gruppenphase und der jetzt einbeinig mit so einem Leibchen, was er tragen muss, in Dunkelbraun, dort in der Mitte getanzt hat. Also über den Teamgeist der Kanadier, da ist, glaube ich, damit alles gesagt.
3: Du hast gerade angesprochen, am Samstag, den 4.7., geht es dann entweder gegen die Niederlande oder gegen Marokko, die ja dann am Dienstag spielen. Du hast gesagt, die Leistung war nicht wirklich berauschend. Aber was müssen die konkret jetzt im Achtelfinale besser machen?
1: Ja, auf jeden Fall klarer nach vorne spielen. Sie müssen das, was sie an Torchancen haben, ganz simpel gesagt dann auch nutzen. Aber da wird natürlich eine ganz andere Mannschaft, eine andere Spielweise vor ihnen stehen. Ob das jetzt eben Marokko oder die Niederlande sind, die eine Qualität in der Offensive haben. Also sie werden defensiv viel, viel mehr beschäftigt werden, müssen darauf achten, dass sie da nicht überrannt werden. Weil da kommt so viel PS auf die zu, das ist schon echt Wahnsinn.
0: Aber Flo, findest du nicht, dass dieses Spiel, was die Niederlande und Marokko prägen, vielleicht Kanada auch viel mehr in die Karten spielen?
1: Sie müssen dann nicht selbst das Spiel machen. Das wäre jetzt mein zweiter Punkt tatsächlich gewesen. Das mag sein, aber bei so viel Wucht und so viel Qualität, da geht auf jeden Fall schon das Pendel eher Richtung dieser beiden Mannschaften. Und ja, Kanada man muss auch sagen, das ist natürlich Wahnsinn, dass sie jetzt im Achtelfinale stehen gegen so einen Gegner. Sie haben sich tapfer und wacker bislang geschlagen, aber jetzt kommen halt Kaliber, die ich aus meiner Sicht für eine Nummer auch zu groß halte. Alle Zustimmung.
3: Und wir werden das natürlich bei Sportschau Live begleiten. Vielen Dank, Jan Wochner und Flo Winkler. Ihr habt jetzt Feierabend. Ja, was für ein Auftakt in die K.O.-Runde. Und es geht morgen bereits genauso dramatisch weiter. Um 19 Uhr trifft Brasilien in Houston auf Japan im 16. Finale. Die Seleção mit Vinicius Junior und Co. gegen das Japan, das in der Gruppenphase Schweden mit 4:0 vom Platz gefegt hat. Und dann das Spiel des Tages. Um 22.30 Uhr trifft Deutschland auf Paraguay. Das DFB-Team von Julian Nagelsmann, das die Gruppenphase als erster der Gruppe E abgeschlossen hat, steht vor seinem ersten großen K.O.-Test dieser Weltmeisterschaft. Paraguay, das die Gruppe D mit starken Auftritten überstanden hat, wird alles dran setzen, den deutschen WM-Traum früh zu beenden. Und dieses Spiel ist unser großes Highlight morgen Abend. Und Sportschau Live ist natürlich mit dabei. 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Ja, für heute sagen wir aber Tschüss. Ich bin Julia Kleine, euch noch einen schönen Abend und bis morgen bei Sportschau Live.
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